0: KI draufsteht, ist auch KI drinnen.
1: Jetzt zum Wetter mit Nathalie Auer.
2: Von Deutschland und von Tschechien her überquert uns heute eine schwache Kaltfront und die bringt ein paar Regenschauer und einzelne Gewitter. Dabei liegt der Schauerschwerpunkt im Bereich vom Flachgau bis ins westliche Niederösterreich. Teilweise bleibt es heute aber auch trocken und für ein paar Stunden scheint die Sonne. Allerdings wird es auch windig und nicht mehr so heiß wie gestern. Die Temperaturen erreichen meist 22 bis 28 Grad. Morgen geht es dann ähnlich warm weiter. Der Wind ist diesmal aber schwächer und nach etwas Frühnebel wird es überwiegend sonnig.
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1: Im Studio ist Theresa Eder. Es ist 3 Uhr. Mit 10 Jahren bekommen Schülerinnen und Schüler momentan einen eigenen Laptop oder ein Tablet für die Schule. Ab dem Schuljahr 2027/28 erst ein bisschen später, und zwar mit 12 Jahren. Zum einen aus Spargründen, zum anderen aber auch aus pädagogischen. Denn das frühe Arbeiten mit Tablets und Co. bringen Nachteile mit sich, sagt Bildungsminister Christoph Wiederkehr von den NEOS.
2: Wir sehen international eine klare Evidenz, nämlich Digitalisierung später und besser zu machen. Und genau das mache ich als Bildungsminister. Wir setzen später an, also wir wollen die Kinder schützen vor zu viel Bildschirmzeit. Gleichzeitig wollen wir die Digitalisierung intensivieren und verbessern, weil wir die Kinder auf das Leben vorbereiten müssen. Und das Leben ist in vielen Bereichen digital. Also die Schule ist der Ort, wo Kinder lernen sollen, mit dem Internet umzugehen, mit einem Computer umzugehen, soziale Medien auch kritisch zu hinterfragen. All das verstärken wir in der Schule.
1: Die AHS-Gewerkschaft hat zuletzt gefordert, Laptops und Tablets für Schülerinnen und Schüler generell zu überdenken. Dem schließt sich Wiederkehr nicht an. Die beiden US-Gesandten Steve Witkoff und Jared Kushner kommen am Sonntag nach Kiew. Das kündigt der ukrainische Präsident Volodymyr Zelensky an. Davor sollen die beiden auch noch in Moskau sein. Für diese Zeit verspricht Zelensky, ukrainische Luftangriffe einzustellen. Dasselbe erwartet er sich aber auch von Russland. Wegen Sicherheitsbedenken war bis zuletzt nicht klar, ob die geplante Reise der beiden überhaupt stattfinden wird. Oktopusse vor der englischen Küste, das hat man bislang eher selten gesehen. Aber jetzt melden britische Fischer auf einmal Rekordfangquoten. Tobias Meyer berichtet.
3: Am Fischmarkt von Brixham in Südengland stapeln sich die Kisten mit gefrorenem Oktopus. Die Meerestiere seien sprichwörtlich in den Ärmelkanal eingefallen, sagt Fischmarktdirektor Barry Young.
4: Es gibt sie zu Hunderten. Wir hatten 2.500 Tonnen Oktopus von Jänner bis heute.
3: Die Fischer freut's, denn Oktopus erzielt gute Preise. Verantwortlich für die Rekordvorkommen seien die gestiegenen Wassertemperaturen vor Englands Küste, sagt Meeresbiologe Bree Stewart.
5: Wir finden jetzt auch kleine Baby-Oktopusse hier. Das zeigt, dass sich der gesamte Lebenszyklus bereits in britischen Gewässern abspielt. Das gab es noch nie.
3: Ein Zeichen dafür, wie schnell sich die Meere durch die Klimaerwärmung verändern.
1: Jetzt zum Wetter mit Nathalie Auer.
6: Gestern wurde in jeder Landeshauptstadt die 30-Grad-Marke geknackt. Heute haben wir es weniger warm. Die Höchstwerte liegen bei meist 22 bis 28 Grad. Grund dafür ist eine schwache Kaltfront. Und die bringt uns vorübergehend dichte Wolken und ein paar Regenschauer. Die meisten Schauer gibt's vom Flachgau bis zum Waldviertel und Mostviertel. Ganz vereinzelt können heute auch Gewitter auftauchen, zum Beispiel im Burgenland. Außerdem wird's wieder windig mit Böen um die 40 oder 50 Kilometer pro Stunde. Morgen ist der Wind dann schwächer und es gibt deutlich mehr Sonnenschein.
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1: Im Studio ist Theresa Eder. Es ist 4 Uhr. Der Reha-Bedarf in Österreich steigt, genau wie die Kosten. Stellt sich die Frage, wie das Angebot künftig aussehen soll, stationär, ambulant oder digital. Klaus Schuster, Chef der Vitrea-Gruppe, fordert vor allem, die Telereha auszubauen. Barbara Ganzfuß berichtet.
2: Digiflex-Reha, dieses Modellprojekt gibt es in Deutschland. Das heißt, Patienten können Bereiche der Reha digital absolvieren. Es kontrolliert zum Beispiel jemand über Bildschirm, ob ein Patient seine Übungen korrekt ausführt. Andere in einer Einrichtung, ambulant oder stationär, das wird vereinbart. Diese Angebote sollten auch in Österreich schneller ausgebaut werden, sagt der CEO der Vitrea-Gruppe, Klaus Schuster.
3: Um den steigenden Bedarf an Rehabilitationsleistungen, und der ist absolut unstrittig, auch entsprechend abdecken zu können.
2: Der Reha-Bedarf steigt vor allem bei psychiatrischen Erkrankungen, Erkrankungen des Bewegungsapparats und in der Onkologie. Die Vitrea-Gruppe betreibt Einrichtungen in Österreich, Deutschland und der Schweiz und behandelt laut eigenen Angaben jedes Jahr 220.000 Patienten.
1: Heftige Kritik auf Social Media zum Beat Patrol Festival in Wien. Der Einlass ist gestern seit 14 Uhr immer wieder nach hinten verschoben worden. Hunderte Festivalgäste haben stundenlang vor dem Eingang gewartet. Losgegangen ist es dann erst kurz vor 21 Uhr. Auf Instagram schreibt der Veranstalter, dass es logistische Probleme gegeben hat. Ob es heute wie geplant um 14 Uhr losgeht, ist noch unklar. Offizielles Statement gibt es noch keines. Und in Monza wird heute um die Startpositionen für den morgigen Formel 1 Grand Prix gekämpft. Gerhard Prohaska, Ferrari darf sich Hoffnungen auf die Pole Position machen.
4: Und dann würde der königliche Park in Monza natürlich Kopf stehen und Lewis Hamilton, der weiß, was das heißt. Der siebenfache Weltmeister will den Tifosi die Pole Position schenken.
5: Yeah, I mean it's the best feeling to be a Ferrari driver. It's such an honor. It's really phenomenal.
4: Und gut möglich, dass Ferrari dem italienischen Jungster Kimi Antonelli an diesem Wochenende die Show stiehlt. Der 20-jährige Mercedes-Pilot muss nach einem Motorenwechsel nämlich von ganz hinten starten und drängt damit Ferrari in die Favoritenrolle.
6: Ferrari is gonna be certainly on top, especially with the new engine.
4: Apropos neue Motoren, ab der kommenden Saison wird der Spritverbrauch der neuen Motoren höher. Um die Tanks nicht vergrößern zu müssen, wird man deshalb bei allen Rennen die Rundenanzahl reduzieren.
1: Jetzt zum Wetter mit Nathalie Auer.
7: Von Deutschland und von Tschechien her überquert uns heute eine schwache Kaltfront und die bringt einfach Regenschauer und einzelne Gewitter. Dabei liegt der Schauerschwerpunkt im Bereich vom Flachgau bis ins westliche Niederösterreich. Teilweise bleibt es heute aber auch trocken und für ein paar Stunden scheint die Sonne. Allerdings wird es auch windig und nicht mehr so heiß wie gestern. Die Temperaturen erreichen meist 22 bis 28 Grad. Morgen geht es dann ähnlich warm weiter. Der Wind ist diesmal aber schwächer und nach etwas Frühnebel wird es überwiegend sonnig.
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2: Im Nachrichtenstudio begrüßt sie Tom Brandenberger. Mit einer Veranstaltung im Hafen von Bari in Apulien hat Italiens Regierungschefin Giorgia Meloni am Abend einen Rekord gefeiert, den ihr bei ihrem Amtsantritt wohl nur wenige zugetraut haben. Mit 1413 Tagen ist sie so lange im Amt wie kein Premier zuvor. Aus Bari berichtet Cornelia Wospanik.
3: Giorgia Meloni!
4: Neben dem Leuchtturm in die untergehende Sonne gerichtet, zieht Giorgia Meloni Bilanz. Nicht alles geschafft, aber ohne diese stabile Regierung stünde Italien angesichts der multiplen Krisen heute ganz anders da. Sie habe nie aufgegeben und habe das auch jetzt nicht vor.
5: Non ho mollato mai e non intendo farlo adesso.
4: Es ist eine Kampfansage gegen die Opposition und es ist gleichzeitig ihr Wahlkampfauftakt. Im Parlament in Rom wird gerade ein neues Wahlrecht auf den Weg gebracht. Wenn dieses durch ist, könnte man klarer sehen über den Wahltermin, wahrscheinlich im nächsten Frühling oder Frühsommer.
2: Vor der morgigen Landtagswahl im deutschen Bundesland Sachsen-Anhalt werden mehrere tausend Menschen zu Demonstrationen gegen die rechte AfD erwartet. Nach Polizeiangaben sind ein Dutzend Veranstaltungen angemeldet, die größte davon in der Landeshauptstadt Magdeburg. Zugleich begeht die AfD ihren Wahlkampfabschluss. In Umfragen führt sie klar vor allen anderen Parteien und kann sogar auf eine absolute Mehrheit hoffen. Die beiden US-Sondergesandten Witkow und Kushner werden morgen in Kiew erwartet. Das hat der ukrainische Präsident Selenskyj bestätigt. Zuvor würden sie auch Moskau besuchen, teilte Selenskyj mit. Er schlägt vor, dass für die Dauer des Besuches alle Luftangriffe eingestellt werden. Bei israelischen Angriffen im Libanon sind am Abend mindestens 3 Menschen getötet und 23 weitere verletzt worden. Die Angriffe konzentrierten sich auf insgesamt 5 Orte in den südlichen Regionen Tyros und Napatie sowie im östlich gelegenen Pekka. Eigentlich gilt derzeit eine Waffenruhe zwischen Israel und der vom Iran unterstützten Hisbollah-Miliz. In Oberösterreich hat die Linz AG erstmals einen direkten Zusammenhang zwischen einem zu ihr gehörenden Kühlturm und einer Legionellenerkrankung eingeräumt. In der Anlage wurden dieselben Legionellenbakterien nachgewiesen wie bei einer der erkrankten Personen. Seit dem Legionellenausbruch im Raum Linz Mitte Juli sind 32 Menschen erkrankt, 3 Personen starben. Das waren die Nachrichten mit Tom Brandenberger. Zum Wetter.
6: Zweigeteilt wird das Wochenende. Der Samstag unbeständig und verbreitet windig, mit ein paar teils gewitterigen Regenschauern, der Sonntag sonnig und spätsommerlich warm. Warm starten wir heute speziell im Osten in den Tag mit vereinzelt über 20 Grad, also einer weiteren Tropennacht. Später wird es nicht mehr so heiß wie gestern, Höchstwerte meist 20 bis 27, in Kärnten bis 30 Grad. Dazu zieht heute ein größeres Wolkenband durch. In den nächsten Stunden werden die Schauer vom Bodensee bis Niederösterreich rasch mehr. Manche können schon den Südosten erreichen. Nachmittag liegt der Schauerschwerpunkt im Bergland und Süden. Auch einzelne Gewitter sind möglich. Dafür setzt sich von Norden her nach und nach wieder die Sonne durch und es weht teils lebhafter bis starker Wind aus Nord bis West. Morgen Sonntag nach Frühnebel überall viel Sonne, im Nordosten windig und 21 bis 29 Grad warm. Die neue Woche beginnt sogar noch einmal sommerlich. Zur Wochenmitte kühlt es dann nachhaltig ab auf typische Septemberwerte um 20 Grad. So viel zum Wetter von Daniel Schlager.
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8: Sind uns soweit keine Störungen gemeldet worden. Gute Fahrt.

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1: Steffi hat einen Tag Pause gemacht, aber jetzt...
2: Jetzt bin ich wieder voll da. Schönen guten Morgen.
1: Schönen guten Morgen. Alles klar?
2: Alles klar, vor allem, wenn ich dich heute so sehe. Da ist natürlich alles klar, da schlägt das Frauenherz höher.
1: Ja.
2: Damit Sie sich das vorstellen können, Mike Diewald trägt heute Anzug.
1: Ja, das kommt, das ist mein guter Anzug. Weißt du, ich hab jetzt gerade bei mir...
2: Hast du auch einen schlechten, oder wie?
1: Nein, ich habe zwei Anzüge. Ja? Mhm. Einen hellen und einen dunklen. Und ich finde, das muss reichen.
2: Ja, sicher.
1: Das ist das Schöne bei uns Männern. Ein schwarzer Anzug oder ein weißes Hemd und der Fisch ist geputzt.
2: Das stimmt.
1: Verstehst? Und die Schuhe habe ich gerade vorhin beim Herfahren nachgedacht. Die habe ich gekauft, das muss im Sommer des Jahres 2006 gewesen sein.
2: Die hast du dann aber nicht oft getragen,
1: nein,
2: oder?
1: Nein, ja. Ich hasse schwarze Schuhe. Dann noch dazu solche mit Ledersohle. Ich hasse Schuhe mit Ledersohlen. Also alles, was kein Sneaker ist, zipft mir sowieso an.
2: Wirklich?
1: Ja, ich mag das gar nicht. So hart ist auch nicht gut für die Hüften. Also ebenfalls
2: okay.
1: Nicht für meine.
2: Das ist ja ein guter
1: Experten-Tipp. Du kommst auch noch in das Alter, wo du wirst schon merken, irgendwann einmal.
2: Bei mir geht noch alles locker aus der Hüfte.
1: Da geht noch alles locker aus der Hüfte, bei mir geht es mehr in die Hüfte. Ja. Diese Schuhe habe ich damals gekauft, weiß ich auch noch gut. Da gab es die Wörthersee-Bühne noch.
2: Ja.
1: Und ich habe moderiert mehrere Vorstellungen dieser ABBA-Show.
2: Ah, okay, ja.
1: Und da musste ich aus irgendeinem Grund mit einem schwarzen Anzug auf der Bühne stehen. Keine Ahnung, warum das der Veranstalter wollte. Passt eigentlich nicht wirklich dazu. Aber zu diesem Behufe habe ich diese schwarzen Schuhe gekauft. Und wenn du so kleine Füße hast wie ich, ja. Dann musst du erst einmal schwarze Schuhe finden.
2: Es gibt ja auch noch eine Damenabteilung mittlerweile.
1: Ja, aber nicht für schwarze Schuhe.
2: Ah, okay.
1: Ja? Und dann, nachdem ich die endlich gefunden hatte... Oh. Habe ich mal geschworen, auf die muss ich aufpassen. Ich habe die wirklich seit

0: 5.17, 13 vor halb 6. Schauen wir uns einmal das Wetter an heute.
1: Der Tag beginnt sonnig. Im Laufe des Tages ziehen von Norden her dann einige Wolken durch, die am Nachmittag stellenweise Regenschauer oder Gewitter bringen. Die Tageshöchstwerte erreichen heute 25 bis 30 Grad. 19 Grad hat es derzeit in Klagenfurt, 17 Grad messen wir in Areach und St. Veit an der Glan, aktuell 16 Grad bei Ihnen in Mielstadt und Lienz, 15 Grad hat es in St. André im Lavantal und 13 Grad aktuell am Dobratsch.
0: Wir würden auch am Samstag gerne mit Ihnen plaudern.
1: Unter 0463 511 005
0: sind
1: gerne anrufen.
0: Wir fernmündlich erreichbar.
1: Ja, genau.
0: 0463
1: 511
0: 005. Warte, man muss sich irgendwie ein bisschen dem Outfit anpassen. Heute denke ich mir...
1: Ganz nobel, ja.
0: Heute muss ich ein bisschen...
1: Ich habe das schon gemerkt, die Stimmung ist heute
0: ja,
1: ganz
0: heute,
1: anders.
0: Heute, Kleider, die Kleid, aber das stimmt doch.
1: Kleider
0: die
1: machen Leute.
0: Erstens einmal das und die Bekleidung macht auch etwas mit dir.
1: Ja,
0: also wenn du dich so wie ich heute verkleidest.
1: Du bist nicht verkleidet, du bist super schön angezogen.
0: Also ich stehe da drüben, und mir vis-à-vis ist ein Glas und in dem spiegel ich mich immer. Und jedes Mal, wenn ich da hinschaue, denke ich mir, Alter, wer steht da in einem weißen Hemd?
1: Ja. Wer ist dieser coole Typ?
0: Mein weißes Hemd. Nein, ja? Das ist auch schön gebügelt, das möchte ich auch dazu sagen.
1: Selbst gebügelt,
0: nein,
1: natürlich.
0: Nein, da muss ich mich bei meiner Frau bedanken, die kann das besser als ich. Früher, als ich noch selber bügelte, weißt du, was ich oft gemacht habe bei Hemden?
1: Erzähl.
0: Die ich ja immer nur getragen habe unterm Anzug.
1: Ja?
0: Ich habe immer nur vorne gebügelt und die Manschetten.
1: Okay.
0: Weil da war jeder Anzug drüber, verstehe ich richtig?
1: Den Kragen hoffentlich auch, oder?
0: Und den Kragen natürlich,
1: okay.
0: Ja. Aber den Rest, die Ärmel sind ja so deppert zum Bügeln.
1: Ja, also ich habe das ja gelernt. Aber wir können ja mal ein Bügel-Tutorial starten.
0: 0463
1: 511 005.
0: Rufen Sie mich an.

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1: Kommen Sie soweit gut voran, es sind uns keine Störungen gemeldet worden.
0: Passt, dann plaudern wir mit dem Georg in aller Ruhe. Guten Morgen.
2: Guten Morgen.
0: Morgen, Georg.
2: Schöne Grüße aus dem Nachtzug von Wien nach Amsterdam.
0: Oh, schön, schön. Wie lange bist du schon unterwegs?
2: Wir sind mit 2,5 Stunden Verspätung unterwegs. Um 18:36 wegfahren sollen, geworden ist es 21:09 und jetzt sind wir gerade irgendwo nördlich von Nürnberg. So genau sieht man das noch nicht.
0: Kann ich mir vorstellen, ja. Tom, was habt ihr in Amsterdam vor?
2: In Amsterdam sind wir nur einen Tag, ja? Und dann sollten wir aufs Schiff gehen, was aber leider wegen des niedrigen Wasserstandes vom Rhein nicht möglich ist. Jetzt fahren wir mit dem Bus bis Frankfurt am Main. Und
0: ja, jetzt habe ich die leider akustisch nicht mehr verstanden. Also das Letzte, was ich gehört habe, dann war die Verbindung ein bisschen schlecht. Ihr fahrt dann mit dem Bus weiter?
2: Wir fahren mit dem Bus weiter, ja? Von Amsterdam bis nach Frankfurt am Main.
0: Ja.
2: Haben nur 2 Tagesausflüge unterwegs. Und ab Frankfurt am Main geht es dann mit dem Schiff, mit einer Flusskreuzfahrt bis nach Wien.
0: Ah, das ist eine schöne Idee. Das klingt sehr spannend. Ja. Zu wie viel Zeit sind wir?
2: Ja, also momentan sind wir zu zweit, weil wir individuell anreisen, ja? Und auf dem Schiff werden es dann circa so 150 Leute sein.
0: Ah, das klingt einmal nach einer schönen Idee, einmal ganz etwas anderes, gell?
2: Ja, es ist keine Hochseekreuzfahrt, genau, sondern eine Flusskreuzfahrt.
0: Ja, ich kann mir das gut vorstellen, ja. Und ich meine, Amsterdam war ich auch noch nie, aber Amsterdam soll ja auch eine total faszinierende Stadt sein.
2: Amsterdam ist eine wunderschöne Stadt, war ich das erste Mal dort vor 46 Jahren mittlerweile.
0: Okay.
2: Und wird sich sicher einiges verändert haben.
0: Wahrscheinlich, aber
2: und es ist auf jeden Fall eine interessante Stadt auch.
0: Und im Nachtzug, konnte man ein bisschen schlafen oder gelingt dir das eher nicht? Ja, jetzt haben wir den Georg, glaube ich, wieder verloren. Aber ich glaube, das Wichtigste haben wir besprochen. Klingt spannend, so mit dem Nachtzug irgendwo hinzufahren und dann, wenn du dort wirklich entspannt aussteigst.
1: Hast du das schon mal gemacht?
0: Nein, habe ich noch nie gemacht. Also ich bin einmal über Nacht nach Paris gefahren. Mhm. Aber natürlich habe ich kein Geld gehabt, da war ich Student. Bin ich nicht weder Liegewagen noch sonst irgendwas. Also ich bin da völlig gerädert am Gare de l'Est in Paris angekommen. Mit einem Rucksack und Mutter sollen alleinig. Und dann war es super, jetzt bist du in Paris, was tust du als Nächstes? Das machst du auch noch, wenn du jung bist, sage ich da. 6:06, das ist die Kärntner Singgemeinschaft in Wien. Gleim zu, wird's an Herzen.

0: Halbe Minute nach halb sechs, Elisabeth Bergmann im Studio. Schönen guten Morgen, Elisabeth.
1: Schönen guten Morgen.
0: Zeit für die News.
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3: Ein Motorradfahrer aus Deutschland ist gestern auf der Bleiberger Straße gegen einen Baum geprallt und gestürzt. Der 62-Jährige hat in einer Kurve die Kontrolle über sein Fahrzeug verloren. Beim Versuch, das Motorrad zu stabilisieren, ist er von der Straße abgekommen und gegen den Baum geprallt. Schließlich ist er in einem Hang liegen geblieben. Die Rettungskräfte haben ihn geborgen und nach notärztlicher Versorgung ins LKH Villach gebracht. Bei einer Klettertour in den Lienzer Dolomiten in Osttirol ist gestern ein 29-Jähriger rund 20 Meter abgestürzt und schwer verletzt worden. Als sich der Kletterer ablassen wollte, haben sich zwei mobile Sicherungen gelöst. Sein Begleiter hat die Rettungskette in Gang gesetzt. Ein Notarzthubschrauber hat den 29-Jährigen mit schweren Rücken- und Kopfverletzungen in die Universitätsklinik Innsbruck geflogen. Und in Klagenfurt ist gestern ein Auto mit einem Elektrorollstuhl zusammengeprallt. Der 66 Jahre alte Rollstuhlfahrer wurde unbestimmten Grades, der Autolenker leicht verletzt. Beide wurden ins Krankenhaus gebracht. Nach Angaben des Pkw-Lenkers sei ihm auf der Ebenthaler Straße zunächst ein Bus entgegengekommen. Unmittelbar dahinter sei plötzlich der Rollstuhlfahrer von links aufgetaucht. Die Polizei sucht nun nach Unfallzeugen. Sie sollen sich bei der Verkehrsinspektion melden. Und jetzt zu Steffi und zum Wetter.
4: Heute wird es sonnig, im Laufe des Tages ziehen dann einige Wolken durch, die am Nachmittag stellenweise Regenschauer oder Gewitter bringen. Die Tageshöchstwerte reichen bis zu 30 Grad.
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4: Kommen Sie soweit gut voran, gute Fahrt.
0: Den Sport hat Hannes Horasche.
5: Eishockey, da verliert der ECVSV einen Test gegen Ligakonkurrenten Olympia Laibach mit 3:4. Zwei Tore dabei durch Joel Teasdale. Der ECKAC spielt heute Abend in der Champions Hockey League zu Hause gegen den Schweizer Meister Fribourg-Gotteron live in Radio Kärnten und ORF Sport Plus. Salzburg fordert zu Hause Liberec, Graz spielt gegen Bordeaux. Radsport, bei der Spanien-Rundfahrt gewinnt Wout van Aert die 13. Etappe. Gesamt Felix Gall weiter Dritter. Es führt der Spanier Enric Mas. Santiago Wrolich unterschreibt in der Juniorenabteilung des Profiteams von Bahrain Victorious seinen ersten Profivertrag. Fußball, da heute die Klagenfurter Austria in Runde 2 des ÖFB-Cups gegen Rapid. Spielbeginn in der Wörthersee Arena ist um 20.30 Uhr, morgen dann der WRC bei Parndorf im Burgenland. Und Handball, da startet heute die HLA-Saison für den SC Verlach. Die Rosenthaler empfangen zum Auftakt ab 19 Uhr das Team aus Linz.
0: Dankeschön, Hannes. 3 Minuten nach 5:30. Morgengedanken gibt's als nächstes und wir telefonieren 0463 511 005. Unsere Telefonnummer 0463 511 005.

0: 2 vor 5:45.
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0: Kommen in dieser Woche von Gerti Rohrmoser. Sie ist die Direktorin der evangelischen Frauenarbeit in Österreich.
2: Der Sommer neigt sich seinem Ende zu. Die Abende werden kühler, das Licht klarer, die Felder sind abgeerntet. Der Wechsel der Jahreszeiten erinnert uns daran, dass alles im Leben seine Zeit hat. Zeiten der Fülle wechseln mit Zeiten der Stille, Zeiten des Wachsens mit Zeiten des Loslassens. Nichts bleibt, wie es ist. Und doch ist alles gut geordnet. So wie der Kreislauf der Natur ruht auch unser Leben in Gottes Händen. Der Herbst lädt uns ein, dankbar zurückzuschauen auf alles, was wir bisher in unserem Leben ernten durften. Und zugleich vertrauensvoll nach vorn zu blicken auf das, was an Abenteuern, Herausforderungen und freundlichen Begegnungen noch vor uns liegt. Ich hoffe, Sie kommen sehr bereichert aus einem erholsamen Sommer und finden in den kommenden Tagen Zeit und Ruhe, um Neues zu entdecken, inspirierenden Gedanken nachzuhängen und Vorhandenes zu genießen. All das möge zur Quelle neuer Kraft für Sie werden. In diesem Sinne wünsche ich Ihnen einen wundervollen, bunten Herbst.
0: Schließe ich mich an. Danke für die Morgengedanken an Gerti Rohrmoser, Direktorin der evangelischen Frauenarbeit in Österreich. Ja, und ich würde mir wünschen, dass Sie bei uns anrufen, 0463 511 005, unsere Telefonnummer 0463 511 005.

0: Sonnig im Laufe des Tages, ziehen dann aber von Norden her einige Wolken durch, die am Nachmittag stellenweise Regenschauer oder Gewitter bringen können. Die Tageshöchstwerte erreichen heute 25 bis 30 Grad. 21 Grad hat es derzeit in Börtschach, in Villach ist es wolkenlos bei 19 Grad, aktuell 16 Grad messen wir in Oberfellach und Kötschach-Mauthen, 14 Grad hat es in Bad Eisenkappel, in Patergassen ist es wolkenlos bei 12 Grad und derzeit 16 Grad hat es am Katschberg.
1: Schönen guten Morgen, Aloysia.
2: Schönen guten Morgen,
1: Herr Mike. Guten Morgen, Aloysia, wie geht's?
2: Gut, danke. Wir fahren jetzt um 8 Uhr in die Untersteiermark zum Steirerfest Jerusalem. Waren Sie dort schon?
1: Nein, erzählen Sie mal was drüber, bitte.
2: Ja, ich kann Ihnen erst erzählen, wann ich war.
1: Ach so, ich habe gedacht, Sie kennen das schon ein bisschen.
2: Nein,
1: woher?
2: Ich wollte das von Ihnen wissen.
1: Ja, nein, das tut mir jetzt wahnsinnig leid. Was wissen Sie denn?
2: Gar nichts weiß. Ich weiß nur, dass da sehr viele Leute sind und dass man da durch die Weingärten geht.
1: Ja.
2: Und dass überall 4 Stationen sind und dass man überall Musik hat. Zum Trinken natürlich. Ich will schon schauen, da trinke nicht viel.
1: Ja.
2: Ich mag das nicht. Und dann gibt es dort in den Therme, ich weiß nicht, wie die heißt, da gibt es ein Buffet und um 10 Uhr am Abend fahren wir wieder mit Musik zu Hause, mit dem Bus. Ich habe keine Ahnung, ich lasse mich überraschen.
1: Gut.
2: Ob der Taxi kommt.
1: Ja, das klingt aber jetzt einmal nicht schlecht. Wohin fahrt ihr ganz genau?
2: Jerusalem.
1: Jerusalem.
2: Das heißt, das ist in der Untersteiermark, das heißt so.
1: Aha.
2: Das ist eine sehr bekannte Weinstraße.
1: Ja, die Weinstraße, die kenne ich schon, aber gut, es gibt auch in Kärnten eine Türkei.
2: Da gibt auch eine Weinstraße.
1: Ja, ja.
2: Die unsere kenne ich schon, da draußen in Gamlitz.
1: Ja. Gut, das ist jetzt nicht
2: das
1: unsere.
2: Das ist einfach so wie in Gamlitz. Jetzt lass ich mich überraschen, wie das ist. Oder?
1: Wobei Gamlitz ist jetzt, gehört jetzt auch nicht zu uns. Also muss man,
2: ist in der Steiermark, das ist aber sehr, sehr schön. Aber nur das Weinfest dort, das ist Katastrophe. Da sind so viele Leute, das geht ja alles unter, wenn wir das heute ist. Das ist mir einfach zu viel.
1: Gut.
2: Das ist da wahrscheinlich, was ich sagen wollte. Beim Nachtzug fahren muss man sehr aufpassen. Die Leute warnen. Mein Neffe war von Hamburg runter, von einer Firma aus, war oben. Und das haben sie gestohlen, hat nicht einmal gemerkt, dass vor während dem Schlaf die Brieftasche gezogen, zum Glück nur das Geld genommen und die Karten gelassen. Was sagen Sie denn da?
1: Ja, nein, da hat er Glück gehabt dann. Gell?
2: Und er hat nichts gemerkt, was sagen Sie denn da?
1: Ja, naja, die machen das halt geschickt, gell? Ja, ist ja Wahnsinn.
2: Ich habe immer Bauchtasche, ich war jetzt Capri und Amalfi. Ich sage Ihnen, einen Song geführt hätten Sie mir bald.
1: Alter Schwede.
2: Ja, Motorradfahrer, aber die fahren ja dort wie die Verrückten.
1: Ja, ja. Dann tät ich aber sicherheitshalber auch nach Jerusalem das Bauchtascherl nehmen. Man
2: aber
1: weiß ja nicht.
2: Ja, da ist nichts
1: gefährlich. Okay. Aloysia, dann wünsche ich einen schönen Ausflug und bitteschön, nächste Woche will ich einen Nachbericht haben, damit wir wissen, ob Jerusalem eine Reise wert ist. 7:07. Guten Morgen, Kärnten.

0: Jetzt müssen wir geografisch da ein bisschen was aufklären, weil ich mir noch vorhin gewundert, Jerusalem in der Steiermark überhaupt noch nie gehört, aber bitte, ich kenne jetzt auch nicht alles in der Steiermark. Jetzt hat uns gerade eine Dame angerufen. Jerusalem liegt in der Tat nicht in der Steiermark, sondern in heute
1: im Nordosten Sloweniens.
0: Aber.
1: Es gibt einen historischen Hintergrund zur Steiermark. Also es war nicht ganz falsch, was uns die Alois erzählt hat.
0: Es ist definitiv nicht ganz falsch. Also das gehört sozusagen historisch zur Untersteiermark, aber liegt heute auf slowenischem Staatsgebiet.
1: Ja. Vollkommen richtig.
0: Aber ist ja wurscht, die Alois muss ja nicht selber fahren. Sie fahren ja mit.
1: Hauptsache, sie wird das schon machen.
0: Hauptsache der Chauffeur weiß, wo er hin muss. Nicht? 3 Minuten noch, dann ist es 6 Uhr. Schönen guten Morgen, Kern.

0: Danke, uns geht's gut, Ihnen hoffentlich auch. Samstag, 5.9. Wir bringen Sie gut ins Wochenende. Oder, da sind wir eigentlich schon mittendrin. Guten Morgen beisammen.
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2: Am Mikrofon Christina Kreuz, guten Morgen. Telefonbetrüger nutzen offenbar immer raffiniertere Methoden. Es kann durchaus sein, dass eine KI-Stimme derzeit bei Ihnen anruft und sich als Susi Steiner vorstellt und behauptet, sie sei Mitarbeiterin der Statistik Austria. Das ist aber alles nicht echt, wie René Meyer-Briller vom Verifications-Team berichtet.
3: Eine Stimme meldet sich, Susi Steiner von der Statistik Austria. Sie mache eine Umfrage zu Schlafgewohnheiten. Doch schnell wird klar, am anderen Ende spricht keine Mitarbeiterin, sondern eine künstliche Intelligenz, die höchstpersönliche Daten sammeln will. Die Generaldirektorin der Statistik Austria, Manuela Lenk, stellt klar:
4: Die Susi ist kein Produkt von der Statistik Austria. Und diese Schlafstudie, die da propagiert wird, ist keine Erhebung der Statistik Austria.
3: Auskunftspflichtige Umfragen werden immer vorab per Post angekündigt. Erst danach nimmt ein echter Mitarbeiter telefonisch Kontakt auf. Lenk rät im Zweifel direkt bei der Statistik Austria nachfragen, bevor man persönliche Daten weitergibt. Übrigens, die KI-Stimme Susi Steiner ruft zwar mit einer echten Nummer an, ein Rückruf ist aber nicht möglich.
5: Die Nummer ist nicht vergeben.
2: Im Ukraine-Krieg schickt US-Präsident Trump offenbar an diesem Wochenende Vermittler nach Moskau und Kiew. Laut dem ukrainischen Präsidenten Zelensky werden der US-Sondergesandte Steve Witkoff und der Schwiegersohn von Präsident Trump, Jared Kushner, am Wochenende zunächst nach Moskau kommen und morgen nach Kiew reisen. Aus Russland heißt es dazu, man werde sich vorerst nicht dazu äußern, sondern erst darüber sprechen, wenn diese Kontakte stattfinden. Zum Sport. In der Fußball-Champions League der Frauen hat die Wiener Austria ein Hammerlos gezogen. Zahlreiche Top-Clubs warten auf die Wienerinnen. Besonders brisant ist das Duell mit Bayern München, wo drei Österreicherinnen unter Vertrag stehen. Daniel Kulowitz berichtet.
6: Kein einziges Los zum Durchschnaufen war dabei. Die Austria-Frauen haben eine Promi-Liste ohne Ende gezogen in dieser Champions-League-Saison bei ihrem Debüt in der Königsklasse. Bayern München, Juventus Turin und Inter Mailand kommen zum Gastspiel nach Wien. Auswärts wird's nicht einfacher gegen Chelsea, Benfica oder Manchester City. Austrias Damenchef Stefan Kennesay.
7: Ja, eine ziemliche Hammer-Auslosung für uns. Sehr, sehr attraktive Mannschaften, die da auf uns warten. Aber wir haben uns gedacht, wir wollen uns ja mit den Besten messen und ich glaube, sind so die größten Namen geworden. Trotzdem gibt es Stärken und Schwächen bei jedem Gegner, egal wie der Name ist.
6: Auch eine Stufe drunter in der Europacup-Quali, spannende Lose für die ÖFB-Frauenteams. Die Sturm Graz-Frauen haben mit Wolfsburg einen Kracher erwischt und die St. Pöltenerinnen treffen auf Malmö.
2: Berichtet Daniel Kulowitz. Das waren die Nachrichten mit Christina Kreuz. Und nun zum Wetter.
8: Mit einer Kaltfront von Nordwesten her ist es heute vorübergehend unbeständig. Der morgige Sonntag wird ein sonniger Spätsommertag. Zwischen Salzburg und Wien sind heute schon von der Früh weg Regenschauer unterwegs. Und es ist zum Teil außergewöhnlich warm. 25 Grad hat es aktuell in Mattsee. In den Landeshauptstädten zwischen 19 Grad in Innsbruck und Klagenfurt und 24 Grad in Bregenz. Im Tagesverlauf ist heute im ganzen Land mit Regenschauern zu rechnen. Stellenweise sind auch Gewitter dabei und in vielen Regionen kommt lebhafter bis kräftiger Nordwestwind auf. Zumindest zeitweise lässt sich aber fast überall auch die Sonne blicken, am längsten in Kärnten. Hier wird es mit bis zu 30 Grad auch am wärmsten. Sonst liegen die Höchstwerte bei 20 bis 28 Grad, in 2000 Meter Höhe bei 10 bis 16 Grad. Morgen Sonntag nach etwas Frühnebel viel Sonne, im Osten noch windig und 21 bis 29 Grad. Anfang nächster Woche wird es dann vorübergehend noch einmal heiß. So viel zum Wetter von Gerald Holzinger.
0: Dankeschön, Gerald. Die Neuigkeiten aus der Radio Kärnten Nachrichtenredaktion kommen von Elisabeth Bergmann.
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5: Ein deutsches Ehepaar ist am Abend mit einem Trike, also einem Motorrad mit drei Rädern, auf der Wurzenbassstraße schwer gestürzt. In einem Steilstück haben aus bisher unbekannter Ursache die Bremsen versagt. Die 51-jährige Lenkerin konnte das Trike nur noch stoppen, indem sie eine Notausfahrt genommen hat und rund 50 Meter bergauf gefahren ist. Dabei sind die Frau und ihr Ehemann vom Fahrzeug gestürzt. Die Lenkerin ist unter dem Trike zum Liegen gekommen. Passanten haben das Fahrzeug angehoben und sie befreit. Sie hat schwere Verletzungen erlitten und ist nach Erstversorgung mit dem Rettungshubschrauber ins Klinikum Klagenfurt geflogen worden. Ihr 71-jähriger Ehemann wurde leicht verletzt. Und ein Motorradfahrer aus Deutschland ist gestern auf der Bleiberger Straße gegen einen Baum geprallt und gestürzt. Der 62-Jährige hat in einer Kurve die Kontrolle über sein Fahrzeug verloren. Beim Versuch, das Motorrad zu stabilisieren, ist er von der Straße abgekommen und gegen einen Baum geprallt. Schließlich ist er in einem Abhang liegen geblieben. Die Rettungskräfte haben ihn geborgen und nach notärztlicher Erstversorgung ins LKH Villach gebracht. Bei einer Klettertour in den Lienzer Dolomiten in Osttirol ist gestern ein 29-Jähriger rund 20 Meter abgestürzt und schwer verletzt worden. Als sich der Kletterer ablassen wollte, haben sich zwei mobile Sicherungen gelöst. Sein Begleiter hat die Rettungskette in Gang gesetzt. Ein Notarzthubschrauber hat den 29-Jährigen mit schweren Rücken- und Kopfverletzungen in die Universitätsklinik Innsbruck geflogen. Und jetzt wieder zu Steffi. Wie schaut's aus auf den Straßen?
9: Sicher unterwegs mit Radio Kärnten und hier kommen Sie gut voran. Es sind uns soweit keine Störungen gemeldet worden. Gute Fahrt!

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1: Moin Steffi.
2: Guten Morgen Mike.
1: Einer der größten Sänger des Pop-Geschehens, Pop-Rock-Geschehens, muss man sagen. Würde heute seinen 80. Geburtstag feiern.
2: Nämlich Freddie Mercury.
1: Der hat singen können, oder?
2: Wahnsinn, und der war so kreativ. Deppert.
1: Ja, unglaublich. Unglaublicher Musiker, finde ich.
2: Die besten Ideen ever,
1: ja,
2: oder?
1: Ja. Und du merkst das auch immer ganz deutlich bei Coverbands. Es gibt kaum einmal eine Coverband, die sich traut, auch nur irgendeine Nummer von Queen zu spielen. Und ich verstehe es.
2: Außer die Jugendmusikkapelle Millstätter Berg, die macht
1: das. Ehrlich war, ich spiel's Queen.
2: Ja.
1: Was spielst du denn?
2: Ja, es gibt so ein Medley, es ist so eine arrangierte Bearbeitung, genau.
1: Ja, aber da muss ja keiner singen.
2: Nein, aber trotzdem gespielt sein muss es ja trotzdem.
1: Respekt. Ja, Mut kann man nicht kaufen. Schönen guten Morgen.

0: zu mir haben. Weil nur versucht einmal, deutsches Lied gut ein bisschen einzuwenden.
1: Ich wollte gar nichts sagen.
0: I'm gonna take you home. 16 Minuten vor 6:30 schauen wir uns das Wetter an.
1: Es wird heute sonnig. Im Laufe des Tages ziehen von Norden her aber einige Wolken durch, die am Nachmittag stellenweise Regenschauer oder Gewitter bringen. Die Tageshöchstwerte erreichen 25 bis 30 Grad. 18 Grad messen wir aktuell in Bad Bleiberg. 16 Grad hat es in Ferlach und Feldkirchen. Derzeit 15 Grad in Dellach im Trautal und Feistritz Bleiburg, 14 Grad in Lienz, 12 Grad hat es in Weidensfeld und auf der Durach ist es wolkenlos bei 10 Grad.
2: Reich und schön, die Guten Morgen Kärnten Seitenblicke.
0: Ich mag Jennifer Lawrence seit den Hunger Games.
1: Ich mag sie sowieso, ich finde sie so lustig auch.
0: Die ist eine tolle Schauspielerin. Ich habe sie in einem anderen Film gesehen, was war denn das? Da war sie blond.
1: Da war sie blond, sie ist ja grundsätzlich blond.
0: Ja, aber bei Hunger Games, da war sie dunkel.
1: Ja.
0: Da hat sie mir so wahnsinnig gut gefallen, da hat sie so großartig gespielt. Anyway, jetzt, weil es immer wieder Gerüchte gegeben hat, sie sei operiert, hat sie sich diesbezüglich mal selber zu Wort gemeldet und hat gemeint,
1: dass das nicht so ist, aber sie hat schon ein bisschen Botox benutzt.
0: Ja, das verwendet sie zu viel nicht, weil sie sagt, sie möchte dann auch nicht, dass ihr die Gesichtszüge quasi so entglitten sind, dass sie sie nicht mehr quasi selber steuern kann. Das ist in ihrem Geschäft wirklich wichtig. Und ansonsten spezielle Cremen, aber das wäre es dann gewesen. Und Fettabsaugen bei den Wangen, das überlegt sie sich einmal, aber sie hat sich nicht getraut bis jetzt.
1: Aber sie benutzt da ja ganz eine besondere Creme fürs Gesicht, nämlich eine Wundschutzcreme für Babys. Habe ich auch noch nie gehört.
0: Na.
1: Besonderer Tipp, das werde ich auch gleich ausprobieren.
0: Das sei so ein Bepanthen oder so irgendwas.
1: Ja, aber so in der
0: für
1: Art.
0: Die Kinder, das fällt mir nicht mehr ein, die eine Creme, die so stinkt.
1: Das war Bepanthen, oder?
0: Ja, ich glaube sowas. Und da gibt es noch eine zweite, die stinkt so furchtbar. Also Nasen-OP hat sie jedenfalls gesagt, nein. Aber das schaut einfach, es ändert sich. Ihr Gesicht wird halt auch älter, hat sie gemeint. Und darum schaut sie verändert aus, aber operiert. Hätte sie nichts, haben wir das geklärt. Schon wieder eine neue Herausforderung für Melissa Naschenweng. Die hat dann Stress momentan, muss man schon sagen.
1: Bühnenauftritte, TV-Filmdrehs und Dirndl-Kollektion. Und jetzt wird sie bei Johannes B. Kerner bei seiner Spezialausgabe von Quiz Champions auftreten.
0: Allerdings nicht alleine, sondern sie hat dann eine Gegnerin.
1: Vanessa Mai.
0: Ja, die haben was gemeinsam, die Vanessa und die Melissa. Die beiden S hinten natürlich.
1: Ja, und den Schlagergesang, oder? Ja, oder noch was?
0: Ja, waren beide schon bei mir in der Morgenschau.
1: Wirklich?
0: Ja, auch Vanessa Mai war irgendwann einmal vor ein paar Jahren da, in der Früh. Kann mich noch gut erinnern. Ich meine, vergisst man auch nicht so schnell die Frau Mai.
1: Das glaube ich sofort, ja.
0: Also bis Juni habe ich sie noch im Kopf gehabt. 13 vor 6:30.

0: 10 Minuten vor 6:30 sicher unterwegs mit Radio Kärnten. Auf unseren Straßen, was tut sich da?
1: Da tut sich nicht viel. Sie kommen gut voran. Falls Sie eine Verkehrsmeldung für uns haben, rufen Sie uns gerne kostenfrei unter 0800 600 601 an. Gute Fahrt.
0: Kurz vor, heute würde Freddie Mercury von Queen seinen 80. Geburtstag feiern. Kurz vor seinem Geburtstag hat seine ehemalige Verlobte und langjährige, wirklich sehr, sehr gute Freundin Mary Austin ein Interview gegeben und über ihr gemeinsames Leben berichtet. Lisa Maria Röhling berichtet. I want to break free.
2: Ohne seine Stimme und seine Kreativität wäre diese Band wohl nicht so legendär geworden, wie sie heute ist. Die Rede ist von Freddie Mercury, Gründungsmitglied von Queen. 1946 wird er auf Sansibar unter dem Namen Farooq Bulsara geboren, wächst in Indien auf und kommt schließlich als 18-Jähriger mit seiner Familie nach Großbritannien. Er studiert zunächst Grafikdesign, versucht sich dann mit ersten Bandprojekten. 1970 tut er sich mit Gitarrist Brian May und Schlagzeuger Roger Taylor zusammen und singt für ihre Band Smile. Ein Jahr später stößt Bassist John Deacon dazu und die vier wählen einen neuen Namen für die Band aus, Queen. Der Sound der Band ist frisch und ungewohnt. Die Themen ihrer Songs rangieren vom Fantastischen bis zum Absurden. Die vier Bandmitglieder experimentieren gerne, sowohl inhaltlich als auch musikalisch. Genau Freddie Mercurys Geschmack.
3: That's one of the things that I think people can put us into is one category.
2: Man kann uns nicht in eine Kategorie stecken. Es gibt so viele Zutaten, die Queen ausmachen. Deswegen sind wir nicht einfach zu definieren.
3: Really?
2: Queen bringt ein Album nach dem anderen heraus. Die Live-Auftritte erreichen schnell Kultstatus. Freddie Mercury Dies extravagante Performance erregt Aufmerksamkeit und er liebt es, so richtig aufzudrehen.
3: I like to ham it up, you know, I like to sort of really perform a song.
2: Dass er auf der Bühne einfach nur eine Rolle spiele, davon will Freddie Mercury nichts hören. Er sei einfach nur er selbst und wolle die Musik von Queen bestmöglich rüberbringen.
3: I'm just me when I'm on stage, I'm just me. I'm just having fun on stage and just trying to put across our music, which is Queen.
2: Mercury liebt es, vor vollen Stadien zu singen und mit der Menge zu interagieren. In seinem Privatleben ist Freddie Mercury wesentlich zurückhaltender. In den 70ern ist er mehrere Jahre in einer Beziehung mit Mary Austin, verlobt sich mit ihr. In einem Interview mit der BBC sagt sie, Mercury sei irgendwann auf sie zugekommen und habe gesagt, er glaube, er sei bisexuell. Ihre Antwort?
4: No, I think you're gay.
2: Nein, du bist schwul, habe ich gesagt. Und dass ich nicht in einer Dreiecksbeziehung leben wolle. Aber ich habe ihn trotzdem unterstützt.
4: But I still supported him.
2: Die beiden bleiben ein Leben lang Freunde. Sie steht auch in schweren Zeiten an seiner Seite. Beim Live Aid Konzert im Londoner Wembley Stadion 1985 erlebt Queen einen der größten Erfolge und Freddie Mercury blüht auf der Bühne richtig auf. Dabei sei er da schon von seiner AIDS-Erkrankung gezeichnet gewesen, sagt Mary Austin. Sie habe ihn ein bisschen drängen müssen, in Wembley zu spielen. Er hat von dort eine unglaubliche Sicherheit mitgenommen. Er hat mit dem Publikum gespielt und sie sind voll drauf eingegangen. Die Spekulationen über die Gesundheit des Queen-Frontmannes und eine mögliche AIDS-Erkrankung nehmen über die Jahre zu. Mercury weist sie immer wieder zurück. Im Juni 1991 schließlich gibt er ein Statement ab, bestätigt seine Erkrankung und stirbt nur einen Tag später mit nur 45 Jahren.
0: Ja, was für ein unglaublicher Sänger. Freddie Mercury würde heute seinen 80. Geburtstag feiern. Jetzt habe ich Ewigkeiten überlegt, welchen Titel wir spielen und ich weiß eigentlich selber nicht wirklich, warum ich dann auf diesen verfallen bin. Vielleicht, weil hier Freddie Mercury ganz besonders zeigen kann, was stimmlich und musikalisch in ihm steckt. Wunderschöner Titel, Queen, Love of My Life.

0: Knappe Minute nach 6:30, Neues aus der Nachrichtenredaktion, Elisabeth Bergmann.
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2: Ein deutsches Ehepaar ist am Abend mit einem Trike, also einem Motorrad mit drei Rädern, auf der Wurzenbassstraße schwer gestürzt. In einem Steilstück haben aus bisher unbekannter Ursache die Bremsen versagt. Die 51-jährige Lenkerin konnte das Trike nur noch stoppen, indem sie eine Notausfahrt genommen hat und rund 50 Meter bergauf gefahren ist. Dabei sind die Frau und ihr Ehemann vom Fahrzeug gestürzt. Die Lenkerin ist unter dem Trike zum Liegen gekommen. Passanten haben das Fahrzeug angehoben und die Frau befreit. Sie hat schwere Verletzungen erlitten und ist nach Erstversorgung mit dem Rettungshubschrauber ins Klinikum Klagenfurt geflogen worden. Ihr 71-jähriger Ehemann wurde leicht verletzt. Mit dem traditionellen Festumzug und der Pachtzinsübergabe beginnt heute offiziell der Bleiburger Wiesnmarkt. Bei 131.000 Besuchern im Vorjahr ist der Wiesnmarkt auch aus wirtschaftlicher Sicht ein Erfolg. Mehr dazu in einer Viertelstunde im Frühjournal. Und wir geben auch einen Ausblick auf eine zweite Kärntner Großveranstaltung. Wie man jetzt schon an vielen brummenden Motoren der Harleys merkt, steht die European Bike Week bevor. Touristiker freuen sich, die Harley-Woche bringt 150.000 Nächtigungen. Und jetzt wieder zurück zu Mike und Steffi. Steffi, wie wird das Wetter?
3: Der Tag beginnt heute sehr sonnig. Von Nordwesten her ziehen nach und nach einige Wolken durch, die ab Mittag stellenweise Regenschauer oder Gewitter bringen. Dazwischen zeigt sich die Sonne, die Tageshöchstwerte erreichen bis zu 29 Grad. 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Es ist 6.32 Uhr. Der Blick auf unsere Straßen. Hier kommen Sie gut voran. Gute und vor allem sichere Fahrt.
0: Sport und Hannes Arasche.
4: Fußball, da fordert die Klagenfurter Austria heute in der zweiten Runde des ÖFB-Cups Rapid Wien. Anpfiff in der Arena in Weidmannsdorf ist um 20.30 Uhr. Der GAK, der Bundesligist, verpflichtet Christopher Zwetko, der vereinslos war und zuletzt bei Blau-Weiß Linz gespielt hat. Fußball in der Kärntner Liga, Artus Ferlach gegen SC St. Veit 2:2, Sirnitz gegen Seeboden 3:3, Spital gegen Launsdorf 3:0, Dellach gegen Lehndorf 2:4, Grafenstein gegen Nussdorf 4:1 und Matrei gegen Landskron 1:3. Eishockey, da verliert der ECVSV einen Test gegen Olympia Laibach knapp mit 3:4, die Adler erstmals mit Joe Cramarossa. Der KAC heute ab 19.15 Uhr in der Champions Hockey League gegen den Schweizer Meister Fribourg-Gotteron. Radio Kärnten und ORF Sport Plus berichten live. Radsport, 13. Etappe der Vuelta, Sieger der Belgier Wout van Aert. Gesamt führt weiter Enric Maas, Felix Gall weiterhin Dritter. Und in Kraig wird heute ab Mittag der Radbergkönig ermittelt. Start ist am Kraigersee.
0: Dankeschön, Hannes Orasche.
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0: Smoky Sinters, I'll meet you at midnight um 6:45.

0: Ja, und da wartet sie vermutlich noch immer. 5 Minuten noch, dann ist es 6:45. Formel 1 in Monza wird heute um die Startposition für den morgigen Grand Prix gekämpft und da darf sich Ferrari Hoffnungen auf die Pole Position machen, Gerhard Prohaska.
1: Und dann würde der königliche Park in Monza natürlich Kopf stehen und Lewis Hamilton, der weiß, was das heißt. Der 7-fache Weltmeister will den Tifosi die Pole Position schenken.
2: Yeah, I mean, it's the best feeling to be a Ferrari driver. It's such an honor. It's really phenomenal.
1: Und gut möglich, dass Ferrari dem italienischen Jungster Kimi Antonelli an diesem Wochenende die Show stiehlt. Der 20-jährige Mercedes-Pilot muss nach einem Motorenwechsel nämlich von ganz hinten starten und drängt damit Ferrari in die Favoritenrolle.
3: Ferrari is gonna be certainly on top, especially with the new engine.
1: Apropos neue Motoren, ab der kommenden Saison wird der Spritverbrauch der neuen Motoren höher. Um die Tanks nicht vergrößern zu müssen, wird man deshalb bei allen Rennen die Rundenanzahl reduzieren.
0: Especially with the new engine. Ich mag das, oder? Das ist genial.
4: Schön.
0: Engine. 6:45 in 3 Minuten das Frühjournal mit der Elisabeth.

0: Maria Mena und ihre Version eines Kiss-Klassikers. I was made for loving you. 6:45 in ein paar Sekunden. Schauen wir uns noch das Wetter an.
1: Der Tag beginnt heute noch sehr sonnig. Von Nordwesten her ziehen nach und nach einige Wolken durch, die ab Mittag dann stellenweise Regenschau oder Gewitter bringen. Die Tageshöchstwerte erreichen heute bis zu 29 Grad. 18 Grad hat es derzeit in Klagenfurt, 16 Grad messen wir in Villach und St. Veit an der Glan, aktuell 14 Grad in Völkermarkt und in Heiligen.

0: Elisabeth Bergmann.
1: Guten Morgen, es ist Samstag, der 5. September. Mit dem traditionellen Festumzug vom Grenzlandheim über den Hauptplatz und der Pachtzinsübergabe beginnt heute offiziell der Bleiburger Wiesenmarkt. Es ist eine 633 Jahre alte Tradition mit Schaustellern aus dem gesamten Alpen-Adria-Raum, einem Vergnügungspark und mit dem Krämermarkt, der in einer Viertelstunde jetzt um 7 Uhr schon beginnt. Aus wirtschaftlicher Sicht ein großer Erfolg für die gesamte Region. Immerhin wurden im Vorjahr 131.000 Besucher gezählt, berichtet Konrad Weichselbaum.
2: Auch heuer gibt es wieder eine anonymisierte Besucherstromanalyse mit Daten, die darüber Aufschluss geben, wie alt die Besucher sind und vor allem, woher sie kommen. Gut möglich also, dass die Besucherzahl heuer noch deutlich höher sein könnte als im Vorjahr, sagt Marktmeister Arthur Ottowitz, der den Bleiburger Wiesenmarkt als Anker für den Zusammenhalt im Alpen-Adria-Raum sieht.
3: Da hat sich, glaube ich, die Kulturstadt Bleiburg-Kleeberg wirklich etabliert als ein Ort, wo die Gemeinsamkeit gepflegt wird und auch gelebt wird. Jetzt liegt die Wertschöpfung vor allem wirklich bei den Schaustellern, bei den Ausstellern, bei den Wirten, bei den Krämern. Und das ist gut so. Also die Wirtschaft lebt von diesem Wiesenmarkt. Das ist ein unschätzbarer Gewinn, der unser Wiesenmarkt, unsere Region und unserem Bundesland einfach bietet.
2: 300 Aussteller vom Fahrgeschäft bis hin zum Festzelt sind heuer dabei. Es könnten aber mehr sein, sagt Marktmeister Arthur Ottowitz, sowohl im Vergnügungspark als auch auf dem Krämermarkt, dem er in seiner Funktion als Marktmeister ein besonderes Augenmerk schenken möchte.
3: Bei seiner Zeit hat man oft Waren wirklich nur am Markt gekauft. Jetzt ist eigentlich zu jeder Tages- und Nachtzeit das Internet da. Trotzdem bin ich überzeugt, dass dieses Erlebnis auf einem Markt einzukaufen und wirklich mit wirklichen Händlern zu reden und vielleicht sogar zu feilschen und die Ware auch angreifen zu können, das Ganze vielleicht zu probieren, das ist schon ein eigener Zauber. Deswegen bin ich eigentlich überzeugt, dass auch der Markthandel noch in Zukunft weiterhin ein unverzichtbares Segment ist und wir passen echt auf, dass der Krämermarkt diese Funktion auch erhält.
2: Sagt Marktmeister Arthur Ottowitz, heute Nachmittag um 16 Uhr wird auch noch die Alpen-Adria-Ausstellung eröffnet, bei der sich die Partnergemeinden aus Kroatien, Slowenien und Italien präsentieren. Bilanz gezogen werde dann am Montag.
1: Und in der nächsten Woche startet gleich die nächste Großveranstaltung in Kärnten. Die ersten Harley-Fahrer trudeln schon ein, bevor sie sich dann bei der European Bike Week zu Tausenden rund um den Farkasee treffen. Das sorgt nicht nur bei interessierten Besuchern für Freude, sondern auch bei den Touristikern. Die Buchungslage ist ähnlich wie im vergangenen Jahr gut, berichtet Iris Hofmeister.
4: Mit etwa 150.000 Nächtigungen rechnet man durch die European Bike Week. Für den gesamten Zentralraum Kärntens sei das Harley-Treffen die wichtigste Veranstaltung im Herbst, so Klaus Ehrenbrandner von der Kärntenwerbung. Die Harley-Fahrerinnen und Fahrer seien kaufkräftige Gäste.
5: Der Durchschnitt Harley-Fahrer ist ja schon ein älteres Semester in der Regel. Also die Menschen kommen, sind Mitte 50, teilweise auch über 60 Jahre alt, beruflich erfolgreich, weil sonst könnte man sich so ein schönes Motorrad ja gar nicht leisten.
4: Deshalb soll ihnen auch viel geboten werden. Auch heuer gibt es wieder ein vielfältiges Rahmenprogramm, auch für Nicht-Harley-Fahrer, so Organisator Sven Kielgas.
6: Zwei große, riesige Zelte mit Live-Bühnen, wo wir ab 17 Uhr ein tolles Entertainment-Programm bieten mit über 30 Bands vor Ort. Wir haben ein Shopping-Village, wir haben die Demo-Rides, wir haben die Jeep-Touren, wir haben Modenschauen, wir haben Stunt-Shows, also ist wirklich für jeden was dabei.
4: Auch mit den Behörden arbeitet man gut zusammen, so Kielgas.
6: Die Zusammenarbeit hier ist hervorragend. Und da haben wir alle das Ziel, wir wollen den Leuten hier eine tolle Woche bieten, einen tollen Aufenthalt bieten und da ziehen wir alle zusammen an einen Strang.
4: Von der Polizei heißt es, man setze auch heuer auf ein bewährtes Sicherheitskonzept und es soll verstärkt kontrolliert werden, vor allem die Geschwindigkeit und die Lautstärke der Motorräder. Auch Alkoholkontrollen sollen vermehrt durchgeführt werden. Eine wichtige Info für alle Besucher ohne Motorrad? Während der Harley-Parade am nächsten Samstag kommt es auf mehreren Straßen- und Autobahnauffahrten zu zeitweisen Sperren für den restlichen Verkehr.
1: Und das war das Radio Kärnten Frühjournal. Ich wünsche Ihnen noch ein

Sechs Minuten noch, dann ist es 7 Uhr. Heute haben wir den 5. September 1638. Kommt Ludwig XIV. Zur Welt, französischer König, der den Thron bereits mit 4 Jahren bestieg, erwarb sich den Beinamen der Sonnenkönig. Sein bekannter Spruch L'État, c'est moi, fasst den von ihm betriebenen Absolutismus treffend zusammen. Er ließ unter anderem Schloss Versailles bauen. 1912 kommt John Cage, amerikanischer Komponist, zur Welt. Dieter Haller worden, kommt 1935 zur Welt. Unvergesslich, Nonsense natürlich. George Lazenby, auch unvergessen, australischer Dressman und Schauspieler. Er war der erste Nachfolger von Sean Connery als James Bond, aber er ist irgendwie zwar schön gewesen, aber nie wahnsinnig gut angekommen als James Bond. Drum gab es da nur einen Film, aber der triffte vor Selbstironie, das habe ich sehr lustig gefunden. 1940 kommt Rachel Welch zur Welt, den 80. Geburtstag von Freddie Mercury haben wir schon erwähnt. Paul Breitner, deutscher Fußballer, kommt 1951 zur Welt, aber dieser 5. September ist auch in die Geschichte eingegangen als Tag, an dem sich große Tragödien ereignet haben. 1970 beim Abschlussrennen zum Großen Preis von Italien bricht beim Lotus von Jochen Rindt bekanntlich eine Bremswelle. Der Wagen rast in eine Leitplanke. Rindt stirbt mit uneinholbarem Vorsprung in der Fahrerwertung der Formel 1 und wird sozusagen postmortem zum Weltmeister des Jahres 1970 erklärt. 2 Jahre später ebenso schreckliche Ereignisse, das Ende der fröhlichen Spiele von München. Mitglieder der Bewegung Schwarzer September überfallen das Olympische Dorf in München, töten 2 israelische Athleten und nehmen 9 als Geiseln. Der Rest ist traurige Olympiageschichte. Und noch einmal gab es ein grausames Ereignis 1977 am 5. September. Ein Kommando der RAF entführt den Arbeitgeberpräsidenten Hans-Martin Schleyer in Deutschland und da schießt dabei den Fahrer und den Sicherheitsbeamten. Erst einige Wochen später wird die Leiche von Hans-Martin Schleyer im französischen Mulhouse gefunden. 4 Minuten noch, dann ist es 7 Uhr. Guten Morgen, Kärnten.

0: Don't dream it's over. Crowded House in der Morgenshow, kurz vor 7.
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2: Am Mikrofon Christina Greunz, guten Morgen. Die Berge werden immer mehr zum Trend. Viele Menschen entdecken das Bergsteigen und das Wandern für sich. Nicht alle davon bereiten sich aber auf ihre Touren ausreichend vor. Die Bergrettung kämpft deshalb in diesem Sommer mit einem enormen Anstieg an Einsätzen. In Vorarlberg oder Niederösterreich gab es zuletzt etwa ein Drittel mehr Einsätze, bei denen die Bergretter ausrücken mussten. Mitschuld daran sind auch die oft verlockenden Bilder auf Social Media, wie Victoria Waldecker berichtet.
3: Rauf auf den Berg und das Gipfelkreuz von Social Media in echt erleben. Das wollen immer mehr Menschen. Nicht alle von ihnen sind aber auf den Weg dorthin vorbereitet, weiß Bergfotograf Tom Klocker.
4: Da sieht man dann schon halt, dass die Leute einfach drauf losgehen. Flipflops, teilweise noch High Heels, nur um das Foto halt zu kriegen.
3: Das spürt auch die Bergrettung. Ihre Einsätze sind in diesem Sommer stark gestiegen und dabei geht es selten um schwere Unfälle, sagt der Tiroler Bergrettungsleiter Eckehard Wimmer.
5: Das sind oft globale Einsätze, wo man sagt, ja, hat das jetzt wirklich sein müssen.
3: Denn immer mehr Wanderer rufen die Bergrettung auch, weil sie die Zeit übersehen haben oder einfach nur erschöpft sind. Sie sehen den Notruf offenbar als Taxi.
5: Dann gibt es auch Einsätze, wo man sozusagen unter Anführungszeichen als Abholdienst fungiert, weil man irgendwo nicht mehr nach Hause kommt bei Tageslicht oder weil die letzte Bergbahn nicht mehr fährt.
3: Die Bergrettung appelliert hier, sich besser auf Touren vorzubereiten und so auch die ehrenamtlichen Bergretter zu entlasten.
2: In Österreich nutzt laut Umfragen schon die Mehrheit der Jugendlichen KI-Chatbots wie beispielsweise ChatGPT, um Arbeiten für die Schule zu erledigen. Wie der Umgang mit der KI aussehen soll, will nun das Bildungsministerium in einer neuen KI-Strategie festschreiben. Neben Grundsatzfragen soll es darum gehen, welche Tools erlaubt sind oder welche Regeln bei Prüfungen gelten. In Deutschland geht Innenminister Dobrindt von der CSU nach den Anschlägen auf Umspannwerke von Klimaextremismus aus. Vermutet wird ein Einzeltäter, nach dem gefahndet wird. Hintergrund sind zwei Bekennerschreiben. Sabotageaktionen gegen das deutsche Stromnetz gab es in Brandenburg und Nordrhein-Westfalen. Zum Sport. In Monza wird heute um die Startpositionen für den morgigen Formel 1 Grand Prix gekämpft. Und da darf sich Ferrari Hoffnung auf die Pole Position machen, Gerhard Prohaska.
6: Und dann würde der königliche Park in Monza natürlich Kopf stehen und Lewis Hamilton, der weiß, was das heißt. Der siebenfache Weltmeister will den Tifosi die Pole Position schenken.
7: Yeah, I mean, it's the best feeling to be a Ferrari driver. It's such an honor. It's really phenomenal.
6: Und gut möglich, dass Ferrari dem italienischen Jungster Kimi Antonelli an diesem Wochenende die Show stiehlt. Der 20-jährige Mercedes-Pilot muss nach einem Motorenwechsel nämlich von ganz hinten starten und drängt damit Ferrari in die Favoritenrolle.
8: Ferrari is gonna be certainly on top, especially with the new engine.
6: Apropos neue Motoren, ab der kommenden Saison wird der Spritverbrauch der neuen Motoren höher. Um die Tanks nicht vergrößern zu müssen, wird man deshalb bei allen Rennen die Rundenanzahl reduzieren.
2: Das waren die Nachrichten mit Christina Greunz. Das Wetter.
9: Mit einer Kaltfront von Nordwesten her ist es heute vorübergehend unbeständig. Der morgige Sonntag wird ein sonniger Spätsommertag. Zwischen Salzburg und Wien sind heute schon von der Früh weg teils gewitterige Regenschauer unterwegs. Und es ist zum Teil außergewöhnlich warm. 25 Grad hat es aktuell in Andau. Die Landeshauptstädte liegen zwischen 17 und 22 Grad. Im Tagesverlauf ist heute im ganzen Land mit Regenschauern zu rechnen. Stellenweise sind auch Gewitter dabei und in vielen Regionen kommt lebhafter bis kräftiger Nordwestwind auf. Zumindest zeitweise lässt sich aber fast überall auch die Sonne blicken, am längsten in Kärnten. Hier wird es mit bis zu 30 Grad am wärmsten. Sonst liegen die Höchstwerte bei 20 bis 28 Grad. In 2000 Meter Höhe werden es 10 bis 16 Grad. Morgen Sonntag nach etwas Frühnebel viel Sonne, im Osten noch windig und 21 bis 29 Grad. Anfang nächster Woche wird es vorübergehend noch einmal heiß, bevor dann der Herbst einzieht. So viel zum Wetter von Gerald Holzinger.
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10: Sind uns soweit keine Störungen gemeldet worden. Gute und vor allem sichere Fahrt.
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1: Es ist der internationale Welttag des Bartes.
2: Ja?
1: Magst du Männer mit Bart?
2: Sehr gerne.
1: Ehrlich?
2: Ein Tagesbart, das ist so. Das ist so meine Präferenz.
1: Sehe schon. Ja.
2: Da strahlen die Augen, gell?
1: Es gefällt aber mir auch gut. Allerdings mag ich es nicht, wenn er so, weißt du, so perfekt ist.
2: Na, das gefällt mir auch nicht so gut.
1: Es muss schon irgendwie so ein bisschen verwegen ausschauen.
2: Sicher.
1: So Jack Sparrow-mäßig, nicht so.
2: Jack Sparrow-mäßig, oh, das ist mir fast ein bisschen zu viel.
1: Zu viel verwegen?
2: Ja.
1: Okay, Burschen, ich hoffe, ihr habt es gehört. Die Anforderungen sind schwierig bei der Steffi, sehr schwierig. Aber ich kriege das hin.
2: Ja, ganz bestimmt.
1: Warum wollen wir nicht mehr über Bärte hören?
2: Das machen wir heute beim Luftikus, würde ich sagen, oder?
1: In ein paar Minuten. Schönen guten Morgen.

0: Das ist meine Freundin, singt er doch. Armando Quattrone, Ragazza. Ach, wie das schön klingt, Ragazza.
1: Da kann man nichts falsch machen.
0: Na, du kannst, da ist alles richtig. Das können es einfach. 7:45. Das Wetter heute.
1: In vielen Teilen des Landes ist es bereits sonnig. Vor Nordwesten her ziehen aber nach und nach heute einige Wolken durch, die ab Mittag stellenweise Regenschauer oder im Südosten des Landes Gewitter bringen. Die Tageshöchstwerte erreichen heute 25 bis 29 Grad. 18 Grad hat es derzeit in Bad Bleiberg, 17 Grad messen wir in Börtschach, derzeit 15 Grad in Feistritz, ob Bleiburg und Hermagor, 14 Grad hat es bei Ihnen in Lienz und Friesach und aktuell 13 Grad in Gmünd. Der Blick auf unsere Berge, heute am Vormittag zumindest noch gutes Bergwetter, 16 Grad aktuell am Katschberg, 13 Grad messen wir am Dobratsch und 6 Grad am Sonnblick und die Temperaturen bei unseren Nachbarn. In Udine ist es wolkenlos bei 20 Grad und in Maribor wolkenlos bei 16 Grad.
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0: Ja, der ist einer für die Steffi, die sich ja als, wie soll ich sagen, als Bad-Fan geoutet hat.
1: Als Dreitages-Bad-Fan geoutet hat.
0: Heute ist Welttag des Bades und du hast Folgendes herausgefunden.
1: Am 19. September findet nämlich in Zalfelden in Salzburg die internationale österreichische Meisterschaft der Bärte statt.
0: Gut, da müssen wir hin. Quasi, mit dem Luftikus.
1: Unbedingt.
0: Ja, wenn Sie sagen, was, 19. September hast du gesagt?
1: Ja.
0: Wenn Sie sagen, ja, da bin ich dabei als Teilnehmer, dann rufen Sie mich bitte an. Es gibt verschiedene Kategorien, hast du gesehen, gell?
1: Ja, es gibt die Bewertung der Schnurrbärte, die Bewertung der Kinn- und Backenbärte, der Vollbärte und es gibt natürlich dort im Rahmen dieser Veranstaltung auch eine Abendunterhaltung und eine Jurybewertung.
0: Okay, gut, Burschen. In dem Fall.
1: Ne? Ja.
0: Hoffentlich.
1: Also, du hast recht.
0: Wenn ihr an dieser, was Europameisterschaft ist?
1: Internationalen österreichischen Meisterschaft
0: Österreichische der Meisterschaft. Bärte. Wenn ihr an dieser österreichischen Meisterschaft der Bärte am 19. September in Salfelden teilnehmt, dann könnt ihr auch bei uns teilnehmen als Luftikus.
1: Anrufen unter 0463 511 005.
0: Ich finde das ja spannend. Ich meine, für mich spürst du das nicht so wirklich? Der ist löchrig wie ein Schweizer Käse.
1: Das geht sich auch nicht mehr aus bis 19.
0: Ich
1: September.
0: Fürchte, ja, jedenfalls nicht 2026.
1: Nein.
0: 0463
1: 511 005.
0: Wenn Sie sagen, ich habe so einen hübschen Bart, dass ich meine Nennung bereits abgegeben habe für die österreichischen Meisterschaften in Sachen Bart tragen, verschiedene Kategorien, 19. September, Saalfelden. Wenn Sie da dabei sind, Burschen, ruft es an.
1: 0463 511 005.
0: Nicht charmig sein, seid unser Luftikus und gewinnt.
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0: 0463
1: 511 005.
0: Bartträger, die bei den Meisterschaften dabei sind, heute als Luftikus gesucht.

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1: Sind uns soweit keine Störungen gemeldet worden. Sie kommen gut voran, gute Fahrt.
0: Nur mit den Bahnträger kommen nicht voran, die bei den österreichischen Meisterschaften dabei sind. Am 19. September in Saalfelden, wenn das auf Sie zutrifft.
1: Dann rufen Sie uns an unter 0463 511 005.
0: Das ist mein Luftikus.
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0: Morgen Daniela, wo bist du heute?
3: Einen schönen guten Morgen vom Benediktinermarkt, wo ich diesmal beim Seppi Kucher bin. Und der Betrieb ist wo genau?
4: In der Gemeinde Magdalensberg.
3: Was tut sich zu Hause im Augenblick?
4: Eigentlich ist derweil noch die Ruhe vor dem Sturm, aber in den nächsten 14 Tagen beginnt dann die Herbsternte. Also der Mais wird gedroschen, der was noch zum Dreschen ist, weil halt heuer eher ein bisschen trocken war, es hat ein bisschen das Wasser gefehlt. Und dadurch ist das alles notreif und das werden wir jetzt schauen, dass wir das unter Dach und Fach bringen.
3: Was macht sie dann mit dem Mais?
4: Also der kommt dann bei uns im Ganzen, also im Ganzkorn, die Silage luftig abgeschlossen und das wird dann jeden Tag frisch weggemolden als Futterration. Aber natürlich hat man heuer Ernteeinbußen bis zu 80%.
3: Futter für die Schweine dann, oder?
4: Ja, also es ist so, wir haben also für uns eigentlich genug, also wir hoffen, dass es so wird. Und so, dass halt der nächste Osterschinken gesichert ist.
3: Schinken ist ein gutes Stichwort. Welcher Schinken ist denn im Augenblick mit bei euch?
4: Ja, eigentlich immer der gleiche. Also Osterschinken gibt es bei uns das ganze Jahr, nicht nur zu Ostern. Weil die Zubereitung und die Rezeptur ist ja eigentlich das ganze Jahr immer dasselbe.
3: Wenn wir über die Rezeptur reden, ist das ein Hausrezept?
4: Das ist ein Hausrezept, ja, das ist eigentlich streng geheim. Aber was man so sagen darf, also das Beste oder Ding ist einfach frisch verarbeiten. Also bei uns ist so, zwischen Schlachten und Aufarbeiten und verarbeiten vergehen zwischen 24 und 36 Stunden. Das passiert immer ganz rasch.
3: Ihr habt aber nicht nur Schinken mit, sondern auch Speck. Welche Arten sind da mit?
4: Geräuchert und luftgetrocknet. Luftgetrocknet ist halt eher mehr das Italienische. Geräuchert ist eher würziger. Und jetzt im Herbst, wenn du so anfängst für die Wandersaison, nehmen die Leute das gern mit.
3: Die Stelzen sind schon eingebeizt. Das schaut auch ein bisschen nach Hausrezept aus mit vielen Kräutern. Bin ich da am richtigen Weg?
4: Ja, das stimmt. Richtig sehen.
3: Welche Kräuter eignen sich besonders gut fürs Würzen?
4: Also das ist auch Großmutters Hausrezept fürs Schweinsbraten machen oder halt die Stelzen auch, wenn es gebraten ist. Also viel Knoblauch, Thymian, Kümmel, Salz und Pfeffer, das ist eigentlich alles.
3: Sulzen gibt es auch das ganze Jahr. Bei eurer habe ich gesehen, nur ein bisschen was Oranges rausleuchten.
4: Das sind nur ein paar Karotten und das ist eigentlich im Sommer ein sehr gängiges, schnelles Menü, fein aufgeschnitten mit roten Zwiebeln, Balsamico und Kernöl und eine leichte Kost für heiße Tage.
3: Das heißt bei euch das Gemüse eher optische Angelegenheit und nicht so rezeptwirksam?
4: Eigentlich nicht, nein. Also wenn man sagt, das beste Gemüse ist immer noch Fleisch.
3: Aber ein bisschen was Oranges darf es auch sein.
4: Natürlich, ja.
3: Bei den Würsteln habt ihr auch unterschiedliche mit.
4: Also eigentlich die Würzung ist überall dasselbe, aber die Ver- und Bearbeitung ist überall eine andere. Wir haben die grünen oder Brotwürstel mit, dann halt der etwas dünneren, da ist etwas Käse und Chili drin für Grillen im Sommer und dann halt traditionell die Sollwürsteln. Und dann, wenn sie getrocknet werden, also die geräucherten Hartwürstel, die Außenwürstel oder die luftgetrockneten Hartwürstel.
3: Vom Benediktinermarkt,
4: Kucher Seppi
3: und Daniela Winkler für Radio Kärnten.
0: Das beste Gemüse ist noch immer Fleisch. Seppi, der war gut. 8 vor halb 8. Wir haben uns königlich unterhalten. Schönen guten Morgen alle miteinander.

0: Mark Anthony, You Sang to Me um 19:30, paar Sekunden davor Elisabeth Bergmann mit den News.
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2: Ein 17-jähriger Völkermarkter hat auf einem nicht zugelassenen Motorrad gestern Chaos im Straßenverkehr verursacht. Ohne Führerschein ist er mit stark überhöhter Geschwindigkeit teilweise auf der Gegenfahrbahn unterwegs gewesen, hat das Überholverbot ignoriert und mehrere waghalsige Fahrmanöver durchgeführt. In Jaunstein ist der junge Fahrer bei einem Wendeversuch gestürzt, ist aber unverletzt geblieben und von der Polizei gestoppt worden. Das Kennzeichen des Motorrads war eine Fälschung. Der 17-Jährige wird angezeigt. Ein 58-jähriger Autofahrer aus dem Bezirk Wolfsberg ist gestern auf einer Aussichtsstraße in St. André mit einem anderen BKW kollidiert und dann geflüchtet. Er konnte später an seinem Wohnort angetroffen werden. Der Alkomat-Test hat eine schwere Alkoholisierung ergeben. Dem Mann wurde der Führerschein vorläufig abgenommen. Er wird angezeigt. Bei einer Klettertour in den Lienzer Dolomiten in Osttirol ist gestern ein 29-Jähriger rund 20 Meter abgestürzt und schwer verletzt worden. Als sich der Kletterer abseilen wollte, haben sich zwei mobile Sicherungen gelöst. Sein Begleiter hat die Rettungskette in Gang gesetzt. Ein Notarzthubschrauber hat den 29-Jährigen mit schweren Rücken- und Kopfverletzungen in die Universitätsklinik Innsbruck geflogen. Und jetzt zu Steffi und zum Wetter.
3: In vielen Teilen des Landes ist es bereits sonnig. Von Nordwesten her ziehen heute nach und nach einige Wolken durch, die ab Mittag stellenweise Regenschauer oder Gewitter bringen. Die Tageshöchstwerte reichen bis zu 29 Grad. Sicher unterwegs mit Radio Kärnten, der Blick auf unsere Straßen. Hier kommen Sie gut voran, gute und vor allem sichere Fahrt. Und die Neuigkeiten aus der Sportredaktion hat Hannes Orasche für uns.
4: Eishockey, da verliert der ECVSV einen Test gegen Ligakonkurrenten Olympia Laibach mit 3:4. Zwei Tore dabei durch Joel Teasdale. Der ECKAC spielt heute Abend in der Champions Hockey League zu Hause gegen den Schweizer Meister Fribourg-Gotteron live in Radio Kärnten und ORF Sport Plus. Salzburg fordert zu Hause Liberec, Graz spielt gegen Bordeaux. Radsport, bei der Spanien-Rundfahrt gewinnt Wout van Aert die 13. Etappe, Gesamt Felix Gall weiter Dritter. Es führt der Spanier Enric Mas. Santiago Wrolich unterschreibt in der Juniorenabteilung des Profiteams von Bahrain Victorious seinen ersten Profivertrag. Fußball, da heute die Klagenfurter Austria in Runde 2 des ÖFB-Cups gegen Rapid. Spielbeginn in der Wörthersee Arena ist um 20.30 Uhr, morgen dann der WRC bei Parndorf im Burgenland. Und Handball, da startet heute die HLA-Saison für den SC Verlach. Die Rosenthaler empfangen zum Auftakt ab 19 Uhr das Team aus Linz.
0: Dankeschön, Hannes Orasche. Noch einmal die Aufforderung für unsere Bartträger. Es ist heute Welttag des Barts und wir haben gesehen, in Saalfelden gibt es die österreichischen Meisterschaften für Bartträger am 19. September. Und
3: wir haben uns gedacht, wir suchen jemanden, der da dabei sein wird.
0: Ja, weil sie sagen, ich habe so einen geilen Bart, der muss unbedingt prämiert werden und ich werde auch gewinnen. Und darum habe ich mich noch angemeldet, bin dabei.
3: Dann rufen Sie uns an unter 0463 511 005.
0: Kann ja jetzt sein, dass da keiner von uns Regen dabei ist, oder?
3: Das glaube ich nicht. Das ist ja auch gleich mal die Grenze, oder?
0: Noch
3: das ist
0: dazu,
3: ja nur ein Katzensprung.
0: Bist du gleich
3: durch,
0: ja. 0463
3: 511 005.
0: Bartträger, die bei den österreichischen Meisterschaften in Saalfelden am 19. September dabei sind, bitte anrufen und Luftikus spielen. 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

0: 4 Minuten vor 7:45, unser Geburtstagskind des Tages gleich hier.
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5: Kommt aus Himmelberg, heißt Elke Prislan und hat heute Geburtstag. Elke, guten Morgen.
6: Ja, guten Morgen, Herr Diewald.
5: Alles Gute zum Geburtstag wünsche ich.
6: Ja, danke, danke, das ist aber nett.
5: Wie geht's? Alles gut?
6: Ja, sehr gut. Ich bin heute um 5 Uhr davor ausgeschossen worden mit Feuerwerk und mit lauten Tönen. Und es war eine Menschenmenge da, wo ich danke, danke sagen möchte, dass die sich heute noch vorher schon die Zeit genommen haben,
5: boah,
6: bei mir da waren.
5: So viele.
6: Also riesen, riesengroße Menge und ich war so gerührt, dass ich geweint habe.
5: No. Ja, Elke, was haben Sie nachher mit dem ganzen Haufen gemacht?
6: Die sitzen noch alle da. Warte, ich werde mal kurz sagen.
5: Ja.
6: Könnt ihr mal kurz, hört einmal zu, alle mal laut, laut, laut, mich erschern. Laut, bitte.
5: Jetzt habe ich ja nichts gehört.
6: Also die sind noch da.
5: Achso, sie sind noch da, gut. Also ja, gehört haben wir nämlich nichts. Jetzt habe ich mir gedacht, sie rufen da in den Himmelberger Wald hinein oder sowas.
6: Nein, nein, die sind alle noch da.
5: Gut, Wetter passt auch, gell?
6: Ja, perfekt.
5: Ja, ich glaube,
6: alles zu Hause, es ist eine Gartenparty heute.
5: Und die bleiben jetzt alle, die in der Früh schon gekommen sind, bis zur Gartenparty?
6: Ja, genau, die bleiben halt alle da. Gut.
5: Boah, habe ich die Ehre, das wird zart werden, oder?
6: Ja, das wird nachschön. Ich freue mich voll
5: drauf. Ja, das ist die Hauptsache. Ich habe eine ganze Gratulantenschar, und zwar Ehemann Klaus, dann die Kinder Yvonne, Manuel und Sarah, die Schwiegerkinder Christopher, Verena und Manuel, Enkelkinder Bastian, Hanna, Samuel, Emilio und Luisa. Ja, alles, alles Liebe. Wir schließen uns an, Elke.
6: Danke, danke. Meiner Familie noch einmal ein großes, großes Dankeschön, dass sie mir diese Feier ermöglicht haben. Sage ich noch einmal danke, danke. Und das ist ein wunderschöner Tag, wird das heute werden.
5: Das ist die Hauptsache. Alles Gute, Elke. Ja. Papa.
6: Danke, danke. Danke für den Anruf. Danke.
5: Ciao.

0: Wir sind nach wie vor auf der Suche nach den Bartträgern, die bei den österreichischen Staatsmeisterschaften im Barttragen sozusagen teilnehmen werden. Das Ganze findet wann statt, haben wir gesagt?
1: Am 16. September in Saalfelden.
0: Ja, und wenn Sie als Bartträger sagen, ja, dann nehme ich teil, weil ich habe den schönsten, keine Ahnung, was gibt es da für
1: Unterteilungen? Schnurrbart, Kinn- oder Backenbart.
0: Vollbart gibt es auch noch. Also ja. Was immer Sie für ein Bart haben, dort können Sie teilnehmen. Die einzigen, die ausgeschlossen sind, sind
1: Frauen?
0: Leute wie du und ich. Ja, ja, genau. Also, meine Herren, wenn Sie da dabei sind, 0463
1: 511 005.
0: Ja, seien Sie mein Luftikus, rufen Sie mich an. 0463
1: 511 005.

0: Westen ziehen aber nach und nach einige Wolken durch, die ab Mittag stellenweise Regenschauer oder im Südosten auch Gewitter bringen. Die Tageshöchstwerte erreichen heute 25 bis 29 Grad. 20 Grad hat es derzeit in Villach, 18 Grad messen wir in Klagenfurt, derzeit 16 Grad in Breiteneck und 15 Grad in Döllach. Einzelne Frühnebelfelder verschwinden morgen bald und dann scheint die Sonne in ganz Kärnten. Es wird wieder sehr warm. Die Tageshöchstwerte erreichen 25 bis 29 Grad. In 2000 Meter Höhe hat es am Nachmittag um 14 Grad. Und auch am Montag wird es sonnig. Frühnebelfelder gibt es nur ganz vereinzelt. Am Nachmittag tauchen dann ein paar Wolken auf und stellenweise bilden sich in Oberkärnten und im Grenzbereich zur Steiermark Regenschauer oder Gewitter. Es bleibt sehr warm mit Höchstwerten zwischen 25 und 30 Grad.
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2: Ja, was soll ich sagen, in der Woche habe ich das Scheitern irgendwie gepachtet. 3 von 6 habe ich, glaube ich, nicht eingebracht. Ja, nein, es zipft mir an.
0: Es kommt wieder eine bessere Woche, aber die Aufgabe war heute auch nicht so einfach, oder?
2: Da hätte man was anderes nehmen sollen, ja, hinten nach die Uhr schlagen. Aber weißt du, wie oft ist uns da schon passiert? Wir hatten eine Idee und haben uns gedacht, was soll man das echt nehmen? Das löst man garantiert nicht auf, ja, und dann löst es auf. Und dann kommt wieder sowas daher. Was soll's? Also, heute ist Welttag des Bartes und wir haben gesehen, am 19. September findet in
0: Saalfelden.
2: In Saalfelden, stimmt. Finden die österreichischen Meisterschaften der Bartträger statt, in verschiedensten bartierten Kategorien. Dann haben wir uns gedacht, irgendein Kärntner Teilnehmer werden wir da schon erwischen, oder eher uns besser gesagt, aber nein.
0: Wir sind leider gescheitert.
2: Hilft alles nichts. Für heute Satz mit X.
0: Das war wohl nix.
2: 7 vor 8. Good.

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7: Am Mikrofon Christina Kreuz, guten Morgen. In die Verhandlungen über ein Ende des Ukraine-Kriegs könnte nun wieder Bewegung kommen. Die USA starten offenbar einen neuen Vermittlungsversuch. Der US-Sondergesandte Steve Witkoff und der Trump-Vertraute Jared Kushner wollen offenbar mit beiden Seiten Gespräche führen. Ansgar Gersmann berichtet.
8: Vergangene Versuche, den Krieg zu beenden, waren im Sande verlaufen. Zuletzt lagen die Gespräche auf Eis. Die Aufmerksamkeit von Donald Trump hatte sich ohnehin viel mehr auf den Iran-Krieg gerichtet. Der US-Präsident entsendet nun den Sondergesandten Steve Witkoff und seinen Schwiegersohn Jared Kushner, um Gespräche zu führen. Wir haben sie geschickt, um zu prüfen, ob wir etwas erreichen können, so der US-Staatschef im Weißen Haus auf Nachfrage von Journalisten. Der ukrainische Präsident nennt Details. Erst würden die US-Vermittler nach Moskau reisen, am Sonntag würden sie dann in Kiew erwartet, so Volodymyr Selenskyj in einer Videobotschaft.
7: In Oberösterreich hat die Linz AG erstmals einen direkten Zusammenhang zwischen einem zu ihr gehörenden Kühlturm und einer Legionellenerkrankung eingeräumt. In der Anlage wurden dieselben Legionellenbakterien nachgewiesen wie bei einer der erkrankten Personen. Die betroffene Anlage sei nach Bekanntwerden des Nachweises gereinigt und desinfiziert worden. Seit dem Legionellenausbruch im Raum Linz Mitte Juli sind 32 Menschen erkrankt, 3 Personen starben. Über den Westen Innsbrucks ist am Abend laut mehreren Augenzeugen ein Zeppelin offensichtlich in Not geraten. Wie die Polizei mitteilte, musste der Flug wegen der Windverhältnisse abgebrochen werden. Letztlich gelang dem Piloten aber eine sichere Landung des Luftschiffes. Auf der Technikmesse IFA in Berlin ist künstliche Intelligenz heuer das beherrschende Thema. Bei den Haushaltsgeräten heißt das vor allem, die Geräte bekommen Augen. Tech-Reporterin Xinjiang berichtet.
9: Traditionsunternehmen Miele zeigt einen Geschirrspüler, der die Beladung fotografiert und den Reiniger selbst dosiert. Siemens einen Backofen, der Gerichte erkennt. Samsung einen Kühlschrank, der die Lebensmittel darin erfasst. AEG hat sogar ein Kochfeld, bei dem man die Nudeln nicht mehr selbst umrühren muss. Aber nicht nur Augen bekommen die Geräte. Bei Roborock gibt's einen Staubsaugerroboter, der Treppen selbstständig hinauf und hinunterfährt. Dazu Mähroboter, die ohne Begrenzungskabeln auskommen und eine Waschmaschine, die mit einer einzigen Taste auskommen soll. Viele der Geräte sind Prototypen und kaufen kann man das meiste davon noch nicht. Und Branchenkenner warnen, nicht überall, wo KI draufsteht, ist auch KI drinnen.
7: In Sachsen-Anhalt in Deutschland werden an diesem Wochenende mehrere Demonstrationen stattfinden. Grund ist die morgige Landtagswahl und der Wahlkampfabschluss der AfD. In Umfragen führt sie klar vor allem anderen Parteien und kann sogar auf eine absolute Mehrheit hoffen. Das waren die Nachrichten mit Christina Kreuz. Das Wetter.
10: Mit einer Kaltfront von Nordwesten her ist es heute vorübergehend unbeständig. Der morgige Sonntag wird ein sonniger Spätsommertag. Vor allem zwischen Salzburg und Wien sind heute schon von der Früh weg teils gewittrige Regenschauer unterwegs. Dabei ist es zum Teil außergewöhnlich warm. 24 Grad hat es aktuell in Reichenau an der Rax. Die Landeshauptstädte liegen zwischen 18 und 21 Grad. Im Tagesverlauf ist heute im ganzen Land mit Regenschauern zu rechnen. Stellenweise sind auch Gewitter dabei und in vielen Regionen kommt lebhaft wechselhafter bis kräftiger Nordwestwind auf. Zumindest zeitweise lässt sich aber fast überall auch die Sonne blicken. Am längsten in Kärnten, hier wird es mit bis zu 30 Grad am wärmsten. Sonst liegen die Höchstwerte bei 20 bis 28 Grad, in 2000 Meter Höhe bei 10 bis 16 Grad. Morgen Sonntag nach etwas Frühnebel viel Sonne und 21 bis 29 Grad, im Osten noch windig. Anfang nächster Woche wird es vorübergehend noch einmal heiß, bevor dann der Herbsteinzug hält. So viel zum Wetter von Gerald Holzinger.
1: Dankeschön, Gerald. 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
2: Sind uns soweit keine Störungen gemeldet worden. Gute und vor allem sichere Fahrt.

0: Auto und 15 Minuten ist es mittlerweile geworden. Extremsportler sind ständig auf der Suche nach Herausforderungen. Im Schwimmen ist es die Bewältigung von Oceans 7. Sozusagen eine Analogie auf den erfolgreichen Film Ocean's 11. Das sind 7 Kanäle auf der ganzen Welt, die es zu durchschwimmen gilt. Wobei, da meinen wir nicht den Donau-Oder-Kanal, nein, da meinen wir andere Kanäle. Der Steirer Josef Köberl hat jetzt als erster Österreicher den Tsugaru-Kanal in Japan bezwungen. Jetzt fehlt ihm nur noch einer zur Erfüllung eines Lebenstraums, nämlich der Ocean's 7. Robert Neukirchner mit den Details.
1: Der Ärmelkanal, die Straße von Gibraltar, die Cook Strait, der Nordkanal, der Catalina Channel, der Kaiwi Channel und die Tsugaru-Straße. Das sind die Oceans 7 Strecken, von denen Josef Köberl jetzt 6 durchschwommen hat. Der japanische Kanal hat dem Steirer alles abverlangt.
2: Die Quallen, die vielen Wellenströmungen, die ganz starke Strömung, die hat mich weit abgetrieben. Auch ein großer Wirbel, der hat mich erwischt und hat mich ganz stark weggezogen und das Boot durch und das war schon sehr aufregend.
1: Die Strecke führt von Honshu nach Hokkaido und wäre 18 Kilometer lang. Die starken Strömungen haben dazu geführt, dass Köberl aber 48 Kilometer weit schwimmen musste. Ein unglaublicher Kampf bis zuletzt.
2: Dann habe ich einen Abzweiger machen müssen, wie einen Einkehrschwung in der Strecke und dann Richtung Ufer zu bekämpfen, das war nochmal extrem hart, weil ich da nochmal Strömungen gehabt habe und die bereits wieder aufsteigende Tide hat mir das Leben sehr, sehr schwer gemacht. Aber nach 10 Stunden 25 glücklich angekommen auf einem Riff, wo ganz viele Segel waren.
1: Von Oceans 7 fehlt Josef Köberl jetzt nur noch einer.
2: Als letztes steht jetzt noch der Kaiwi Channel auf Hawaii. Von Oahu nach Kaiwi auf dem Programm. Das wird aber dann 2027 sein.
1: Und damit kann sich der Steirer in eine exklusive Liste eintragen. Alle 7 Kanäle haben bislang nur etwa 40 Extremschwimmer durchquert.
0: Ja, da lobe ich mal den Landkanal, ganz ehrlich. 13 vor 8:30, schönen guten Morgen, Kärnten.

0: 9 Minuten noch, dann ist es 8:30. 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
1: Sind uns soweit keine Störungen gemeldet worden. Sie kommen gut voran. Wir wünschen Ihnen gute und vor allem sichere Fahrt.
0: 8:30.
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0: Er war einer der besten Sänger überhaupt, einer der besten Musiker überhaupt, wie ich finde, und er ist unvergessen. Freddie Mercury von Queen würde heute seinen 80. Geburtstag feiern. I want to break free.
4: Ohne seine Stimme und seine Kreativität wäre diese Band wohl nicht so legendär geworden, wie sie heute ist. Die Rede ist von Freddie Mercury, Gründungsmitglied von Queen. 1946 wird er auf Sansibar unter dem Namen Farooq Bulsara geboren, wächst in Indien auf und kommt schließlich als 18-Jähriger mit seiner Familie nach Großbritannien. Er studiert zunächst Grafikdesign, versucht sich dann mit ersten Bandprojekten. 1970 tut er sich mit Gitarrist Brian May und Schlagzeuger Roger Taylor zusammen und singt für ihre Band Smile. Ein Jahr später stößt Bassist John Deacon dazu und die vier wählen einen neuen Namen für die Band aus, Queen. Der Sound der Band ist frisch und ungewohnt. Die Themen ihrer Songs rangieren vom Fantastischen bis zum Absurden. Die vier Bandmitglieder experimentieren gerne, sowohl inhaltlich als auch musikalisch. Genau Freddie Mercurys Geschmack.
5: That's one of the things that I think people can put us into is one category.
4: Man kann uns nicht in eine Kategorie stecken. Es gibt so viele Zutaten, die Queen ausmachen. Deswegen sind wir nicht einfach zu definieren.
5: Really?
4: Queen bringt ein Album nach dem anderen heraus. Die Live-Auftritte erreichen schnell Kultstatus. Freddie Mercury Dies extravagante Performance erregt Aufmerksamkeit und er liebt es, so richtig aufzudrehen.
5: I like to ham it up, you know, I like to sort of really perform a song.
4: Dass er auf der Bühne einfach nur eine Rolle spiele, davon will Freddie Mercury nichts hören. Er sei einfach nur er selbst und wolle die Musik von Queen bestmöglich rüberbringen.
5: I'm just me when I'm on stage, I'm just me. I'm just having fun on stage and just trying to put across our music, which is Queen.
4: Mercury liebt es, vor vollen Stadien zu singen und mit der Menge zu interagieren. In seinem Privatleben ist Freddie Mercury wesentlich zurückhaltender. In den 70ern ist er mehrere Jahre in einer Beziehung mit Mary Austin, verlobt sich mit ihr. In einem Interview mit der BBC sagt sie, Mercury sei irgendwann auf sie zugekommen und habe gesagt, er glaube, er sei bisexuell. Ihre Antwort?
6: No, I think you're gay.
4: Nein, du bist schwul, habe ich gesagt. Und dass ich nicht in einer Dreiecksbeziehung leben wolle. Aber ich habe ihn trotzdem unterstützt.
6: But I still supported him.
4: Die beiden bleiben ein Leben lang Freunde. Sie steht auch in schweren Zeiten an seiner Seite. Beim Live Aid Konzert im Londoner Wembley Stadion 1985 erlebt Queen einen der größten Erfolge und Freddie Mercury blüht auf der Bühne richtig auf. Dabei sei er da schon von seiner AIDS-Erkrankung gezeichnet gewesen, sagt Mary Austin. Sie habe ihn ein bisschen drängen müssen, in Wembley zu spielen. Er hat von dort eine unglaubliche Sicherheit mitgenommen. Er hat mit dem Publikum gespielt und sie sind voll drauf eingegangen. Die Spekulationen über die Gesundheit des Queen-Frontmannes und eine mögliche AIDS-Erkrankung nehmen über die Jahre zu. Mercury weist sie immer wieder zurück. Im Juni 1991 schließlich gibt er ein Statement ab, bestätigt seine Erkrankung und stirbt nur einen Tag später mit nur 45 Jahren.
0: Freddie Mercury würde heute seinen 80. Geburtstag begehen. Das zweite Lied, das wir heute spielen von Freddie Mercury, das darfst du da aussuchen.
1: Bohemian Rhapsody.
0: Ach, ja, das muss sein. Das ist einfach großartig. Was für ein Werk. 8:55.

0: Ein absolutes Meisterwerk, war damals eine Single-Auskoppelung, kommt auch im Film wunderbar heraus, dass die Plattenfirma gesagt hat, seid ihr wahnsinnig, einen Titel zu veröffentlichen in der damaligen Zeit, 5 Minuten 54, das macht kein Mensch. Und die Jungs haben sich dann auf die Hinterbeine gestellt und haben gesagt, entweder die oder keine. Und im Nachhinein betrachtet, weiß Gott, eine kluge Entscheidung. Ein Övre, das ist ja keine Nummer mehr, das ist mehr. Eine Minute nach 8:30, die Neuigkeiten aus der Nachrichtenredaktion, Elisabeth Bergmann.
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2: Ein 17-jähriger Völkermarkter hat auf einem nicht zugelassenen Motorrad gestern Chaos im Straßenverkehr verursacht. Ohne Führerschein ist er mit stark überhöhter Geschwindigkeit teilweise auf der Gegenfahrbahn unterwegs gewesen, hat das Überholverbot ignoriert und mehrere waghalsige Fahrmanöver durchgeführt. In Jaunstein ist der junge Fahrer bei einem Wendeversuch gestürzt, ist aber unverletzt geblieben und von der Polizei gestoppt worden. Das Kennzeichen des Motorrads war eine Fälschung. Der 17-Jährige wird angezeigt. Ein 58-jähriger Autofahrer aus dem Bezirk Wolfsberg ist gestern auf einer Aussichtsstraße in St. André mit einem anderen BKW kollidiert und dann geflüchtet. Er konnte später an seinem Wohnort angetroffen werden. Der Alkomat-Test hat eine schwere Alkoholisierung ergeben. Dem Mann wurde der Führerschein vorläufig abgenommen. Er wird angezeigt. Und wie man jetzt schon an den vielen brummenden Motoren der Harleys merkt, steht die European Bike Week bevor. Das sorgt nicht nur bei den interessierten Besuchern für Freude, sondern auch bei den Touristikern. Die Buchungslage ist ähnlich wie im vergangenen Jahr gut, berichtet Iris Hofmeister.
3: Mit etwa 150.000 Nächtigungen rechnet man durch die European Bike Week, so Klaus Ehrenbrandner von der Kärnten Werbung. Die Harley-Fahrerinnen und Fahrer seien kaufkräftige Gäste.
4: Der Durchschnitt Harley-Fahrer ist ja schon ein älteres Semester in der Regel. Also die Menschen kommen, sind Mitte 50, teilweise auch über 60 Jahre alt, beruflich erfolgreich.
3: Für Sicherheit will die Polizei mit einem bewährten Konzept sorgen. Vermehrte Kontrollen der Geschwindigkeit und der Lautstärke der Motorräder sind geplant, aber auch Alkoholkontrollen.
2: Und jetzt zum Wetter und zu Steffi.
5: In vielen Teilen des Landes ist es bereits sonnig. Von Nordwesten her ziehen heute aber nach und nach einige Wolken durch, die ab Mittag stellenweise Regenschauer oder Gewitter bringen. Die Tageshöchstwerte erreichen bis zu 29 Grad. 20 Grad hat es derzeit in Villach, 19 Grad messen wir in Klagenfurt und aktuell 17 Grad in Spital und St. André im Lavantal. Sicher unterwegs mit Radio Kärnten. Es ist 8.33 Uhr. Der Blick auf unsere Straßen. Hier kommen Sie gut voran. Gute und vor allem sichere Fahrt. Und nun zum Sport mit Hannes Orasche.
6: Fußball, da fordert die Klagenfurter Austria heute in der zweiten Runde des ÖFB-Cups Rapid Wien. Anpfiff in der Arena in Weidmannsdorf ist um 20.30 Uhr. Der GAK, der Bundesligist, verpflichtet Christopher Zwetko, der vereinslos war und zuletzt bei Blau-Weiß Linz gespielt hat. Fußball in der Kärntner Liga, Artus Ferlach gegen SC St. Veit 2:2, Sirnitz gegen Seeboden 3:3, Spital gegen Launsdorf 3:0, Dellach gegen Lehndorf 2:4, Grafenstein gegen Nussdorf 4:1 und Matrei gegen Landskron 1:3. Eishockey, da verliert der ECVSV einen Test gegen Olympia Laibach knapp mit 3:4, die Adler erstmals mit Joe Kramarossa. Der KAC heute ab 19.15 Uhr in der Champions Hockey League gegen den Schweizer Meister Fribourg-Gottéron. Radio Kärnten und ORF Sport Plus berichten live. Radsport, 13. Etappe der Vuelta, Sieger der Belgier Wout van Aert. Gesamt führt weiter Enric Maas, Felix Gall weiterhin Dritter. Und in Kraig wird heute ab Mittag der Radbergkönig ermittelt. Start ist am Kraigersee.
0: Dankeschön, Hannes. Wir bleiben sportlich. Formel 1, unser nächstes Thema gleich hier in der Morgenshow.

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1: 8:45. Formel 1 in Monza wird heute um die Startpositionen für den morgigen Formel 1 Grand Prix gekämpft und da darf sich Ferrari Hoffnungen auf die Pole Position machen. Gerhard Prohaska.
2: Und dann würde der königliche Park in Monza natürlich Kopf stehen und Lewis Hamilton, der weiß, was das heißt. Der siebenfache Weltmeister will den Tifosi die Pole Position schenken.
3: Yeah, I mean, it's the best feeling to be a Ferrari driver. It's such an honor. It's really phenomenal.
2: Und gut möglich, dass Ferrari dem italienischen Jungster Kimi Antonelli an diesem Wochenende die Show stiehlt. Der 20-jährige Mercedes-Pilot muss nach einem Motorenwechsel nämlich von ganz hinten starten und drängt damit Ferrari in die Favoritenrolle.
4: Ferrari is gonna be certainly on top, especially with the new engine.
2: Apropos neue Motoren, ab der kommenden Saison wird der Spritverbrauch der neuen Motoren höher. Um die Tanks nicht vergrößern zu müssen, wird man deshalb bei allen Rennen die Rundenanzahl reduzieren.
1: Dankeschön, Gerhard Prohaska. Wollen wir mal schauen, ob diese Ferrari-Hoffnungen auch tatsächlich aufgehen. 8:45.

0: 8 Minuten noch, dann ist es 9 Uhr.
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0: Neues Musikvideo von Helene Fischer und das Besondere daran?
2: Es geht da um ihre neue Single An meiner Seite. Und das Besondere daran ist, dass sie da gemeinsam mit ihrem Partner Thomas in schwindelerregenden Höhen performt, kann man sagen.
0: Das tut sie ja sowieso besonders gern bei ihren Konzerten. Da weißt du ja nachher oft einmal nicht, ist das jetzt eine Zirkusshow oder eine Turnakrobatik oder ist es doch ein Konzert. Und wenn schon das Lied An meiner Seite heißt, dann ist klar, dass sie ihren Mann an ihrer Seite hat. Ne?
2: Das finde ich schon romantisch,
0: ich finde
2: das
0: auch romantisch. Ich mag es nur nicht, ihre Toneinlagen da oben, die mag ich nicht, ganz ehrlich.
2: Wirklich
0: nicht?
2: Nein,
0: ich mag überhaupt nicht, weil wirklich, du bist selber aus der Musik. Kann man Klarinetten spülen, wenn man irgendwie kopfüber hinunterhängt?
2: Nein, wirklich
0: nämlich
2: nicht.
0: In derselben Qualität wie du, ich weiß nicht, normal.
2: Nein, das
0: geht nicht. Und mit der Stimme ist es genau dasselbe. Kein Mensch singt kopfüber genau gleich gut, wie wenn er aufrecht steht. Und das stört mich dann, weil damit ist völlig klar, das ist dann auch nicht hundertprozentig live, was sie da macht. Das mag ich persönlich dann bei einem Konzert nicht.
2: Aber es ist natürlich ein cooles Show-Element.
0: Absolut, absolut.
2: Es erinnert ja ein bisschen auch so an das ganze Pop-Genre.
0: Klar.
2: Pink ist da ja auch eine Vorreiterin gewesen.
0: Stimmt, ja, das tun uns alle gerne. Ich mag es auch bei der Pink nicht, wenn sie kopfüber irgendwo herumhängt. Ich meine, warum? Also wegen mir kann sie ruhig herunter auf der Erde bleiben. Ja, also mich stört sie.
2: Ich werde dir das auch
0: richten. Bitte, mit lieben Grüßen. Jennifer Lawrence. Ich bin ein großer Jennifer Lawrence-Fan. Ich mag die als Schauspielerin wahnsinnig gern. Mir hat sie bei den Hunger Games schon so irrsinnig gut gefallen. Sie wurde immer wieder darauf angesprochen, ob sie in ihrem Gesichtel was herum hat schneiden lassen. Sie meint's?
2: Dass das nicht so ist. Sie dementiert das. Ja. Aber sie hat schon in kleinen Mengen Botox verwendet.
0: Ja, das verwendet sie schon. Sie sagt aber, zu viel mag sie dann auch nicht, weil sie lebt natürlich davon, dass sie ihr Gesicht auch entsprechend einsetzen kann als von der Mimik her, als schauspielerisches Element gewissermaßen. Und das geht's dann nicht. Aber sie hat auch gesagt, ja, wenn es denn dann einmal soweit ist.
2: Ist sie auch offen dafür. Ja. Sie setzt aber auch auf ganz besondere Beauty-Routinen.
0: Stimmt,
2: sie nimmt zum Beispiel für ihr Gesicht eine Wundschutzcreme für Babys.
0: Ich weiß nicht wieder, wie die heißen. Benatencreme, kannst du dir an die erinnern?
2: Ja, Benatencreme, genau.
0: Das war die, die so komisch riecht.
2: Ich finde, die hat gut gerochen. Bin ich die Einzige, die das so sieht?
0: Ja, weiß ich nicht, ich habe immer gefunden, die hat irgendwie an so einen komischen, weiß nicht, was ist das eigentlich?
2: Ich kann das nicht genau sagen, aber so einen guten, für mich erinnert das immer ein bisschen so an Bio.
0: ja, durchaus, vielleicht immer mal nachlesen, was da drin ist. 5 Minuten noch, dann ist es 9 Uhr. Martin Locher bringt uns Richtung Punkt.

0: Schönen guten Morgen.
1: Also, wir begrüßen Patricia Jordan an dieser Stelle sehr herzlich. Schönen guten Morgen, Patricia.
0: Hallo, ihr Lieben, guten Morgen.
1: Was machst du heute am Vormittag?
0: Tag der offenen Tür, Freiwillige Feuerwehr, Hauptwache Klagenfurt.
1: Wir schauen mal. Achso, bei der Freiwilligenfeuerwehr.
0: Hans-Sachs-Straße.
1: Sehr, sehr spannend. Freuen wir uns drauf?
0: Ja.
1: Gut. Ja, schauen wir uns an, hören wir uns an. Hier bei der Patricia. Viel Spaß und ich wünsche noch ein schönes Wochenende mit Radio Kärnten. Baba.
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3: Am Mikrofon Christina Kreuz. Der Reha-Bedarf in Österreich steigt stark. Ebenso steigen die Kosten. Aber welcher Bereich soll gestärkt und ausgebaut werden? Einer der größten Reha-Anbieter im deutschsprachigen Raum ist die Vitria-Gruppe, deren Chef Klaus Schuster fordert, dass Rehabilitation stärker bei der Akutversorgung mitgedacht wird und dass die Telereha ausgebaut wird. Barbara Ganzfuß berichtet.
4: Digiflex Reha, dieses Modellprojekt gibt es in Deutschland. Das heißt, Patienten können Bereiche der Reha digital absolvieren. Es kontrolliert zum Beispiel jemand über Bildschirm, ob ein Patient seine Übungen korrekt ausführt. Andere in einer Einrichtung, ambulant oder stationär, das wird vereinbart. Diese Angebote sollten auch in Österreich schneller ausgebaut werden, sagt der CEO der Vitria-Gruppe, Klaus Schuster.
5: Um den steigenden Bedarf an Rehabilitationsleistungen und der ist absolut unstrittig, auch entsprechend abdecken zu können.
4: Der Reha-Bedarf steigt vor allem bei psychiatrischen Erkrankungen, Erkrankungen des Bewegungsapparats und in der Onkologie. Die Vitria-Gruppe betreibt Einrichtungen in Österreich, Deutschland und der Schweiz und behandelt laut eigenen Angaben jedes Jahr 220.000 Patienten.
3: Integrationsministerin Claudia Bauer von der ÖVP will sich im Zuge des Verbots des politischen Islam auch für ein Verbot der Muslimbruderschaft und weiterer islamistischer Organisationen in Österreich einsetzen. Deren Symbole seien zwar verboten, Vereine könnten sie aber gründen, sagt Bauer im Interview mit der APA. Im Zusammenhang mit dem politischen Islam erhöht sie auch den Druck auf die islamische Glaubensgemeinschaft. Von dieser brauche es eine klare Stellungnahme, wo die Grenze sei. Starke Kritik an der Organisation gibt es nach dem ersten Tag des sogenannten Beat Patrol Festivals in Wien. Besucherinnen und Besucher konnten das Festivalgelände gestern erst mit 7 Stunden Verspätung betreten. Dann gab es nur 3 Acts. Der Veranstalter führte logistische Gründe an. Theresa Eder berichtet.
6: Eigentlich hätte um 14 Uhr der erste Act starten sollen. Stattdessen ist der Einlass immer wieder nach hinten geschoben worden. Aus logistischen Gründen, wie es heißt. Kurz vor 21 Uhr durften die Gäste dann rein, bevor die Veranstaltung 2 Stunden später zu Ende war.
7: Erst vor kurzem gekommen und geh schon wieder.
8: Die einzigen 3 Acts, die wir gesehen haben, waren super, aber davor war halt ein totaler Reinfall. Also ich würde gerne mein Geld zurückhaben.
9: Absolutes Chaos, die Leute haben nicht gewusst, wo sie hin sollen.
10: Für das 6 Stunden anstehen war halt echt schade. Timmy Trumpet hat es jetzt zum Schluss noch ein bisschen rausgerissen.
6: Heute soll es um 14 Uhr weitergehen. Es gibt aber bereits erste Absagen. DJ Anna Ulrich etwa teilt über Instagram mit, dass sie gecancelt hat, weil die notwendige Rückmeldung vom Veranstalter gefehlt hat. Vergangenes Jahr konnte das Festival gar nicht stattfinden. Die ehemalige Veranstalterfirma musste ein Sanierungsverfahren beantragen.
3: Das waren die Nachrichten mit Christina Kreuz.
0: Willkommen zum Wetter in Kärnten. Da ist es bereits im Großteil des Landes sonnig. Von Nordwesten ziehen aber nach und nach auch Wolken durch, die ab Mittag dann stellenweise Regen oder im Südosten auch Gewitter bringen. Tageshöchstwerte erreichen 25 bis 29 Grad. Aktuell in Bad Bleiberg 22. In Börtschach am Wörthersee 20 Grad, in Ariach und Feldkirchen 19, in Breiteneck 18 Grad, in Lienz 17, in Malnitz 16 und am Sonnblick 5 Grad aktuell. Morgen verschwinden einzelne Frühnebelfelder bald, dann scheint in ganz Kärnten die Sonne. Es wird wieder heiß werden, die Höchstwerte erreichen 25 bis knapp 30 Grad, in 2000 Meter Höhe um die 14 Grad. Sicher unterwegs mit Radio Kärnten, 9 Uhr und 4 Minuten und da wird Geschwindigkeit kontrolliert auf der A10 der Tauernautobahn in beiden Richtungen zwischen Feistritz und Villach West. Ansonsten sind uns soweit keine Störungen gemeldet worden. Falls sich das ändert, bitte anrufen und Bescheid geben 0800 600 601. Dankeschön und gute Fahrt.
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0: Und heute geht's bei uns um die Freiwillige Feuerwehr Hauptwache Klagenfurt zum Anschauen und auch es geht ums Nachdenken. Wir berichten über die Weltklimakonferenz in der Türkei. Und dazwischen gibt es natürlich auch jede Menge Musik. Juliana, Robbie Williams, Bruce Springsteen habe ich hier, Marianne Rosenberg, Cliff Richard und das sind jetzt Hot Chocolate. Schön, dass Sie bei uns und schön, dass Sie heute mit uns sind.

0: Die Freiwillige Feuerwehr Hauptwache Klagenfurt öffnet heute ihre Tore und veranstaltet dazu noch ein Riesenwutzler-Turnier. Was hat es damit auf sich? Was wird heute alles geboten? Unser Kollege Martin Kalbitzer-Furian, der schaut sich gerade um bei den Florianis. Schönen Vormittag.
1: Ja, einen schönen Vormittag von unseren Nachbarn quasi. Ich bin in der Hans-Sachs-Straße bei der Freiwilligen Feuerwehr Klagenfurt und neben mir ist der Bezirksfeuerwehrkommandant Franz Socher. Großes Fest, heute ein Riesenwutzler-Turnier. Was das ist, das erklären wir gleich zunächst einmal. Was haben wir denn heute alles vor hier bei der Freiwilligen Feuerwehr?
2: Ja, einen wunderschönen guten Morgen von meiner Seite hier als Kommandant auch der Freiwilligen Feuerwehr Hauptwache. Wir haben hier heute unser 9. Riesenwutzler-Turnier und gleichzeitig findet auch wieder ein Tag der offenen Tür statt, wo auch sehr viele befreundete und benachbarte Blaulichtorganisationen hautnah zum Angreifen hier sind. Es wird die Polizei hier sein, es ist das Rote Kreuz hier, es ist die Wasserrettung hier, der ÖMTC und viele, viele mehr.
1: Und wem das nicht Unterhaltung genug ist, der kann das Riesenwutzler-Turnier beobachten. Was ist denn das genau, bitte, wer sich uns an Riesenwutzler nichts vorstellen kann?
2: Es gibt hier diesen klassischen Palanka-Tisch, wo man wutzeln kann, sage ich mal so. Und wir haben vor 9 Jahren uns gedacht, wir machen das einfach in groß. Es stehen einfach Menschen drinnen, die eigentlich diesen kleinen Palanka-Tisch in groß darstellen.
1: Und eine Mannschaft, die dieses Riesenwutzeln laut dem Kommandanten bestens beherrscht, das ist die Mannschaft vom Arkadenkraft. Stefan Krumpel ist der Kommandant dieser Mannschaft. Wie besteht man denn im Riesenwutzler? Wie geht das denn?
3: Naja, es ist ganz einfach. Wir sind alles ehemalige Fußballer, also haben wir aber eine Gaude dran. Und Riesenwutzler ist einfach wirklich eine Gaude. Wir kommen so jetzt auch nicht mehr gut durch die Partien und oft Glück, oft ein bisschen können und es passt.
1: Ich persönlich bin nur bei einem kleinen Wutzlertisch gestanden, Palanka-Tisch kann man auch dazu sagen. Ist man da als Spielfigur angekettet an der Stange? Wie läuft denn das?
3: Naja, quasi schon. Man darf die Hände nicht von der Stange nehmen, aber man darf ganz normal verschieben. Man darf sich aber auch nicht drehen, so wie beim anderen Riesenwutzler Palanka. Aber es ist im Großen und Ganzen ziemlich gleich, ja.
1: Wer ist denn heute der stärkste Gegner oder wen würde man dem gerne mal eine Niederlage einschenken?
3: Ich hoffe, wir jeden. Aber ich kann jetzt auch nicht sagen, wer alles mitspielt, aber ich sage einmal, am meisten Gaude hat man gegen die, was man selber erkennt. Die will man auf jeden Fall schlagen.
1: Dann wünsche ich, gibt es einen Spruch irgendwas? Gut Kick, gut Wutzel, irgend sowas?
3: Das haben wir noch nicht heraus. Ne?
1: Dann wünsche ich einfach viel Spaß.
3: Okay, danke schön.
1: Das also das Programm heute bei der Freiwilligen Feuerwehr Klagenfurt. Von den Nachbarn in der Hans-Sachs-Straße, Martin Kalbitzer-Furian für Radio Kärnten.

0: Lieb gemeinte Lebensratschläge eines Vaters für die Tochter. Das ist Robbie Williams wirklich gut gelungen und geklungen.
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0: Genau, die klingt, wie Sie es wünschen. 0463 504 3 mal die 8. Das ist die Nummer, damit wir wissen, was wir denn für Sie spielen dürfen. Hallo.
2: Ja, da spricht der Ferdi aus Villach. Ich wünsche mir so gern von Chubby Checker einmal der Twist again. Danke.
0: Bitte gern, da ist er schon.

0: wo auch immer Ihr Hometown ist. Schön, dass wir Sie durch den Samstagvormittag begleiten dürfen. 9:30 Uhr. Sie hören jetzt die Nachrichten aus unserem Bundesland von Elisabeth Bergmann.
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2: Ein deutsches Ehepaar ist am Abend mit einem Trike, also einem Motorrad mit drei Rädern, auf der Wurzenbachstraße schwer gestürzt. In einem Steilstück haben aus bisher unbekannter Ursache die Bremsen versagt. Die 51-jährige Lenkerin konnte das Trike nur noch stoppen, indem sie eine Notausfahrt genommen hat und rund 50 Meter bergauf gefahren ist. Dabei sind die Frau und ihr Ehemann vom Fahrzeug gestürzt. Die Lenkerin ist unter dem Trike zum Liegen gekommen. Passanten haben das Fahrzeug angehoben und die Frau befreit. Sie hat schwere Verletzungen erlitten und ist nach der Erstversorgung mit dem Rettungshubschrauber ins Klinikum Klagenfurt geflogen worden. Ihr 71-jähriger Ehemann wurde leicht verletzt. Ein Motorradfahrer aus Deutschland ist gestern auf der Bleiberger Straße gegen einen Baum gefahren und gestürzt. Der 62-Jährige hat in einer Kurve die Kontrolle über sein Fahrzeug verloren. Bei Versuch, das Motorrad wieder zu stabilisieren, ist er von der Straße abgekommen und gegen den Baum geprallt. Schließlich ist er in einem Hang liegen geblieben. Die Rettungskräfte haben ihn geborgen und nach notärztlicher Versorgung ins LKH Villach gebracht. Und in Klagenfurt ist gestern ein Auto mit einem Elektrorollstuhl zusammengeprallt. Der 66 Jahre alte Rollstuhlfahrer wurde unbestimmten Grades, der Autolenker leicht verletzt. Beide wurden ins Krankenhaus gebracht. Nach Angaben des PKW-Lenkers sei ihm auf der Ebenthaler Straße zunächst ein Bus entgegengekommen. Unmittelbar dahinter sei plötzlich der Rollstuhlfahrer von links aufgetaucht. Die Polizei sucht nun nach Unfallzeugen. Sie sollen sich bei der Verkehrsinspektion melden. Und jetzt zurück zu Patricia Jordan und zum Wetter.
0: Und da gibt es im Moment einige Sonnenstunden in Kärnten. Es wird auch tagsüber immer wieder Sonne geben. Von Nordwesten ziehen aber auch Wolken durch. Die bringen ab Mittag stellenweise einzelne Regenschauer. Im Südosten sind auch Gewitter möglich. Höchstwerte bis knapp 30 Grad. Sicher unterwegs mit Radio Kärnten, 9.32 Uhr, da sind uns soweit keine Störungen gemeldet worden. Allerdings wird Geschwindigkeit kontrolliert auf der A10 der Tauernautobahn in beiden Richtungen zwischen Feistritz und Villach West.
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0: Ob mit Cello oder der Gitarre oder der Blockflöte, ganz egal, Hauptsache wir singen alle mit.
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0: Happy Birthday to you, liebe Kerstin Grenn, zum heutigen Geburtstag. Alles Gute, das wünschen deine Freunde der Jugendmusikkapelle Milstädterberg. Herzlichen Glückwunsch. Und nachträglich zum Geburtstag gratulieren wir Maria Riebenig im Rosental. Die hat auch gestern gefeiert. Die Glückwünsche heute nachträglich kommen von der Freundin Ruth. Alles, alles Gute auch von uns, von Radio Kärnten. Wir schließen uns an. Haben Sie einen schönen Ehrentag und vor allem weiterhin viel Gesundheit.

0: Nach Rio könnten wir auch fahren oder einfach nur nach Villach. Da ist nämlich heute auch einiges los, nicht nur, aber unter anderem.
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0: Also zum Beispiel in Villach heute die große Italo-Latino-Party am Rathausplatz. Der Sommer und du, das ist das Motto. Es geht los offiziell um 19.30 Uhr.
3: Heute findet auch der Weißbriacher Kirchtag statt und zwar beim Gemeindezentrum in Weißbriach im Gittstall. Beginn ist ab 18 Uhr mit dem traditionellen Baum aufstellen und Live-Musik.
0: Tag der offenen Tür und Riesenwutzler-Turnier. Heute der Freiwilligen Hauptwache in Klagenfurt in der Hans-Sachs-Straße noch bis 15 Uhr.
3: Die Band Love for Motion feiert heute ihr 10-jähriges Bestehen. Zu hören gibt es das Beste aus den letzten 10 Jahren. Und zwar das Konzert findet im Veranstaltungszentrum in Müllbrücke um 19.30 Uhr statt.
0: Der Bleiburger Wiesenmarkt ist in vollem Gange. Heute um 12 Uhr geht's los mit dem großen Festzug.
3: Der Ochtgesang gestaltet heute eine Messe am Judenburger Kreuz ab 11 Uhr und anschließend gibt es da noch einen gemütlichen Ausklang bei der St. Martiner Hütte.
0: Die Freiwillige Feuerwehr Cinovic Turdanic veranstaltet heute das traditionelle Dorffest beim Rüsthaus in der Berngrabenstraße in Villach.
3: Heute findet auch der Mölltaler Markttag statt und zwar im Zentrum von Obervillach. Beginn ist ab 9 Uhr.
0: 40 Jahre Trachtenkapelle Trebesing, das Jubiläum.

0: Das Fest findet heute statt. Beginn um 15 Uhr.
1: Ein lustiges Rennen für Alt und Jung. Das ist das legendäre Mofa-Rennen. Heute in St. Jakob in Straßburg im Burgtal. Beginn ist ab 10 Uhr.
0: Und eine Vorschau auf den morgigen Sonntag. Da geht es um 9 Uhr schon los auf der Kaiserburg. Oldtimer-Traktortreffen und Herbstkirchtag.
1: Und der Blasmusikverein Fellach Stadtkapelle Hermagor lädt heute zum 70-jährigen Jubiläumsfest ein. Das findet im Strandbad Hermagor statt. Der Ablauf ist ab 14:30 Uhr findet heute ein Festgottesdienst statt und ab 15 Uhr findet dann der eindrucksvolle Festakt mit Festumzug statt.
0: Gute Unterhaltung und schöne Zeit wünschen wir bei allem, was Sie heute noch so vorhaben.
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0: paar Sekunden noch, dann ist es 10 Uhr. Die Nachrichten aus aller Welt jetzt für Sie.
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2: Am Mikrofon Christina Kreuz. Eine der größten Schauspiellegenden Österreichs ist tot. Erne Mangold verstarb im Alter von 99 Jahren im Kreise ihrer Familie. Das wurde vor kurzem bekannt. Günter Keindelsdorfer mit einem Nachruf.
3: Erne Mangold war eine der markantesten Charakterdarstellerinnen des österreichischen Nachkriegstheaters. Auch in Film und Fernsehen hat sie prägende Rollen gespielt. Unmittelbar nach dem Krieg, mit 19, debütierte die Jungschauspielerin im Theater in der Josefstadt. Mitte der 50er Jahre holte Gustav Gründgens die eigenwillige Wienerin, die so gar nicht dem Typ des süßen Mädels entsprach, ans Hamburger Schauspielhaus. Später spielte Erne Mangold in Düsseldorf und an vielen wichtigen Bühnen Deutschlands, Österreichs und der Schweiz. Ihr Rollenrepertoire war breit gefächert, von Goethes Urfaust bis zu diversen Ödön von Horvath-Produktionen, von Werner Schwab bis Elfriede Jelinek. Mit dem Tod Erne Mangolds geht ein Stück österreichische Theatergeschichte zu Ende.
2: Vor der morgigen Landtagswahl im deutschen Bundesland Sachsen-Anhalt werden mehrere tausend Menschen zu einigen Demonstrationen gegen die rechte AfD erwartet. Nach Polizeiangaben wird die größte Demonstration in der Landeshauptstadt Magdeburg stattfinden. Zugleich begeht die AfD ihren Wahlkampfabschluss. In Umfragen führt sie klar vor allen anderen Parteien und kann sogar auf eine absolute Mehrheit hoffen. Im ÖVP-Arbeitnehmerflügel ÖAAB steht heute eine brisante Wahl an. Ex-ÖVP-Clubchef August Wöginger, der ja in der Finanzamtskausa nicht rechtskräftig zu 7 Monaten bedingter Haft und zu einer Geldstrafe verurteilt worden war, stellt sich der Wiederwahl als Obmann. Die Position würde ihm weiterhin Einfluss innerhalb der Partei sichern. Stefan Schnabel berichtet.
4: Als Clubobmann der ÖVP im Parlament ist August Wöginger nach der nicht rechtskräftigen Verurteilung im Mai zurückgetreten. Im ÖAAB ist er an der Spitze geblieben und stellt sich beim Bundestag in Stadthaag in Niederösterreich der Wiederwahl. Unterstützung bekommt er von seinem Team, in dem sich ÖVP-Vizeparteichefin Veronika Marte befindet oder auch Oberösterreichs Landeshauptmann-Stellvertreterin Christine Haberlander. Der ÖAAB gilt als eine der einflussreichsten Teilorganisationen in der ÖVP. Die Kandidatur Wögingers verwundert ÖVP-Insider, wie Kurier und Standard zuletzt berichtet haben. Es spiegle nicht jenes Unrechtsbewusstsein wider, das man sich erwartet hätte, sei gegenüber dem Kurier gesagt worden.
2: Wegen des Klimaphänomens El Niño hat die Reduzierung des Schiffsverkehrs im Panamakanal begonnen. Die Zahl der Schiffe, die die Wasserstraße zwischen dem Atlantik und dem Pazifik durchqueren dürfen, wird schrittweise von 36 auf 32 pro Tag gesenkt. Hintergrund ist, dass die durch El Niño ausgelöste Dürre in Mittelamerika zu extrem niedrigen Wasserständen in den beiden künstlichen Seen geführt hat, die den Kanal speisen. Das waren die Nachrichten mit Christina Reunz.
0: Wir kommen zum Wetter in Kärnten. Im Großteil des Landes ist es sonnig, von Nordwesten ziehen aber auch Wolken durch und ab Mittag sind stellenweise Regenschauer. Im Südosten auch Gewitter möglich. Die Höchstwerte erreichen bis knapp 30 Grad. In Bad Bleiberg aktuell 22 Grad, in Pörtschach am Wörthersee 20, Ariach und Feldkirchen 19 Grad. In Breiteneck 18, in Lienz 17, in Malnitz 16 und 5 Grad am Sonnblick. Morgen verschwinden einzelne Frühnebelfelder recht bald, dann scheint in ganz Kärnten die Sonne. Es wird auch wieder sehr heiß werden, Höchstwerte ähnlich wie heute bis 30 Grad. Sicher unterwegs mit Radio Kärnten, 10 Uhr und 4 Minuten auf der A11 der Karawankenautobahn. Da wird Richtung Slowenien vor dem Karawankentunnel der Verkehr blockweise abgefertigt. Rechnen Sie hier mit Stau und geblitzt wird auf der A10 der Tauernautobahn in beiden Richtungen zwischen Feistritz und Villach West. 0800 600 601, bitte anrufen und Bescheid geben, sollten Sie Verkehrsinfos für uns haben. Dankeschön und gute Fahrt.
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0: In der Türkei findet im November die Weltklimakonferenz statt und schon jetzt sind einige Menschen symbolisch auf dem Weg dorthin mit dem Fahrrad. Und eine Etappe dieser besonderen Klimaradfahrt führt auch durch Kärnten. Und ein Teilnehmer dieser Fahrradinitiative ist gleich unser Studiogast und wird uns was ein bisschen über die Aktion erzählen. Vor allem auch, warum das Fahrrad zum politischen Statement wird. Ich freue mich, dass Sie zuhören.

0: Musik aus Kärnten, du willst es doch auch. Vielleicht wollen Sie auch ein bisschen Radl fahren, ein bisschen ist gut. Ich erzähle Ihnen jetzt was, nämlich eine Geschichte mit dem Fahrrad von Kärnten bis in die Türkei zur Weltklimakonferenz. Das ist eine ziemlich ungewöhnliche Reise und Fahrt, die in diesen Tagen auch durch Europa führt. Und eine Fahrradinitiative fährt diese symbolische Strecke von Brasilien bis in die Türkei und eben auch durch Europa und in diesen Tagen eben auch durch Kärnten. Und die Route besteht aus einzelnen Etappen und Teilnehmern, Teilnehmerinnen. Also die Radfahrer, Radfahrerinnen müssen jetzt nicht zwingend alle die gesamte Strecke fahren. Man kann auch nur einen Tag oder eine Etappe mitfahren. Und einer, der da mitfährt, ein Teilnehmer dieser Fahrradinitiative, ist der Gerald Schumer. Und ich freue mich sehr, dass er jetzt unser Studiogast ist. Hallo, schönen Vormittag.
1: Hallo Patricia, freut mich, dass ich da sein darf.
0: Hallo Gerald. Du bist schon ein leidenschaftlicher Fahrradfahrer. Das hat man schon gemerkt, weil du schon allein mit dem Fahrrad zu uns ins Studio gekommen bist.
1: Genau.
0: Und jetzt hast du dir gedacht, okay, du machst da bei dieser Initiative mit.
1: Genau.
0: Wie bist du dazu gekommen und erzähl ein bisschen was über die Aktion.
1: Wir sind in Rimini bei der Velo City darauf angesprochen worden. Das ist eine Radveranstaltung, auch die sich um den Alltagsradverkehr kümmert, europäisch organisiert. Und da sind die Organisatoren dieser Initiative auf uns zugekommen, ob wir nicht eine Route durch Österreich planen wollen, weil sich heuer aufgrund eben von Brasilien nach Türkei eine sehr gute Route durch Österreich eben ausgegangen ist.
0: Okay, und dann warst du natürlich mit deinem Freund und Kollegen Feuer und Flamme gedacht, ja klar, das machen wir.
1: Genau, mit unserem Obmann, der Radlobby Kärnten, Christoph Zettinig, haben wir gesagt, diese Gelegenheit können wir nicht auslassen. Das ist einfach eine super Gelegenheit, einerseits Leute zusammenzubringen für ein Thema und andererseits, um einfach auf diese Initiative und die Ziele aufmerksam zu machen.
0: Mhm. Welche Ziele stecken denn da dahinter?
1: Genau, es gibt 10 Ziele, die ausformuliert sein und im Wesentlichen geht es darum, gezielt für Alltagsradverkehr finanzielle Mittel bereitzustellen, also einerseits Radinfrastruktur, Radabstellanlagen, auch dementsprechende Verbesserungen vor Schulen, vor öffentlichen Einrichtungen, auch in Etablierung von Fahrradstraßen, Einkaufsstraßen, die für Fuß- und Radverkehr einfach bevorteilt werden. Mhm. Das sind unter anderem die Ziele und die Punkte, die da mitgegeben werden.
0: Wie sind wir da in Kärnten deiner Meinung nach aufgestellt?
1: Ja, wir sind auf einem guten Weg, aber wir haben auf jeden Fall noch viel zu tun und viel vor uns. Mhm. Wir rühmen uns ja als Radland, aber da können wir uns auf jeden Fall von anderen Ländern noch sehr viel abschauen.
0: Und du als Experte kennst dich ja da wirklich aus und kannst auch den einen oder anderen Input geben, weil du bist ja mit dem Fahrrad, also kennst jede Strecke in Kärnten.
1: Jede Strecke würde ich jetzt nicht sagen. Ich bin natürlich auch viel die touristischen Strecken unterwegs, aber vor allem bin ich viel im Alltag einfach mit dem Fahrrad unterwegs, sei es am Arbeitsweg, sei es für den Einkauf, die Kinder zum Kindergarten oder zur Schule bringen. Das sind meine Wege, die ich tagtäglich mit dem Rad bestreite.
0: Und die Wege, um die es jetzt geht, beziehungsweise ab Montag, welche sind das? Also beziehungsweise diese Fahrradstaffel, die durch Kärnten führt, wie viele Kilometer gehen da durch Kärnten und wo fängt es an?
1: Also durch Kärnten sind es jetzt an ca. 160 Kilometer. Wir starten am Montag in Malnitz und radeln dann bis nach Villach. Von Villach geht es am nächsten Tag weiter mit dem Karawankensprinter nach Jesenice. Aufgrund dessen, dass wir uns diese Bergüberwindung sparen und dass auch wirklich alle mitkommen. Und von Jesenice geht es dann weiter nach Ljubljana.
0: Wenn Sie mitfahren möchten, wenn auch nur etappenweise, was heißt nur, toll, wenn Sie schon eine Etappe mitfahren, dann wird Ihnen der Gerald Schumer gleich erzählen, wie Sie da bei uns mitmachen können bei dieser Fahrradinitiative.

0: Schön, dass Sie Radio Kärnten hören am Samstagvormittag. Bei uns geht es jetzt wieder um diese besondere Fahrradstaffel von Brasilien bis in die Türkei zur Weltklimakonferenz, die dann im November stattfindet. Und eine Etappe führt durch Österreich bzw. Kärnten. Gerald Schumer ist bei dieser besonderen Klimaradfahrt, bei dieser Staffel dabei und hat schon erzählt, dass es bei dieser Fahrradinitiative vor allem um klimafreundliche Mobilität geht. Schönen Vormittag noch einmal, Gerald.
1: Servus, Patricia.
0: Und ja, klimafreundliche Mobilität funktioniert halt auch nur, wenn Fahrrad oder Fahrradfahrer und Bahn oder Verantwortliche für die Bahn zusammenspielen.
1: Genau, und das ist auch eines der Ziele dieser Coop Bike Ride, wie sie ja offiziell bezeichnet wird, dass hier das Zusammenspiel zwischen Fahrrädern und dem öffentlichen Verkehr optimiert wird, verbessert wird, ausgebaut wird. Und da müssen wir sagen, dass sind wir jetzt bei diesem Bike Ride auf sehr positive Zustimmung seitens der ÖBB gestoßen und haben auch Unterstützung bekommen, um die zwei Passagen einmal durch die Tauern und einmal durch die Karawanken mit Zugtickets unterstützt bekommen.
0: Mhm. Genau. Durch die Tauern bzw. durch Oberkärnten geht es am Montag los.
1: Genau, am Montag um 9 Uhr in Malnitz am Bahnhof. Mhm. Das ist auch bequem mit dem Zug zu erreichen und von dort geht es dann weiter Richtung Villach.
0: Mhm. Und entlang der Strecke gibt es auch immer wieder Unterstützungen oder Pausen oder wie kann man sich da vorstellen?
1: Genau, wir haben hier Unterstützung auch von dem Klimabündnis Kärnten erhalten, die uns die Unterstützungserklärungen von Gemeinden und Städten einholen. Unter anderem haben wir hier zum Beispiel Spital dabei, wo auch die Vizebürgermeisterin ein Stück mitradeln wird. Auch kleinere Gemeinden, die hier Unterstützungserklärungen abgeben und einfach ihre Unterstützung bekunden.
0: Mhm. Also ihr sammelt Unterstützungen für bessere Bedingungen für Radfahrer, Radfahrerinnen?
1: Genau, hier gibt es unterschriebene Unterstützungserklärungen, die werden eingesammelt auf dem Weg und werden dann auch persönlich in der Türkei an den UN-Weltklimarat übergeben.
0: Mhm. Aber was vor allem auch in erster Linie da voransteht, ist das gemeinsame Radeln, gemeinsam das Erleben durch Kärnten zu fahren. Über 100 Kilometer hast du gesagt ungefähr?
1: Genau, es sind jetzt über 100 Kilometer in Kärnten. Genau, insgesamt sind es weit über 300 Kilometer. Die da jetzt geradelt werden. Mhm. Wir haben gestern angefangen in Linz, sind gestern angekommen dann am Attersee. Von Attersee geht es weiter über Salzburg nach Golling, von Golling nach Böckstein, dann eben durch die Tauern nach Malnitz und schließlich weiter nach Villach und nach Ljubljana.
0: Schön, und wenn jemand mitmachen möchte, kann er Sie das noch?
1: Ja, unbedingt, jederzeit möglich. Wir sind sehr flexibel. Mhm. Unter radlobby.at/COP31, also COP31, findet ihr den Anmeldelink. Wir würden uns freuen, wenn ihr euch wirklich aktiv anmeldet, denn nur so behalten wir auch den Überblick über die Teilnehmer. Mhm. Wir haben aktuell für die Strecke Malnitz-Villach über 40 Anmeldungen, damit wir hier auch tatsächlich wissen, wer wann wo mitradelt.
0: Mhm. Eben, und noch einmal sei gesagt, man muss nicht die ganze Strecke radeln, sondern auch etappenweise so viel, wie jeder will, möchte, kann.
1: Je nachdem. Genau, wenn es auch unterwegs nicht mehr möglich ist, bietet sich die ÖBB immer an, dass man auf den Zug umsteigen kann, das Rad bequem mitnehmen kann und auch weiterfahren kann.
0: Danke für diese klimafreundliche Initiative, Gerald Schumer, und ich wünsche eine schöne Reise, gute Fahrt.
1: Danke vielmals.
0: Unfallfreie und sichere Fahrt vor allem.
1: Danke.
0: Danke fürs Vorbeikommen.

0: 10 Uhr und 30 Minuten am Samstagvormittag. Sie hören jetzt Elisabeth Bergmann.
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2: Bei einer Klettertour in den Lienzer Dolomiten in Osttirol ist gestern ein 29-Jähriger rund 20 Meter abgestürzt und schwer verletzt worden. Als sich der Kletterer abseilen wollte, haben sich zwei mobile Sicherungen gelöst. Sein Begleiter hat die Rettungskette in Gang gesetzt. Ein Notarzthubschrauber hat den 29-Jährigen mit schweren Rücken- und Kopfverletzungen in die Universitätsklinik Innsbruck geflogen. Ein 17-jähriger Volkermarkter hat auf einem nicht zugelassenen Motorrad gestern Chaos im Straßenverkehr verursacht. Ohne Führerschein ist er mit stark überhöhter Geschwindigkeit teilweise auf der Gegenfahrbahn unterwegs gewesen, hat das Überholverbot ignoriert und mehrere waghalsige Fahrmanöver durchgeführt. In Jaunstein ist der junge Fahrer bei einem Wendeversuch gestürzt, ist aber unverletzt geblieben und von der Polizei gestoppt worden. Das Kennzeichen des Motorrads war eine Fälschung. Der 17-Jährige wird angezeigt. Und im Schuljahr 2024 und 2025 hatten 17% der Schüler in Kärnten eine nicht deutsche Umgangssprache. Das ist einer der niedrigsten Werte in Österreich. Das zeigt ein neues Factsheet des österreichischen Integrationsfonds. In Wien etwa lag der Anteil bei 49%. Kärnten profitiere von einer stärkeren Integration in kleineren Gemeinden, heißt es. Und jetzt zum Wetter und zu Patricia Jordan.
0: Es gibt heute ein Wechselspiel aus Sonne und Wolken. Ab Mittag stellenweise Regenschauer, im Südosten auch Gewitter. Tageshöchstwerte 25 bis 29 Grad. Sicher unterwegs mit Radio Kärnten, 10.32 Uhr auf der A11 der Karawankenautobahn wird Richtung Slowenien vor dem Karawankentunnel der Verkehr blockweise abgefertigt und geblitzt wird auf der A10 der Tauernautobahn in beiden Richtungen zwischen Feistritz und Villach West.

0: 10:40 am Samstagvormittag. Jetzt geht's um Ihre mentale und auch körperliche Gesundheit.
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2: Wenn der Magen rebelliert oder Durchfall auftritt, denken viele zuerst an Medikamente. Dabei gibt es ein Hausmittel, das seit über 100 Jahren erfolgreich eingesetzt wird. Die Morosche Karottensuppe. Entwickelt wurde sie vom Kinderarzt Professor Ernst Moro. Das Besondere daran ist die lange Kochzeit. Werden Karotten mindestens 1,5 Stunden gekocht, entstehen sogenannte Oligogalacturonsäuren. Diese können verhindern, dass sich bestimmte krankmachende Bakterien an der Darmwand festsetzen. Genau deshalb wird die morosche Suppe heute noch als unterstützende Maßnahme bei Durchfallerkrankungen empfohlen. Sie ist leicht verdaulich, liefert Flüssigkeit und hilft dabei, den Darm langsam wieder zu beruhigen. Trotzdem gilt, vor allem kleine Kinder und ältere Menschen verlieren bei Durchfall rasch viel Flüssigkeit. Deshalb sollte auf ausreichendes Trinken geachtet werden. Mein Tipp: Für die klassische morosche Karottensuppe benötigen Sie 500 Gramm Karotten, 1 Liter Wasser und etwas Salz. Die Karotten mindestens 90 Minuten kochen, pürieren und anschließend wieder auf 1 Liter auffüllen. Einfach, bekömmlich und bis heute bewährt. Bleiben Sie gesund. Alles Liebe, Ihre Christine Reiler.
0: Übrigens, die morosche Karottensuppe hilft auch unseren Fellkindern ganz wunderbar.
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0: Freddie Mercury würde heute seinen 80. Geburtstag feiern. Und dann haben wir noch ein Geburtstagskind in Kärnten.
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0: Liebe Kerstin Krenn, zum heutigen Geburtstag alles, alles Liebe und Gute, lass dich feiern. Viel Gesundheit weiterhin, das wünschen die Freunde der Jugendmusikkapelle Millstätter Berg und auch wir von Radio Kärnten. Wir schließen uns an, wie gewohnt um diese Uhrzeit, mit einem Kärntner Lied, das Männer-Doppelsextett Klagenfurt.

0: Ein paar Sekunden noch, dann ist es 11 Uhr, das war Radio Kärnten am Vormittag. Heute mit mir, Patricia Jordan. Ich wünsche gute Unterhaltung noch mit der Mittagszeit und meinem lieben Kollegen Arnulf Brasch. Alles Liebe für Sie und bis morgen früh. Baba.
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2: Am Mikrofon Christina Kreuz. Nach der Sabotage an Umspannwerken in Deutschland wird nach einem Verdächtigen gesucht. Er soll Bekennerschreiben verfasst haben. Ansgar Giersmann berichtet.
3: Hintergrund der Fahndung sind zwei Bekennerschreiben, die an Medien geschickt wurden. Als Motiv nennt der Verfasser der Briefe den Kampf gegen fossile Brennstoffe. Laut Deutschlands Innenminister Alexander Dobrindt gehen die Behörden offenbar von einem Einzeltäter aus.
4: Nach aktuellem Stand muss man hier von Klimaextremismus ausgehen.
3: Die Wohnung des Mannes wurde durchsucht, so Nordrhein-Westfalens Innenminister Herbert Reul.
5: Wir haben in dieser Wohnung des Verdächtigen einiges gefunden, nämlich verdächtige Stoffe bzw. sprengstoffverdächtige Gegenstände.
3: Ob der Verfasser der Briefe auch der Täter sei und für die Sabotageversuche gegen die Stromversorgung verantwortlich ist, ist aber noch offen.
2: Am russisch besetzten AKW Saporischschja in der Ukraine ist laut der Internationalen Atomenergiebehörde IAEA eine Waffenruhe in Kraft getreten. Sie dient dazu, Stromleitungen zu reparieren und die Stromversorgung des Atomkraftwerkes wiederherzustellen, teilte die Behörde mit. Das AKW ist mit seinen 6 Reaktoren das größte in Europa und steht seit März 2022 unter russischer Kontrolle. Seit längerem sind alle Reaktoren abgeschaltet. Gleich 2 tödliche Wanderunfälle haben sich gestern an einem Tag in der Steiermark ereignet. In beiden Fällen sind die Opfer vor den Augen ihrer Begleiter abgestürzt. Robert Neukirchner berichtet.
6: Eine Tschechin ist gemeinsam mit ihrem Vater auf dem Wandersteig zwischen dem Großen Bösenstein und dem Sonntagskarspitz im Bezirk Murtal unterwegs. Sie kommt aus unbekannten Gründen zu Sturz und stürzt rund 150 Meter über felsdurchsetztes Gelände ab und erleidet tödliche Verletzungen. Die Besatzung eines Polizeihubschraubers birgt die Leiche. Der Vater wird vom Kriseninterventionsteam betreut. Ähnlich verläuft der Unfall im Bereich des Schidecks in Rohrmoos im Bezirk Liezen. Ein deutscher Wanderer stürzt hier in unwegsames Gelände ab. Er ist Teil einer 4-köpfigen Wandergruppe. Seine Begleiter können nicht zu ihm absteigen und alarmieren die Einsatzkräfte. Die Besatzung eines Rettungshubschraubers wird zum Unfallort entsandt und kann nur noch den Tod des 44-Jährigen feststellen.
2: Berichtet Robert Neukirchner. Die österreichische Schauspielerin Erni Mangold ist tot. Sie wurde 99 Jahre alt. Die Charakterdarstellerin erlangte am Theater sowie in Film und Fernsehen große Bekanntheit und spielte zahlreiche Rollen. Sie war unter anderem in Kottan ermittelt, Kommissar Rex sowie der Bockerer zu sehen. Das waren die Nachrichten mit Christina Kreuz.
7: Und damit gleich zum Kärntner Wetter. Ja, nach einem teils sonnigen Morgen zeigt sich die Sonne nur mehr selten, denn es sind von Nordwesten her Wolken aufgezogen. Diese können ab Mittag dann stellenweise Regenschauer im Südosten des Landes auch Gewitter bringen. Tageshöchstwerte heute bis 29 Grad. Die haben wir noch nicht erreicht, aber hier sind die aktuellen Temperaturen. 20 Grad zurzeit in Oberfellach und Weidensfeld, 21 in Arjach und Friesach, 22 in Hermagor und Bad Eisenkappel, 23 in Villach und Klagenfurt und 24 zurzeit der Spitzenreiter Ferlach. Morgen Sonntag verschwinden einzelne Frühnebelfelder bald und dann scheint in ganz Kärnten die Sonne. Es wird wieder sehr warm, die Höchstwerte erreichen 25 bis 29 Grad. In 2000 Metern Seehöhe hat es morgen am Nachmittag um die 14 Grad. Sicher unterwegs mit Radio Kärnten um 11 Uhr und 4 Minuten. Derzeit keine wesentlichen Störungen auf Kärntens Straßen. Ein Blick noch zum Reiseverkehr. Vor dem Karawankentunnel derzeit in beiden Richtungen gut 20 Minuten Wartezeit.
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7: Herzlich willkommen. Ja, die nächsten beiden Stunden, die verbringen wir gemeinsam und wir haben einiges vor miteinander. Es geht um Pakete. Diese Kleinpaketeabgabe ist ja schon im Gange und da gibt es offenbar einen Rückgang an Paketen, vielleicht auch deshalb. Und dann die Ergebnisse einer Radwegestudie, die haben wir auch für Sie. Da wurde ein gewisser Teil eines Radweges extra markiert, was das dann bewirkt, wenn man eine besonders starke Markierung hat, vor allem was den Abstand beim Überholen betrifft, nämlich wenn Fahrzeuge Radfahrer überholen, das berichten wir in Kürze, das Kärntner Wort und viel, viel mehr. Schön, dass Sie Radio Kärnten hören. Mit Katrina and the Waves geht's los. 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

0: 11:11 ist es geworden. Es geht hin zu dem Backerland, wie man so schön sagt auf Kärntnerisch. Seit zwei Monaten, gilt ja bei den Billig-Online-Shop-Geschäften von vor allem chinesischen Plattformen eine 3-Euro-Abgabe pro Produktkategorie. Und das in der gesamten EU. Die europäische Maßnahme, die zielt nämlich darauf ab, die Paketflut aus China in den Griff zu bekommen. Und eine erste Bilanz wurde in Belgien gezogen. Wie sie wirkt, ja, das hat sich Verena Sophie Meyer angeschaut in einem Logistikzentrum in Belgien.
1: Die chinesische Billig-Packerl-Flut hat etwas abgenommen. Das wird im Logistikzentrum im belgischen Liège sichtbar. Der belgische Zoll hat dort ordentlich damit zu kämpfen.
2: Wenn man das vergleicht, voriges Jahr Juli und dieses Jahr Juli, dann hat man 60 Millionen weniger Paketen, die deklariert worden sind.
1: Sagt der Chef der belgischen Zollbehörde, Christian van der Veren. Der Frachtflughafen in Liège ist ein wichtiger Hub für Billigpackerl nach West- und Nordeuropa. Sie werden von hier nach Frankreich oder auch Deutschland weitergebracht. Und jetzt zeigt sich eine Tendenz. Die chinesischen Plattformen schicken vermehrt größere Pakete in Lagerhallen, um sie aus Europa weiter zu versenden.
2: Die großen Unternehmen, die Shein, die Temus, die haben sich organisiert, die sind gut organisiert, die haben das antizipiert. Die haben hier Lager, um die Waren hier zu speichern.
1: Das nächste Ziel, mehr chinesische Packerl auch wirklich zu kontrollieren. Denn derzeit ist das nur bei einem kleinen Bruchteil der Fall, bei 0,006%. Und Verstöße gegen europäische Qualitätsstandards sind enorm, berichtet der belgische Zollchef van der Veren.
2: Wenn man etwas öffnet, in 30-40% vom Fälle ist das problematisch.
1: Kosmetika oder Spielzeug entsprechen besonders oft nicht den europäischen Vorgaben. Ein Teil der Einnahmen aus der 3-Euro-Abgabe, die in Belgien vorerst mehr als 220 Millionen betragen, sollen deshalb auch in bessere, digitalere Zollkontrollen fließen.
0: Berichtet Verena Sophie Meyer. Ja, und musikalisch machen wir jetzt gleich weiter, bevor das nächste Backerl ankommt. Ein musikalisches mit Sassi.

0: Das war Ed Sheeran in Radio Kärnten. Jetzt machen wir einen Blick in den Straßenverkehr und da geht es vor allem auch um Radfahrer. Autofahrer halten beim Überholen von Radfahrern mehr Sicherheitsabstand, wenn die Radwegmarkierungen am Boden auffällig groß und breit sind. Das hat eine Teststrecke im Salzburger Stadtteil Riedenburg gezeigt. Verkehrsforscher haben dort hunderte Überholmanöver analysiert. Auch ganz schöne Arbeit. Die Ergebnisse würden nun zeigen, dass sich Radfahrerinnen und Radfahrer dort zumindest etwas sicherer fühlen können. Das berichtet Marina Schlager.
1: Will ein Autofahrer eine Radfahrerin überholen, muss er dabei 1,5 Meter Abstand halten. Das schreibt die Straßenverkehrsordnung vor. Studien zeigen aber, dass dieser Mindestabstand in der Praxis nur selten eingehalten wird. Vor einem guten Jahr wurden in der vielbefahrenen Nussdorfer Straße überbreite Mehrzweckstreifen und Radsymbole am linken und rechten Straßenrand angebracht. Damit würden Autofahrer nun deutlich mehr Abstand halten, wenn auch immer noch zu wenig, sagt der Vizebürgermeister der Stadt Salzburg, Kai-Michael Dankl von der KPÖ.
2: Wir haben gesehen, dass bei den breiten Mehrzweckstreifen, die wirklich 2 Meter breit sind, dass da der Überholabstand steigt. Immer noch weit entfernt von dem 1,50 Meter, oder ist man zumindest bei ca. 1,10 Meter, 1,20 Meter.
1: Ein Testrad hat dort hunderte Überholvorgänge aufgezeichnet und analysiert. Radfahrende wurden zu ihrem Sicherheitsgefühl befragt.
2: Von den über 400 befragten Personen haben 60% der Radfahrer bei den breiteren Mehrzweckstreifen gesagt, dass sie sich sicherer fühlen.
1: In besonders engen Straßen sollen mit einer Radwegmarkierungsoffensive weitere dieser überbreiten Markierungen am Boden aufgemalt werden.
0: Ja, auch vielleicht, wenn es für manche komisch oder anders wirkt, es hilft auf jeden Fall und Sicherheit geht natürlich über alles. Casey and the Sunshine Band jetzt für Sie.

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7: In 10 Sekunden ist es nun 11:30 Uhr, Minuten Zeit für die Kärntner Nachrichten und Horst Sattlecker.
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8: Wegen der teilweise extrem hohen Temperaturen haben diesen Sommer Defekte bei Kühlschränken stark zugenommen. Für Ausfälle sorgt meist der Kompressor, der warme Luft nach außen abgibt. Zum Problem werden vor allem Kühlschränke, die zu nahe an der Wand montiert sind oder deren Kühlgitter auf der Rückseite zu stark mit Staub verschmutzt sind. Weil sich dann noch mehr abgegebene warme Luft aufstaut, steige auch die Gefahr einer Überhitzung, sagt Kältetechniker Hans-Peter Kronlechner.
9: Man muss auf alle Fälle das Gerät mindestens 10 bis 15 cm von der hinteren Wand weg positionieren und die ohne Zweifel dazustellen, weil sonst kommt es eben zu dieser Stauwärme. Wichtig ist immer, dass genügend Umluft existent ist.
8: Mehr als 100.000 private Drohnen gibt es laut Schätzungen in Österreich. Es ist eigentlich genau geregelt, was erlaubt ist und was nicht, wenn Private mit ihren Drohnen herumfliegen. Und dann gibt es auch noch den Drohnenführerschein für Drohnen ab 250 Gramm. Trotzdem kommt es immer wieder zu Unfällen und Abstürzen. Besonders in den Bergen ist die Gefahr groß. Der ÖAMTC hat nun Sicherheitstipps veröffentlicht. Dazu mehr in einer Stunde im Mittagsjournal von Radio Kärnten ab 12.30 Uhr. Mit Lisa Perterer und Anna Pabinger haben sich zwei Österreicherinnen für das Profifeld der Ironman-Weltmeisterschaft auf Hawaii qualifiziert. Der Langdistanz-Triathlon geht am 10. Oktober erstmals seit 2019 für Frauen und Männer wieder am gleichen Tag über die Bühne. Perterer hatte im Vorjahr bei einem Hawaii-Debüt Rang 5 erreicht. Bei der heurigen Europameisterschaft in Hamburg wurde die Villacherin ebenfalls Fünfte. Damit jetzt wieder zurück zu dir, Arnulf.
7: Ja, und so geht's gleich weiter mit unseren Verkehrshinweisen. Sie sind sicher unterwegs mit Radio Kärnten. Um 11 Uhr und knapp 32 Minuten derzeit keine wesentlichen Störungen auf Kärntenstraßen. Allerdings im Reiseverkehr kommt es schon zu Wartezeiten. Vor dem Karawankentunnel in beiden Richtungen derzeit etwa 20 Minuten Wartezeit. Und im Kanaltal auf der A23 Richtung Villach vor der Mautstelle Ugowitzer derzeit schon 30 Minuten Wartezeit. Wir wünschen Ihnen trotzdem eine gute Fahrt.
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0: aber nicht viel.
1: Howard Carpendale war das in Radio Kärnten. Exakt 11 Uhr und 40 Minuten unser ausführlicher Wetterbericht jetzt. Wie schaut es heute noch aus? Nicht ganz prickelnd. Die Sonne wechselt am Nachmittag mit dichten Wolken und in vielen Regionen ziehen Regenschauer durch. Für kurze Zeit kann es auch kräftig regnen und vielleicht sind sogar Gewitter dabei. Mit den Schauern und Gewittern frischt kurzzeitig auch der Wind auf. Die Temperaturen liegen aber noch immerhin um die 25 bis 30 Grad. Heute Abend, ja, da werden die Regenschauer allmählich seltener. In der zweiten Nachthälfte bildet sich stellenweise Nebel, besonders in den Regionen, natürlich, wo es geregnet hat. Die Tiefstwerte liegen dann zwischen 10 und 16 Grad. Morgen Sonntag setzt sich in ganz Kärnten die Sonne durch, die Nebelfelder lösen sich bald auf und tagsüber ziehen höchstens ab und zu ein paar Wolken durch. Es wird sehr warm, die Temperaturen steigen auf sommerliche 24 bis 29 Grad. In 2000 Metern Seehöhe hat es zum Mittag 12 bis 16 Grad. Die neue Woche bringt dann am Montag einiges an Sonnenschein, Frühnebel gibt es nur ganz vereinzelt. Am Nachmittag tauchen ein paar Wolken auf und stellenweise bilden sich Regenschauer oder Gewitter. Am wahrscheinlichsten sind sie in Oberkärnten und im Grenzbereich zur Steiermark. Es bleibt am Sonntag sehr warm mit Höchstwerten von 25 bis 30 Grad. In 2000 Metern Seehöhe hat es zu Mittag immerhin noch 16 Grad. Der Wind ist nur schwach bis mäßig. Das war jetzt der Montag. Am Dienstag ist es noch einmal überwiegend sonnig mit ein paar Quellwolken und höchstens einzelnen Schauern oder Gewittern am Nachmittag. Es wird sommerlich warm, die Temperaturen steigen auf 26 bis 31 Grad in 2000 Metern Seehöhe um 15 Grad. Am Mittwoch, da kommt es dann zu einer Wetterumstellung mit noch sehr unsicherer Entwicklung. Anfangs scheint zumindest die Sonne. Im Lauf des Tages zieht dann von Nordwesten her eine Kaltfront auf und bringt Wolkenschauer und Gewitter und deutlich kühlere Luft. Vor der Front sind Höchstwerte immerhin noch bis 28 Grad möglich. Und am Donnerstag klingt der Regen aus aktueller Sicht allmählich ab und zumindest zeitweise scheint die Sonne. Die Temperaturen liegen ziemlich genau im Durchschnitt für Anfang September, dann mit Höchstwerten von 16 bis 22 Grad. Na, das fängt aber knackig an. Tina Turner und Phil Collins.

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4: Auf geht's wieder mit einem Kärntner Wort. Heute von Fritz Beck aus Wolfsberg. Bitteschön.
5: Früher haben wir zum Heitrocknen haben wir eine Hiefel gehabt. Eine Hiefel ist ein Fichtenwipfel eigentlich. Da hat man die Äste weggegeben und die Äste hat man aber ungefähr 10 cm lang gelassen, abgehackt. Das waren die sogenannten Hurken, damit es Heu nachher umhaltet schön und nicht oben sitzt. Den Hiefel hat man nachher abgekoselt, das heißt die Rinden entfernt, und nachher hat man das Heu, hat man wie eine Wurst gemacht, mit dem kleinen Gras und hat nachher auf den Hiefel aufgelegt. Das heißt, aufmandeln, haben wir gesagt dazu. Also ummandeln kommt das her. Und die Hiefe waren oft 3-4 Meter hoch, wo man sie im Boden hat reingesteckt mit dem Eisenstecken. Und damit man da ganz auf den Spitz hat aufgeklankert, haben wir einen Hiefelstuhl oder einen Hiefelschrogen gehabt. Und der Hiefelschrogen, das war einfach ein Brett mit 2 Viers drinnen. Die hat man schräg reingemacht, mit Leher ins Brett reingemacht. Und die hat man oben den Hiefel zugestellt. Und dann sind wir ganz auf den Spitz aufgekommen mit den Aufimandeln. Das war der Hiefel und der Hiefelstuhl. Die sind dann oft, wenn schönes Wetter war, 14 Tage gestanden draußen, da hat man das Heu heimgeführt, mit dem Ros, aber auf den Wagen aufgemacht, auf den Lauterwagen aufgetan, die Hiefel. Und im Stadel drin hat man sie noch abgemandelt. Und auf dem Bad da das Heu rausgetan.
0: Ja, daheim.
4: Das war das Kärntner Wort für heute und jetzt kommt das Kärntner Lied zur Mittagszeit. Heute mit der Chorgemeinschaft Funda. Ein Lied aus dem Jahr 2011 übrigens, also die Aufnahme aus 2011.

0: Die Pfarre Münzgraben in Graz wurde auf Anordnung von Kaiser Joseph II. Im Jahr 1783 an der Augustiner-Eremitenkirche St. Anna errichtet, an der auch der berühmte Prediger Abraham a Sancta Clara wirkte. Ein Bombentreffer zerstörte am Allerheiligen Tag des Jahres 1944 diese alte Kirche völlig. Nach Kriegsende wurde die Pfarrkirche Graz-Münzgraben schließlich gänzlich neu erbaut und 1960 als Fatimakirche zum unbefleckten Herzen Mariens geweiht.
1: 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Willkommen zum Mittagsjournal, das sind einige unserer Themen. Neue Bewegung bei Ukraine-Verhandlungen trotz heftiger Kampfhandlungen. Der ÖSV lehnt jährliche Skiweltmeisterschaften klar ab. Aus dem Journalstudio begrüßt sie Arthur Treinacher. Die USA starten im Ukraine-Krieg offenbar einen neuen Vermittlungsversuch. Präsident Trump hatte gestern angekündigt, dass sich die US-Sondergesandten Steve Witkoff und sein Schwiegersohn Jared Kushner auf den Weg machen, um Möglichkeiten für ein Ende des Krieges auszuloten. Ansgar Gersmann berichtet.
2: Am Vormittag sind die US-Unterhändler in Moskau gelandet. Das berichtet die staatliche Nachrichtenagentur Interfax. Morgen werden sie in Kiew erwartet, so der ukrainische Präsident in seiner jüngsten Videobotschaft. Es wäre der erste Besuch von Steve Witkoff und Jared Kushner in der ukrainischen Hauptstadt. Was genau besprochen werden soll, ist noch unklar. Sie sei von der internationalen Gemeinschaft enttäuscht und die Ukraine müsse jede Chance ergreifen, sagt eine Passantin in Kiew. Der Krieg dauert bereits mehr als 4,5 Jahre, auch heute gab es wieder russische Angriffe auf die Hauptstadt. Zuletzt hatte Russland verstärkt Kiew ins Visier genommen.
1: 10 Tage nach der verheerenden Sturzflut in Nepal sind 2 weitere Menschen lebend geborgen worden. Ein chinesischer Arbeiter wurde aus einem verschütteten Tunnel eines Wasserkraftwerkes gerettet, eine weitere Person aus einem Haus. Mehr als 5000 Menschen werden noch vermisst, 1325 Tote sind bisher bestätigt. Ins Inland. Die Regierungsparteien hinken in den Umfragen der FPÖ hinterher. Die SPÖ liegt derzeit bei historisch niedrigen 15%. Auch Parteichef Andreas Babler wird von eigenen Genossen hinterfragt. Bei einem Parteipräsidium in Mauerbach bei Wien will man von einer Krise nichts wissen. Viktoria Waldhäusl berichtet.
3: Dass das SPÖ-Treffen in Mauerbach Ausdruck einer innerparteilichen Krise sein könnte, will heute niemand bestätigen. Zu einem Statement ist nur SPÖ-Bundesgeschäftsführer Klaus Seltenheim bereit.
4: Es geht nicht um einen Wechsel an der Parteispitze. Wir haben diese Klausur bereits vor Monaten geplant. Die SPÖ hat nach 7,5 Jahren wieder in die Regierung gefunden. Wir haben ein sehr schweres Erbe übernommen, das größte Budgetdesaster der Zweiten Republik. Wir müssen im Gesundheitsbereich wieder viel auf Kurs bringen. Das sind alles keine Dinge, wo man Schönheitspreise gewinnt in den Umfragen. Abgerechnet wird zum Schluss.
3: Die Klausur sei schon lange geplant gewesen, heißt es auch aus dem Büro von Parteichef Andreas Babler. Und sinngemäß, es gehe um Inhalte und nicht um eine Obmann-Debatte. Die wird aber von Teilen der SPÖ selbst am Köcheln gehalten, zuletzt vom Kärntner Landesparteichef Daniel Fellner. In Mauerbach hat sich der erst für morgen angekündigt.
1: Der internationale Skiverband FIS plant künftig fast jedes Jahr Weltmeisterschaften. Der ÖSV lehnt das allerdings klar ab. Christoph Ott.
5: Nach den Plänen der FIS würde es damit nur in den Jahren von den Olympischen Spielen keine Weltmeisterschaften geben und damit kein Jahr mehr ohne Wintersport-Großereignisse. ÖSV-Sportdirektor Mario Stecher sieht das kritisch.
6: Auf der einen Seite natürlich, dass es definitiv inflationär wird, dass das Besondere an einer Weltmeisterschaft einfach nicht mehr vorhanden ist. Auf der anderen Seite glaube ich eher, dass es eine Abwertung insgesamt des Weltcup-Systems ist.
5: Stecher zeigt sich auch über das Vorgehen des FIS-Council mit dem Neopräsidenten Alexander Ospelt unglücklich.
6: Wenn es heute dann schon Richtung Beschluss kommt, dann finde ich halt schon, sollten insgesamt auch die Nationen auch wieder eingebunden werden.
5: Geplant ist die Neuerung dann ab 2032. Die nächsten Weltmeisterschaften finden auf jeden Fall kommende Saison für die Alpinen in Gromontana, für die Nordischen in Falun und für Snowboard und Freestyle in Montafon statt.
1: Und der deutsche Schauspieler Michael Mendl ist tot. Er starb im Alter von 82 Jahren. Besonders bekannt wurde Michael Mendl durch seine Rolle in Der Untergang. Das war das Mittagsjournal mit Arthur Treinacher. Zum Wetter.
7: Eine Kaltfront hat uns heute im ganzen Land einige Wolken gebracht und die Temperaturen gegenüber gestern ein bisschen gedrückt. Auch ein paar Regenschauer sind jetzt noch dabei, die werden aber immer weniger im Laufe der nächsten Stunden. Bevor wir zu den Details kommen, noch der Blick auf die aktuellen Temperaturen in den Landeshauptstädten. In Wien hat es 19 Grad, in Eisenstadt 22, St. Pölten, Linz und Salzburg 17, Innsbruck 19, Bregenz 23, Graz 24 und Klagenfurt 25 Grad. Die Wolken lösen sich jetzt mehr und mehr auf und die Sonne kommt fast überall noch für ein paar Stunden heraus und damit wandern die Temperaturen wieder in den sommerlichen Bereich mit 20 bis 28 Grad, in Kärnten sind sogar 30 möglich. Der Wind bleibt vor allem im Donauraum bis zum Abend zu spüren. Morgen am Sonntag wird es wieder hochsommerlich mit viel Sonnenschein und Höchstwerten von 21 bis 29 Grad. Die Luft ist sehr klar, auf den Bergen also ideale Fernsicht, es ist aber zum Teil frisch. In 2000 Meter Höhe hat es zwischen 8 Grad am Schneeberg in Niederösterreich und 16 Grad in den Ötztaler Alpen. So viel zum Wetter von Daniel Stanker.
8: Dankeschön, Daniel. Sie sind sicher unterwegs mit Radio Kärnten um 12 Uhr und 7 Minuten. Derzeit keine wesentlichen Störungen auf Kärntens Straßen, allerdings gibt es Wartezeiten im Grenzverkehr. Vor dem Karawankentunnel in beiden Richtungen derzeit mehr als eine halbe Stunde Wartezeit und im Kanaltal auf der A23 vor der Mautstelle Ukowice in beiden Richtungen bis zu 30 Minuten Wartezeit. Wo es geht, wünschen wir Ihnen eine gute Fahrt.
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8: Herzlich willkommen zur zweiten Mittagszeitstunde, Mahlzeit, falls Sie gerade beim Essen oder dorthin auf dem Weg sind. Ja, wir haben noch einiges vorbereitet. Apropos Essen, künstliche Süßstoffe, ein heißes Thema, da gibt es Neuigkeiten, in Kürze mehr darüber. Und die Noten und die Anekdoten in dieser Stunde haben wir auch vorbereitet. Um 12.30 Uhr das Mittagsjournal, also eine breite Palette an Themen. Schön, dass Sie Radio Kärnten hören.

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0: So, es ist 12 Uhr und gleich 19 Minuten, Mittagszeit, Essenszeit. Vielleicht sitzen Sie ja gerade beim Essen, Mahlzeit dann. Süßessen, das ist auch so ein Thema. Kennen Sie das? Naja, das ist gut, sehr gut sogar. Aber noch besser wäre es, ohne Kalorien zählen zu müssen, stimmt's? Das versprechen nämlich, ich habe es ja schon angekündigt, worum es geht, künstliche Süßstoffe. Doch der gesundheitliche Nutzen ist und bleibt umstritten. Studien deuten nun darauf hin, dass Süßstoffe die Darmgesundheit beeinflussen und möglicherweise sogar den Zuckerstoffwechsel verändern können. Sie deuten zumindest darauf hin. Das berichtet Andrea Steurer.
1: Sie heißen Aspartam, Sucralose oder sind als E-Nummern auf den Lebensmitteletiketten zu finden.
2: Künstliche Süßstoffe sind oft hundertfach süßer als natürlicher Zucker,
1: sagt der Internist und Stoffwechselexperte Florian Kiefer. Neuere Studien legen nahe, dass sich unser Mikrobiom im Darm, also die Bakterienzusammensetzung, durch diese künstlichen Süßstoffe verändert und auch den Zuckerstoffwechsel beeinflusst.
2: Im Falle von Sucralose und Saccharin hat es auch dazu geführt, dass das Risiko für die Entwicklung eines Typ-2-Diabetes beispielsweise erhöht ist.
1: Süßstoffe wirken, indem sie das Verlangen nach Süßem steigern, aber nicht satt machen.
3: Produkte, die zum Beispiel 0% oder zuckerfrei oder ohne Zuckerzusatz bewerben, sind schon oftmals verdächtig, weil da eben die Süßstoffe enthalten sein können.
1: Daniela Bergthaler ist Diätologin und sie berät Menschen, wie man gesund abnehmen kann. Ihre Empfehlung für den süßen Geschmack? Obst.
3: Also Obstmus, Bananenpaste oder Dattelpaste zum Beispiel, das sind tatsächlich sehr gute Alternativen, weil wir in diesen Produkten einfach auch andere Stoffe in sehr hoher Menge finden, wie zum Beispiel Ballaststoffe, Mikronährstoffe oder Antioxidantien, und diese Stoffe wirken auf unsere Gesundheit sehr, sehr positiv.

0: Es ist jetzt 12 Uhr und 30 Minuten.
1: Herzlich willkommen zum Mittagsjournal, heute mit diesen Themen. Teilweise auf der Gegenfahrbahn und viel zu schnell war ein 17-Jähriger mit dem Motorrad in Unterkärnten unterwegs. Bei der Hitze wird es auch vielen Kühlschränken zu heiß. Fit für die digitale Welt, für Senioren werden immer mehr Kurse angeboten. Und das Wetter bringt am Nachmittag zur Sonne auch Schauer.
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1: Eine echte Wahnsinnsfahrt hat ein 17-Jähriger im Bezirk Völkermarkt abgeliefert. Viel zu schnell, ohne Führerschein und mit einem nicht zugelassenen Motorrad ist er teilweise sogar über die Gegenfahrbahn gefahren, berichtet Elisabeth Bergmann.
3: Durch seine extrem waghalsige Fahrweise ist der junge Mann der Polizei auf der Rückersdorfer Straße aufgefallen. Er ist viel zu schnell gefahren, hat riskante Fahrmanöver wie Wheelies gemacht, das Überholverbot ignoriert und auch den linken Fahrstreifen genutzt. Auch einen Kreisverkehr hat er regelwidrig befahren. Bei einem Wendemanöver in Jaunstein ist er schließlich mit dem Motorrad zu Sturz gekommen. Er blieb jedoch unverletzt und konnte von der Polizei angehalten werden. Die Beamten haben festgestellt, dass das angebrachte Kennzeichen eine Fälschung war. Jetzt wird der 17-Jährige sowohl bei der Staatsanwaltschaft Klagenfurt als auch bei der Bezirkshauptmannschaft Völkermarkt angezeigt.
1: Wegen der teilweise extrem hohen Temperaturen haben diesen Sommer Defekte bei Kühlschränken stark zugenommen. Für Ausfälle sorgt meist der Kompressor, der warme Luft nach außen abgibt. Kleine Tipps können der Überhitzung von Kühlschränken aber vorbeugen, berichtet Adrian Mikula.
4: Es sind Temperaturen in Innenräumen ab 35 Grad, die in Kärnten im heurigen Sommer vielfach zu Ausfällen von Kühlschränken geführt haben, sagt Kältetechniker Hans-Peter Kronlechner. Die Ursache liegt in aller Regel beim Kompressor, der warme Luft vom Innenraum des Kühlschranks nach außen abgibt.
5: Und zwar ist das Prinzip gleich wie bei einem Automobil. Das heißt, der Abkühlungsfaktor des Kältemittels erfolgt in dem Fall durch Luft. Beim Automobil ist das halt Wasser, was abgekühlt wird. Und wenn jetzt die Umgebungstemperatur dementsprechend hoch ist, dann kommt es nicht mehr zu dieser relativ raschen Abkühlung und dann kollabieren sozusagen die ganzen Geräte. Im Endeffekt sind überhitzen dann meistens die Verdichter, also die Kompressoren, und das führt dann zu einem Totalausfall der Anlage.
4: Zum Problem werden vor allem Kühlschränke, die zu nahe an der Wand montiert sind oder deren Kühlgitter auf der Rückseite zu stark mit Staub verschmutzt sind. Weil sich dann noch mehr abgegebene warme Luft aufstaut, steige auch die Gefahr einer Überhitzung, sagt Kronlechner.
5: Man muss auf alle Fälle das Gerät mindestens 15 bis 15 cm von der hinteren Wand weg positionieren und die ohne Zweifel dazustellen, weil sonst kommt es eben zu dieser Stauwärme. Wichtig ist immer, dass genügend Umluft existent ist.
4: Auch angefallenen Staub vom Kühlgitter regelmäßig zu entfernen sei wichtig. Ein defekter Kompressor müsse in jedem Fall ausgetauscht werden, sagt Kronlechner. Was die Temperaturen angeht, dürfte die größte Gefahr zumindest für heuer gebannt sein.
1: Mehr als 100.000 private Drohnen gibt es laut Schätzungen in Österreich. Es ist eigentlich genau geregelt, was erlaubt ist und was nicht, wenn Private mit ihren Drohnen herumfliegen. Und dann gibt es auch noch den Drohnenführerschein für Drohnen ab 250 Gramm. Trotzdem kommt es immer wieder zu Unfällen und Abstürzen. Besonders in den Bergen ist die Gefahr groß. Der Autofahrerclub ÖAMTC hat nun Sicherheitstipps veröffentlicht. Mehr von Andreas Jell und Michael Kopeinig.
6: Drohnen ermöglichen von oben völlig neue Perspektiven für spektakuläre Landschaftsbilder. Besonders beliebt unter Pilotinnen und Piloten sind dabei auch Aufnahmen in den Kärntner Bergen. Dabei vergessen allerdings viele, dass es nicht nur im Tal, sondern auch im alpinen Gelände strikte Einschränkungen gibt, wie ÖAMTC-Drohnenexperte Thomas Flehr sagt.
7: Naturschutzgebiete, Natura 2000, Vogelschutzgebiete, also überall einfach so die Drohne zu starten, ist sicherlich nicht möglich.
6: Außerdem gäbe es im Gebirge oft zusätzliche Gefahren. So können sich Sichtverhältnisse, Wind und Wetter schnell ändern. Auch die Höhe kann den Geräten zusetzen, sagt Flehr.
7: Je nachdem, wie hoch der Berg oder das Gebirge ist, sind dann gewisse technische Voraussetzungen auch zu beachten. Das heißt, die Luft wird etwas dünner, die Akkulaufzeit verkürzt sich dadurch zum Beispiel.
6: Auch beim Umgang mit Tieren sei Vorsicht geboten. Einerseits, um sie nicht zu stören, andererseits, um das Fluggerät zu schützen, sagt Thomas Flehr vom ÖAMTC.
7: Gefährlich auch aufgrund der Tiere. Wildtiere bzw. Greifvögel zum Beispiel könnten Drohnen als Feind ansehen und diese dann auch angreifen.
6: Der Autofahrerclub fordert dazu auf, sich vor einem Flug immer über die aktuellen Verhältnisse zu informieren. So gäbe es einige Drohnen-Info-Apps, zum Beispiel von der Flugbehörde Ausdruckkontroll, aber auch eine vom ÖRMTC.
1: Bankgeschäfte, Behördenwege oder der Kontakt mit Familie und Freunden, immer mehr Bereiche unseres Alltags verlagern sich ins Digitale. Gerade für ältere Menschen kann der Umgang mit Smartphone oder Tablet jedoch zur Herausforderung werden. In Kärnten gibt es deshalb immer mehr Angebote, die Seniorinnen und Senioren fit für den digitalen Alltag machen sollen. Mehr von Adrian Mikola.
4: Smart Club Feldkirchen heißt ein neuer Verein mit dem Ziel, ältere Menschen im Umgang mit Smartphone und Tablet zu schulen. Gründer ist der 19 Jahre alte Jonathan Costisella. Er hat schon seiner Familie immer wieder bei Problemen mit dem Handy geholfen. Jetzt möchte er seine Hilfe auch öffentlich anbieten, und zwar mit Gruppenkursen und Einzelberatungen. Costisella rechnet mit Anmeldungen von Menschen ab 50 Jahren. Ausgerichtet seien die Kurse vor allem für Seniorinnen und Senioren.
8: Bis am Ende unterstützen wir die Senioren, bis sie wirklich sich ganz gut mit dem Smartphone auskennen, auch halt so, dass sie es bedienen können. Geduld spielt da eigentlich keine Rolle. Wir lassen uns so lange Zeit, wie es braucht. Das ist ja von Kursteilnehmer zu Kursteilnehmer unterschiedlich.
4: Im Zentrum der Kurse stehen Grundlagen zur Benutzung von Smartphone oder Tablet. Gezeigt wird etwa, wie ein Videoanruf funktioniert oder wie man Nachrichten an Freunde und Bekannte verschickt. Dieses Grundwissen fehle älteren Menschen häufig, sagt Felicitas Wachschütz, Bezirksstellenkoordinatorin der Kärntner Volkshochschulen. Auch dort werden immer mehr Kurse für digitale Grundbildung angeboten.
9: Menschen trauen sich oft nicht, zum Smartphone, zum Tablet oder zum PC zu greifen und zu sagen, ich traue mich jetzt drüber. Und da versuchen wir, die Hemmschwelle abzubauen und die Menschen dabei zu unterstützen, sich da selbst darüber zu trauen und mit den Dingen umzugehen.
4: Manche Kurse werden auch staatlich gefördert. So hat der Bund vor wenigen Jahren das Programm mit dem Namen Digital überall ins Leben gerufen. Bildungseinrichtungen können sich bewerben, um Kurse zu veranstalten. Die Kosten werden vom Bund übernommen und auch für Teilnehmende ist die Weiterbildung dann gratis. Welche Einrichtungen solche Kurse künftig wieder anbieten, wird in einem Ausschreibungsverfahren erst entschieden.
1: Im Schuljahr 2024/2025 hatten 17% der Schüler in Kärnten eine nicht deutsche Umgangssprache. Das ist einer der niedrigsten Werte in Österreich. Dies zeigt ein neues Factsheet des österreichischen Integrationsfonds. In Wien etwa lag der Anteil bei 49%. Kärnten profitiere von einer stärkeren Integration in kleineren Gemeinden, heißt es. Bei einem Kletterunfall in den Lienzer Dolomiten in Osttirol ist ein 29-Jähriger schwer verletzt worden. Der Mann ist in der Lasserz-Nordwand 20 Meter abgestürzt. Elisabeth Bergmann.
3: Der 29-jährige Tiroler war mit seinem 33-jährigen Seilpartner aus Deutschland zu einer Klettertour an der Lasserz-Nordwand unterwegs. Nachdem er in der fünften Seillänge im Vorstieg nicht mehr weitergekommen war, hat der 29-jährige zwei mobile Sicherungen gelegt und wollte von seinem Seilpartner abgelassen werden. Dabei haben sich die beiden mobilen Sicherungen gelöst. Der Mann ist daraufhin 20 Meter abgestürzt. Dabei hat er schwere Rücken- und Kopfverletzungen erlitten. Sein Begleiter verständigte sofort die Rettungskräfte. Beide Kletterer wurden vom Notarzthubschrauber geborgen. Der schwer verletzte 29-Jährige wurde in die Universitätsklinik Innsbruck geflogen.
1: Damit zu den Themen für Kärnten heute ab 19 Uhr in ORF 2. Jeder fünfte Arbeitsplatz in Kärnten hat mit Holz zu tun. Beim Waldbauerntag auf der Holzmesse in Klagenfurt ist heute die Frage im Mittelpunkt gestanden, wie die Waldbewirtschaftung der Zukunft ausschauen kann. Von Social Media befeuert, nehmen immer mehr Menschen an Extremsportveranstaltungen wie Ironman oder Ultraläufen teil. Wir sprechen darüber mit Athleten, einer Medizinerin und einem Sportwissenschaftler. Die Trigonale, das Festival der alten Musik, ist am Abend in St. Veit eröffnet worden. Intendant Stefan Schweiger sorgt bei den Musikerinnen und Musikern für familiäre Atmosphäre. In der Kommunikation mit dem Land gab es zuletzt aber Misstöne. 550 Mitglieder der Kärntner Bürger- und Schützengarden nehmen heute in Spital an der Drau am Landestreffen teil. Wir sind mit der Kamera dabei. Und in Servus Retschner Ciao gleich nach Kärnten heute führt uns Arnulf Brasch nach Varastin zur Schlossbesichtigung und zeigt, wie die Gräfin Maritza Torte entsteht. Das und mehr ab 19 Uhr in ORF 2. Und damit noch zum Wetter. Die Sonne wechselt mit dichten Wolken und in vielen Regionen ziehen noch Regenschauer durch. Für kurze Zeit kann es kräftig regnen und auch Gewitter sind möglich. Die Temperaturen 25 bis 30 Grad. Morgen am Sonntag setzt sich die Sonne durch, Nebelfelder lösen sich bald auf. Nach 10 bis 16 Grad in der Früh steigen die Temperaturen auf sommerliche 24 bis 29 Grad, in 2000 Meter Höhe 12 bis 16 Grad. Und jetzt werden in Klagenfurt 26 Grad gemessen. Vor ein paar Sekunden war es 12.40 Uhr, das war das Mittagsjournal von Radio Kärnten. Im Namen des Teams wünscht Ihnen Horst Sattlegger einen schönen Nachmittag.
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0: Gehen wir es an. Nächste Runde für Thomas Forstner. Der ist ja im September unser Geschichtenerzähler bei den Noten und Anekdoten. In den 1980er und 90er Jahren, da zählte er ja zu den Popstars in Österreich und war sogar zweimal für unser Land beim Song Contest. Heute lebt er etwas zurückgezogener im Kärntner Lavantal. Aufgewachsen ist er aber ganz woanders. Seine Kindheit hat er mit seinen Eltern in Oberösterreich verbracht. Es stand aber auch dann ein Umzug nach Wien an und der führte ihn durch Zufall zu den Wiener Sängerknaben.
1: Ja, meine Zeit in Linz neigte sich langsam dem Ende zu. Mein Vater hat damals ein Engagement an die Wiener Volksoper bekommen. Und deswegen sind wir dann von Linz nach Wien gezogen, was nach der Schwarzfischen-Aktion am Bleschinger See vielleicht gar keine schlechte Idee war. Wir sind dann auf jeden Fall in der Schottenfeldgasse mitten in Wien gelandet, was für mich ein gewisser Kulturschock war, wenn ich aus der Linzer Gegend und aus Altenberg komme. Ich habe dann dort in der Novara-Gasse im zweiten Bezirk das erste Jahr der Volksschule begonnen, war dort ein bisschen eingeschüchtert, weil alles so finster war. Ich habe mich dort sehr unwohl gefühlt. Die Wohnung in Wien war aber sowieso nur temporär, also es war eigentlich nur eine Übergangslösung, weil eigentlich wollte man nach Deutsch-Wagram. Dort haben wir durch einen Bekannten ein kleines Häuschen vermittelt bekommen und sind nach Deutsch-Wagram gezogen. In Deutsch-Wagram habe ich dann einen Bericht gesehen von den Wiener Sängerknaben, wie sie auf Tournee sind in Japan.

Aber sie haben dann doch zugestimmt, dass ich das versuchen kann und haben dann ein Vorsingen arrangiert. Da hat der Otto Schenk dabei sehr mitgeholfen, weil ich war eigentlich schon zu alt dafür. Ich bin schon 8,5 gewesen zu dem Zeitpunkt und bis 8 war eigentlich das Limit. Aber wie gesagt, Otto Schenk hat das noch einmal in die Wege geleitet und ich durfte dann doch noch vorsingen. Und ja, sie waren beeindruckt anscheinend und haben mich aufgenommen. Und während ich gewartet habe, dass ich auf meine erste Tournee fahren kann, habe ich die Zeit genutzt und habe gelernt, wie man eine zweite Stimme singt. Ich habe das erst bei meinem Vater geübt und er hatte dann auch in der Schwagern wieder eine neue Band gehabt. Und nachdem ich das ganz gut hingekriegt habe, habe ich dann bei den Bandproben natürlich bei jeder Nummer die zweite Stimme dazu gesungen, ob sie wollten oder nicht. Und wie das im Original klingt, hören wir uns jetzt an von Peter, Paul und Mary.

0: So, jetzt ist es wieder Zeit für das Neueste aus aller Welt für Sie. In den Nachrichten von Miley Cyrus verabschieden wir uns. Weiter geht's dann mit den 1000 Fragen von Radio Kärnten. Und ich halte Ihnen jetzt schon die Daumen. Wird sicher wieder eine tolle Sendung. Bis gleich.
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2: Im Studio Arthur Treinacher. Morgen wählt Sachsen-Anhalt einen neuen Landtag. Die Wahl könnte für ganz Deutschland richtungsweisend sein. Die als gesichert rechtsextrem eingestufte Landes-AfD liegt mit rund 40% klar vor der CDU. Heute geht der Wahlkampf ins Finale. Aus Magdeburg, Regina Pöll.
3: Jubel seiner Fans für Ulrich Siegmund, den Spitzenkandidaten der AfD, die um eine absolute Mehrheit kämpft.
4: Ach ja, Herr Schulze.
3: Auch Sven Schulze von der CDU wirbt noch um Stimmen. Er will Ministerpräsident bleiben.
5: Das heißt Jobs und Arbeitsplätze sichern. Das heißt die innere Sicherheit voranbringen.
3: Weniger Jobs, dabei Fachkräftemangel und Nachholbedarf an den Schulen. Das wird den Koalitionsparteien CDU, SPD und FDP schwer angelastet. Die FDP dürfte an der 5%-Hürde scheitern. CDU und SPD müssten sich andere Partner suchen. Bis zum Abend sind noch letzte Wahlkampftermine angesetzt.
2: In den Verhandlungen über ein Ende des Ukraine-Krieges könnte es wieder Bewegung geben. Die US-Sondergesandten Steve Witkoff und Jared Kushner sind offenbar am Vormittag in Russland eingetroffen. Morgen werden sie in Kiew erwartet. Vor Adelberg schöpft die Bundesförderung für die Kindergärten fast zur Gänze aus, anders als die meisten anderen Bundesländer. Jährlich fließen dadurch knapp 10 Millionen Euro ins Land. Defizite gibt es allerdings bei der Sprachförderung. Moritz Moser mit Details.
6: 9,8 Millionen Euro Bundesmittel pro Kindergartenjahr. Vorarlberg hat davon in den letzten beiden Jahren alles ausgeschöpft. Kein anderes Bundesland schafft das so konstant. Die Steiermark ließ im Vorjahr 3/4 der Mittel liegen, Tirol fast die Hälfte. Das Land Vorarlberg steckt das Geld vor allem ins Personal. Kleinere Gruppen, längere Öffnungszeiten, mehr Sprachförderung sind das Ergebnis. Bei der Wirkung hapert es aber zum Teil. Der Sprachförderbedarf ist trotz Investitionen nur um 12,5% gesunken. Das Ziel wären 40% gewesen. Und die Zahl der Sprachförderkräfte sinkt in Vorarlberg auch leicht. Bundesweit steigt sie hingegen deutlich.
2: Österreich trauert um Ernie Mangold. Die Schauspiellegende ist heute im Alter von 99 Jahren gestorben. Bundeskanzler Stocker würdigt sie als eine der größten Persönlichkeiten der österreichischen Kulturgeschichte. Vizekanzler und Kulturminister Babler nennt sie eine große Schauspielerin und unverwechselbare Künstlerin. Und heftige Kritik gibt es zum Auftakt des Beat Patrol Festivals in Wien. Das Gelände öffnete gestern erst mit 7 Stunden Verspätung. Statt des geplanten Programms gab es nur 3 Acts. Viele Besucher fordern ihr Geld zurück. In einer Stunde soll das Festival weitergehen. Das waren die Nachrichten mit Arthur Treinacher.
0: Damit gleich zum Kärntner Wetter. Es ist überwiegend bewölkt, stellenweise bilden sich Regenschauer oder haben sich auch schon Regenschauer gebildet, wie etwa im oberen Gurktal und Metnitztal. Die Tageshöchstwerte, die erreichen heute etwa 29 Grad. Die haben wir noch nicht momentan, aber aktuelle Temperaturen habe ich für Sie. 18 Grad in Friesach, 20 in Malnitz, 23 in Kornat im Lesachtal und in Lienz, 24 Grad in Bad Bleiberg und Bad Eisenkappel, 25 Grad in Spital an der Drau und 26 Grad zurzeit in Klagenfurt und Villach, in Feldkirchen und auch in Ferlach. Morgen Sonntag verschwinden einzelne Frühnebelfelder bald und dann scheint in ganz Kärnten die Sonne. Es wird wieder sehr warm, die Tageshöchstwerte erreichen 25 bis 29 Grad. In 2000 Metern Seehöhe hat es am Nachmittag immerhin um die 14 Grad. Sicher unterwegs mit Radio Kärnten um 13 Uhr und 4 Minuten. Derzeit keine wesentlichen Störungen auf Kärntens Straßen. Einen Blick zum Reiseverkehr müssen wir allerdings machen. Vor dem Karawankentunnel derzeit in beiden Richtungen mehr als eine halbe Stunde Wartezeit. Und im Kanaltal auf der A23 vor der Mautstelle Ugowica ebenfalls in beiden Richtungen bis zu 30 Minuten Wartezeit.
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0: Herzlich willkommen. Auch diese Stunde verbringen wir gemeinsam mit vielen Fragen und hoffentlich vielen richtigen Antworten. Und wenn Sie vielleicht einmal eine Frage nicht richtig wissen, dann halten Sie es mit der Hermes Houseband, die wir jetzt gleich hören. Don't worry, be happy.

0: Möge das alle für Sie alle gelten am Ende dieser Stunde. I'm so happy, ich bin so glücklich. Ja, glücklich werden Sie sein, vielleicht, wenn Sie heute unseren Tagespreis gewinnen.
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0: Und natürlich haben wir auch einen Monatspreis im September.
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0: Ja, ich würde sagen, die Finalliste ist gut gebucht, aber durchaus noch erreichbar. Wir haben einmal den Günther Fellner aus Sirnitz mit 5 Punkten. Dann haben wir 3 Personen mit 4 Punkten. Franz Kraschitz, Franz Knappitsch und die Stefanie Merlin. Und dann gibt's noch den Stefan Praschnik aus Pörtschach. Der hat 2 Punkte. Ich würde sagen, für Sie ist noch Platz auf der Finalliste. Rufen Sie uns jetzt an. 0463 511 005.

0: So, das war die Miriam Makeba in Radio Kärnten. Das sind die 1000 Fragen und das ist unsere erste Kandidatin, Michaela Däuber aus Graz. Herzlich willkommen.
1: Hallo.
0: Grüß Gott, sind Sie im Auto unterwegs?
1: Ja, ich bin im Auto.
0: Da müssen wir gleich mal das Radio ausschalten, weil ich höre mich dreifach.
1: Ach so, okay. Geht's ja. So?
0: Am besten nehmen Sie jetzt das Telefon, schalten die Freisprecheinrichtung aus, dann können Sie mit mir wunderbar sprechen.
1: Ja, jetzt habe ich das.
0: Das ist wunderbar, super. Wie gut kennen Sie die 1000 Fragen von Radio Kärnten?
1: Ja, einmal habe ich schon mitgemacht.
0: Erfolgreich?
1: Ja, erfolgreich.
0: Ja, wunderbar. Haben Sie gewonnen, den Monatspreis oder den Jahrespreis?
1: Den Monatspreis habe ich gewonnen.
0: Wirklich? Also, wann war denn das?
1: Ja, zwei Karten, aber ich habe es leider nicht einlösen können.
0: Achso, das war der Tagespreis, das war nicht der Monatspreis.
1: Entschuldigung, ich habe mich verredet, der Tagespreis.
0: Ja, genau. Ja. Schade, schade. Vielleicht wird es heute besser. Ich starte Ihr Spielebett und hier ist die erste Frage. Die lautet, sollte zu beantworten sein. Was bedeutet die Energieeffizienzklasse A? Heißt das sehr energieeffizient, besonders laut oder besonders groß?
1: Antwort A.
0: Antwort A. Sehr energieeffizient. Wunderbar. Erste Strichel bei Ihnen. Ich würde sagen, wir machen gleich weiter. Wenn es läuft, dann läuft's.
1: Jawohl.
0: Drei vollkommen unterschiedliche Filme, die aber eine Gemeinsamkeit haben. Welches zentrale Thema verbindet die Filme Die roten Schuhe, Billy Elliot und Black Swan?
1: Tanzen.
0: Bitte wiederholen Sie das noch einmal.
1: Tanz.
0: Gut, heute werden wir, weil der Simon Auernick schaut mich mit großen Augen an. Es geht um Ballett, aber sagen wir mal, wir lassen es Ihnen, okay?
1: Ja, das fällt unter Tanz, glaube ich, ja.
0: Wirklich, wahr?
1: Ja.
0: Na, dann ist gut. Dann sind wir bereit für die dritte Frage. Warten Sie, ich muss zuerst das zweite Strichel machen. Jetzt kommt die dritte Frage. Welcher Fußballstar hat vor wenigen Wochen seine langjährige Freundin Georgina Rodriguez geheiratet? Wer war das?
1: Ronaldo?
0: In letzter Sekunde, Cristiano Ronaldo. Ist Ihnen nicht eingefallen, oder?
1: Ja, ich wollte mich jetzt nicht verplappern.
0: Aha, Sie haben sich nicht getraut. Cristiano Ronaldo war es, ganz einfach.
1: Genau.
0: Ist doch gar nicht so schwer. Das war dann Ihr dritter Punkt.
1: Jawohl.
0: Wir machen weiter mit der vierten Frage. Wie heißt das Hauptrechtsprechungsorgan der Vereinten Nationen? Jetzt ist Sport. Ja. Tut leid. Was hätten Sie gesagt?
1: OGH?
0: Das war falsch eingesagt. Es wäre der internationale Gerichtshof gewesen.
1: Ah, ja.
0: Der oberste Gerichtshof ist das höchste Rechtsprechungsorgan der Republik Österreich. Gell?
1: Ah, ja.
0: Bitte sehr. Bildungsradio 100% erfüllt. Herzlichen Dank. Einen wunderschönen Samstag und ein wunderschönes Wochenende noch. Danke vielmals.
1: Dankeschön.
0: Auf Wiederhören. So, das war unsere Kandidatin aus Graz. Jetzt sind wir in Kärnten beim Franz Bernsteiner in Treffen. Herzlich willkommen.
2: Schönen guten Tag.
0: Grüß Gott. Wie viel Erfahrung haben Sie bei den 1000 Fragen schon gesammelt?
2: Ich glaube, das dritte Mal jetzt.
0: Das dritte Mal. Und? Begeistert klingen sie nicht.
2: Ach so, wohl eigentlich schon. Aber schon. Hochkonzentriert.
0: Hochkonzentriert? Alles klar, ich kenne mich aus. Das ist auch bei mir interessant, das weiß ich so, wenn ich durchs Funkhaus gehe, fragt man mich manchmal, ob ich beleidigt sei oder angefressen, auf kärntnerisch gesagt. Aber dann konzentriere ich mich auf etwas und schaue irgendwie so drein, wie wenn ich böse wäre. Ja, das sind Sie also auf jeden Fall nicht.
2: Nein, das bin ich nicht. Ich bin eigentlich schon sehr entspannt, weil ich liege in der Sonne in Kroatien.
0: Na, schöner geht's nicht. Jetzt fragen wir aber gleich weiter. Wo?
2: Vor Rovin.
0: Vor Rovin, nicht nach Rovin, sondern vor Rovin. Campingplatz also, oder Hotel?
2: Mobilhome.
0: Mobilhome, also Campingplatz. Mehr oder weniger.
2: Richtig, ja.
0: Ja, wunderbar. Und Wetter passt, oder?
2: Wetter passt. Heute ein paar Schleierwolken.
0: Okay.
2: Aber es ist angenehme Temperatur.
0: Ja.
2: Also nicht so heiß wie bei uns war, sondern ja, 32 Grad circa.
0: So ein schönes Meeresklima, gell? Mit der Brise und so weiter.
2: Das ist ja genau, die Brise, und die genieße ich jetzt am Boot.
0: Oh, noch schöner, noch besser, noch besser. Wie lange müssen es noch bleiben?
2: Heute ist der dritte Tag und 14 habe ich vor, also noch 11.
0: Na bitte, Sie Armer. Dann werden wir Sie jetzt glücklich machen.
2: Ich tue mir selber laden.
0: Ja, ich auch. dann machen wir Sie jetzt glücklich mit vielen schönen Fragen. Erste Frage für Sie. Europas ältestes Opernhaus ist das San Carlo Theater. In welcher Stadt steht es? Wo ist das San Carlo Theater? Jetzt müssen Sie es Gas geben.
2: Spanien? Barcelona?
0: Leider falsch eingesagt. Das San Carlo Theater steht in Neapel, Napoli.
2: Okay.
0: Ja. In diesem Sinne, wunderbares Bootfahren, schöne Zeit in Kroatien und alles Liebe und Gute. Auf Wiederhören.
2: Ich bedanke mich und wünsche eine schöne Zeit.
0: Herzlichen Dank. Dankeschön.
2: Bitte wiederhören.

0: Irgendwie alles Lieder, die zu den 1000 Fragen wunderbar passen. Weil es so ist, wie es ist, begrüßen wir jetzt Patrick Nowak aus Velden am Wörthersee. Herzlich willkommen.
1: Ich grüße.
0: Grüß Gott. Jedes Monat eine Eintragung bei uns im System. Das heißt, Sie sind ein Einmal-Monatsspieler. Kann das sein?
1: Ja, mehr kann ich nicht, wenn wir immer gesperrt sind, 15 Tage noch.
0: Na, tun Sie einmal rechnen.
1: Ja, freilich, aber immer komme ich auch nicht durch.
0: Ja, eben, genau, das war richtig. Ich muss die Anschuldigung sofort zurückweisen. Aber in den letzten Zeiten war es erfolgreich, oder?
1: Jawohl, hat eh gepasst.
0: Ja, wie viel seid's?
1: Zu dritt, einer weiß nichts, der andere weiß viel und die weiß wenig.
0: Sehr gut, das ist eine optimale Kombination. Wenn der Vierte, der Allwissende, mit dabei war, war jetzt optimal,
1: ja, das
0: oder?
1: Das war schöner, ja.
0: Ach gut, doch gut. Für die erste Frage werden wir vielleicht gar keine Unterstützung brauchen. Die lautet ganz einfach. Womit wird Geschirr in der Spülmaschine getrocknet? Ist das durch die Restwärme oder automatische Trocknung mit einem Heizlüfter oder mit kalter Luft?
1: Das Erste.
0: Wirklich wahr? Haben Sie da jetzt gar kein Vielwisser gebraucht, oder?
1: Nein, sollte wohl ab und zu rein, dann siege das
0: nicht. Wunderbar, sehr gut. So, erste Frage in, wie heißt das so schön, in trockenen Tüchern. Zweite Frage. In welcher italienischen Region liegen die Provinzen Foggia, Bari, Brindisi und Lecce?
1: In welcher Region? Ja, Tolmezzo-Gebiet da, ne?
0: Oje, oje, oje, da sind sie aber weit daneben. Tolmezzo ist weit weg von Apulien. Zur Region Apulien gehören Foggia, Bari, Brindisi und Lecce.
1: Hm? Ja, so, ich will keine Zeit zum Urlaub fahren, deswegen ist das Problem.
0: Nein, ich glaube, der vierte war es gewesen. Der vierte Mann. Okay.
1: Der hat gesagt. Ja,
0: genau, das war's. Danke vielmals, Patrick. Und alles, Grüße an die Kollegen und alles Liebe und Gute. Danke, auf Wiederhören, alles, Papa.
1: Papa.
0: Gut, ja, das war der Patrick und wir haben James Blunt.

0: Es ist nun 13.30 Uhr Minuten Zeit für die Kärntner Nachrichten und Horst Hartlecker.
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2: Von den sozialen Medien befeuert, nehmen immer mehr Menschen an Extremsportveranstaltungen wie Ironman oder Ultraläufen teil. In den sozialen Medien wird oft der Eindruck vermittelt, dass solche Leistungen normal und leicht schaffbar sind. Für den Körper bleiben diese Bewerbe aber eine enorme Anstrengung, sagt Christiane Leunig-Welig. Sie ist Sportmedizinerin.
3: Jetzt nicht nur für die Muskulatur, für den Knochen, sondern auch für innere Organe, wie zum Beispiel die Niere, die da eine sehr entscheidende Rolle spielt, weil es eben während der Belastung, während so extremen Belastungen eben zu einer Abnahme der Nierendurchblutung kommt und da es eben danach zu Nierenschädigungen zum Beispiel kommen kann. Natürlich auch ist eine große Kardiale, also eine Herzbelastung.
2: Das richtige Training sei deshalb ein Muss, sagt Leunig-Welig. Für private Drohnenflüge gäbe es nicht nur im Tal, sondern besonders auch im alpinen Gelände viel zu beachten, so der ÖAMTC. Sichtverhältnisse und Wind können sich schnell verändern, Tiere könnten gestört werden oder die Drohnen als Feinde ansehen und angreifen. Der Autofahrerclub fordert dazu auf, sich immer vor einem Flug über die aktuellen Verhältnisse zu informieren. So gäbe es einige Drohnen-Info-Apps, zum Beispiel von der Flugbehörde Austrocontrol, aber auch vom ÖAMTC. Mit Lisa Berterer und Anna Pabinger haben sich zwei Österreicherinnen für das Profifeld der Ironman-Weltmeisterschaft auf Hawaii qualifiziert. Für Langdistanz-Triathlon geht am 10. Oktober erstmals seit 2019 für Frauen und Männer am gleichen Tag über die Bühne. Berterer hatte im Vorjahr bei einem Hawaii-Debüt Rang 5 erreicht. Bei der heurigen Europameisterschaft in Hamburg wurde die Villacherin ebenfalls Fünfte. Und jetzt zum Wetter, Arnulf.
0: Ja, und das schaut nicht so optimal aus derzeit. Es ist überwiegend bewölkt. Stellenweise haben sich auch Regenschauer schon gebildet, eventuell auch Gewitter, momentan vor allem im Bereich Grabfeld und im gesamten Lavantal und auch im oberen Drautal und vor allem da bei Oberfellach in dieser Gegend ist es regnerisch. Die Höchstwerte sollten heute 29 Grad erreichen, das war wohl nur eine Prognose, das wird sich so nicht ausgehen, denn die höchsten Werte haben wir derzeit mit 26 Grad in Feldkirchen, Ferlach, Klagenfurt und Villach, 25 in Spital an der Drau, 24 in Bad Bleiberg und Bad Eisenkappel und in Malnitz hat es immerhin noch 20 Grad. Sie sind jetzt sicher unterwegs mit Radio Kärnten. Derzeit keine wesentlichen Störungen auf Kärntens Straßen. Ein Blick zum Reiseverkehr vor dem Karawankentunnel in beiden Richtungen. Über eine halbe Stunde Wartezeit und im Kanaltal auf der A23 vor der Mautstelle Ugowice in beiden Richtungen ebenso bis zu 30 Minuten Wartezeit.

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1: Und aus. Genau. Sie können das Tanz beenden. Nehmen Sie wieder ruhig Platz. Damit ist auch das Mittagessen verdaut. Und wir machen jetzt gleich weiter mit den 1000 Fragen. Das ist unser Tagespreis heute.
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1: Und natürlich gibt's im September auch einen Monatspreis.
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1: Ja, die Liste hat sich erweitert, könnte man einmal momentan sagen. Wir haben eine Person mit 5 Punkten, 3 mit 4 und heute schon eine Person mit... Da rufen schon Leute an, Simon. Das kann ja gar nicht sein. Die wissen ja gar nicht, welche Nummer wir haben. Und eine Person mit 2 Punkten müssen wir verabschieden, nämlich den Stefan Praschnik. Dafür hat sich die Michaela Däuber aus Graz bereits auf die Finalliste eingetragen. Aber vielleicht sind ja Sie der oder die Nächste. 0463 511 005. Auf geht's.

0: Bewitched in Radio Kärnten. Das ist die nächste Runde in unserem Fragen-Antwort-Quiz und ich begrüße Fabian Winkler aus Velden. Herzlich willkommen.
1: Servus, begrüße.
0: Kennen Sie Patrick Nowak?
1: Ja, zufällig, ja.
0: Wirklich, wahr? Ist er bei Ihnen?
1: Er sitzt neben mir.
0: Ma, so ein Zufall, ha? Das ist so. Velden ist nicht so groß, Kärnten ist auch nicht so groß und ja, unser Trichter bei den Telefonen ist offenbar nicht so groß. So ungefähr geht das, ja. Sind jetzt Sie der, der viel weiß oder der, der nichts weiß?
1: Der nichts weiß.
0: Das ist hervorragend. Das ist eh besser, wenn der nichts weiß, telefoniert. Da kann nichts schief gehen, ja?
1: Ja, genau.
0: Gut, dann sind wir bereit für die erste Frage, denke ich mir, oder?
1: Ja.
0: Wunderbar. Die erste Frage für Sie lautet, welcher französische Dramatiker hieß eigentlich Jean-Baptiste Poquelin und schrieb über einen Geizigen, einen Kranken und einen Menschenfeind?
1: Molière.
0: Molière, wunderbar, ist Ihnen gerade rechtzeitig eingefallen. Das passt, ausgezeichnet. Zweite Frage für Sie. Wie nennt man kleine angeschliffene Flächen an Schmucksteinen oder Glas, die Reflexionen erzeugen?
1: Facetten.
0: Facetten, Sie sind aber sehr schnell, ha? Ja, gut. Warte mal, jetzt muss man die richtige Musik haben. Zweiter Punkt für den Fabian Winkler. Herzlich willkommen. Nächste Frage für Sie. Gut zuhören. Die Handlung umfasst nur eine Zeitspanne von wenigen Stunden und beginnt mit der Ankunft des Protagonisten Hans Schnier in Bonn. Welcher Roman ist gesucht?
1: Keine Ahnung.
0: Und? Nix?
1: Na, keine Ahnung.
0: Schade. Das wäre Ansichten eines Clowns von Heinrich Böll gewesen.
1: Ja? Okay.
0: Ist auch okay, oder? Passt.
1: Ja.
0: Böll ist immer gut. Sind gute Romane. Kann ich Ihnen sehr empfehlen. Wunderbar, dann schöne Grüße an Ihre Mitspielenden und alles Gute, ein wunderschönes Wochenende noch. Danke vielmals.
1: Ja,
0: auf Wiederhören. Grüß Gott.
1: Naja.
0: So. Jetzt hat er nicht mehr viel geredet. Ist mir vorgekommen. Aber gut. Wir haben unsere nächsten Kandidaten. Das ist der Lukas Astner aus Klagenfurt. Herzlich willkommen.
2: Ja, hallo.
0: Grüß Gott. Wie geht's Ihnen?
2: Ja, ausgezeichnet.
0: Hätten Sie das gewusst? Haben Sie eine Freisprecheinrichtung eingeschalten?
2: Ja, genau, ja.
0: Schalten Sie sie bitte aus.
2: Okay.
0: Weil sonst hören wir uns nämlich nicht richtig. Das ist das Problem. Okay. Höre ich Sie jetzt wieder?
2: Ja, hallo.
0: Ja.
2: Ja.
0: Jetzt haben Sie sie erst richtig eingeschalten, die Freisprecheinrichtung.
2: Das ist ja ausgeschaltet.
0: Wunderbar. Warum sind Sie dann so weit weg? Stehen Sie irgendwie in der Ecke?
2: Keine Ahnung.
0: Aha, wunderbar.
2: Ich probiere jetzt nochmal. Ist so besser?
0: Ja, wesentlich besser.
2: Okay, passt.
0: Gut. So, Ihre erste Frage lautet, was gehört nicht in die Mikrowelle? Metall, Keramik oder Glas?
2: Okay, Metall.
0: Metall, das hätten Sie auf jeden Fall gewusst, gell? Auch ohne Betonung. Das ist eigentlich klar.
2: Ein leichter Einstieg, super.
0: Wissen Sie was? Es ist immer so, die Fragen, die man weiß, sind immer leicht. Und die man nicht weiß, sind schwer. Mir geht es auf jeden Fall so. Ja. Gut, gleich die nächste Frage für Sie. Welcher Beatles-Song galt zum Zeitpunkt seiner Veröffentlichung mit seinen über 7 Minuten als bislang längste Single? Das
2: hey
0: war?
2: Jude,
0: Hey Jude, wunderbar.
2: Das war jetzt mehr geraten. Aber
0: kennen Sie das Lied?
2: Ja, klar. Aber singen tun Sie es nicht.
0: Singen tun Sie es jetzt nicht?
2: Nein.
0: Schade. Jetzt hätte ich Sie gefragt, ob Sie mir ein bisschen die erste Textzeile vorlesen wollen.
2: Vielleicht.
0: Nix. Gut. Dann probieren wir es gleich weiter. Ihre zweite richtige Antwort war das. Damit bekommen Sie jetzt die dritte Frage. Wenn ein Seemann vom Heck zum Bug schaut, dann nennt er die rechte Schiffsseite wie?
2: Rechts ist Steuerbord.
0: Steuerbord, jawohl. Der Kapitän. Haben Sie ein Kapitänspatent?
2: Nein, ich habe aber den Segelschein gemacht vor 4 Jahren.
0: Okay.
2: Und das ist mir noch hängen geblieben. Viel nicht, aber.
0: Ja, das ist eine Form von Kapitänspatent, würde ich das jetzt einmal nennen, oder?
2: Ja, kann man sagen.
0: Gut. Dann haben wir eine Hörerfrage von der Frau Uli aus Klagenfurt. Hören Sie bitte echt gut zu. In welchem Südtiroler Tal liegt die Marktgemeinde Kastelruth?
2: Eisacktal vielleicht?
0: Im Eisacktal sind 4 richtig beantwortet. Waren Sie dort schon einmal im Eisacktal?
2: Ich war schon einmal im Eisacktal, ja.
0: Wirklich?
2: Ja, Urlaub waren wir da schon einmal, ja.
0: Ja?
2: Ich weiß nicht genau, wann das war, aber sehr schön. Südtirol ist generell sehr schön, ja.
0: Sehr gut. Wunderbar. Ihre nächste Frage. In Murau in der Steiermark findet alljährlich ein großes Fest statt, wo eine besondere Figur eine Rolle spielt. Was ist das?
2: Murau.
0: Ja.
2: Samsonfest.
0: Das Samsonfest. Wunderbar. Das ist Ihre 5. richtig beantwortete Frage. Sehr gut. Nach 5 Fragen machen wir eine kurze Ausschnaufpause und wir melden uns in Kürze wieder bei Ihnen. Gell? Bis gleich. Ja, danke. Dankeschön.
2: Bis gleich.

0: So, wir sind wieder bei unserem Kandidaten Lukas Asten aus Klagenfurt. Herzlich willkommen noch einmal.
1: Hallo, grüß
0: dich. Fein, dann würde ich vorschlagen, wir machen weiter, oder?
1: Perfekt, super, ja.
0: Ihre nächste Frage lautet wie folgt. Die Hauptstadt eines nordafrikanischen Staates heißt übersetzt drei Städte. Wer ist gemeint?
1: Tripoli.
0: Tripoli. Wunderbar, das ist Ihre sechste richtige Frage. Es läuft.
1: Ja, es läuft. Hätte.
0: Ja, aber ist es, läuft es sonst nicht bei Ihnen? Oder?
1: Wohl, zurzeit sehr gut.
0: Wohl, you're not on, sind Sie zufrieden.
1: Ja, genau.
0: Wenn sich Passagiere auf einem Kreuzfahrtschiff zur Sicherheitsübung versammeln, wo müssen sie hingehen?
1: An Deck. An Deck.
0: Diese Antwort ist leider falsch. Sie müssen zu Ihrer Master Station gehen.
1: Ah, ja? Okay. Ja.
0: Das Handy hat nicht einmal eine Antwort gefunden, haben Sie gehört?
1: Bitte?
0: Ihr Handy hat keine Antwort gefunden. Das war zu hören. Kein Problem. Auf jeden Fall, in diesem Fall leider nichts, aber 6 Punkte. Das ist viel.
1: Ja, danke schön.
0: Gratulation.
1: Danke.

0: So, danke schön, Eros Ramazzotti, grazie. Wir ziehen Bilanz. Das war heute unser Tagespress.
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0: Ja, und der geht heute eindeutig an Lukas Astner aus Zöplitsch mit 6 richtigen Fragen. Und hier ist der Monatspreis.
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0: Ja, und der Lukas hat sich jetzt auch in unserer Finalliste ganz vorne angestellt mit 6 Punkten. 5 Punkte hat Günther Fellner aus Sirnitz. Dann gibt's 3x4 Punkte. Franz Kraschitz oder Kruschitz, Franz Knappitsch und Stefanie Merlin aus Arnoldstein. Und die Michaela Däuber, die heute kurzfristig auf der Finalliste war, hat sich dort auch schon wieder verabschiedet. Ja, so geht's bei den 1000 Fragen von Radio Kärnten.

0: So, das war's. Schnäubchen gut sagen, das waren die 1000 Fragen. Weiter geht's mit dem Wochenend und Simon Auernick. Und ich wünsche Ihnen viel Freude mit Radio Kärnten.
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4: Aha. 6 Jahre Volksschule, das plant Bildungsminister Christoph Wiederkehr von den NEOS. Bis 2029 sollen dafür Pilotstandorte in mehreren Bundesländern entstehen. Das Konzept wird derzeit ausgearbeitet. Danach sollen die Standorte ausgewählt werden, sagt Wiederkehr.
5: Aufgrund der medialen Diskussion darum haben sich mehrere Dutzend Standorte schon bei uns gemeldet. Es gibt Interesse in unterschiedlichen Regionen, in mehreren Bundesländern hier mitzumachen. Es gibt ein großes Interesse. Auch von Seiten der Eltern, die sagen, ich möchte, dass meine Kinder länger in gewohnter Lernumgebung sind. Nicht mit 9,5 Jahren dann eine so wichtige Zukunftsentscheidung getroffen wird. Es gibt ja viel Unterstützung dieses Projektes und ich bin sehr zuversichtlich, dass es gut gelingen wird und zeigen wird, dass es dadurch mehr Chancengerechtigkeit, aber auch bessere Leistungen in den Schulen gibt.
4: So Bildungsminister Wiederkehr im ORF-Radio. Die Muslimbruderschaft verbieten, das will Integrationsministerin Claudia Bauer. Die ÖVP will ein Verbot des politischen Islams und im Zuge dessen sollen auch die Muslimbruderschaft und weitere islamistische Organisationen in Österreich verboten werden. Ziel sei es laut Bauer, extremistische Strömungen zu verhindern, ohne dabei normale Gläubige zu treffen. Am 3. November wählen die USA einen neuen Kongress. Seit vorgestern läuft die Briefwahl. Doch Donald Trump will sie abschaffen und stellt damit die Legitimität der Wahl in Frage. Aus Washington, Markus Müller.
6: Die ersten Briefwahlstimmen sind bereits abgegeben worden. In North Carolina hat die Frist am Freitag begonnen. Aber ob diese Stimmen bei der Wahl im November auch gültig sein werden, ist offen. Denn Donald Trump hält Briefwahl an sich für unfair und unehrlich und hat deshalb mehrere Verordnungen erlassen, um die Briefwahl weitestgehend einzuschränken. Von diesen Verordnungen sind aber viele von Gerichten ganz oder teilweise aufgehoben worden. In den USA sind bisher etwa ein Drittel der Stimmen per Brief abgegeben worden. Der Großteil davon geht traditionell an die Demokraten. In den Umfragen für die Midterms liegen die Republikaner deutlich im Rückstand. Für Donald Trump ist der von ihm selbst angezettelte Briefwahlstreit daher eine gute Möglichkeit, das Wahlergebnis im November auf jeden Fall in Frage zu stellen.
4: Bei den Tennis US Open steht Österreichs Nummer 1 Anastasia Potapova heute vor ihrem ersten echten Härtetest. In der dritten Runde trifft sie auf die Weltranglisten-10. Amanda Anisimova aus den USA, Christoph Ott.
7: Dabei geht die als Nummer 24 gesetzte Österreicherin als Außenseiterin in das Match gegen die Vorjahresfinalistin und Bezwingerin von Jüngster Lilly Tager. Potapova meint im Vorfeld, ich weiß, es wird nicht leicht.
8: I know it's not gonna be easy, but everything can happen.
7: Aber es kann alles passieren, so die 25-Jährige, für die es um den erstmaligen Achtelfinaleinzug bei den US Open geht. Das Match ist heute für 17 Uhr angesetzt. Gespielt wird übrigens im Louis Armstrong Stadium, dem zweitgrößten Stadion der US Open.
4: Das waren die Nachrichten mit Arthur Treinacher.
9: Und wir schauen zum Wetter in Kärnten. Es ist überwiegend bewölkt. Stellenweise bilden sich Regenschauer, im Südosten auch Gewitter. Tageshöchstwerte heute bis zu 29 Grad. Die haben wir schon bald erreicht und zwar in Villach. Bei Ihnen, da hat es aktuell 28 Grad. Dellach im Trautal und Hermagor melden 27 Grad. In Feldkirchen sind es 26 Grad. Klagenfurt und Spital melden 25 Grad. In Siljan in Osttirol und auch in Döllach, da hat es gerade 23 Grad und immerhin 18 Grad sind es in Weidensfeld. Morgen am Sonntag verschwinden einzelne Frühnebelfelder bald und dann scheint in ganz Kärnten die Sonne. Es wird wieder sehr warm. Die Tageshöchstwerte erreichen 25 bis 29 Grad. In 2000 Metern Höhe hat es am Nachmittag um die 14 Grad. Auch am Montag zum Wochenbeginn wird es sonnig. Frühnebelfelder gibt es nur ganz vereinzelt. Am Nachmittag tauchen ein paar Wolken auf und stellenweise bilden sich in Oberkärnten und im Grenzbereich zur Steiermark Regenschauer oder Gewitter. Es bleibt aber sehr warm mit Höchstwerten von 25 bis 30 Grad. Sie sind sicher unterwegs mit Radio Kärnten, 4 Minuten nach 14 Uhr und da gibt es vor allem Reiseverkehr vor dem Karawankentunnel in beiden Richtungen. Da brauchen Sie eine halbe Stunde länger und im Kanaltal auf der A23 vor der Mautstelle Ugowitzer in beiden Richtungen ebenfalls bis zu einer halben Stunde Wartezeit. Bei uns in Kärnten auf den Straßen alles ruhig. Sollten Sie aber etwas entdecken, geben Sie gerne Bescheid 0800 600 601. Wir wünschen gute und vor allem sichere Fahrt.
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9: Ich wünsche einen schönen Samstagnachmittag und freue mich, dass wir ihn gemeinsam verbringen. In Kürze machen wir einen Abstecher zum Bleiburger Wiesenmarkt und das ist jetzt Musik aus den 2010ern. Kenan, Waving Flag.

0: Der neue Song von Matea hier bei uns am Samstagnachmittag in Radio Kärnten. Seit gestern läuft das größte und älteste Volksfest im Kärntner Unterland, der Bleiburger Wiesenmarkt. Seit unglaublichen 633 Jahren kommen nahezu jedes Jahr die Menschen hier zusammen, um gemeinsam zu feiern und eine gute Zeit zu verbringen. Zwischen den ganzen Besucherinnen und Besuchern hat sich auch unser Kollege Joe Kohlhofer versteckt. Joe, was gibt es denn heuer alles auf dem Wiesenmarkt?
1: Ja, da gibt es ja so einiges hier am Wiesenmarktgelände in Bleiburg. Autodrom, den Schmetterling und vieles, vieles mehr. Und jetzt muss ich nochmal nachfragen. Servus, wer bist du?
2: Ich bin der Georg von Graz.
1: Ich sage, es gibt Autodrom, es gibt hier das Riesenrad, aber was habt ihr da mitgebracht? Das schaut so aus wie Kinositze, wo man bequem drin sitzt und man hat da vorne so eine VR-Brille drauf.
2: Ja, genau, das ist ein sogenannter VR-Trailer. In Österreich der erste, da was mobil unterwegs ist. Ich sage jetzt mal, auf Veranstaltungen, Messen und so. Da können Kinder vom Kleinalter bis Erwachsene zum hohen Alter mitfahren.
1: Und was sehen die Kinder da? Eine junge Dame sitzt da gerade drin, ich will sie gar nicht stören, aber wo sitzt sie denn gerade, diese junge Dame?
2: Da sitzt sie zum Beispiel eine bunte Achterbahn. Da fährt sie eben eine Achterbahn, was sehr bunt gestaltet ist, extra für Kleinkinder.
1: Was gibt es außerdem für Motive oder für Themen?
2: Die Leute können Dinosaurierwelten durchfahren, können mit Drachen fliegen, können richtig wilde Achterbahnen fahren und natürlich Horror, gruselig und so.
1: Schreien da die Damen und Herren auch mal so zwischendurch?
2: Gibt's ganz sicher, absolut.
1: Vor allem, das ist ja wirklich, man wird visuell in diese Welt gebracht und man hat wirklich das Gefühl, dass man jetzt gerade irgendwie ja, runterrauscht.
2: Dadurch, dass die Sesseln mitbewegen, ist das Gefühl natürlich noch intensiver.
1: Da wird unser Gehirn regelrecht ausgetrickst.
2: Ja, genau.
1: Wie geht's da?
3: Gut.
1: Was siehst du gerade? Erzähl einmal.
3: Ich fahr gerade bergauf.
1: Der Sessel bewegt sich. Was ist denn das für ein Gefühl?
3: Ein bisschen komisch.
1: Du hast das Ganze auch schon probiert, oder?
3: Nein, ich schau einmal nur zu.
1: Traust du dich noch nicht reinsitzen in diesen Sessel?
3: Schon. Nur ich hab irgendwie gerade keine Lust. Ich will dann lieber ins große Autodrom fahren.
1: Ja, noch ein Autodrom fahren wir was?
3: Schmetterling fahr ich da noch eine Runde.
1: Boah, hast du einen Tipp für mich? Mein Bauch, da bockt es nicht mehr. Da wird mir immer so schlecht.
3: Bei was?
1: Ja, beim Schmetterling.
3: Hä? Wieso?
1: Ja, da geht der auf, und boah, ich weiß nicht.
3: Wurscht.
1: So, deine Schwester ist mittlerweile rausgekommen. Wie ist der gegangen?
4: Ja, gut.
1: Ein bisschen weiß bist du im Gesicht.
3: Bisschen, aber wahrscheinlich nur wegen der Maske.
1: So, jetzt gehen wir zur Oma und dann machen wir gemeinsam mit der Omi was fahren, oder?
3: Vielleicht.
1: Vielleicht. Also in diesem Sinne, liebe Grüße von der Wiesn in Bleiburg. Die Pläne stehen. Wir fahren jetzt einfach alle Fahrgeschäfte durch und bleiben da bis Montagabend.
0: Danke dir, Joe. Viel Spaß und bitte tu da nicht weh da unten. Liebe Grüße nach Bleiburg.

0: vermittelt immer ein wenig Urlaubsstimmung mit seiner Musik. Jovanotti in Radio Kärnten. Ja, 100 Jahre ist es her, als einer der größten Unterhaltungskünstler des deutschsprachigen Raums das Licht der Welt erblickte. Musiker, Schauspieler und Entertainer Peter Alexander hätte im Juni 2026 seinen 100. Geburtstag gefeiert. Mit einer Peter-Alexander-Show wie damals blicken die Fans zurück auf zahlreiche unvergessliche Erinnerungen. Anna Magnet war für uns mit dabei.
1: Ganz viel Musik und humorvolle Einlagen. Chris Kay präsentiert gemeinsam mit Stargästen eine musikalische und unterhaltsame Zeitreise, die sich ganz bewusst an der legendären TV-Show orientiert.
2: Die Show heute ist ein Festmenü.
3: Da ich ja der Entertainer des Nostalgiebereichs bin und das, diese ganze Nostalgie und diese Evergreens pflege, um das natürlich auch weiter in die Generationen zu tragen, glaube ich, dass so eine Show notwendig ist, damit man den jungen Leuten auch zeigt, was damals, wie damals die Unterhaltung gegangen ist.
2: All der Liebe, die ich habe, gebe ich mit Freuden dir was ab.
3: Ich habe mit relativ wenig Aufwand, aber dafür mit umso großartigeren Gästen versucht, eine Fernsehshow nachzukonstruieren. Also es gibt Graf Bobby, Graf Mucki, es gibt eine Hans-Moser-Parodie, es gibt auf den Genre Operette, dann Duett mit Peter Alexander, also ich darf den Peter Alexander mimen. Es gibt internationale Stars, ja, das ganze parodistische und komödiantische, musikalische vollgespickt. Also es ist eigentlich die ganze Show ein Highlight.
1: Mit dabei sind unter anderem Udo Wenders.
4: Peter Alexander war für mich der beste, genialste Entertainer, was es je gegeben hat. Die Lieder von Peter Alexander sind einfach zeitlos.
1: Emily Miles.
5: Für mich Peter Alexander ist gute Laune, gute Musik und gut aussehen.
1: Und Roland Deteneck.
6: Ich mag die Vielfältigkeit, von Tom Jones Duette angefangen bis hin zu Wiener Lied, Operette, war alles dabei und das liebe ich sehr.
1: Und natürlich ein Publikum, das sich an Peter Alexander bestens erinnert.
7: Peter Alexander und vor allem der Gunter Philipp, das waren halt ja, ganz tolle Sachen. Und vor allem, was bei Peter Alexander für mich faszinierend ist, ist die Aussprache. Ich kenne keinen Sänger, wo man jedes Wort versteht. Und das ist so eine klare und deutliche Aussprache.
8: Peter Alexander ist und bleibt für mich der beste Entertainer im deutschsprachigen Raum. Und wir feiern alle Familienfeste mit dem Lied Wir sind eine große Familie. Und das ist die schönste Erinnerung an Peter Alexander.
0: Ja, Peter Alexander, heuer wäre er 100 Jahre alt geworden. Und wir spielen ihn jetzt hier bei uns in Radio Kärnten mit Denk doch auch mal an dich.

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4: Herbstzeit ist auch Wanderzeit und deshalb warnt das Kuratorium für Verkehrssicherheit jetzt wieder vor den Gefahren in den Bergen. Jeder vierte Wanderunfall passiert im September oder Oktober. Die oft feuchten und rutschigen Wanderwege würden unterschätzt, daher sei gutes Schuhwerk besonders auch im Herbst wichtig, so die Fachleute. Viele überschätzen sich auch, jeder dritte Unfall passiert beim Rückweg in das Tal. Wegen der teilweise extrem hohen Temperaturen in diesem Sommer haben Defekte bei Kühlschränken stark zugenommen. Für Ausfälle sorgt meist der Kompressor, der warme Luft nach außen abgibt. Zum Problem werden vor allem Kühlschränke, die zu nahe an der Wand montiert sind oder deren Kühlgitter auf der Rückseite zu stark mit Staub verschmutzt sind. Weil sich dann noch mehr abgegebene warme Luft aufstaut, steige auch die Gefahr einer Überhitzung, sagt Kältetechniker Hans-Peter Grundlechner.
5: Man muss auf alle Fälle das Gerät mindestens 15 bis 15 Zentimeter von der hinteren Wand weg positionieren und die ohne Zweifel dazustellen, weil sonst kommt es eben zu dieser Stauwärme. Wichtig ist immer, dass genügend Umluft existent ist.
4: Ein deutsches Ehepaar ist gestern Abend mit einem Trike, also einem Motorrad mit drei Rädern, auf der Wurzenpassstraße schwer gestürzt. In einem Steilstück haben sie aus bisher unbekannter Ursache die Bremsen versagt. Die 51-jährige Lenkerin konnte das Trike nur noch stoppen, indem sie eine Notausfahrt genommen hat und rund 50 Meter bergauf gefahren ist. Dabei sind die Frau und ihr Ehemann vom Fahrzeug gestürzt. Die Lenkerin ist unter dem Trike zu liegen gekommen. Passanten haben das Fahrzeug angehoben und die Frau befreit. Sie hat schwere Verletzungen erlitten. Ihr 71-jähriger Ehemann wurde leicht verletzt. Simone, jetzt wieder zu dir und zum Wetter.
2: Die Sonne wechselt mit dichten Wolken und in vielen Regionen ziehen Regenschauer durch. Für kurze Zeit kann es auch kräftig regnen und auch Gewitter sind möglich. Am wärmsten ist es aktuell bei Ihnen in Villach mit 27 Grad. Sie sind sicher unterwegs mit Radio Kärnten, eine Minute nach 2:30. Da gibt es Reiseverkehr vor dem Karawankentunnel in beiden Richtungen. Da dauert es bis zu einer Stunde länger und im Kanaltal auf der A23 vor der Mautstelle Ugowitzer in beiden Richtungen bis zu 30 Minuten Wartezeit. Kommen Sie gut und sicher an Ihr Ziel.
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0: Musik von unseren südlichen Nachbarn, Raffaella Cara hier in Radio Kärnten. Von Italien geht es jetzt wieder zurück nach Kärnten und zwar zur lautesten Stadt. Das war heute nämlich Spital. Dort haben sich heute über 500 Gardisten aus ganz Kärnten und sogar aus der Steiermark zum 70. Mal versammelt, um das Schützen- und Gardenbrauchtum hochleben zu lassen. Martin Kalbitzer-Furian war da nicht weit weg vom Schuss, wie man hört.
1: Einen schönen Nachmittag aus dem heute besonders lauten Spital. Ja, man hört es im Hintergrund, das war nicht der einzige Schuss. Nein, man muss keine Angst haben, eher im Gegenteil, wir sind hier sehr sicher. 550 Gardisten versammeln sich hier zum 70. Mal. Gastgeber sind die Spitaler und auch die haben was zu feiern, ihr 35-jähriges Bestehen. Robert Kröppel von der Bürgergarde Spital ist jetzt bei mir einer der Gastgeber und, wie ich sehe, mit breiter Brust sehr stolz drauf.
2: Absolut, also 550 Gardisten da bei uns im Spital, in unserem wunderschönen Stadtpark begrüßen zu dürfen, macht dann wirklich sehr stolz. Das bunte Bild, die vielen bunten Uniformen und die Fahnen, ja, das ist einfach ein schönes Bild.
1: Es ist an der Stelle sehr schade, dass das jetzt ein Radiobeitrag und kein Fernsehbeitrag ist, weil Sie müssten das sehen, so viele verschiedene Uniformen. Welche Uniformfarbe und welche Uniformgestalt sehe ich denn jetzt da bei dir, Robert?
2: Also bei mir ist die Uniform der Spitaler Bürgergarde eben weiße Hose, roter Streifen am Revers und eben eine rote Uniformjacke, schwarzer Chaco. Ja, das ist eben nachempfunden aus historischen Bildern von unserer vorher eben 1903 geschlossenen Garde.
1: Weil im Internet wird man so eine Uniform nicht kriegen.
2: Nein, das sind alle Spezialanfertigungen. Wir haben eine eigene Schneiderin. Es ist auch sogar schwierig, den Stoff zu bekommen, den Loden, das ist alles Lodenstoff und der wird dann eben auch, also wird genau maßgenommen am Gardisten selbst und das ist eben ein Unikat.
1: Und die Garden, das waren früher mal quasi die Polizisten, die haben alle Aufgaben erfüllt, vom Gemeindepolizisten und Parksheriff bis hin zur Cobra und zur Vega, kann man sagen.
2: Genau, also das war eher allumfassend, also sie haben schon eine Gendarmeriefunktion gehabt, sie haben auch teilweise Militärfunktion, also auch wenn jetzt eben das Land etwas gebraucht hat, sind auch mehrere Einheiten dann zusammengefasst worden und sind zur Verteidigung herangezogen worden.
1: Heute haben sie aber repräsentative Aufgaben, schießen ihren Salut und zollen damit den Gastgebern, wenn sie wo eingeladen sind, Respekt und vor allem sie leben Geschichte und Brauchtum und da werden wir uns noch ein bisschen umhören bei den, ich sag's nochmal, 550 Gardisten, die heute versammelt sind hier im Schlosshof vom Schloss Pozier in Spital.

0: Ein Tanz, der in den 2000ern nicht wegzudenken war. Last Ketchup mit dem Ketchup-Song hier bei uns in Radio Kärnten. Es gibt in Kärnten 9 Bürger- und Schützengarden. 9-mal verschiedene Uniformen, 9-mal alte Gewehre, mit denen geschossen wird und 550 Herzen, die für Tradition, Geschichte und Brauchtum schlagen. Darum geht es heute beim 70. Landestreffen der Kärntner Bürger- und Schützengarden im Schlosshof Borzia in Spital. Martin Kalbitzer, Florian.
1: Also wenn einer sagt, sie haben einen Schuss, dann sage ich, nein, den haben sie nicht, aber sie geben definitiv einen Schuss ab. Schönen Nachmittag noch einmal von den Schützen. 550 Gardisten aus ganz Kärnten und 2 Vereine sogar aus der Steiermark sind hier gerade im Schlosshof Borzia und lassen es sich gut gehen. Heute gab es einen großen Festakt, aber unter anderem auch der privilegierte Schützenchor Metnitz mit dabei. Michael Auer, habe ich das richtig gesagt jetzt?
2: Das privilegierte Metnitzer Schützenkorps, aber fast richtig ist ein schwieriger Name, richtig. Ja.
1: Privilegiert, wieso denn das?
2: Wir haben im Jahr 1740, so liefert es die Tradition, einen marodierenden Verband der Franzosen geschlagen in Metnitz. Und daraus wurde von Kaiserin Maria Theresia ein Privileg gegeben, dass wir Uniformen und Waffen tragen dürfen.
1: Also war man quasi für den Schutz der Bürger zuständig im Metnitztal und in Metnitz natürlich. Heute ist man mehr repräsentativ unterwegs. Was macht denn so ein Schützenverein eigentlich im Alltag? Wie schaut denn das Vereinsleben aus?
2: Gott sei Dank, diese Zeiten, dass wir Waffen tragen und einsetzen müssen, haben sich gewandelt. Wir tragen die Waffen aus Tradition, wir tragen die Waffen.

0: Und du schon, natürlich, so wie es sich gehört. Viele der Schützen haben einen sogenannten Chaco auf, also da sagt man nicht Hut, sondern es ist ein Chaco. Wobei, bei den Metnitzern, da bin ich auch schon wieder eingefahren, da heißt es schon wieder anders. Wer heißt das bei euch?
1: Wir tragen eine Bärenfellmütze.
0: Eine Mütze? Obacht, Bärenfell?
1: Natürlich ist es kein Bärenfell mehr, aber es ist ähnlich wie man kennt es vielleicht, von Großbritannien, die tragen auch diese Bärenfellmützen. So ähnlich ist das.
0: Was ist denn das Schöne am Schützensein? Warum kleidet man sich die Uniform an? Warum engagiert man sich für dieses Brauchtum? Was macht es so besonders?
1: Es ist erstens einmal bei uns in der Gemeinde eine große Ehre, die Uniform tragen zu dürfen. Das allein zeichnet sich schon aus und es ist einfach eine Tradition und eine nette Gemeinschaft, die wir bei uns im Verein pflegen.
0: Und das Schießen, warum schießt man denn?
1: Ja, das Schießen ist einfach eine Ehrenbezeugung, einen Salut zu schießen, einen Salut zu geben, ist eine Ehrenbezeugung. In diesem Fall haben wir es diesmal für unsere Fahnenpatin einen Ehrensalut geben dürfen. Begrüßung von Ehrengästen passiert damit ein Ehrensalut. Das ist das Schießen.
0: Man muss sich aber, wenn die Schützen schießen, keine Sorgen machen, weil sonst gäbe es ja kaum so viele Gardisten, oder?
1: Selbstverständlich. Die heute verwendeten Gewehre sind alle so umgebaut, dass sie keine militärische Waffen mehr sind. Das sind echte Gewehre, das sind tatsächliche Gewehre, die in ihren Dienst geleistet haben, die aber dann von Waffenmeistern umgebaut wurden, dass sie in der heutigen Zeit keine Blödsinn mehr machen können.
0: Blödsinn machen sie hier definitiv nicht, sondern sie feiern hier im Schlosshof von Porzia 550 Gardisten beim 70. Landestreffen der Kärntner Schützen und Garden. Und wenn sie jetzt immer noch glauben, die Herrschaften haben einen Schuss, sie irren sich, sie haben einfach nur ein großes Herz für Brauchtum. Aus Spital, Martin Kalbitzer, Florian für Radio Kärnten.
2: Hab Dank, Herr Kamerad. Und die vielen Uniformen gibt es heute Abend übrigens auch zu sehen in Kärnten heute 19 Uhr ORF 2.

0: Radio Kärnten, an diesem ersten Septemberwochenende 2026, an dem viel los ist, was neben dem Bleiburger Wiesenmarkt es noch alles für Sie zu entdecken gibt, in der nächsten Stunde hier bei uns.
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3: 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Es ist 15 Uhr. Im Studio Arthur Treinacher. Nach dem Mord an einer 24-Jährigen in der Grazer Innenstadt hat der 23-jährige Tatverdächtige umfassend gestanden. Das ist vor kurzem bekannt geworden. Aus Graz, Angelika Offner.
4: Bisher hatte der 23-Jährige in den Einvernahmen jede Aussage verweigert. Heute Mittag beim Pflichtverhör gesteht er, die Freundin seines Bruders getötet zu haben. Die Staatsanwaltschaft Graz bestätigt Streitigkeiten zwischen der 24-Jährigen und dem Beschuldigten. Gegen ihn wurde heute auch die Untersuchungshaft verhängt. Er war laut Staatsanwaltschaft gewaltsam und mit der Tatwaffe in die Wohnung eingedrungen. Laut Obduktionsergebnis ist die Frau durch schwere Kopfverletzungen ums Leben gekommen.
3: Russlands Präsident Putin hat wegen des Besuchs von US-Unterhändlern eine dreitägige Pause der Luftangriffe auf Kiew angeordnet. Die Pause beginnt ab morgen früh. Putin empfängt heute den US-Sondergesandten Steve Witkoff und Jared Kushner. Morgen reisen die beiden US-Unterhändler weiter nach Kiew. Es ist ein kleines Wunder. 10 Tage nach den verheerenden Sturzfluten in Nepal haben Retter 2 Menschen lebend geborgen. Ansgar Gersmann berichtet.
5: Es herrscht große Aufregung. Dann wird eine 60 Jahre alte Frau von den Einsatzkräften lebend aus einem verschütteten Haus gerettet. 10 Tage hat sie unter den Trümmern überlebt. Bisher wurden mehr als 1300 Todesopfer nach den Sturzfluten in Nepal und Tibet bestätigt. Fast 5000 Personen werden noch vermisst. Im Tunnelsystem eines zerstörten Wasserkraftwerkes hatten die Retter schon gestern 2 Überlebende entdeckt. Heute finden sie dort einen weiteren Mann. Es handelt sich um einen chinesischen Staatsbürger. Noch völlig benommen sitzt er in einem Hubschrauber, während er von einem Arzt untersucht wird. Die Suche nach Vermissten im Stollensystem der Wasserkraftanlage werde weiter fortgesetzt, heißt es von den Behörden.
3: Bis heute läuft in Klagenfurt noch die Holzmesse mit mehr als 500 Ausstellern aus dem In- und Ausland. Gezeigt werden Neuheiten aus Holz- und Forstwirtschaft, auch digitale Technologien und Holzbau. Thema ist natürlich auch der schwankende Holzpreis. Gerhard Petscher in Kärnten.
6: Der Krieg im Nahen Osten, aber auch die schwache Bauwirtschaft hat den Holzpreis zuletzt doch gedrückt. Für Fichtenholz zum Beispiel bekommen die Waldbauern derzeit an die 125 Euro pro Festmeter. Aber das ist dennoch mehr als die Jahre zuvor, heißt es hier bei der Messe von der Holzwirtschaft. Positiv ist, erklärt Anna-Sophie Birtscher, sie ist die Leiterin der Forstausbildungsstätte in Ossiach in Kärnten, dass es heuer weniger Unwetter gegeben hat und dadurch gibt es auch weniger Schadholz am Markt, das den Preis weiter drücken kann.
7: Weil so viel Sturmschäden hat es im Sommer jetzt nicht gegeben. Das heißt, es wurde regulär genutzt. Auch in den Nachbarländern waren jetzt nicht so viel Schadholz vorkommend. Die Nachfrage nach Holz ist recht hoch.
6: Weil aber die Energiekosten für die Holzeinbringung gestiegen sind, bleibt im Endeffekt aber weniger für die Waldbauern vom Holzpreis übrig.
3: Das waren die Nachrichten mit Arthur Treinacher.
0: Und wir kommen zum Wetter in Kärnten. In Oberkärnten lockert die Bewölkung schon wieder auf. Von Spital an der Drau bis ins Lavantal ist es aber noch wolkig und einige letzte Regenschauer zeigen sich noch. Die Tageshöchstwerte erreichen heute maximal 28 Grad. Aktuell hat es in Villach und bei Ihnen in Dellach im Drautal 27 Grad. Klagenfurt und Kötschach-Mauthen melden 26 Grad. Am Weißensee sind es 25 Grad, in Millstatt 24 und Bad Bleiberg und Völkermarkt melden 23 Grad. Morgen am Sonntag verschwinden einzelne Frühnebelfelder bald und dann scheint in ganz Kärnten die Sonne. Es wird wieder sehr warm, die Tageshöchstwerte erreichen 25 bis 29 Grad. In 2000 Metern Höhe hat es am Nachmittag um die 14 Grad. Auch am Montag wird es sonnig, Frühnebelfelder gibt es nur ganz vereinzelt. Am Nachmittag tauchen ein paar Wolken auf und stellenweise bilden sich in Oberkärnten und im Grenzbereich zu Steiermark auch wieder ein paar Quellwolken und Gewitter. Es bleibt sehr warm mit Höchstwerten von 25 bis 30 Grad. Sie sind sicher unterwegs mit Radio Kärnten. 4 Minuten nach 15 Uhr. A2 Südautobahn in Richtung Wien, Klagenfurt Nord und Klagenfurt Flughafen. Der Ehrenthaler Bergtunnel ist hier gesperrt. Der Grund ist noch nicht bekannt. Die Dauer der Sperre am besten vorerst abwarten. Und dann gibt es noch Reiseverkehr, zum Beispiel vor dem Karawankentunnel. In Richtung Villach dauert es über eine Dreiviertelstunde länger, also bei der Einreise. Und im Kanaltal auf der A23 vor der Mautstelle Ugowitzer dauert es in beiden Richtungen bis zu 20 Minuten länger. Und wenn Sie noch etwas entdecken, geben Sie gerne Bescheid. 0800 600 601. Das ist die Nummer zu uns. Wir sagen Dankeschön fürs Anrufen, geben es gerne weiter und wünschen eine gute Fahrt.
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0: An diesem Wochenende findet nicht nur in Bleiburg der Wiesenmarkt statt, sondern auch zum Beispiel in Klagenfurt-Fichtring der zweite Großflohmarkt des Jahres. Nach welchen Schätzen dort gesucht wird und welche angeboten werden, das hören Sie alles in dieser Stunde hier bei uns. Ich wünsche einen feinen Samstagnachmittag und freue mich, dass Sie eingeschaltet haben.

0: Wer an diesem Wochenende am Großflohmarkt in Klagenfurt-Fickdring unterwegs ist, der braucht vor allem eines: Zeit. Mehr als 600 Standeln gibt es dort und hinter praktisch jeder Ecke kann ein Fundstück warten, mit dem man vorher nicht gerechnet hat. Ich habe mich dort für Sie selbst umgeschaut und die Besucherinnen und Besucher gefragt: Sucht man hier eigentlich gezielt nach etwas oder lässt man sich einfach überraschen?
1: Wir schauen einfach mal durch.
2: Also hauptsächlich mal schauen, aber ich suche noch die letzten Fußballsticker in mein Album. Da fallen noch, ich glaube, 5 oder sowas. Das wäre natürlich cool, wenn ich die finden würde.
0: Und genau das ist wohl das Prinzip Flohmarkt. Man geht ohne große Erwartungen los und kommt dann vielleicht mit den fehlenden Fußballstickern, einer Schallplatte, einer alten Vase oder ja, einem Stück Kindheitserinnerung wieder heim. Manche kaufen sich selbst etwas Schönes, andere wollen ihren Liebsten eine Freude bereiten, wie zum Beispiel Paul Wache.
3: Das ist Michel Mankele. Ganz ehrlich, genau kenne ich mich auch nicht aus. Das hat er eigentlich besorgt, ich tue es eigentlich nur tragen, nämlich für den Papa. Der hat gesagt, das muss er haben.
0: Und bei Peter Suchodolcan aus Slowenien hat die Schatzsuche ebenfalls schon funktioniert.
4: Ja, ich sammle alte Videospiele, deswegen, Sie sehen ja, ich habe ein paar Sachen schon gefunden. Das spezifisch suche ich halt. Ich bin aus Slowenien und da gibt es halt solche große Flohmärkte halt nicht. Deswegen bin ich hergefahren.
0: Der Großflohmarkt mit seinen über 45.000 Quadratmeter großen Gelände zieht also Besucherinnen und Besucher aus nah und fern an. Auch Sabine Steiner aus der Steiermark ist hier in Fickdring Dauergast.
5: Also das ist das Highlight. Ich fahre immer da her, von der Steiermark komme ich da. Naja, was ist das Highlight? Eben günstiger einzukaufen, eben auch nachhaltig einzukaufen. Also ich bin natürlich eine Shoppingmaus, also Kleider, Schmuck, also alles, was das Herz begehrt.
0: Ja, und wer ebenfalls noch auf der Suche nach einem Schatz ist oder einfach nur ein bisschen schauen möchte: Der Großflohmarkt in Fickdring hat heute noch bis 18 Uhr geöffnet und für diejenigen, die es heute nicht mehr schaffen, morgen Sonntag kann noch von 8 bis 16 Uhr gestöbert werden. Der Eintritt ist dabei frei.

0: Die 80er in Radio Kärnten an diesem Samstagnachmittag. Die Gumbe Dance Band war das gerade. Ein Flohmarkt, der lebt natürlich nicht nur von jenen, die suchen, sondern vor allem von jenen, die ihre Schätze aus den Kellern, Dachböden oder Sammlungen hervorholen und dann an ihren Standeln anbieten. Am Großflohmarkt in Fichtring reicht an diesem Wochenende das Angebot von Büchern, Kleidung und Geschirr bis zu Sammlerstücken, Antiquitäten und richtig kuriosen Fundstücken. Ich habe mich bei einigen Standlerinnen und Standlern umgehört.
1: Ja, Lego und Pokémon-Karten.
2: Wir verkaufen gemischt. Wir haben alte Bücher, schöne Vasen, alte Modellautos, Dekoartikel, alte Globusse, Werbung, Materialien, gemischter Art. Und ja, freie Hand für jeden was dabei.
3: Vom Aschenbecher bis ein kleines Zeppelin habe ich unten. Von A bis Z.
4: Also im Grunde genommen verkaufe ich Kleidung von meiner Schwester. Die wird 60 am Sonntag. Wie Sie sehen, wirklich schöne Motorradkluft. Wirklich Markenware, tolle Sachen. Und weil sie 60 wird, kriegt sie dann das Geld für die Party, für die Große.
0: Für viele Standlerinnen und Standler ist Fichtring längst ein Fixpunkt im Jahr, wegen des großen Publikums, aber auch wegen der besonderen Atmosphäre auf dem Gelände im Grünen.
5: Genau aus diesem Grund sind wir eigentlich auch seit so langer Zeit schon draußen. Es läuft einfach da draußen so perfekt, aber es hat sich mittlerweile in all den Jahren schon eine richtige Community da draußen gebildet. Man trifft immer die gleichen Schausteller, also Aussteller. Genauso wie die ganzen Kundschaften, die eigentlich schon auf uns warten, hauptsächlich eigentlich auf den Papa, weil der immer die feinste Ware eben mit hat. Ich unterstütze ihn immer noch tatkräftig dabei.
0: Erzählt Michael Sitter, der mit seinem Vater Karl-Heinz seit 18 Jahren hier am Flohmarkt vertreten ist. Sein persönliches Highlight?
5: Eigentlich ist es die Festivalstimmung. Die Leute kommen vorbei, die fühlen sich bei uns wohl. Gute Musik, gute Gespräche, natürlich was Kühles zum Trinken, das macht es da heraus aus. Es ist ein eigener Flair und es wird gefühlt von Jahr zu Jahr besser.
0: Außerdem gibt es hier einen Kinderflohmarkt, bei dem Kinder bis 12 Jahre kostenlos ein Standl betreiben und sich ein wenig Taschengeld dazu verdienen können, wie zum Beispiel Juliane.
6: Du hast jetzt Platz gemacht in deinem Zimmer, verkaufst ein paar alte Spielsachen, oder wie?
7: Nein, die haben wir schon längst im ewig im Keller.
6: Die habt ihr schon ewig im Keller und da muss jetzt einmal Platz gemacht werden und deswegen verkauft ihr das heute hier?
7: Ja.
6: Wie viel habt ihr denn schon verkauft?
7: 6 Tonis und ein Buch.
6: Das ist schon eine ganz gute Ausbeute. Ja. Seid ihr das ganze Wochenende da?
7: Nein, nur heute.
6: Habt ihr schon irgendwas ausgemacht, was ihr euch von diesem Geld auch kaufen möchtet?
7: Nein.
6: Na, einfach einmal sparen, oder?
7: Wahrscheinlich,
0: ja. Wenn sie auch noch die Lust am Tauschen und Tandeln packt, der Großflohmarkt in Fichtring ist heute noch bis 18 Uhr geöffnet, morgen am Sonntag von 8 bis 16 Uhr.

0: Das ist die Springfield an diesem Samstagnachmittag für Sie hier in Radio Kärnten. 15.30 Uhr ganz genau die Neuigkeiten aus unserem Bundesland, jetzt von Horst Sattlecker.
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2: Unfall in einer Motorradgruppe aus der Steiermark heute in Klagenfurt. Ein 54 Jahre alter Lenker musste verkehrsbedingt anhalten. Das haben zwei nachkommende Motorradfahrer übersehen. Alle drei sind bei dem Zusammenstoß gestürzt und verletzt worden. Für private Drohnenflüge gäbe es nicht nur im Tal, sondern besonders auch im alpinen Gelände viel zu beachten, so der ÖAMTC. Besonders zu beachten seien Naturschutz- und Vogelschutzgebiete, aber auch die Wetterverhältnisse, wie Andreas Jell und Michael Kopeinig berichten.
3: So können sich Sichtverhältnisse, Wind und Wetter schnell ändern. Auch die Höhe kann den Geräten zusetzen, wie ÖAMTC-Drohnenexperte Thomas Flehr sagt.
4: Je nachdem, wie hoch der Berg oder das Gebirge ist, sind dann gewisse technische Voraussetzungen auch zu beachten. Das heißt, die Luft wird etwas dünner. Die Akkulaufzeit verkürzt sich dadurch zum Beispiel.
3: Auch beim Umgang mit Tieren sei Vorsicht geboten. Einerseits, um sie nicht zu stören, andererseits, um das Fluggerät zu schützen, sagt Thomas Flehr vom ÖAMTC.
4: Gefährlich auch aufgrund der Tiere. Wildtiere bzw. Greifvögel zum Beispiel könnten Drohnen als Feind ansehen und diese dann auch angreifen.
3: Der Autofahrerclub fordert dazu auf, sich vor einem Flug immer über die aktuellen Verhältnisse zu informieren. So gäbe es einige Drohnen-Info-Apps, zum Beispiel von der Flugbehörde Austro-Control, aber auch eine vom ÖAMTC.
2: Bei einem Kletterunfall in den Lianzer Dolomiten in Osttirol ist ein 29-Jähriger schwer am Rücken und am Kopf verletzt worden. Der Mann war in der Lacerz-Nordwand 20 Meter abgestürzt. Wander- und Bergunfälle nehmen im Herbst stark zu, da viele Menschen unterwegs sind, oft schlecht ausgerüstet sind und feuchte, rutschige Routen unterschätzen. Und jetzt wieder zu dir, Simon, und zum Wetter.
0: In Oberkärnten lockert die Bewölkung schon wieder auf. Von Spital an der Drau bis ins Lavantal ist es aber noch wolkig und einige letzte Regenschauer zeigen sich noch. Die Tageshöchstwerte erreichen heute maximal 28 Grad, so wie aktuell bei Ihnen jetzt in Kötschach-Mauthen. Sie sind sicher unterwegs mit Radio Kärnten, 3:58. Da gibt es nach wie vor Reiseverkehr vor dem Karawankentunnel bei der Einreise über eine Dreiviertelstunde Wartezeit. Ansonsten alles ruhig, kommen Sie gut und sicher an Ihr Ziel.
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0: Musik von einer sehr, sehr sympathischen Oberösterreicherin, Christina Stürmer, hier bei uns in Radio Kärnten. In Kärnten, da gibt es mittlerweile 700 verschiedene Spinnenarten. Wenn Sie jetzt die einen oder anderen denken, Spinnen, ja, geht mir auch so, ja. Und es werden immer mehr Spinnenarten, weil sich eben das Klima ändert und Arten aus dem Mittelmeerraum heraufwandern, die ursprünglich hierzulande nicht beheimatet waren. Die schwarzbäuchige Tarantel, auch strahlende Tarantel genannt, breitet sich hierzulande immer mehr aus. Barbara Liebminger.
1: Zuerst einmal die Maße. Das Weibchen ist fast 3 Zentimeter lang, das Männchen ist kleiner. Und es ist braun, mit einer goldenen, strahlenförmigen Zeichnung am Hinterleib und einem dunklen Bauch. Die strahlende Tarantel gehört zur Familie der großen Wolfsspinnen in Europa. Und auch wenn es immer wieder Gerüchte gibt, wie gefährlich sie sein soll, das ist alles nicht wahr, sagt Laura Waldner. Sie leitet die Abteilung Zoologie im Kärntner Landesmuseum. Eines ihrer Steckenpferde sind Spinnen.
2: Gefährlich ist sie nicht. Also man muss sich absolut keine Sorgen machen. Sie ist sehr friedfertig, wenn man ihr begegnet. Man kann sie beobachten, einfach in der Ruhe lassen und dann wird dann selbst auch nichts passieren. Man muss dazu sagen, in Österreich gibt es nicht wirklich eine Spinne, die uns absolut gefährlich werden kann. Wenn man gebissen wird, dann reicht es so von leichten Hautrötungen bis hin zu vielleicht ähnlich wie bei einem Bienen- oder Wespenstich. Es hängt natürlich immer davon ab, in welcher körperlichen Verfassung man selbst ist. Aber man muss sich prinzipiell bei uns jetzt in Österreich keine Sorgen machen.
1: Die schwarzbäuchige oder strahlende Tarantel webt kein Spinnennetz, um ihre Beute zu fangen. Sie legt sich auf die Lauer, gerne versteckt unter Steinen. Die strahlende Tarantel ist eigentlich gar keine richtige Tarantel, weiß Laura Waldner.
2: Das Wort Tarantel kann ein bisschen irreführend sein, weil wenn man das hört, denkt man eher an eine riesengroße Vogelspinne. Die gibt es aber hauptsächlich in den Tropen, jetzt nicht unbedingt bei uns. Und eigentlich, wenn man von einer Tarantel spricht, spricht man von einer speziellen Art aus Italien, und zwar von der apulischen Tarantel. Die heißt nämlich im Lateinischen Lycosa tarantula. Und die gibt es hauptsächlich, so wie der Name verrät, in Apulien.
1: Die 8 Augen der strahlenden Tarantel sind schwarz umrandet, das weiß der Makrofotograf Manfred Auer, der mit seinen Großaufnahmen von kleinen Insekten schon etliche Preise gewonnen hat. Er ist ein absoluter Spinnenliebhaber, kommt er ihnen doch sehr nahe, damit er die Gesichter fotografieren kann.
3: Meine Devise ist, wenn ich sie gut behandle, dann behandle ich sie mir auch gut. Also ich habe normalerweise keine Angst, dass sie mich beißen. Natürlich muss man Respekt davor haben, das schon, aber man braucht keine Angst haben. Also dass sie wirklich mal zubeißen, da muss sie sich bedroht fühlen, weil ansonsten will sie einfach nur flüchten und sich verstecken, die meisten Spinnen halt. Es gibt aber Ausnahmen, so wie die Springspinnen, die sind sehr neugierig von Natur aus. Also wenn man da den Finger dazu haltet, springen sie gerne mal auf die Hand und beobachten an, was man so als Mensch macht. Aber im Prinzip sind Spinnen eher Fluchttiere und es ist eher was Besonderes, wenn man sie wirklich von nahen betrachten kann.
1: Bekommt die strahlende Tarantel Spinnenbabys, dann klettern die Jungtiere, wie bei Wolfsspinnen üblich, auf den Rücken der Mutter und dort bleiben sie 4 bis 5 Monate. Etwa 100 Babys schlüpfen aus dem Eikokon, nur wenige erreichen das Erwachsenenalter. Was soll man tun, wenn eine Spinne, egal welcher Art, gerade jetzt im Herbst in der Wohnung oder im Haus Unterschlupf sucht? Dazu Laura Waldner.
2: Also wenn man eine Spinne bei sich zu Hause hat, dann sollte man sich freuen. Spinnen sind super cool und schön und man sollte sie unbedingt einfach leben lassen. Man muss bedenken, die Spinnen sitzen bei uns zu Hause, die leben bei uns zu Hause und die ernähren sich auch von Störenfriede, wie zum Beispiel Gelsen oder Fliegen, die man ja nicht so gerne bei sich zu Hause hat. Und wenn man wirklich nicht damit leben kann, dann am besten ein Glas, ein Blatt Papier, Glas über die Spinne, Papier drunter schieben und dann hinaus in den Garten oder vielleicht ein bisschen weiter weg von der Wohnung tragen und dann einfach leben lassen.
1: Von der neuen Spinnenart, die sich immer mehr auch in Kärnten ausbreitet, der strahlenden oder schwarzbäuchigen Tarantel, hat Barbara Liebminger für Radio Kärnten berichtet.
0: Danke, Barbara. Also brauchen wir keine Angst haben vor der neuen Tarantel hier bei uns in Kärnten.

0: Forte.
1: Morgen am Sonntag, da ist es wieder soweit und die Ortschaft Ludmannsdorf Bilchows steht ganz im Zeichen der Kartoffel. Rund um diese tolle Knolle haben die Gemeinde und die Vereine des Ortes ein buntes Programm zusammengestellt, das vor allem die kulinarischen Erdäpfelgenüsse in den Vordergrund stellt. Arnulf Brasch hat Gastwirt Johann Ogris bei den Vorbereitungen besucht.
2: Es war im Jahr 2011, als das erste Mal in Ludmannsdorf-Bilchows ein Kartoffelfest stattgefunden hat. Johann Ogris, Ogi, wie seid ihr auf diese Idee überhaupt gekommen?
3: Wenn ich zurückdenke, ich war ja viele Jahre davor Mitglied des Weltverbandes der Röstkartoffel. Durch meinen Wirtfreund in Tržič, Dragan Ankele, des Kostas gibt es leider nicht mehr, der hat mich zu diesem Weltverband gebracht und ich habe halt immer einmal im Jahr teilgenommen. Da gab es ein sogenanntes Weltfestival der Röstkartoffel und das war immer Teilnahme zwischen 10, 15, 16, 17 Nationen. Also es war spektakulär und die Slowenen können das gut leben. Die sind so ursprünglich, die schätzen die Erdäpfel und aus dem ist es heraus entstanden.
2: Kleine Anfänge einer großen Idee, mittlerweile das Kartoffelfest, ein fixer Bestandteil der kulinarischen Feste in Kärnten. Morgen ist es wieder soweit und ein breites Programm steht für das Publikum parat.
3: Natürlich, so wie alle Jahre, die Vereine, die bauen die Muskeln, richten tolle Sachen her, wobei ich keinen Menüplan sagen kann. Es ist immer wieder am Vormittag, am Sonntag eine Überraschung. Was bietet der Verein, was bietet der andere Verein? Es steht die Kartoffel im Zentrum. Es kommt auch der Verein vom Weltverband herauf, der macht das auf die alte Art und Weise in so einer großen Grillstation, wo die Röstkartoffeln so kostenlos verkostet werden. Und dann geht's los um 10 mit einer Messe, klassisch. Dann ist im Anschluss ein Kulturprogramm der heimischen Vereine. Und dann so gegen 11:30, 12 geht's los mit dem Gong, wo dann die Vereine praktisch mit der Essensausgabe beginnen. Dann läuft es also praktisch 1-2 Stunden. Dann gibt es am Nachmittag noch eine große Verlosung. Kann ich nur jedem empfehlen. Und natürlich, was nie fehlen darf, ist eine Musik, gute Laune und schönes Wetter.
2: Und wie viel Kilogramm Kartoffeln werden da verspeist alljährlich?
3: Na, ich kann nur sagen, wie viel wir damals das erste Mal gemacht haben. Das war im 11er-Jahr. Da haben wir 45 Stände gehabt. 45. Und die haben sich nur um die Röstkartoffel gekümmert. Jeder auf seine Art und Weise. Und jeder Verein musste, das war die Pflicht, 50 Kilo machen. Das heißt, 40 mal 50 sind mathematisch 2 Tonnen. Und zum Schluss war nichts mehr da.
2: So kann es gehen, wenn die tolle Knolle, die Kartoffel, die Erdäpfel im Mittelpunkt stehen. Ogi, du bist natürlich der geistige Vater dieser ganzen Geschichte und hast sicher ein Lieblingsgericht aus der Kartoffel.
3: Ganz einfach, eine gute Röstkartoffel. Röstkartoffel mit Tafelspitz und Grenzsoß.
2: Morgen um 10 Uhr geht's los, das Kartoffelfest in Ludmersdorf. Bill Jones und das war der Arnulf Brasch im Gespräch mit Johann Ogi Ogris für Radio Kärnten.

0: 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Am Samstag in der nächsten Stunde freue ich mich über Besuch im Studio. Wer das ist, erfahren Sie in Kürze nach dem Nachrichtenüberblick.
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2: Am Mikrofon Arthur Treinacher. Bergsteigen und Wandern liegen im Trend. Doch nicht alle bereiten sich ausreichend auf ihre Touren vor. Die Bergrettung verzeichnet deshalb heuer deutlich mehr Einsätze. Mitschuld sind auch verlockende Bilder in den sozialen Medien. Viktoria Waldecker berichtet.
3: Rauf auf den Berg und das Gipfelkreuz von Social Media in echt erleben. Das wollen immer mehr Menschen. Nicht alle von ihnen sind aber auf den Weg dorthin vorbereitet, weiß Bergfotograf Tom Klocker.
4: Da sieht man dann schon halt, dass die Leute einfach drauf losgehen. Flipflops, teilweise noch High Heels, nur um das Foto halt zu kriegen.
3: Das spürt auch die Bergrettung. Ihre Einsätze sind in diesem Sommer stark gestiegen und dabei geht es selten um schwere Unfälle, sagt der Tiroler Bergrettungsleiter Eckehard Wimmer.
5: Das sind oft globale Einsätze, wo man sagt, ja, hat das jetzt wirklich sein müssen.
3: Denn immer mehr Wanderer rufen die Bergrettung auch, weil sie die Zeit übersehen haben oder einfach nur erschöpft sind. Sie sehen den Notruf offenbar als Taxi.
5: Dann gibt es auch Einsätze, wo man sozusagen unter Anführungszeichen als Abholdienst fungiert, weil man irgendwo nicht mehr nach Hause kommt bei Tageslicht oder weil die letzte Bergbahn nicht mehr fährt.
3: Die Bergrettung appelliert hier, sich besser auf Touren vorzubereiten und so auch die ehrenamtlichen Bergretter zu entlasten.
2: August Wöginger ist mit fast 96% als ÖAAB-Vorsitzender wiedergewählt worden. Seine erstinstanzliche Verurteilung zu 7 Monaten bedingter Haft wegen Anstiftung zum Amtsmissbrauch hat seiner Unterstützung im Arbeitnehmerbund offenbar nicht geschadet. Wöginger ist im Mai als ÖVP-Klubobmann zurückgetreten, hat seine Funktionen im ÖAAB aber behalten. Chaotische Zustände haben sich gestern rund um das Speed Patrol Festival am Gelände der Rennbahn Freudenau in Wien abgespielt. Weil WCs fehlten, wurde das Gelände behördlich lange nicht freigegeben. Einschränkungen gibt es auch heute, Nicola Corazza.
6: Nach Stunden des Wartens forderten die hunderten Festivalbesucher im Chor, hineingelassen zu werden. Um 14 Uhr hätte das Festival mit internationalen DJs beginnen sollen.
7: Wir haben gewartet und gewartet und wurden immer wieder vertröstet, dass es dann später losgeht. Es geht später los. Und dann waren wir um 8:45 wurden wir reingelassen, um 8:30 waren wir dann drinnen.
6: Wegen logistischer Gründe kam es laut dem Veranstalter zu den Verzögerungen. Eine konkretere Erklärung kommt von der zuständigen MA36. Ein zweiter Fluchtweg hat zunächst gefehlt. Und es habe zum Zeitpunkt des geplanten Einlasses nur 8 WCs für 8000 Personen gegeben. Für den zweiten Festivaltag heute ist das Gelände nur für 4000 Besucher behördlich freigegeben, weil nur 50 mobile WCs dazugekommen sind.
2: Und Taifun Saudel hat in China mindestens 2 Menschenleben gefordert. In der Provinz Jiangxi starb ein Mensch bei einem Erdrutsch, 11 weitere werden vermisst. In Fujian kam bei schweren Überschwemmungen ein katholischer Priester ums Leben. Das waren die Nachrichten mit Arthur Treinacher.
0: Und wir kommen zum Wetter in Kärnten. Die Sonne wechselt mit dichten Wolken und mancherorts ziehen Regenschauer durch. Damit frischt kurzzeitig auch der Wind auf. Die Höchstwerte erreichen heute Nachmittag bis zu 28 Grad. Aktuell hat es genau diese 28 Grad bei Ihnen in Kötschach-Mauthen. Klagenfurt, Millstatt und Lienz melden 27 Grad. In Oberfellach und in Villach hat es 26 Grad. Konnat im Lesachtal und St. André im Lavantal, da hat es gerade 25 Grad, und in Malnitz und in Feldkirchen, da hat es 24 Grad. Morgen am Sonntag verschwinden einzelne Frühnebelfelder bald und dann scheint in ganz Kärnten die Sonne. Es wird wieder sehr warm. Die Tageshöchstwerte erreichen 25 bis 29 Grad. In 2000 Metern Höhe hat es am Nachmittag um die 14 Grad. Auch am Montag wird es sonnig. Frühnebelfelder gibt es nur ganz vereinzelt. Am Nachmittag tauchen ein paar Wolken auf und stellenweise bilden sich in Oberkärnten und im Grenzbereich zu Steiermark, Regenschauer oder Gewitter. Es bleibt sehr warm mit Höchstwerten von 25 bis 30 Grad. Sie sind sicher unterwegs mit Radio Kärnten 4 Minuten nach 16 Uhr. Da gibt es Reiseverkehr und deswegen vor dem Karawankentunnel Wartezeit bei der Einreise. Da dauert es aktuell über eine Dreiviertelstunde länger. Ansonsten ist es aber ruhig auf den Straßen. Falls Sie dennoch etwas entdecken sollten, geben Sie gerne Bescheid. 0800 600 601. Wir wünschen gute Fahrt.
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0: Ja, und heute am Abend geht es im Klagenfurter Konzerthaus um Pointen wie diese.
8: Wissen Sie, was mein Papa gesagt hat, wie ich mich nach Thailand verabschiedet habe? Mein Papa hat nur gesagt, schlepp uns feinig sei. Das war's.
0: Ja, und auch gleich bei uns in Radio Kärnten. Es kommt nämlich der bayerische Kabarettist Martin Frank zu uns ins Studio und wird mit uns unter anderem über sein aktuelles Programm plaudern. Gleich geht's los, davor Musik aus den 80er Jahren von den Eurythmics. Einen schönen Nachmittag wünsche ich.

0: Praktikanten an diesem Samstagnachmittag, jetzt mit Besuch bei uns im Studio. Er ist Comedian, Autor, Niederbayer und wie er selbst sagt, ein an vielen Musikhochschulen abgelehnter Möchtegern-Sänger, steht zumindest auf der Website. Dennoch oder gerade deswegen freue ich mich sehr, dass er heute bei uns zu Gast ist. Martin Frank, einen schönen Nachmittag und herzlich willkommen.
1: Ja, servus, danke für die Einladung.
0: Ja, Ihr Auftritt heute Abend im Klagenfurter Konzerthaus, der ist schon seit Wochen ausverkauft und deswegen dürfen wir auch mit Freude ankündigen, dass es einen Zusatztermin geben wird, nächstes Jahr im Mai, genauer gesagt am 27. Mai, ebenfalls wieder im Konzerthaus. Mhm. Und heute im Konzerthaus Ihr neues 5. Soloprogramm, Grüße aus Allegro Süd. Wo genau liegt denn das und was genau erwartet die Besucherinnen und Besucher?
1: Also Allegro Süd liegt in meinem Schädel drin. Also das ist in meinem Kopf drin und weil ich weiß nicht, wie es manch andere Leute geht, ich sehe mich momentan so nach so einem Ort, da wo nicht, also da wo es harmonisch ist. Weißt du, wo nicht im Wochentakt irgendwelche globalen Krisen ausgerufen werden. Ein Ort, wo ich mir nicht bei einmal volltanken, überlegen muss, ob ich ohne von meinen Nieren vermiet, ich brauche es mal ein bisschen harmonischer und dahin, also ich mache mich auf die Suche nach einem Ort, wo es schön ist, komme aber am Schluss dann zu der Erkenntnis, dass das wahrscheinlich uns auch zu langweilig war. Weil der Mensch braucht ja was zum Jammern. Und natürlich verlasse ich dann den Rahmen und dann geht's meistens in autobiografische Geschichten rein. Also ich bin ein Kabarettist oder ein Comedian, der eigentlich nur Themen hat, die er irgendwo schon mal erlebt hat und aus dem Alltag einfach.
0: Einfach aus dem Alltag. Das heißt, gute zwei Stunden Kurzurlaub und von was braucht man eigentlich diesen Kurzurlaub? Was ist der Wahnsinn dieser Welt?
1: Ich glaube, man braucht Urlaub momentan von der ganzen politischen Situation sowieso. Ist ja überall schwierig und dann der ganze Wahnsinn, der auf der Welt da kriegt, da Krise, da Ölpreis, da Dieselpreis, alles hoch. Ich habe den Eindruck, man ist unter Dauerbeschuss von irgendwelchen Krisen. Man fährt sich das natürlich auch besonders stark rein. Ich habe den Eindruck, irgendwie so positive Meldungen, das interessiert eigentlich gar nicht so richtig. Man entwickelt sich gerade zu so einer katastrophensüchtigen Gesellschaft und da will ich uns ein bisschen rausholen in den 2 Stunden. Mhm. Mit locker leichten Themen, also ich habe jetzt zum Beispiel, beginne mit einer Nummer, da geht es darum, wie ich mit meiner Mama um die letzte Couch fahre, weil ich weiß nicht, ob das jemand kennt, aber wir haben jetzt Geburtstag gefeiert von meiner Mama und dann sitzen wir gemeinsam im Wohnzimmer auf der Couch und dann schaut mich meine Mama plötzlich an und sagt, also weißt du was, eine Couch kaufen wir noch. Und der Satz hat sich dann so tief für mich einbrennt und denkt, okay, da muss ich jetzt eine Nummer draus machen. Das finde ich so absurd und irgendwie auch schwarzhumorig, sowas liebe ich
0: ja. Verstehe, ja. Sie kommen von einem Bauernhof aus dem niederbayerischen Landkreis Passau, waren auch einmal, wenn ich richtig informiert bin, Verwaltungsfachangestellter und sogar Standesbeamter. Wie wird man da Comedian, Kabarettist?
1: Das ist eine gute Frage. Nein, ich glaube, also ich verstehe ja heute sowieso nicht, wie man mich jemals in eine Gemeindeverwaltung hat arbeiten lassen, weil das war eigentlich grob fahrlässig, weil ich bin der unordentlichste Mensch, den es gibt. Also ich kann mit so Bürosachen gar nicht umgehen und dann habe ich da das auch noch gelernt. Also keine Ahnung, warum ich das gemacht habe. Es hat irgendwie, ja, ich war damals, wie alt war ich da, 17, 18, 16, wie ich die Ausbildung begonnen habe. Und da ist man ja meistens in so einer Situation, weiß man nicht, was man da soll. Und dann macht man halt einfach irgendwas, damit Eltern sagen, okay, jetzt macht der Bub was Gescheites, jetzt sind sie beruhigt. Also das Gleiche war so eher familiär bedingt.
0: Und mittlerweile sind Sie sehr stolz, dass Sie auf großen Bühnen im Lande stehen und über die Landesgrenzen hinaus.
1: Das weiß ich nicht, weil über das redet man auf dem Bahnhof nicht so. Also am Anfang war ich mal so, ja, was ist denn das für ein Schmarrn, was du da machst? Also vor allem, wenn ich sage, ich werde Schauspieler, um Gottes Willen, das ist ja auf dem niederbayerischen Bahnhof wahrscheinlich ähnlich wie in Kärnten, kurz vor der Prostitution. Also das soll man ja eigentlich gar nicht. Also sie haben nur Angst gehabt, wahrscheinlich, dass sie verhungert. Und dann, wie sie gemerkt haben, okay, ich kann davon leben, dann ist einfach niemand darüber gesprochen worden. Aber mein Papa weiß jetzt auch nicht, dass ich heute in Klagenfurt spiele.
0: Sehr, sehr interessant. Gleich sprechen wir auch noch darüber, dass ja, Martin Frank vom Bauernhof kommt, aber auch schreibt. Und zwar Bücher, die auch ja, ernstere Themen behandeln. Gleich hier bei uns in Radio Kärnten. Du.

0: Bob Dylan hier bei uns in Radio Kärnten an diesem Samstagnachmittag. Zurück im Studio mit dem Comedian und Buchautor Martin Frank. Er gastiert heute Abend mit seinem Programm Grüße aus Allegro Süd im ausverkauften Konzerthaus in Klagenfurt. Wer diesmal keine Karten mehr bekommen hat, für den 27. Mai 2027 gibt es bereits einen Zusatztermin. Aber jetzt wollen wir ein wenig über Ihr Leben abseits der Bühne sprechen, denn Sie haben mittlerweile 3 Bücher geschrieben, 2 davon sind zum Spiegel-Bestseller auch geworden. Wann wird aus einer Beobachtung oder einer Familiengeschichte ein Buch?
1: Das dauert. Also das dauert sehr lang, beziehungsweise das erste Buch, das ich alleine geschrieben habe, das war das Buch über die Pflege von meiner Oma. Mhm. Das heißt, Oma, ich fahre schon mal den Rollstuhl vor. Ich habe nämlich damals, also meine Oma hatte einen Schlaganfall und dann hat es geheißen, okay, wer pflegt jetzt die Oma? Also das war irgendwie so eine offene Frage in der Familie und dann ist nach dem Ausschlussprinzip gegangen. Mein Papa hat einen Hof machen müssen, der hat jetzt nicht so die Zeit gehabt. Mein kleiner Bruder war technisch total hochbegabt und hat halt auch Maschinen gekriegt und hat halt... Und ich war halt der technisch Unbegabteste und da ist man dann auf dem Bahnhof das unterste Licht. Deswegen war das dann meine Aufgabe. Aber ich habe es wirklich, also ich habe es gern getan, weil meine Oma, ich bin bei meiner Oma und bei meiner Großtante aufgewachsen und wollte damals auch was zurückgeben. Und insgesamt habe ich es dann 4 Jahre gepflegt und dann haben aber nochmal 5 Jahre vergangen, bis ich das Buch geschrieben habe, weil ich einfach gemerkt habe, okay, das Thema, das ist noch so in mir präsent, ich glaube, ich muss jetzt das irgendwie zum Abschluss bringen. Und ich wollte es nicht vergessen, deswegen wollte ich alles aufschreiben und dann ist dieses Buch entstanden, genau.
0: Das war wahrscheinlich auch so ein wenig Trauerbewältigung, oder?
1: In einer Form. Das war total absurd, weil obwohl das alles schon dann 5 Jahre her war, die ganze Pflege, während der Schreibarbeit war das wieder ganz nah da. Also da bin ich plötzlich nachts aufgewacht und habe wieder alles, oder geträumt davon, habe alles wieder vor mir gesehen und ja, genau. Und das zweite Buch war eben dann das Ende unserer Landwirtschaft, weil mein Papa ist letztes Jahr in Rente gegangen oder in Pension, wie man in Österreich sagt, und wir haben mit der Landwirtschaft aufgehört. Und das war mir dann irgendwie... Das war absurderweise gleichzeitig ist das entstanden, weil ich wollte das Gefühl haben, wie das ist an dem Tag, wenn die letzte Kurve vom Hof geht. Also ich habe das Gefühl gebraucht, dass ich das auch eins zu eins in das Buch reinschreiben kann. Und mir war das Thema wichtig, weil, also die Idee ist entstanden schon 2024, weil da waren bei uns in Deutschland so ganz große Bauernproteste. Da hat es Subventionskürzungen hat's gegeben und dann sind halt die ganzen Bauern mit den Traktoren nach Berlin gefahren. Und wenn man damals so die sozialen Medien geöffnet hat, so Instagram, Facebook, da war wirklich ein verbales Schlachtfeld. Also die Leute haben auf die Bauern geschimpft, total klischeebehaftet, vorurteilsbehaftet. Bauern haben natürlich zurückgekeift, wo es auch zum Teil sehr unter der Gürtellinie war, aber auch nicht in Ordnung. Und ich habe mir gedacht, um Gottes Willen, ich möchte irgendwie schaffen, dass ich vielleicht landwirtschaftsfremde Personen mit der Landwirtschaft ein bisschen verbinde, dass ich was erkläre anhand von unserem Hof. Natürlich auch lustig, zum Schluss wird es schon emotional, wenn die letzte Kur geht, aber mir war es irgendwie einfach ein Anliegen.
0: So, ja, auch der Titel des Buches, Die Letzte macht das Licht aus. Wie war das für Sie persönlich, das Ende des Familienbauernhofs, wo man aufgewachsen ist, sein ganzes Leben irgendwie verbracht hat?
1: Also ich hätte nicht gedacht, dass der Abschied so schwer fällt. Also wir haben waren ein sehr kleiner Hof, wir haben 30 Milchkühe gehabt und Nachzucht und mitten im Dorf. Und mein Papa hat den Hof damals übernehmen müssen mit 17, weil sein Vater gestorben war und er wollte den Hof gar nicht haben und das hat man halt dann irgendwie, er war nicht von Herzblut ein Bauer, er hat es einfach damals gemacht, weil er da reingerutscht ist und das hat man ein bisschen dem Hof angemerkt und mein kleiner Bruder und ich, wir haben dann irgendwann gesagt, okay, wollen wir nicht mehr. Also wir wollen jetzt, dass das dann ein Ende ist, also wir haben nicht das Messer auf die Brust gesetzt und wir haben halt gesagt, weil wir haben uns immer 3 geteilt. Wir haben Berufe gehabt und dann, wenn es zum Heim war, zum Silieren, zum Maishäckseln, dann sind wir von weiß Gott wohin nach Hause gerannt oder gerast. Und wie dann der Papa den Satz gesagt hat, okay, wenn das Fahrsilo aus, also leer ist, dann ist es vorbei. Und wie der Satz dann gefallen war, das war für uns dann absurderweise ganz schlimm. Also dann haben wir gedacht, um Gottes Willen, wir wollen das eigentlich alles doch so behalten, wie es ist. Wir wollen das jetzt alles konservieren, das darf nicht aufhören. Das war total abstrus. Davor haben wir gesagt, wir haben gar keinen Bock mehr auf den Scheiß. Entschuldigung, wenn ich so sage. Und dann, wie das ausgesprochen war, dann wollten wir nichts mehr wie das erhalten. Und ja.
0: Und da war wahrscheinlich dann auch der Humor, der wieder herausgeholfen hat aus dieser Situation.
1: Ja, der Humor entsteht ja meistens im Schmerz. Also Humor ist immer Tragödie plus Zeit. Und so war es da.
0: Martin Frank, vielen Dank für das Gespräch und den Besuch hier bei uns im Radio Kärnten.
1: Sehr gerne. Studio.
0: Heute Abend Kärnten-Premiere, Grüße aus Allegro Süd im Konzerthaus in Klagenfurt. Ab 20 Uhr geht's los.
1: Ich freue mich schon.
0: Alles Gute, vielen Dank.

0: Ganz genau, 16.30 Uhr an diesem Samstagnachmittag. Die Neuigkeiten aus Kärnten jetzt von Horst Zartlecker.
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2: Bankgeschäfte, Behördenwege oder der Kontakt mit Familie und Freunden. Immer mehr Bereiche unseres Alltags verlagern sich ins Digitale. Gerade für ältere Menschen kann der Umgang mit Smartphone oder Tablet aber zur Herausforderung werden. In Kärnten gibt es deshalb immer mehr Angebote, die Seniorinnen und Senioren fit für den digitalen Alltag machen sollen. Mehr von Adrian Mikula.
3: Smart Club Feldkirchen heißt ein neuer Verein mit dem Ziel, ältere Menschen im Umgang mit Smartphone und Tablet zu schulen. Gründer ist der 19 Jahre alte Jonathan Costisella. In Gruppenkursen und Einzelberatungen möchte er beispielsweise erklären, wie ein Videoanruf funktioniert oder wie man mit dem Handy fotografiert. Vielen älteren Menschen fehle dieses Grundwissen, sagt Felicitas Wachschütz, Bezirksstellenleiterin der Kärntner Volkshochschulen. Auch dort werden deshalb immer mehr Kurse für digitale Grundbildung angeboten. Und auch der Staat unterstützt mit Förderungen. Seit wenigen Jahren gibt es das Projekt Digital überall, mit denen vor allem auch am Land kostenlose Kurse angeboten werden sollen.
2: Beim Landeswaldbauerntag auf der Holzmesse in Klagenfurt waren heute die Themen Waldbewirtschaftung und Holzverwendung auf der Tagesordnung. In Kärnten werden 2,9 Milliarden Euro an Bruttowertschöpfung direkt oder indirekt mit dem Thema Wald generiert. In Zeiten des massiven Klimawandels denken die Waldbauern selbst Jahrzehnte in die Zukunft, um den Bestand und die Wertschöpfung zu sichern. Mehr dazu im Abendjournal von Radio Kärnten ab 17.04 Uhr. Von den sozialen Netzwerken befeuert, nehmen immer mehr Menschen an Extremsportveranstaltungen wie Ironman oder Ultraläufen teil. In den sozialen Medien wird oft der Eindruck vermittelt, dass solche Leistungen normal und leicht schaffbar sind. Für den Körper bleiben diese Bewerbe aber eine enorme Anstrengung. So könne im Extremfall die Niere versagen oder das Herz geschädigt werden, sagt Sportmedizinerin Christiane Leunig-Welig. Das richtige Training sei deshalb ein Muss, sagt sie. Und dann muss bei uns auch immer der Wetterbericht, Simon.
0: Die Sonne wechselt mit dichten Wolken und mancherorts ziehen Regenschauer durch. Damit frischt kurzzeitig auch der Wind auf. Morgen am Sonntag verschwinden einzelne Frühnebelfelder bald und dann scheint in ganz Kärnten die Sonne. Die Höchstwerte morgen bis zu 29 Grad. Sie sind sicher unterwegs mit Radio Kärnten, gleich 3 Minuten nach 4:30. Dann gibt es nach wie vor Reiseverkehr vor dem Karawankentunnel. Bei der Einreise brauchen Sie über eine halbe Stunde länger. Ansonsten alles ruhig, gute Fahrt.
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0: Michael Jackson und Paul McCartney hier bei uns im Programm von Radio Kärnten. An einem Tag, wo an dem der Queen-Frontman Freddie Mercury heute 80 Jahre alt geworden wäre. Kurz vor seinem Geburtstag hat seine jahrelange Verlobte und Freundin Mary Austin ein Interview gegeben und über ihr gemeinsames Leben berichtet. Lisa Maria Röhling berichtet. I want to break free.
1: Ohne seine Stimme und seine Kreativität wäre diese Band wohl nicht so legendär geworden, wie sie heute ist. Die Rede ist von Freddie Mercury, Gründungsmitglied von Queen. 1946 wird er auf Sansibar unter dem Namen Farouk Bulsara geboren, wächst in Indien auf und kommt schließlich als 18-Jähriger mit seiner Familie nach Großbritannien. Er studiert zunächst Grafikdesign, versucht sich dann mit ersten Bandprojekten. 1970 tut er sich mit Gitarrist Brian May und Schlagzeuger Roger Taylor zusammen und singt für ihre Band Smile. Ein Jahr später stößt Bassist John Deacon dazu und die vier wählen einen neuen Namen für die Band aus, Queen. Der Sound der Band ist frisch und ungewohnt. Die Themen ihrer Songs rangieren vom Fantastischen bis zum Absurden. Die vier Bandmitglieder experimentieren gerne, sowohl inhaltlich als auch musikalisch. Genau Freddie Mercurys Geschmack.
2: That's one of the things that I think people can put us into is one category.
1: Man kann uns nicht in eine Kategorie stecken. Es gibt so viele Zutaten, die Queen ausmachen, deswegen sind wir nicht einfach zu definieren.
2: Really?
1: Queen bringt ein Album nach dem anderen heraus. Die Live-Auftritte erreichen schnell Kultstatus. Freddie Mercury extravagante Performance erregt Aufmerksamkeit und er liebt es, so richtig aufzudrehen.
2: I like to ham it up, you know, I like to sort of really perform a song.
1: Dass er auf der Bühne einfach nur eine Rolle spiele, davon will Freddie Mercury nichts hören. Er sei einfach nur er selbst und wolle die Musik von Queen bestmöglich rüberbringen.
2: I'm just me when I'm on stage, I'm just me. I'm just having fun on stage and just trying to put across our music, which is Queen.
1: Mercury liebt es, vor vollen Stadien zu singen und mit der Menge zu interagieren. In seinem Privatleben ist Freddie Mercury wesentlich zurückhaltender. In den 70ern ist er mehrere Jahre in einer Beziehung mit Mary Austin, verlobt sich mit ihr. In einem Interview mit der BBC sagt sie, Mercury sei irgendwann auf sie zugekommen und habe gesagt, er glaube, er sei bisexuell. Ihre Antwort?
3: No, I think you're gay.
1: Nein, du bist schwul, habe ich gesagt. Und dass ich nicht in einer Dreiecksbeziehung leben wolle. Aber ich habe ihn trotzdem unterstützt.
3: But I still supported him.
1: Die beiden bleiben ein Leben lang Freunde. Sie steht auch in schweren Zeiten an seiner Seite. Beim Live Aid-Konzert im Londoner Wembley Stadion 1985 erlebt Queen einen der größten Erfolge und Freddie Mercury blüht auf der Bühne richtig auf. Dabei sei er da schon von seiner AIDS-Erkrankung gezeichnet gewesen, sagt Mary Austin. Sie habe ihn ein bisschen drängen müssen, in Wembley zu spielen. Er hat von dort eine unglaubliche Sicherheit mitgenommen. Er hat mit dem Publikum gespielt und sie sind voll drauf eingegangen. Die Spekulationen über die Gesundheit des Queen-Frontmannes und eine mögliche AIDS-Erkrankung nehmen über die Jahre zu. Mercury weist sie immer wieder zurück. Im Juni 1991 schließlich gibt er ein Statement ab, bestätigt seine Erkrankung und stirbt nur einen Tag später mit nur 45 Jahren.
0: Eine Legende, Freddie Mercury, wäre heute 80 Jahre alt geworden und jetzt bei uns hier in Radio Kärnten mit Living on My Own.

0: Radio Kärnten um 16:52 Uhr jetzt genau an diesem Samstag. Im Journal um 5 berichten wir unter anderem über folgendes Thema. Arthur Dreinacher.
1: Die Zahl ausländischer Schülerinnen und Schüler in Österreich ist im vergangenen Schuljahr um 5,3% gestiegen. Der Bedarf an Deutschförderung ist hingegen leicht gesunken. Besonders hoch ist er bei Kindern aus Syrien. Bei ukrainischen Kindern braucht etwa jedes vierte Kind zusätzliche Unterstützung. Wir berichten im Journal um 5.
0: Und Horst Sattlecker berichtet unter anderem über den Landeswaldbauerntag auf der Holzmesse in Klagenfurt in gut 7 Minuten hier bei uns in Radio Kärnten.

0: aktuelle Musik von Milo hier bei uns in Radio Kärnten. Gleich 17 Uhr, gleich der ausführliche Nachrichtenüberblick.
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3: Willkommen zum Journal um 5. Das sind unsere Themen. Die Zahl der Schüler mit Deutschförderbedarf ist leicht rückläufig. Deutsche Wirtschaft warnt vor Folgen eines AfD-Wahlsiegs in Sachsen-Anhalt und Trauer um Schauspiellegende Ernie Mangold. Aus dem Journalstudio begrüßt sie Arthur Treinacher. Die Zahl ausländischer Schülerinnen und Schüler in Österreich ist im vergangenen Schuljahr wieder gewachsen, und zwar um 5,3%. Der Bedarf an Deutschförderung ist hingegen leicht gesunken. Das ist das Ergebnis einer aktuellen Studie des Integrationsfonds. Elise Belzelmeier berichtet.
4: Aktuell benötigen 4,4% aller Schülerinnen und Schüler Deutschförderunterricht. Besonders hoch ist der Förderbedarf bei Schülern aus Syrien mit 35%. Auch unter ukrainischen Schülern besteht erhöhter Bedarf. 27% gelten als außerordentliche Schüler. Laut den neuesten Zahlen des Integrationsfonds gibt es vor allem in den größeren Städten viele Kinder, die Probleme mit Deutsch haben. So braucht etwa in Wien jedes fünfte Volksschulkind Deutschförderung. In Wels und Linz ist der Anteil außerordentlicher Schüler mit 25% bzw. 22% sogar noch größer als in Wien. Zum Vergleich, in Kärnten und im Burgenland sind es nur 5%.
3: Die SPÖ weist Gerüchte über eine Obmann-Debatte zurück. Bei einer Präsidiumsklausur in Mauerbach bei Wien betonte Bundesgeschäftsführer Klaus Seltenheim, Parteichef Andreas Babler sei erst im März vom Parteitag bestätigt worden. Zugleich räumt die SPÖ ein, mit ihren aktuellen Umfragewerten unzufrieden zu sein. Die USA haben einen neuen Vermittlungsversuch im Ukraine-Krieg gestartet. Trumps Unterhändler Witkoff und Kushner sind nach Moskau gereist, um dort Präsident Putin zu treffen. Der ukrainische Präsident Zelensky erwartet die US-Vermittler morgen zum ersten Mal überhaupt in Kiew. Wegen des US-Besuchs ordnete Putin an, ab morgen früh Kiew 3 Tage lang nicht anzugreifen. In Sachsen-Anhalt endet heute der Wahlkampf. Zudem sind mehrere Kundgebungen und Demonstrationen angekündigt. Morgen sind die Wahllokale von 8 bis 18 Uhr geöffnet. Umfragen zufolge dürfte die AfD die Wahl klar gewinnen. Wirtschaftsverbände und Ökonomen warnen vor negativen Folgen für das ostdeutsche Bundesland. Volker Obermeier.
5: Sachsen-Anhalt ist wirtschaftlich mehrfach gefordert. Die starke Chemieindustrie kämpft vor allem mit hohen Energiepreisen. Die Fahrzeugzulieferbranche spürt die Schwäche der deutschen Autoindustrie. Hinzu kommen Abwanderung, Überalterung und eine niedrige Geburtenrate. Ohne Zuwanderung werde sich die Lage im Land verschärfen, sagt Joachim Ragnitz vom IFO-Institut in Dresden. Erst recht sollte die AfD den Zuzug sogenannter Kulturfremder erschweren.
6: Das kann dann dazu führen, dass selbst die Fachkräftezuwanderung abgeschreckt wird, weil man einfach so negativ ein Image hat, was dann auch dazu führt, dass dann Unternehmen nicht mehr investieren werden, weil sie die Arbeitskräfte nicht bekommen werden.
5: Im Vergleich mit den anderen deutschen Bundesländern verzeichnet Sachsen-Anhalt derzeit die geringste Wirtschaftsleistung pro Kopf. Die Arbeitslosenquote liegt bei gut 8%.
3: In Nepal sind 10 Tage nach der verheerenden Sturzflut erneut 2 Überlebende gerettet worden. Ein chinesischer Staatsbürger wurde aus einem Tunnel eines Wasserkraftwerkes befreit. Eine Frau konnte aus einem verschütteten Haus gerettet werden. Österreich trauert um Ernie Mangold. Die Schauspiellegende ist in der Nacht auf heute mit 99 Jahren in Wien gestorben. Bundeskanzler Stocker würdigt sie als eine der größten Persönlichkeiten der österreichischen Kulturgeschichte. Kulturminister Babler nennt sie eine große Schauspielerin und unverwechselbare Künstlerin. Ein Nachruf von Moritz Strobel.
7: Ernie Mangold war neben ihren zahlreichen Theaterauftritten auch aus Film und Fernsehen bekannt. Im Hollywood-Streifen Before Sunrise hat sie genauso mitgespielt wie in bekannten TV-Serien wie Kommissar Rex, Kottern ermittelt oder Dem Tatort. Ihre jahrzehntelange Karriere hat Mangold vom Theater in der Josefstadt der Nachkriegszeit über das Deutsche Schauspielhaus in Hamburg bis hin zum Wiener Volkstheater gebracht. Berühmt ist Ernie Mangold aber auch für ihre aufmüpfige und ehrliche Art gewesen. Immer wieder hat sie ihre Meinung zu großen Themen in die Öffentlichkeit getragen.
8: Ich war sehr gerne in Opposition. Ich war sehr gern dagegen.
7: Ihren letzten Auftritt im Theater hatte Mangold anlässlich ihres 90. Geburtstags.
8: Jetzt habe ich den Druck weg und werde den Text beiseite legen.
7: Voller Energie und Antrieb war Mangold aber bis zuletzt.
3: Das war das Journal um 5 mit Arthur Dreinacher.
2: Und nun zu Horst Sattlegger und den Kärntner Themen des Tages.
9: Schönen Nachmittag. Beim Landeswaldbauerntag auf der Holzmesse in Klagenfurt waren heute die Themen Waldbewirtschaftung und Holzverwendung auf der Tagesordnung. In Kärnten werden 2,9 Milliarden Euro an Bruttowertschöpfung direkt oder indirekt mit dem Thema Wald generiert. In Zeiten des massiven Klimawandels denken die Waldbauern selbst Jahrzehnte in die Zukunft, um den Bestand und die Wertschöpfung zu sichern. Markus Baulitsch.
10: In Zeiten des massiv spürbaren Klimawandels sind die Kärntner Waldbauern noch interessierter, ihre Wälder zukunftsfit zu machen. Das passiert zwar bereits seit Jahrzehnten, doch Sommer wie heuer zeigen, wie schwierig es ist zu planen. Walter Hochsteiner, selbst Waldbauer und Forstausschussobmann in der Landwirtschaftskammer.
11: Kein Mensch von uns kann sagen, wie es in 100 Jahren wirklich ausschauen wird. Das ist die ungefähre Umtriebszeit an normalen Baumarten. Wenn das Klima weiter so rasant sich verändert, werden bestimmte Baumarten, von denen wir jetzt im Augenblick glauben, dass sie für die Zukunft fit sind, vielleicht auch wieder ausfallen. Das nächste große Problem ist, wir sehen es am Eschensterben, die eingeschleppten Schädlinge aufgrund des internationalen Warenverkehrs. Wir spielen da ein Spiel mit sehr vielen unbekannten Variablen.
10: Jeder 12. Euro wird in Kärnten in der Holzwirtschaft lukriert. Gesamt sind das 2,9 Milliarden Euro. Die Fichte ist dann nach wie vor der Brotbaum der Forstwirtschaft. Der Wald der Zukunft wird aber anders ausschauen müssen als heute, sagt Johannes Kircher aus der Landesforstdirektion.
12: Dringlich ist es auf jeden Fall, vor allem in den tieferen und mittleren Lagen ist es ein sehr, sehr aktuelles Thema. Es ist natürlich sehr, sehr schwierig, das den Waldeigentümerinnen und Waldeigentümern beizubringen. Viele sind einfach an die Fichte, an die Lärche gewohnt. Auch die Mischwaldbewirtschaftung ist einfach eine andere Bewirtschaftung, mit der man auch umgehen muss. Aber es gibt auch die forstliche Förderung, die dahingehend auch unterstützt. Durch Klimaberichte, Klimadaten, Klimaprognosen können wir auch für den jeweiligen Standort ein wenig in die Zukunft schauen, bis in das Jahr eigentlich 2080, 2100. Und die Forstwirtschaft ist einfach eine Branche, die sehr langfristig denken muss.
10: Ein Umdenken findet bei den Waldbauern längst statt, die Umsetzung dauert aber teils Jahrzehnte. Wirtschaftlich gibt es in Kärnten in der Forst- und Holzbranche rund 24.000 Beschäftigte. Das sind rund 1,5-mal so viele Menschen wie in der Gastronomie. Und sie alle sind von diesem Thema betroffen.
9: Unfall innerhalb einer Motorradgruppe aus der Steiermark heute in Klagenfurt. Ein 54 Jahre alter Lenker musste verkehrsbedingt anhalten. Das haben zwei nachkommende Motorradfahrer übersehen. Alle drei sind bei dem Zusammenstoß gestürzt und verletzt worden. Für private Drohnenflüge gäbe es nicht nur im Tal, sondern besonders auch im alpinen Gelände viel zu beachten, so der ÖAMTC. Sichtverhältnisse und Wind können sich schnell verändern, Tiere könnten gestört werden oder die Drohnen als Feinde ansehen und angreifen. Der Autofahrerclub fordert dazu auf, sich immer vor einem Flug über die aktuellen Verhältnisse zu informieren. So gäbe es einige Drohnen-Info-Apps, zum Beispiel von der Flugbehörde Austrocontrol, aber auch eine vom ÖAMTC. Wegen der teilweise extrem hohen Temperaturen haben in diesem Sommer Defekte bei Kühlschränken stark zugenommen. Für Ausfälle sorgt meist der Kompressor, der warme Luft nach außen abgibt. Kleine Tipps können der Überhitzung von Kühlschränken aber vorbeugen, berichtet Adrian Mikula.
13: Es sind Temperaturen in Innenräumen ab 35 Grad, die in Kärnten im heurigen Sommer vielfach zu Ausfällen von Kühlschränken geführt haben, sagt Kältetechniker Hans-Peter Kronlechner. Die Ursache liegt in aller Regel beim Kompressor, der warme Luft vom Innenraum des Kühlschranks nach außen abgibt.
14: Und zwar ist das Prinzip gleich wie bei einem Automobil. Das heißt, der Abkühlungsfaktor des Kältemittels erfolgt in dem Fall durch Luft. Beim Automobil ist das halt Wasser, was abgekühlt wird. Und wenn jetzt die Umgebungstemperatur dementsprechend hoch ist, dann kommt es nicht mehr zu dieser relativ raschen Abkühlung und dann kollabieren sozusagen die ganzen Geräte. Im Endeffekt überhitzen dann meistens die Verdichter, also die Kompressoren, und das führt dann zu einem Totalausfall der Anlage. Anlage.
13: Zum Problem werden vor allem Kühlschränke, die zu nahe an der Wand montiert sind oder deren Kühlgitter auf der Rückseite zu stark mit Staub verschmutzt sind. Weil sich dann noch mehr abgegebene warme Luft aufstaut, steige auch die Gefahr einer Überhitzung, sagt Kohnlechner.
14: Man muss auf alle Fälle das Gerät mindestens 15 bis 15 cm von der hinteren Wand weg positionieren.
13: Auch angefallenen Staub vom Kühlgitter regelmäßig zu entfernen sei wichtig. Ein defekter Kompressor müsse in jedem Fall ausgetauscht werden, sagt Kohnlechner.
9: Mit Lisa Berterer und Anna Babinger haben sich zwei Österreicherinnen für das Profifeld der Ironman-Weltmeisterschaft auf Hawaii qualifiziert. Der Langdistanz-Triathlon geht am 10. Oktober in Kailua Kona erstmals seit 2019 für Frauen und Männer wieder am gleichen Tag über die Bühne. Berterer hatte im Vorjahr bei ihrem Hawaii-Debüt Rang 5 erreicht. Bei der heurigen Europameisterschaft in Hamburg wurde die Villacherin ebenfalls Fünfte. Und damit zum Wetter. Nur noch vereinzelt gehen Regenschauer nieder. Vielerorts ist und bleibt es trocken. In der zweiten Nachthälfte bildet sich stellenweise Nebel, besonders in den Regionen, wo es geregnet hat. Die Tiefstwerte liegen zwischen 10 und 16 Grad. Morgen am Sonntag setzt sich in ganz Kärnten die Sonne durch. Die Nebelfelder lösen sich bald auf und tagsüber ziehen höchstens ab und zu ein paar Wolken durch. Es wird wieder sehr warm für Anfang September. Die Temperaturen steigen auf sommerliche 24 bis 29 Grad. In 2000 Meter Höhe hat es zu Mittag 12 bis 16 Grad. Die tiefste Temperatur betrug heute in Klagenfurt 16 Grad, die höchste 26. Das sind 5 Grad über dem langjährigen Durchschnitt. Und das war das Abendjournal von Radio Kärnten am Samstag mit Horst Sattlecker.
0: Danke Horst, es ist 10 Minuten nach 17 Uhr. Sie sind sicher unterwegs mit Radio Kärnten. Da gibt es nach wie vor Reiseverkehr vor dem Karawankentunnel. Bei der Einreise dauert es aktuell über eine halbe Stunde länger. Ansonsten alles ruhig. Falls Sie dennoch etwas entdecken, geben Sie gerne Bescheid.
2: Die Radio Kärnten Verkehrshotline 0800 600 601.
0: Kommen Sie gut und sicher an Ihr Ziel.
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0: Wir blicken in dieser Stunde schon auf morgen Sonntag. Sie erfahren nämlich, wer morgen bei uns in Kaffee und Kuchen zu Gast sein wird. Aber dazu in Kürze mehr. Jetzt zum Allerwichtigsten, zur musikalischen Begleitung für Ihren Samstag. Das ist Musik aus Österreich bei uns in Radio Kärnten. Bilgeri, Do You Want Me Tonight? Schön, dass Sie eingeschaltet haben.

0: Das ist neu bei uns in Radio Kärnten aus der Steiermark. Caro Fuchs gemeinsam mit La Brass Banda und Tetere, Tetere. Bis zum Montag läuft in Bleiburg noch der Wiesenmarkt. Unser Gast bei Kaffee und Kuchen ist morgen die Cousine der wohl berühmtesten Künstlerin des Landes, Kiki Kogelnick, Inge Kropf. Ihr Weg führte von Bleiburg über New York und Wien wieder nach Kärnten retour. 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
1: Das war immer sehr spannend. Ich war doch viel jünger als sie und ich habe sie, ja, sie war einfach toll, wenn sie gekommen ist von Paris mit einem Leoparden-Badeanzug. Und es war, sie hat immer mir was mitgebracht, auch wie sie dann in Amerika war. 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Es war immer aufregend und lustig.
2: 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Ist sie vielleicht so ein bisschen eine Rebellin gewesen, die Unterhalterin oder auch teilweise, wenn man so zusammengesessen ist, von außen alles beobachtet? Wie könnte man das auch skizzieren?
1: Ja, sie war schon eine Rebellin, auch dann in Amerika. Ich war ja 2 Jahre bei ihr, also das war sie schon. 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
0: Inge Kropf, die Cousine von Kiki Kogelnick, morgen bei Kaffee und Kuchen in Radio Kärnten.

0: Die Gewinner von Startup im März 2026. Showdown hier bei uns in Radio Kärnten. 17.30 Uhr, halb sechs. Was hat sich in unserem Bundesland so getan? Sie erfahren es wie gewohnt ab 19 Uhr in ORF 2. Kärnten heute mit Sonja Kleindienst. Servus.
1: Servus Simon. Ich habe mir jetzt gerade gedacht, wie viele Damen noch irgendwie zu einem Lied kommen in Zukunft. Jetzt haben wir Antonia, wir haben Gloria, wir haben wir einen Simon? Nein, Männernamen, die sind echt arm. Ich sage dir ehrlich, immer nur Frauennamen.
0: Das ist definitiv etwas, was man im Auge behalten
1: soll. Cordula und so weiter und so fort, genau.
0: Wir berichten heute über die Holzmesse in Klagenfurt. Da hat heute der Landeswaldbauerntag stattgefunden.
1: Und da hat man sich natürlich über Waldbewirtschaftung unterhalten, aber natürlich auch über Holzverwendung zum Beispiel. Und ganz zentrales Thema war natürlich der Klimawandel. Was wird sich ändern in Zukunft? Und da wird man sich tatsächlich etwas überlegen müssen.
0: Wir blicken auch nach St. Veit, da wird es musikalisch bei der Trigonale.
1: Die Trigonale Festival für alte Musik. Gestern ist dieses Festival eben im Rathaus in St. Veit eröffnet worden. Gibt es ja schon seit einigen Jahren. Da gibt es den Festivalintendanten Stefan Speiger. Der hat ein Haus in Mariasaal und das ist wirklich ein offenes Haus für alte Musik. Da kommen die Musikerinnen und Musiker aus allen Herren Ländern zu ihm nach Hause und da wird dann gemeinsam geprobt. Und was dem Stefan, glaube ich, auch ganz wichtig ist, dass dieses Miteinander. Ja. Die sitzen dann miteinander am Tisch, die essen miteinander, die kommen wirklich ganz, ganz eng zusammen. Und so klingt auch diese Musik dann so, wie sie klingen muss. Die geht dann wirklich absolut zu Herzen. Und wir haben uns das ein bisschen genauer angeschaut, wie der Stefan das macht. Und vor allem auch, wie wichtig es ist, eine Trigonale zum Beispiel auch zu fördern. Und da ist es ihnen gelungen jetzt eben, es gibt einen neuen Dreijahresvertrag bis 2028. Ist dieses Festival nun abgesichert.
0: Außerdem bei uns heute Thema der Trend Extremsport.
1: Wäre das was für dich? 630 Kilometer laufen?
0: Nein. Also jeder Kilometer, den ich laufen muss, das ist schon schlimm.
1: Nein, wirklich. Also geht gar nicht, oder was? Ja, da hat es vor kurzem einen Wettbewerb gegeben, heißt Last Soul Ultra Wettbewerb und da musste man wirklich 630 Kilometer hinlegen. Ein gewisser Mark Dowdell, ein Amerikaner, hat gewonnen, 29 Jahre jung, der hat das geschafft nach 94 Stunden und ein Kärntner war da auch mit dabei, hat jetzt aber nicht 630 Kilometer gemacht, sondern es ist dann halt irgendwann einmal ausgegangen, wenn man geht nicht mehr. Ich glaube, ein bisschen über 100 hat er geschafft und diesen Patrick Riepel, den wollen wir heute eben ein bisschen vorstellen. Ein junger Mann, der eben auch diese Extremleistungen im Sport schon sehr forciert und die einfach zu seinem Leben dazugehören.
0: Ja, wirklich großen Respekt vor diesen Leistungen. Wir sprechen heute aber auch noch über Spital an der Drau. Wenn Sie da heute Schüsse gehört haben, keine Sorge, nichts Schlimmes. Es war das Treffen der Landesschützen.
1: Genau, Landestreffen in Spital an der Drau. Die Kärntner Schützen und Bürgergarden haben da gefeiert, ein Jubiläum. Und unser Kollege Martin Kalbitzer Furian war mit der Kamera auch vor Ort. Er hatte, glaube ich, auch im Radio schon darüber berichtet. Und die Bilder dazu gibt es bei uns in der Sendung.
0: Vielen Dank, Sonja. Kämpfen heute ab 19 Uhr in ORF 2.
1: Bis später.
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17.41 Uhr, der Blick aufs Wetter in Radio Kärnten im Alpen-Adria-Raum. Wechselhaft hat sich der heutige Nachmittag in Slowenien und Friaul präsentiert. Die restlichen Schauer und Gewitter lassen am Abend jetzt überall nach. Der morgige Sonntag beginnt bei unseren südlichen Nachbarn bewölkt, besonders am frühen Morgen und im Raum Tarvisio. Nachmittags scheint dann oft die Sonne und es wird sommerlich heiß. Die Höchsttemperaturen erreichen 29 bis stellenweise 34 Grad. Die neue Woche startet in Slowenien ähnlich. Am Montag wird es größtenteils klar und vorübergehend wieder etwas wärmer sein. In Friaul wird es teils bewölkt. In den Bergen ist das Wetter morgens stabil, nachmittags wechselhafter und gegen Abend sind vereinzelt Schauer oder Gewitter möglich, vor allem in Karnia. Es bleibt heiß mit Höchstwerten jenseits der 30 Grad. Bei uns in Kärnten beginnt der morgige Sonntag noch mit ein paar Frühnebelfeldern. Die lösen sich aber bald auf und setzt sich in ganz Kärnten die Sonne durch. Tagsüber ziehen höchstens ab und zu ein paar Wolken durch. In der Früh 11 bis 15 Grad, am Nachmittag steigen die Temperaturen auf sommerliche 24 bis 29 Grad. Der Montag bringt zunächst viel Sonnenschein und es wird wieder sehr warm mit Höchstwerten bis zu 30 Grad. Am Nachmittag ziehen im Bergland mehr und mehr Wolken auf. In Oberkärnten und im Grenzbereich zur Steiermark können sich dann stellenweise Schauer oder Gewitter bilden. Am Dienstag noch einmal überwiegend sonnig. Mit schwachem, föhnigem Wind bleibt es abseits der Berge trocken und für September außergewöhnlich warm. Die Höchstwerte erreichen bis zu 31 Grad. Am Mittwoch stellt sich dann das Wetter um. Die Entwicklung ist noch etwas unsicher. Anfangs voraussichtlich noch sonnig. Im Lauf des Tages dürfte dann eine Kaltfront Wolken, Schauer und Gewitter und deutliche Abkühlung bringen. Und zum Schluss noch zur Statistik. Die höchste Temperatur in Klagenfurt hat heute 26 Grad betragen, die tiefste Temperatur 16 Grad. Das sind 5 Grad über dem Durchschnitt.

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1: Thomas Forstner ist im September unser Geschichtenerzähler bei den Noten und Anekdoten. In den 1980er und 90er Jahren zählte er zu den Popstars in Österreich und war sogar zweimal für unser Land beim Song Contest. Heute lebt er etwas zurückgezogener im Kärntner Lavantal. Aufgewachsen ist er aber ganz woanders. Seine Kindheit verbrachte er mit seinen Eltern in Oberösterreich. Es stand aber auch ein Umzug nach Wien an. Und der führte ihn durch Zufall zu den Wiener Sängerknaben.
2: Ja, meine Zeit in Linz neigte sich langsam dem Ende zu. Mein Vater hat damals ein Engagement an die Wiener Volksoper bekommen. Und deswegen sind wir dann von Linz nach Wien gezogen, was nach der Schwarzfischen-Aktion am Bleschinger See vielleicht gar keine schlechte Idee war. Wir sind dann auf jeden Fall in der Schottenfeldgasse mitten in Wien gelandet, was für mich ein gewisser Kulturschock war, wenn ich aus der Linzer Gegend und aus Altenberg komme. Ich habe dann dort in der Novara-Gasse im zweiten Bezirk das erste Jahr der Volksschule begonnen, war dort ein bisschen eingeschüchtert, weil alles so finster war.

Wagram gezogen. In Deutsch Wagram habe ich dann einen Bericht gesehen von den Wiener Sängerknaben, wie sie auf Tournee sind in Japan, und es waren natürlich tolle Bilder und tolle Musik, und ich war begeistert und gesagt, ja, ich muss unbedingt zu den Sängerknaben, weil ich will unbedingt auf Tournee fahren. Also es ging mir gar nicht so um Singen eigentlich zu der Zeit, sondern ich wollte hauptsächlich dort die Welt sehen und herumfliegen, und deswegen konnten mir meine Eltern auch nicht ausreden, obwohl sie es versucht haben, aber sie haben dann doch zugestimmt, dass ich das versuchen kann. Und haben dann ein Vorsingen arrangiert. Da hat der Otto Schenk dabei sehr mitgeholfen, weil ich war eigentlich schon zu alt dafür. Ich bin schon 8,5 gewesen zu dem Zeitpunkt, und bis 8 war eigentlich das Limit. Aber wie gesagt, Otto Schenk hat das noch einmal in die Wege geleitet, und ich durfte dann doch noch vorsingen. Und ja, sie waren beeindruckt anscheinend und haben mich aufgenommen. Und während ich gewartet habe, dass ich auf meine erste Tournee fahren kann, habe ich die Zeit genutzt und habe gelernt, wie man eine zweite Stimme singt. Ich habe das erst bei meinem Vater geübt, und er hatte dann auch in der Schwagern wieder eine neue Band gehabt. Und nachdem ich das ganz gut hingekriegt habe, habe ich dann bei den Bandproben natürlich bei jeder Nummer die zweite Stimme dazu gesungen, ob sie wollten oder nicht. Und wie das im Original klingt, hören wir uns jetzt an von Peter, Paul und Mary.

0: aktuelle Musik aus Deutschland war das gerade bei uns in Radio Kärnten von Leonie. Ja, so schnell vergeht ein Samstagnachmittag. Das waren 4 Stunden mit Simon Auernick. In Kürze noch das Wichtigste vom Sport von und mit Hannes Orage. Ich wünsche noch einen feinen Abend mit unserem Programm und würde mich freuen, wenn wir uns morgen wieder hören. Selbe Zeit, selber Ort. Alles Gute.
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2: Mit Martina Kofler im Studio. Ex-ÖVP-Clubchef August Wöginger bleibt an der Spitze des ÖAAB. Fast 96% der Delegierten haben Wöginger heute im oberösterreichischen Haag wiedergewählt. Und das, obwohl er wegen Anstiftung zum Amtsmissbrauch nicht rechtskräftig verurteilt wurde. Viktoria Waldhäusel berichtet.
3: Seit 10 Jahren ist August Wöginger Chef des Arbeitnehmerinnen- und Arbeitnehmerbundes, einer wichtigen Teilorganisation der ÖVP. Und er wird es auch bleiben. 95,9% der Delegierten haben ihn heute beim ÖAAB-Bundestag in Haag wiedergewählt. Überraschend ist das nicht. Die ÖVP steht trotz seiner erstinstanzlichen Verurteilung wegen Anstiftung zum Amtsmissbrauch geschlossen hinter ihm. Familienministerin Claudia Bauer sagt anlässlich der Wiederwahl zum ÖAAB-Chef:
4: Ich glaube, das heutige Wahlergebnis ist sehr bestätigend, auch in seiner Arbeitsweise, die er hier an den Tag legt, insbesondere als Sozialsprecher. Und nur die Delegierten des ÖAAB entscheiden, wer ihr Bundesobmann ist.
3: Bundeskanzler und ÖVP-Chef Christian Stocker gratuliert schriftlich. Wöginger habe ein ausgeprägtes Gespür und stets ein offenes Ohr für die Bedürfnisse der Arbeitnehmerinnen und Arbeitnehmer, so Stocker.
2: Im Hafen der spanischen Nordafrika-Exklave Ceuta soll jetzt ein provisorisches Zeltlager für Migranten errichtet werden. Das hat die spanische Regierung angekündigt, gegen den Willen der Regionalregierung von Ceuta. Die sagt, man könne dort kein Lager errichten, der Hafen sei für die Versorgung der Bevölkerung wichtig. Außerdem befinde sich in der Nähe ein großes Tanklager. Bei einer Flugshow auf einem Luftwaffenstützpunkt in der Nähe der griechischen Hauptstadt Athen ist ein Kampfjet abgestürzt. Die beiden Piloten konnten nur noch tot geborgen werden. Die Unglücksursache ist noch unklar. Die Veranstaltung wurde sofort abgebrochen. Und Überraschung bei der Formel 1. Der Franzose Pierre Gasly hat sich die Pole Position für den morgigen Grand Prix in Monza geholt. Der Alpine-Pilot war heute beim Qualifying ganz knapp schneller als George Russell auf Mercedes. Gerhard Prohaska.
5: In allerletzter Sekunde hat der Monza-Spezialist zugeschlagen. Für den Franzosen ist das die erste Pole-Position seiner Karriere. Ausgerechnet in Monza, wo er 2020 auch seinen einzigen Sieg in der Formel 1 gefeiert hat.
6: Win my first race in Monza, get my first Pole-Position on this track, I think is something special around here. So.
5: Und da hat auch George Russell kurz schlucken müssen. Der Brite muss sich mit Rang 2 begnügen.
6: I was disappointed not to get the Pole-Position. Pierre and Alpine have been super fast.
5: Dritter Oscar Piastri und dahinter dann die Ferrari. 4. Charles Leclerc, 5. Lewis Hamilton, 6. Max Verstappen und Kimi Antonelli wird nach Motorenwechsel morgen in der Startaufstellung ganz hinten stehen.
2: Aus Monza hat Gerhard Bohaska berichtet. Und beim österreichischen Fußballcup hat es heute bisher viele Tore und Favoritensiege gegeben. Die dritte Runde erreichen der LASK nach einem 6:1 in Deutschlandsberg, Sturm Graz nach einem 4:1 in Voitsberg und Austria Lustenau nach einem 6:2 in Lafnitz. Das waren die Nachrichten mit Martina Kofler. Und jetzt das Wetter.
7: Im Großteil Österreichs geht es trocken, vielerorts auch recht sonnig durch den Abend. Ein wenig regnen kann es vorerst aber stellenweise noch in Vorarlberg, Nordtirol, Salzburg und im Nordwesten der Steiermark. Der Regen klingt aber am späten Abend ab, der zum Teil noch kräftige Wind lässt nach und es kühlt auf 17 bis 7 Grad ab. Morgen Sonntag scheint dann in ganz Österreich oft die Sonne. Einzelne Nebelfelder verschwinden am Vormittag, Wolken gibt es nur wenige. Im Osten weht zeitweise lebhafter Nordwestwind. Die Temperaturen erreichen 21 bis 29 Grad. So viel zum Wetter mit Jörg Stibor.
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8: Einen schönen guten Abend, wir starten mit Eishockey. Da trifft der ECKAC heute Abend im zweiten Match der Champions Hockey League auf den Schweizer Meister Fribourg-Gotteron. Um 19.15 Uhr geht's in der Horten Arena los, live dann zu hören in Radio Kärnten und zu sehen in ORF Sport Plus. In der Halle bereits Kollege Gerhard Petscher.
9: Ja, servus Hannes. Hallo hier aus der Heide-Horten-Arena. Ja, die Holzmesse, die geht gerade aus den Messehallen. Jetzt kommt gleich drauf das ganz große Eishockey hierher zum KAC. Denn der heutige Gegner der Rotjacken, der gehört zu den Top-Adressen im europäischen Eishockeysport. Denn wer in der Schweiz immerhin dreifacher Vize-Weltmeister, Schweizer Meister wird, dieses Team hat natürlich hohe Klasse. Fribourg Gottéron, also heute hier in Klagenfurt zu Gast. Die Schweizer wurden übrigens heuer zum allerersten Mal Meister nach immerhin 45 Jahren in der höchsten Schweizer Liga. Eine Mannschaft also natürlich mit vielen Stars, schon hinter der Bande mit Star-Coach Roger Rönnberg, ein Schwede, der 12 Jahre in Frölunda Trainer war, dort Meister wurde, auch vierfacher Champions Hockey League Gewinner und der gleich im ersten Jahr mit Fribourg also den Titel in der Schweiz geholt hat. Dazu viele gute Legionäre, eine reine Schwedenlinie mit NHL-Erfahrung und auch guten einheimischen Spielern wie Kapitän Christoph Bertschi, der schon 140 Mal für die Eidgenossen im Nationalteam aufgelaufen ist. Das wird also heute Abend eine große, schwierige Nummer für den KAC. Das wissen natürlich alle Rotjacken, auch Torhüter Florian Vorauer. Aber nach dem 2:1 gegen Bordeaux will man dennoch mutig hier in der Heidi-Horten-Arena auftreten.
6: Wir wollen uns nicht verstecken, wir wollen mit breiter Brust auftreten und ihnen Konter bieten und sofort unser Spiel durchziehen und dann schauen, was rauskommt.
9: Genau, Selbstvertrauen wird also wichtig sein. Vorauer aber nur auf der Bank, denn es wird beim KAC wieder rotiert und das heißt heute wieder Sebastian Dahm im Tor. Leider nicht dabei der Schwede Göransson, er ist verletzt, aber auch krank, sowie der langzeitverletzte Hohecker. Auch Fribourg ist mit einem 4:2-Erfolg bei Meister Graz gut in die Champions Hockey League gestartet. Der Schweizer Meister also heute zu Gast hier beim KAC.
10: Salzburg fordert heute Liberec, Meister Graz empfängt Bordeaux. Der ECVSV gestern im Test mit einer knappen 3:4 Niederlage zu Hause gegen Olympia Laibach. Bei den Adlern das Debüt von Joey Cramarosa, zweifacher Torschütze beim VSV Teesdale. Weitere Testspielergebnisse der Ice League Teams: Vienna Capitals gegen Dukla Trenčín 3:0. Fechava gewinnt bei Banská Bystrica mit 6:1. Innsbruck Regensburg 5:4 nach Penaltyschießen und Pioneers Vorarlberg gegen Ravensburg 4:2. Fußball, zweite Runde im ÖFB-Cup, da steigt heute ab 20.30 Uhr in der Klagenfurter Wörthersee-Arena das Duell zwischen Austria Klagenfurt und Rapid. Volksfeststimmung bereits in Weidmannsdorf vor der Arena, der Griller längst angeworfen, Austria-Trainer Bobby Gruber weiß, was da natürlich auf seine Truppe zukommt.
11: Für uns ist das ein Bonusspiel. Ja, wir werden sicherlich 100%ige Leistung geben und hoffen, dass Rapid bekommt vielleicht einen schlechten Tag. Und von anderer Seite bin ich auch gespannt, was der Trainer macht, weil gestern haben wir eine Klatsche bekommen, ob er viel rotiert oder nicht. Muss man sehen. Von mental her und Motivationssache, das ist, ich mache ganz wenig. Ja, das, was ich muss machen, das ist immer, wie wir antreten, taktisches Spiel, defensiv, offensiv. Und in diesem Bereich haben wir gearbeitet diese Woche.
10: Die Austria fordert also ab 20.30 Uhr zu Hause Rapid. Morgen dann der WRC zu Gast bei Parndorf im Burgenland. Radsport, Vuelta España, das 14. Teilstück geht an den Deutschen Marco Brenner. Bei einer Bergankunft Felix Gall im Ziel, gemeinsam mit den Topfahrern, er der Osttiroler weiter Gesamtdritter. Auch im Handball heute Abend viel Spannung. Um 19 Uhr der Auftakt in die neue HLA-Saison für das rund erneuerte Team des SC Verlach. Die Rosenthaler fordern in der Ballspielhalle das Team aus Linz. Formel 1 Qualifying in Monza, da holt sich Pierre Gasly sensationell im Alpine die Pole vor George Russell im Mercedes und Lando Norris im McLaren, auf 4 und 5 die Ferrari, 6. dann Max Verstappen vor Kimi Antonelli. Tennis, bei den US Open kämpft derzeit die Wahlösterreicherin Anastasia Potapova gegen Tagger-Bezwingerin Amanda Anisimova, die Vorjahresfinalistin. Und das war's vorerst vom Radio Kärnten Sport am Samstag. Noch viel Vergnügen mit unserem Programm.
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12: Einen schönen Samstagabend wünscht Ihnen Walter Olschan. In der ersten halben Stunde der Hits und Stars, die Boxrocker Sisters, Ricky Martin, Adel Tawil, Ava Max und jetzt zu Beginn Los Bravos. Die heutigen Hits und Stars, zusammengestellt von Klaus Koschutnik. Wir wünschen viel Vergnügen.

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1: Und die weiteren Hits von Neck, Gilbert, Shakira, Henry Valentino, Ray Charles ist dabei, der Alan Parsons Project, Echt, Helen Shapiro und jetzt zu Beginn Alesha. Wünsche Ihnen viel Vergnügen. 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
1: Am Mikrofon Eva Liebentritt. Mit einem neuen diplomatischen Vorstoß zur Beendigung des Ukraine-Kriegs sind die US-Gesandten Jared Kushner und Steve Witkoff heute in Moskau eingetroffen. Dort sind sie mit dem russischen Präsidenten Wladimir Putin zusammengetroffen, bevor sie morgen in Kiew erwartet werden. Ansgar Gersmann berichtet.
2: Am Vormittag sind die US-Unterhändler in Moskau gelandet. Morgen werden sie in Kiew erwartet, so der ukrainische Präsident in seiner jüngsten Videobotschaft. Es wäre der erste Besuch von Steve Witkoff und Jared Kushner in der ukrainischen Hauptstadt. Was genau besprochen werden soll, ist noch unklar. Sie sei von der internationalen Gemeinschaft enttäuscht und die Ukraine müsse jede Chance ergreifen, sagt eine Passantin in Kiew. Der Krieg dauert bereits mehr als 4,5 Jahre. Auch heute gab es wieder russische Angriffe auf die Hauptstadt. Zuletzt hatte Russland verstärkt Kiew ins Visier genommen.
1: Und wegen des US-Besuchs ordnete Putin an, ab morgen früh Kiew 3 Tage lang nicht anzugreifen. Im August sind mindestens 219 Menschen beim Versuch, über das Mittelmeer nach Europa zu gelangen, ums Leben gekommen. Wie die Hilfsorganisation Sea-Watch mitteilt, habe sich die Zahl damit gegenüber Juli mehr als verdoppelt. Die Organisation kritisiert die europäischen Behörden scharf, die würden nicht ausreichend Schiffe zur Suche von Opfern senden. 3 Wochen nach dem Hackerangriff auf die Stadt Berlin sind jetzt zahlreiche sensible Daten im Darknet aufgetaucht. Die Erpresser haben ihre Drohung damit wahrgemacht. Mehr von Elise Pelzelmeier.
3: Gehaltslisten, Kontoinformationen, Scans von Ausweispapieren oder Dienstvergehen. Diese äußerst sensiblen Daten haben Redakteure des Magazins Der Spiegel bei einer ersten schnellen Sichtung im Darknet gefunden. Auch mehr als 550 Dateien zur Erweiterung des deutschen Kanzleramts, darunter Gutachten und Pläne, sollen im Darknet einsehbar sein. Die Hacker wollten mit ihrem Cyberangriff 2 Millionen Euro von der Stadt Berlin erpressen. Da Berlin bis gestern nicht gezahlt hat, sind die Daten jetzt ins Darknet gestellt worden.
1: In Venedig haben Aktivistinnen mit Fächern gegen die geringe Zahl von Regisseurinnen bei den Filmfestspielen protestiert. Die Aktion steht unter dem Hashtag Solo Una und One is not enough. Nur 2 der 21 Wettbewerbsfilme stammen in diesem Jahr von Frauen. Die geringe Präsenz von Frauen im Wettbewerb war bereits bei der Vorstellung des Festivalprogramms zum Thema geworden und hat eine Debatte in der Filmbranche ausgelöst. Der Osttiroler Felix Gall hat sich bei der Spanien-Radrundfahrt vom 3. auf den 2. Gesamtrang verbessert. Er belegt bei der 14. Etappe der Vuelta den 21. Platz und verdrängt damit den Slowenen Primož Roglič auf den 3. Platz. Gall liegt nun 4 Sekunden vor Roglič. Das waren die Nachrichten mit Eva Liebentritt. Zum Wetter.
4: Am Abend und heute Nacht bleibt es meist trocken. Auch die wenigen Regenschauer, die es vor allem noch in Nordtirol gibt, klingen allmählich ab. Der zum Teil noch kräftige Wind lässt langsam nach und die Temperaturen sinken auf 17 bis 7 Grad. Morgen wird es in ganz Österreich oft sonnig, einzelne Nebelfelder verschwinden am Vormittag, Wolken gibt es nur wenige. In Niederösterreich, Wien, dem Nordburgenland und im Nordosten der Steiermark kommt lebhafter Nordwestwind auf. Höchstwerte 21 bis 29 Grad, in 2000 Meter von Ost nach West 8 bis 16 Grad. So viel zum Wetter mit Jörg Stibor.
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5: Nochmal einen angenehmen Samstagabend wünscht Ihnen Walter Olschan. In dieser halben Stunde sind für Sie mit dabei Seed, Elvis Presley, Eros Ramazzotti, Kylie Minogue, Andreas Martin, Justin Timberlake, Sassy und jetzt zu Beginn Adele. Die heutigen Hits und Stars zusammengestellt von Klaus Geschutnik. Wir wünschen viel Vergnügen.

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1: Österreich trauert um Ernie Mangold. Die Schauspiellegende ist in der Nacht im Alter von 99 Jahren in Wien gestorben. Bundeskanzler Stocker würdigt Mangold als eine der größten Persönlichkeiten der österreichischen Kulturgeschichte. Mangold bezeichnete sich selbst als Theatervieh. Sie spielte aber auch viele Rollen in Filmen und im Fernsehen, etwa in der Fernsehserie Kottan ermittelt. Ernie Mangold wurde 1927 in Großweikersdorf in Niederösterreich geboren. Mit 19 feierte sie ihr Debüt als Schauspielerin im Theater in der Josefstadt in Wien. Dort beendete sie 2017 auch ihre Bühnenkarriere. Die Verhandlungen über einen Frieden im Ukraine-Krieg könnten wieder aufgenommen werden. Die beiden US-Sondergesandten Steve Witkoff und Jared Kushner reisten heute nach Moskau. Morgen werden sie dann in Kiew erwartet. Es ist das erste Mal überhaupt, dass die beiden die ukrainische Hauptstadt besuchen werden. In Moskau waren sie schon mehrere Male. Laut US-Präsident Donald Trump wollen Witkoff und Kushner Russland und der Ukraine einen Vorschlag machen, wie man den Krieg beenden könnte. In Europa steigt die Zahl der Ansteckungen mit dem Westnil-Virus. Bis 3. September wurden in 15 europäischen Ländern schon mehr als 1000 Fälle gezählt. Besonders im August stieg die Zahl stark an, teilte das Europäische Zentrum für Prävention und Kontrolle von Krankheiten mit. Am stärksten betroffen sind Italien und Griechenland. Auch in Österreich gab es aber schon Fälle. Das Westnil-Virus wird von Stechmücken meistens an Vögel übertragen. Die Mücken können aber auch Menschen direkt anstecken. Etwa jeder fünfte Angesteckte bekommt Fieber und eine grippeähnliche Erkrankung. Bisher steckten sich Europäer meistens eher auf Reisen in andere Weltregionen mit dem Virus an. Durch den Klimawandel ändert sich das aber. Das waren die Nachrichten in einfacher Sprache, gelesen von Martina Kofler.
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2: Und mit viel guter Musik geht es in die nächste halbe Stunde. Eruption sind dabei. Die Nockies, Buddy DJ and the Wave, Alvaro Soler, Britney Spears, die Söhne Mannheims, ABBA und jetzt zu Beginn Frank Galan. Wünsche Ihnen viel Vergnügen.

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3: Am Mikrofon Eva Liebentritt. In Deutschland wird nach der Sabotage an Umspannwerken weiter mit Hochdruck nach einem Verdächtigen gesucht. Er soll Bekennerschreiben verfasst haben. Ansgar Gerstmann berichtet.
4: Hintergrund der Fahndung sind zwei Bekennerschreiben, die an Medien geschickt wurden. Als Motiv nennt der Verfasser der Briefe den Kampf gegen fossile Brennstoffe. Laut Deutschlands Innenminister Alexander Dobrindt gehen die Behörden offenbar von einem Einzeltäter aus.
5: Nach aktuellem Stand muss man hier von Klimaextremismus ausgehen.
4: Die Wohnung des Mannes wurde durchsucht, so Nordrhein-Westfalens Innenminister Herbert Reul.
6: Wir haben in dieser Wohnung des Verdächtigen einiges gefunden, nämlich verdächtige Stoffe bzw. sprengstoffverdächtige Gegenstände.
4: Ob der Verfasser der Briefe auch der Täter sei und für die Sabotageversuche gegen die Stromversorgung verantwortlich ist, ist aber noch offen.
3: In Magdeburg in Deutschland feiern heute tausende Menschen einen Tag vor der Landtagswahl in Sachsen-Anhalt ein Demokratiefest. Die Veranstalter haben davon gesprochen, dass 15.000 Menschen dem Aufruf gefolgt seien. Die Polizei geht von rund 8.000 Menschen aus. Die Teilnehmer und Teilnehmerinnen fordern ein vielfältiges und weltoffenes Sachsen-Anhalt. Morgen wählt das Bundesland einen neuen Landtag. In Umfragen führt die rechte AfD deutlich. In Kroatien protestieren zehntausende Menschen gegen illegale Müllimporte. Auf einer Deponie in der Nähe von Gospic sollen giftige Abfälle unter anderem aus Deutschland und Italien gelagert sein. Die Demonstranten fordern die Sanierung der illegalen Mülldeponie, ein generelles Importverbot für Müll und einen Plan zum Abfallmanagement. In Rankweil im Bezirk Feldkirch hat ein Autofahrer einen 10-Jährigen auf einem E-Scooter angefahren. Der Puppe ist zwar nicht gestürzt, hat sich aber am rechten Knie verletzt. Der Autofahrer ist ohne zu helfen weitergefahren. Der Puppe ist mittlerweile ins Spital gebracht worden. Starkes Zeichen für Österreichs Frauentennis. Anastasia Potapova erreicht bei den Tennis US Open das Achtelfinale. Daniel Kulowitz berichtet.
7: Und es war eine ziemliche Machtdemonstration der 25-jährigen Neo-Österreicherin gegen die ehemalige Nummer 3 der Welt und Vorjahresfinalistin der US Open, Amanda Anisimova, setzt sich Potapova klar mit 6:2 und 7:5 durch und überrascht sich mal wieder selbst.
8: Yes, I'm a little bit crazy, but in a good way.
9: Ich bin manchmal positiv verrückt, habe vor nichts und niemandem Angst und suche das Adrenalin.
8: I'm probably not scared of anything. I'm always looking for adrenaline in my life.
7: Zum ersten Mal in ihrem Leben erreicht Potapova ein US Open Achtelfinale.
8: In front of this crowd, it just means everything to me and I'm really happy.
9: Vor diesem Publikum so zu performen bedeutet mir alles. Ich bin überglücklich.
7: Der Weltranglisten 25. winkt jetzt ein Duell mit French Open-Siegerin Mira Andrejewa.
3: Und das waren die Nachrichten mit Eva Liebentritt. Zum Wetter.
10: Die Nacht verläuft fast überall trocken, auch die einzelnen Regenschauer in Nordtirol und Salzburg klingen bald ganz ab. Im Osten weht zum Teil noch kräftiger Westwind, er lässt aber langsam nach. 24 Grad ist jetzt in Villach, nur noch 14 in Radstadt und bis morgen früh kühlt es auf 17 bis 7 Grad ab. Morgen wird es dann in ganz Österreich oft sonnig, einzelne Nebelfelder verschwinden rasch, Wolken gibt es nur wenige. Im Osten kommt wieder lebhafter Nordwestwind auf. Höchstwerte morgen 21 bis 29 Grad, in 2000 Meter Höhe zum Mittag von Ost nach West 8 bis 16 Grad. So viel zum Wetter mit Jörg Stiebor.
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11: Einen wunderschönen guten Abend wünschen, in dem Fall Ilona Doppler. Sag schon Servus.
12: Ja, ist Servus.
11: Schönen guten Abend. Sonja Kleindienst mit Ilona Doppler gemeinsam in der Mailbox. Und dann haben wir heute auch noch eine Außenstelle. Und das ist der Gerhard Betscher.
13: Oh,
11: reingeklatscht. Servus.
14: Hallo.
15: Ja, hallo aus der Heidi-Horten-Arena hier in Klagenfurt. Champions Hockey League ist angesagt, liebe Sonja, liebe Ilona. Die ganz hohe Kunst des Eishockeys und der Schweizer Meister ist zu Gast. Immerhin der aktuelle Schweizer Meister. 45 Jahre haben sie es probiert, sind das älteste Team in der höchsten Liga und sind heuer zum ersten Mal Meister geworden. Wenn ich hinaufschaue, da so auf die Fahnen des KACs, da winkt mir der 32. Meistertitel runter. Also, der erstmalige Meister aus der Schweiz gegen den Rekordchampion aus Österreich. Noch nichts passiert hier im ersten Drittel. Soeben der Anpfiff quasi oder der Bulli-Einwurf zum zweiten Drittel 0:0. Also nach gut 20 Minuten und der KHC hält auch sehr, sehr gut mit in diesem Spiel. Die Anfangsphase hat den Schweizern aus Fribourg Gottéron gehört. Da hatten sie Riesenmöglichkeiten, vor allem durch Jonas Teipel, ein gebürtiger Österreicher übrigens. Aber so ab der 7. Minute ist dann der KHC ins Spiel gekommen. Schwinger mit einer tollen Möglichkeit, Biedersen mit einer Riesenchance und ganz zum Schluss war es Tobias Zaplatnik, aber da war der junge Torhüter, der 19-Jährige, der Elia Neuenschwander, der heute im Tor steht, statt Ludovic Weber, der Nationalteam-Torhüter bei den Schweizern, hellwach und zur Stelle. Also offenes Spiel, gerechter Zwischenstand. Wir hatten auch schon ein Unterzahlspiel zu überstehen, da hat es natürlich viel Druck gegeben, aber Sebastian Dahm war da immer hellwach und Herr der Lage. Einmal hatten wir Glück, da hat er gemeinsam mit Maxi Breimel den Puck von der Linie runtergekratzt. Aber es ist ein offenes Spiel. Wir haben ja gegen Bordeaux gewonnen, 2:1 die erste Partie. Und die Schweizer waren gerade in Graz zu Gast und dort 4:2 gewonnen. Also Fribourg-Gottéron kommt auch mit einem Erfolgserlebnis. Jetzt mit einer Riesenmöglichkeit wieder. Da sind sie schon wieder da. Sebastian Dahm ist einmal dementsprechend aufmerksam. Jetzt die Möglichkeit, Abschluss. Aber Gott sei Dank daneben. Wir haben eine Minute absolviert im zweiten Drittel. Keine Tore hier noch bei der hohen Kunst des Eishockeys zwischen KAC und Fribourg Gottéron, den Schweizer Meister.
11: Dankeschön, Gerhard Petscher. Die Ilona wird jetzt nochmal die Namen alle wiederholen.
1: Bordeaux.
11: Das ist der Bordeaux, habe ich nichts mehr. Gut, wir werden das dann später nochmal wiederholen, wenn der Gerhard sich dann noch einmal meldet. Es heißt aber trotzdem Mailbox-Zeit. Das so heißt, also, Sie können dich anrufen und uns sagen, was wir dazu spielen sollen.
1: Genau, rufen Sie uns an 0463 511 005 oder Sie schreiben uns unter wunsch.kernten@orf.at.
11: Und los geht's. 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

0: Blumen, Julius Dien, Ihre neue hier bei uns in Radio Kärnten in der Mailbox. Ja, rote Rosen soll es regnen vielleicht heute für den KAC beim Champions Hockey League Spiel gegen die Schweiz, besser gesagt gegen Freiburg. Eine tolle Sache und man hofft natürlich nach Bordeaux, dass wir jetzt den nächsten zwicken, oder?
1: Ja, du sagst es, natürlich, das wäre schon eine ganz große Nummer, nicht nur Schweizer Meister, man weiß ja, die Schweiz, dreifacher Vize-Weltmeister, also das ist schon ein ganz Top-Team, gutes Team, tolles Team hier aus Fribourg-Gottéron. Wir haben ja schon einmal gegen diese Mannschaft gespielt und damals 0-4 verloren, das ist ein paar Jahre her, also es ist schon eine ganz, ganz starke Mannschaft, obwohl die heute auch einige Ausfälle haben, so wie wir. Vor kurzem hatte aber Thomas Hunderpfund die Riesenmöglichkeit abzuschließen, hat leider drüber gewischt und konnte eben Torhüter Elia Neuenschwander hier nicht bezwingen. Jetzt die nächste Möglichkeit. Da sind wir wieder vor dem Tor, spielen uns herrlich frei durch St. Dennis, der die Möglichkeiten hat. Nächster Wischer von Matt Fraser. Knapp drüber, was Kreuze. Gute Phase jetzt des KACs. Und zwar 14 Minuten und 15 vor Ende des zweiten Drittels. Also wir sind gerade erst am Anfang des zweiten Drittels. Also der KAC hat sich jetzt hier richtig gut hinein gespielt. Die Schweizer momentan mit Reagieren beschäftigt, als mit Agieren. Also da haben wir schon ein Ausrufezeichen einmal gesetzt und ein gutes Spiel, dass der KAC die Rotjacken hier aufzieht. Also noch keine Tore nach wie vor. Wir warten hier, liebe Sonja, vor rund 3000 Zusehern zwischen den Klagenfurtern und Fribourg. Gottéron oder Freiburg, eine Stadt eigentlich nur mit 38.000 Einwohnern, also ganz ein kleines Städtchen, aber Schweizer Meister, klein, aber hoch. 0-0.
0: Genau, aber apropos Meister, Meisterliches hoffen wir uns heute auch von Austria Klagenfurt, die ja heute auch spielen gegen Rapid, ein bisschen später starten sie, glaube ich.
1: Ja. Du hast vollkommen recht, in Kürze eigentlich, in einer Viertelstunde, 20.30 Uhr, das letzte Cupspiel des heutigen Tages in der zweiten Cuprunde. Einen Kilometer von hier entfernt von der Heidi-Horten-Arena, das große Wörthersee-Stadion aus der Klagenfurt, Rapid 20.30 am Pfiff. Wir halten natürlich alle am Laufenden, auch dich und natürlich Ilona, die das natürlich am meisten interessiert und hoffen genau auf eine große Sensation, oder?
0: Genau. Bis später, Gerhard.
1: Bis später.
0: Nicht vergessen, Sie können natürlich jederzeit anrufen in der Mailbox 0463 511 005.

0: Das ist die neue von Take That übrigens.
1: Aha, ja.
0: Weißt du noch Take That?
1: Ja, ganz schon, alt schon, gell?
0: Was ist das?
1: Nein, 90er.
0: Take That war in den 1990er Jahren, würde ich sagen. Damals noch ganz am Anfang mit Robbie Williams.
1: Ja, genau.
0: Der ja dann aufgehört hat und auf Solopfaden weiter gewandert ist. Aber Take That gibt es nach wie vor. Und jetzt gibt es eben einen neuen Titel, der da heißt Sweet July.
1: Sind auch schon alte Herren mittlerweile.
0: Ja, aber sie tanzen noch immer.
1: Na, ehrlich? Muss ich mal das Video anschauen.
0: Das schaut richtig gut aus.
1: Aha,
0: na ja, gut. Muss ich echt sagen. Also, was so ein Filter alles zusammenbringt. Ja, so, wir haben eine Post hereinbekommen von Ihnen. Ich würde mir für die Mattsee-Runde aus Salzburg, leider ohne Pauli Brunauer steht hier und Margot, der im Moment im LKH Salzburg ist, von Peter Maffay und Johannes Oerding, ein Leben lang ist nicht lang, wünschen, was ist ein Leben lang ist nicht lang, ach so heißt der Titel wirklich, wünschen. Die Runde macht gerade ein Wochenende beim Gasthof Raufner, wo ich auch sehr gerne die Raufners grüßen möchte. Jetzt bist du verblüfft, gell?
1: Ja,
0: genau.
1: Ja.
0: Gabi Hammerle aus Salzburg. Wir sind so international schon, ja, ehrlich.
1: Salzburg ist erst der Anfang.
0: Ja, eben. Also jetzt geht's noch weiter.
1: Jetzt geht's nach Klagenfurt.
0: Jetzt bin ich aber gespannt.
1: Wir feiern unseren 10. Hochzeitstag. Das sind Tanja und Gerd Lobiser aus Klagenfurt. Bei einem Kroatienurlaub haben wir uns kennengelernt und sind noch so verliebt wie am ersten Tag. Grüßen möchten wir heute unsere Arbeitskollegen, und zwar die Dagmar, die Alexandra, die Margit, die Margot und Robert und natürlich unsere Kinder Stefanie und Marissa. Unsere Wunschplatte wäre von Michelle in 80 Küssen um die Welt.
0: Ja. Dann jetzt einmal die 80 Küsse. Danach ein Leben lang ist nicht lang. Von Peter Maffay und Johannes Oerding. Das ist ein kleiner Zungenbrecher, oder?
1: Ja, eigentlich schon. Deswegen habe ich dir das Mädchen.
0: Ja, danke. Danke, Ilona.

0: Allzu lang mussten wir nicht darauf warten, dass Gerhard Baetscher in die Luft springt, oder? Macht er das auch beim KC? Ja, macht er schon, oder?
1: Ja, selbstverständlich, liebe Sonja. Tor, Tor, Tor für den KHC. Wir führen, der Bann ist gebrochen. 33. Minute, Raffi Herburger schnappt sich die Scheibe, fährt da relativ gemütlich, aber doch schnell auf den Torhüter der Schweizer zu, auf Neuenschwander, hebt den Puck halb hoch, rein, keine Chance für den 19-Jährigen. Und das die Führung für den KHC, der ausgezeichnet spielt hier in der Heide-Horten-Arena vor rund 3000 Fans. Davor schon gute Möglichkeiten hatte, eben einmal durch Tommy Hunderpfund und dann war Daniel Obersteiner auch einmal da, aber da war eben der Schweizer Jungtorhüter Neuenschwander, ein Nachwuchstalent eben zur Stelle, aber jetzt Raffi Herburger und jetzt schon das dritte Powerplay für den KHC, denn zweimal war Radke bei den Schweizern draußen, da hatten wir nicht so die ganz großen Möglichkeiten, da haben sie sehr gut verteidigt, aber jetzt die dritte Möglichkeit, weil Maximilian Streule, auch ein Schweizer Nationalteamspieler, einer dieser jungen Wilden bei den Schweizern draußen ist und das heißt die große Möglichkeit jetzt für den KHC, vielleicht sogar nachzulegen. Jan Murschak mit dem Pass vor das Tor, guter Abschluss. Er wollte eigentlich abtropfen lassen, hat den Schuss Richtung Tor gebracht, aber da ist Elia Neuenschwander da und kann die Scheibe festhalten. Wir haben noch 5 Minuten 39, Champions Hockey League, Runde 2, Rotjacken gegen Fribourg-Gottéron und wir sind gegen den Schweizer Meister mit 1:0 voran, liebe Sonja, durch den Treffer von Raphael Herburg.
0: Schalalala, jetzt wird jetzt die Ilona muss jetzt ein bisschen singen.
1: Schalalala. Ja, bitte, unbedingt.
2: Schalalala, schalalala. Super.
0: Ja, das wird noch werden. Super. Beim nächsten Tor, ja, beim nächsten Tor. Wir werden nicht
1: genau,
0: dann gleich
1: abtropfen lassen.
0: Der neue abtropfen lassen.
1: Ja, genau.
0: Ja,
1: genau.
0: Ja, wir lernen zu viel dazu heute.
2: Ja, unwahrscheinlich, oder?
0: Abtropfen lassen.
2: Ja, was bedeutet das?
0: Ja, einfach abtropfen lassen. Das ist nur so quasi eine Schlanze.
2: Aha, dass er so tut.
0: Ja.
2: Okay, echt? Ja, ist ja schon lang her, dass ich...
0: Was, dass du Eishockey gespielt hast? Okay. So, bitte so, jetzt aber zur arbeiten. Mailbox genau. Und zu Ihren Wünschen.
2: Der Fabian Juri hat uns geschrieben, kurz und bündig, liebes Radio Kärnten-Team, ich wünsche mir bitte das Lied von Summer of 69. Liebe Grüße an Anna und Sandra.
0: Liebe Grüße.

0: Musik aus Kärnten. Rian war das mit seiner neuen hier. In Radio Kärnten La Terrazza, 20.36 Uhr ist es jetzt. Eine ganz besondere Mailbox. Heute Abend auch mit ganz viel Sport, aber hoffentlich auch mit Ihren Wünschen unter 0463 511 005 beziehungsweise unter wunsch.kärnten@orf.at. Alles möglich nach wie vor, auch bei der Champions Hockey League in der Heidi Horten Arena. Und Gerhard Petscher schaut sich das Ganze ganz kommod an. Klagenfurt gegen Fribourg. Sagt man das so? Fribourg.
1: Ja, Fribourg. Ja, Fribourg. Ist ja französische Schweiz. Fribourg. Ja, genau. Jetzt sind wir aber eine Unterzahl, also eine heikle Situation für den KAC. Zum zweiten Mal jetzt innerhalb von 2 Minuten. Sofort Daniel Rubersteiner draußen wegen Halten. Und jetzt eben William McKinnon, unser amerikanischer Verteidiger. Jetzt die Kontermöglichkeit des KAC ist aber gestoppt von den Schweizern. Wir sind aber nach wie vor, und das ist das Wichtigste, in der letzten Minute des zweiten Drittels 1:0 voran durch den tollen Treffer von Raphael Herburger, der hier runtergezogen ist und den jungen Torhüter Elia Neuenschwander bezwingen hat können, der aber sehr, sehr gut spielt, zuletzt bei einem Powerplay des KACs, als Maximilian Streule draußen war, gute Möglichkeiten von Jan Murschak zunichte gemacht hat und dann auch noch eine von Clemens Unterweger. Göransson ja heute nicht dabei, Jacob Hudson beim KAC auch kurzfristig ausgefallen und Fabian Hochecker muss sowieso länger raus. Jetzt die nächste Strafe, aber diesmal trifft es einen Schweizer und zwar von Fribourg. Gaudron, das heißt in Kürze dann ausgeglichene Spieleranzahl am Eis. 4 gegen 4, wir haben noch 12 Sekunden. Die Strafe wird jetzt ausgesprochen wegen Behinderung gegen die Schweizer. Das heißt Entschärfung jetzt, weil da haben sie schon ziemlich Druck gemacht in diesem Fall. Vor allem die Schwedenlinie mit Hedlund, mit Della Rose und mit Sörensen. Das sind sehr erfahrene Schweden mit einigen hunderten Spielen, nicht nur in der schwedischen Liga, aber vor allem in der National Hockey League. Und da sagt man ja allgemein, die beste Liga der Welt. 12 Sekunden noch, ich glaube, wir bleiben ganz kurz drauf, liebe Sonja. Yannick Radke, der Schweizer, ist draußen. Jetzt in diesem Fall wegen Behinderung. Bulli verlieren wir jetzt, aber die Schweizer kommen raus, die letzten Sekunden. Da wird nicht mehr viel passieren, nehme ich an. Ja, da ist natürlich schon wieder Nick Petersen zurückgefahren und holt die Schwebe vom Schweizer Stock herunter. In diesem Augenblick, man hört die Sirene, 40 Minuten vorbei. Und es sieht prächtig aus für unsere Rotjacken. Raffi Herburger bringt uns in der 33. Minute mit 1:0 in Front. Und so steht es nach 40 Minuten. Wir führen der KAC gegen den Schweizer Meister Fribourg Gaudron.
0: Genau, aber etwas dürfen wir nicht auslassen. Seit 8 Minuten spielen jetzt auch die Fußballer aus der Klagenfurt gegen Rapid. Hast du das auch irgendwie im Blick, Monsieur Petschard?
1: Selbstverständlich, liebe Sonja. Da blicke ich rüber, über das Stadion raus, hinüber zum Fußballstadion. Die haben ein bisschen später begonnen, weil es hat ein bisschen Probleme gegeben beim Eingang. Sehr viele Rapid-Fans da. 4 Minuten sind absolviert, noch nichts passiert. Ist ja auch erst die Anfangsphase. Austria Klagenfurt, unser Regionalligist, gegen den Rekordmeister beim Fußball. Rapid Wien 0:0, ÖFB Cup. 2. Runde, aber da sind wir erst in der Anfangsphase.
0: Dankeschön, Gerhard Petscher. Und ich darf jetzt telefonieren. Endlich! Jetzt habe ich so drauf gewartet. Birgit Moser, herzlich willkommen.
2: Ja, guten Abend, liebe Sonja.
0: Mach, du hast so lange warten müssen. Entschuldige für mich.
2: Das
0: ist, weil die Männer immer so viel reden.
2: Naja, gell, Birgit? Muss man sie spülen, dann können wir drüber reden. Wenn man sie
0: spülen, spülen und reden und mein Gott, nein, ich sag's dir ehrlich, aber jetzt haben wir beieinander. Wie geht's dir?
2: Ja, eh.
0: Ja?
2: 3 Wochen Urlaub,
0: hat
2: sich gelohnt, waren schön.
0: Sehr gut.
2: Warst du ein bisschen? Asien, so wie der Rian.
0: Aha, der Rian gesungen hat gerade, La Terrazza.
2: Genau,
0: ja.
2: La Terrazza,
0: ja.
2: La Balconia,
0: ja.
2: Passt schon.
0: Nichts irgendwo hingefahren oder was? Nein, gell?
2: Nein, das ist sicher ja nicht ausgegangen.
0: Ja, abgesehen davon, es ist so schön bei uns, oder? Also wirklich.
2: Ja,
0: Du bist ja in Drobolach zu Hause, ich meine, hallo, da muss man wirklich nicht in die Ferne da irgendwie... Oder?
2: Nein, wobei Ferne, man kann sich schon das restliche Kärntnerland anschauen.
0: Ja, natürlich.
2: So ist nicht.
0: Ja. Also,
2: es gibt schon andere Seen, die man noch ein bisschen ansehen kann.
0: Völlig richtig. Oder das Stadionbad. Kennst du das Stadionbad in Wolfsberg?
2: Nein, das ist ein bisschen
0: wichtig. Na, schau, siehst du das? Das wäre es einmal gewesen vielleicht. Birgit, darf ich dir ein schönes Lied spielen in der Mailbox?
2: Ja, heute hat ja einer der besten Sänger der Welt seinen 80. Geburtstag. Mhm. Ich hoffe, er hat ihn im Himmel super gut gefeiert, der Freddy von Queen. Und deshalb wünsche ich mir eben ein Lied, Love of My Life, Und ich möchte allen Liebsten, meinen Liebsten, alles Gute wünschen und eben auch ein tolles, liebevolles Leben. Und dann möchte ich noch recht herzlich einladen, morgen haben wir den besten Kirchtag der Welt mit der besten Zech der Welt in St. Niklas, mit dem besten Pfarrer, mit den besten Leuten einfach, weil gemütlich ist. Es ist ein Kirchtag mit stromloser Musik vor der Kirche, so wie es sich gehört. Und da wird aufgetanzt, da wird getrunken, da wird gesungen und da sitzt man recht lang. Und ja, eben, Love of My Life ist eine Kirchtagszeit und die vor allem in St. Niklas.
0: Sehr gut. Nicht gerade ein Kirchtagslied, aber inhaltlich passt es natürlich perfekt.
2: Die Oschitzer spielen, wenn er Freddy Geburtstag hat.
0: Ja, genau.
2: Hat.
0: Love of My Life, ja. Das spielen wir das nächste Mal. Birgit, passt. Einen schönen Abend noch und für morgen viel Spaß beim Feiern, gell?
2: Ja, passt, danke.
0: Servus.
2: Für dich.

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0: Was für ein fulminanter Titel. Dr. Südbahn und die Sympathie haben mit diesem Titel Startup gewonnen 2026 im Juni.
1: Okay.
0: Beim Rudi.
1: Ja.
0: Das ist aber ist nicht ihr eigener Titel, ja, wohlgemerkt.
1: Aha, sondern?
0: Das ist ein Titel von Ernst Molden.
1: Ja.
0: Wiener.
1: Ja. Kämmer.
0: Wiener Schreiber und hat richtig coole Songs und unter anderem eben diesen geschrieben. Avarakadavara, wir machen weiter mit unserer Post in der Mailbox in Radio Kärnten. Du darfst starten.
1: Ich darf starten?
0: Ja.
1: Ja, schau, mein Lieb. Die Ingeborg Eiselt hat uns geschrieben. Guten Abend euch beiden. Bin wieder am Berg und gerade dabei, eine Videopräsentation über unsere letzte Indienreise zusammenzustellen. Ich werde diese in einem Altersheim zeigen. Es ist nämlich immer schön, wenn ältere Menschen begeistert sind und auch ein kleines Stück der Welt sehen können. Auch wie das Leben in einer tibetischen Schule Kinder da abläuft, das weiß die Inge sehr gut, weil sie unterstützt ja auch diese Schule und ist ja immer wieder dort. Nach diesen grässlichen Naturkatastrophen wie in Nepal oder wenn man zurückdenkt an 9/11, dann kann man nur glücklich sein, in einem Land zu leben, wo man von solchen Katastrophen verschont ist. In Erinnerung an diese schrecklichen Ereignisse wünsche ich mir von Inja, Only Time, einen schönen Abend euch beiden und an meine Freunde, die mit mir gemeinsam die Schule in Indien unterstützen. Danke und euch beiden einen schönen Abend noch.
0: Ciao, ihr Lieb. So, dann habe ich hier Post bekommen von Margot und Marion, würde ich sagen. Wir vier Holländer haben letzten Donnerstag so viel Spaß gehabt mit Meilenstein. Ach schau, wir würden gerne Christine von Meilenstein hören. Die waren aber irgendwo wahrscheinlich fort und haben dann irgendwo aufgespürt wahrscheinlich.
1: Ja, aber wir sind wieder in einem anderen Land.
0: Ja,
1: gell? Also
0: danke.
1: So viel zum Internationalen. Ja.
0: Danke für diese tolle Sendung. Liebe Grüße von Margot. Achso, das sind mehrere schon. Margot, Anton, Marcel und Marion.
1: Ja, ist ja gestanden. Vier Holländer.
0: Ja, aber ich habe gedacht, dass die Margot vielleicht Margot Anton heißt. Hätte ja sein können.
1: Ja, also klar, hätte sein können.
0: Peter Alexander heißt
1: ja,
0: auch. Peter Alexander,
1: das ist nicht der Peter. Sonja Klein ist das da, Sonja Klein.
0: Ja, gut, aber das waren jetzt zwei Vornamen. Also, jetzt Christine, schick mir da direkt zu den vier Holländern und danach Enya mit Only Time in der Radio Kärnten. Dann schauen wir noch, was beim Gerhard Pötscher los ist, weil die Pause sollte bald einmal vorbei sein bei der Champions Hockey League im Spiel Freiburg gegen KAC.

0: In Radio Kärnten. Und bevor wir jetzt dann gleich zu den Nachrichten kommen um 21 Uhr, schauen wir noch einmal zu Gerhard Betscher in die Halle hier in Klagenfurt, Champions Hockey League. Der KAC spielt gegen Fribourg und letztes Drittel, oder?
1: Ja, 2 Minuten schon gespielt, Sonja. Letztes Drittel, 1-0 die Führung nach wie vor für unseren KAC durch Raphael Herburger, der da getroffen hat in der 33. Minute. Jetzt haben wir ein Powerplay wieder gehabt, gute Möglichkeit. Jan Drosk war mal da, unser slowenischer Neuzugang von Laibach, und Nick Pedersen hat einmal vor dem Tor auch die Sicht

0: gestellt, dem Schweizer Torhüter, aber nichts eingebracht. Viertes Powerplay, kein Tor, aber auch die Schweizer drei Powerplays und kein Tor. Das wichtigste einmal in diesem Fall, 17:32 vor dem Ende. Der KAC, die Rotjacken, ist also gegen den Schweizer Meister, der immerhin in Graz schon mit 4:2 gewonnen hat, am Donnerstag mit 1:0 voran und auf einen guten Weg in Richtung zweiter Sieg in der Champions Hockey League, nachdem man ja auch Bordeaux schon bezwungen hat am Donnerstag mit 2:1.
1: Genau, auf diese Art und Weise soll es dann auch weitergehen. Wir bleiben natürlich dran, auch bei Gerhard Betscher in der Eishalle hier in Klagenfurt. Und auch die Mailbox geht in Kürze weiter.
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3: Am Mikrofon Eva Liebentritt. Die Digitalisierung vom Unterricht soll nach hinten verschoben werden. Noch bekommen Schülerinnen und Schüler mit 10 Jahren einen eigenen Laptop oder Tablet für die Schule. Im nächsten Jahr verschiebt sich das um 2 Jahre, gilt also erst für die 12-Jährigen. Das hat Spargründe, aber auch pädagogische, sagt Bildungsminister Christoph Wiederkehr von den NEOS.
4: Wir sehen international eine klare Evidenz, nämlich Digitalisierung später und besser zu machen. Und genau das mache ich als Bildungsminister. Wir setzen später an, also wir wollen die Kinder schützen vor zu viel Bildschirmzeit. Gleichzeitig wollen wir die Digitalisierung intensivieren und verbessern, weil wir die Kinder auf das Leben vorbereiten müssen. Und das Leben ist in vielen Bereichen digital. Also die Schule ist der Ort, wo Kinder lernen sollen, mit dem Internet umzugehen, mit einem Computer umzugehen, soziale Medien auch kritisch zu hinterfragen. All das verstärken wir in der Schule.
3: Sagt Wiederkehr heute im ORF-Radio. Die AHS-Gewerkschaft hat zuletzt gefordert, die persönlichen Laptops für Schülerinnen und Schüler generell zu überdenken. Dem kann der Bildungsminister nichts abgewinnen. In Moskau haben am Abend die neuen Gespräche zum Ukraine-Krieg zwischen Russlands Präsident Putin und den US-Unterhändlern Witkow und Kushner begonnen. Putin hat die beiden US-Gesandten im Kreml empfangen, wie Staatsmedien melden. Er bezeichnet die Situation, mit der sie sich bei den Verhandlungen befassen müssten, als schwierig. Die Kartoffelernte in Salzburg fällt heuer deutlich geringer aus als im Vorjahr. Grund ist die große Trockenheit, die die Ausbreitung des sogenannten Drahtwurms begünstigt. Wegen Ernteausfällen und höherer Bewässerungskosten könnten die Preise für Konsumenten steigen. Mehr von Matteo Eichhorn.
5: Im Flachgau ist der Befall durch den Drahtwurm im Bundesland am größten. Aber auch Innergebirg wird der Schädling zum Problem. Wenn auch im Verhältnis deutlich geringer als im Zentralraum, sagt der Obmann der Genussregion Lungauer Erchtling, Manfred Bogensberger.
6: Wir sind Gott sei Dank im Lungau noch in einem heiligen Land, wo andere eigentlich größere Probleme haben.
5: Viele Landwirte, wie etwa Stefan Schmiederer in St. Martin bei Lofer, haben sich heuer für eine frühere Ernte entschieden. Der Drahtwurm könne auch zu höheren Preisen im Verkauf führen, sagt der Sektionsobmann der Salzburger Gemüsebauern Johann Winkelhofer.
7: Irgendwann wird sicher der Preis auch mal in Richtung oben gehen, weil wenn die Produktion einfach teurer ist, irgendwo ist man am Plafond erreicht, wo man einfach nicht mehr recht viel mehr sparen kann.
5: Durch die immer häufigeren Trockenperioden werde der Befall vor allem im Flachgau künftig wohl weiter zunehmen, befürchtet Johann Winkelhofer.
3: Nach mehreren Rückschlägen wagt das bayerische Raumfahrt-Startup ESA Aerospace den nächsten Anlauf. In einer Stunde soll der 2. Testflug der Spectrum-Rakete vom norwegischen Weltraumbahnhof Andøya starten. Die Trägerrakete war im vergangenen Jahr zu ihrem ersten Testflug gestartet und nach 30 Sekunden ins Meer gestürzt. Das waren die Nachrichten mit Eva Liebentritt. Zum Wetter.
8: Heute Nacht bleibt es trocken und die Wolken lockern immer mehr auf. Der teilweise noch kräftige Westwind lässt langsam weiter nach und die Temperaturen gehen auf 17 bis 7 Grad zurück. Morgen Sonntag scheint in ganz Österreich oft die Sonne. Einzelne Nebel- und Hochnebelfelder lösen sich bald auf und es gibt nur wenige Wolken. In Niederösterreich, Wien, dem Nordburgenland und im Nordosten der Steiermark kommt wieder lebhafter Nordwestwind auf. Höchstwerte morgen 21 bis 29 Grad, in 2000 Meter zum Mittag von Ost nach West 8 bis 16 Grad. So viel zum Wetter mit Jörg Stibor.
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1: Mit Ilona Doppler und Sonja Kleindienst.
9: Schönen guten Abend.
1: Schönen
9: Servus.
1: Guten Abend. Mailbox zum einen. Zum anderen sind wir aber auch mittendrin in der Champions Hockey League in der Heidi Horten Arena in Klagenfurt. Und da spielt der KAC gegen die Schweiz, gewissermaßen gegen Fribourg. Und Gerhard Wetscher ist jetzt gerade ganz traurig.
0: Ja, lange Gesichter jetzt hier in der Heide Horten Arena. Auch ich habe ein langes Gesicht, denn 1:0 vor den Nachrichten, nach den Nachrichten, liebe Sonja, 1:2. Klassischer Doppelschlag der Schweizer, jetzt in diesem Fall von Fribourg-Gotteron gegen unsere Rotjacken. Und zwar war es eine Strafe in der 44. Minute. Simon Schwinger draußen und der nächste Treffer in diesem Augenblick. Unglaublich! Also jetzt spielt es sich hier richtig ab. Die Schweizer spielen jetzt hier ihre Klasse aus und es trifft zum zweiten Mal ein gebürtiger Österreicher. Jonas Deibel schon wieder da, die Nummer 40, gebürtiger Feldkircher. Und da sind die Eltern in die Schweiz ausgewandert und er hat dort dann das Eishockeyspielen erlernt und sich leider für die Schweiz entschieden und nicht für Österreich. Doppelstaatsbürger. Kurz nochmal, Schwinger draußen, 2 Minuten und zwar wegen hohen Stocks, Powerplay. In der Champions Hockey League wird das Ganze ja anders gespielt. Im Powerplay bleibt der Spieler so lange draußen, bis die 2 Minuten abgelaufen sind. Das heißt, wenn da 1, 2 oder 3 Tore fallen, kann der Spieler nicht rein, ganz anders als in der Liga. Und deshalb auch dann dieser Doppelschlag möglich. Jonas Deibel, Ausgleich 44. und gleich drauf 45. Der schwedische Topstar bei den Schweizern, Jakob Della Rose. Der spielt schon einige Jahre und jetzt leider Gottes gleich der nächste Treffer wieder im Powerplay, weil ja Schwinger noch immer draußen ist. Also das Powerplay haben sie jetzt eiskalt ausgenutzt. 3 Tore gemacht und somit der KAC gegen die Schweizer, den Schweizer Meister, und zwar Fribourg-Gotteron. Ja, da komme ich ein bisschen in Stocken, weil 3 Tore im Powerplay, 1-3, das hat auch mich jetzt wirklich überrascht. Sind wir jetzt hinten und jetzt wird es schwierig. Ein kurzer Blick natürlich noch hinüber ins Fußballstadion. Das ist hell erleuchtet heute, weil 2. Runde ÖFB Cup, liebe Sonja, aus der Klagenfurt Rapid. Der Spielstand in der 31. Minute 0:1, also Rapid ist gerade in Führung gegangen.
1: Ja, momentan irgendwie nicht so gute Aussichten, dass es jetzt den Sport angeht, oder? Mhm. Das müssen wir jetzt irgendwie wieder retten mit der Mailbox. Gerhard, ja, wir hören uns gleich wieder, hoffentlich dann mit erfreulicheren.
0: Mit guten Nachrichten.
1: Ja, genau. Danke. Dankeschön. Die Mailbox heute hier für Sie in Radio Kärnten und mit Ihren hoffentlich vielen Anrufen. Ja, 0463 511 005, so lautet unsere Telefonnummer. Oder sonst wunsch.kärntnetof.at, auch das wäre natürlich möglich gewesen. Ja, das ist eigentlich so ein Gewinnersong, den wir da jetzt aufgeklickt haben. Puh, da müssen wir noch ein bisschen abwarten. Soll ich es wieder zu... Nein, das müssen wir schon trotzdem spielen.

0: Ja, so schnell geht's beim Eishockey, gell? Gerade vor einer halben Stunde hat Gerhard Betscher in der Heidi Horten Arena noch getanzt. Jetzt ist er eher ein bisschen, ja, sich, hat er sich niedergesetzt, oder? Tipp ich mal.
1: Trauermarsch oder wie auch immer. Na, wir sind ja noch hellwach, so schnell gehen wir im Eishockey nicht auf, liebe Sonja. Steht zwar 1-3 jetzt durch die drei Powerplay-Treffer, aber so schnell es in die eine Richtung für die Schweizer gegangen ist, also für Fribourg-Gotteron, der Schweizer Meister, kann es auch in unsere Richtung gehen. Ein Powerplay, drei Tore, schon ungewöhnlich, ich habe es mir herausgesehen, auch noch 1:07, also 67 Sekunden waren es insgesamt. Da haben die Schweizer dieses Spiel gedreht durch zwei Treffer des Österreichers, der aber für Schweiz spielberechtigt ist, Jonas Deibel, und dann der Star Della Rose, der Schwede. Wir versuchen jetzt natürlich nach vorne zu spielen, haben jetzt einen guten Shift gehabt, eine gute Phase mit unserer zweiten Linie, mit Travis St. Dennis, der ja aus Salzburg gekommen ist, mit Matt Fraser und Daniel Obersteiner, der dort ja heute den verletzten Jakob Hudson ersetzt, und hinten eine Talentprobe des Verteidigers Filip Simovic, er ersetzt ja Göransson. 8:10 sind noch zu spielen hier in der Heidi Horten Arena. Im Eishockey geht es oft schnell. Zwei Tore ist nicht viel. Wir waren 1-0 vorne. Raphael Herburger, 33. Und jetzt eben durch diese drei Powerplay-Tore in 67 Sekunden 1-3 zurück. Aber die Schweizer sind jetzt sehr, sehr abgebrüht. Spielen da sehr, sehr clever. Wir natürlich mit dem Drang nach vorne, aber ohne so richtig zwingend druckvoll zu sein. Aber vielleicht kommen wir wieder in die Spur und können dieses Spiel noch drehen. Aber liebe Sonja, wir machen einen kurzen Blick natürlich auch ins Wörthersee-Stadion. Wenn du noch Zeit hast.
0: Ja, natürlich.
1: Ja, genau. Weil da habe ich auch schlechte Nachrichten mittlerweile.
0: Was?
1: Kurzzeitig der Ausgleich für Austria Klagenfurt durch Šopić, weil ja Rapid durch Seidel 1-0 in Führung war. Und jetzt soeben in der 40. Minute geht Rapid, der Rekordmeister, gegen unseren Regionalligisten mit 2-1 in Führung. Aber auch noch alles offen. So wie hier in der Heidi Horten.
0: Wir telefonieren mit jetzt Jürgen Bergner aus Friesach. Einen schönen guten Abend. Hallo.
2: Einen wunderschönen guten Abend. Der Jürgen Bergner aus Friesach, zurzeit am Fackersee.
0: Sehr gut. Also nicht irgendwo so von wegen Eishockey, Fußball interessiert dich wahrscheinlich gar nicht so.
2: Doch. Aber Eishockey ist halt nachher mehr erst im Herbst eine.
0: Ja, genau. Genau.
2: Mit dem Abo KAC. Aber jetzt ist einmal
0: Urlaub.
2: Die Woche ist Urlaub am Fackersee.
0: Genau, und ich nehme mal an, du bist mit deinem Gefährt dort, oder?
2: Richtig.
0: Habe ich ja gewusst. Es ist schon viel los, gell? Mir ist wirklich heute aufgefallen, dass ganz viele, also Harley-Fahrer, überhaupt Motorradfahrer unterwegs sind.
2: Ja, also sagen wir so, ich bin heuer beim Arnetz das 13. Mal, und vorher waren wir, das war da oben da bei der Sandbank 5-mal, ich bin das 18. Mal da. Mhm. Aber für einen Samstag ist eigentlich schon relativ viel los.
0: Ja, denke ich mir eben. Du, und was hast du für eine Maschine? Ist das so ein richtig großes Ding? Goldwing heißt die, glaube ich, gell? Das ist ja fast wie ein Auto.
2: Ja, nein, so groß nicht. Das ist die Harley Roadking.
0: Ja.
2: In Blau.
0: Okay.
2: Ja. Hinten habe ich eine Werbung drauf von einer Brauerei in Kärnten, die was auch blau ist.
0: Ja.
2: Sage ich aber nicht, was das ist.
0: Ja, wissen wir eh schon.
2: Ja, genau. Ja. Und da sind wir heute angereist zu fünft.
0: Ja.
2: Und morgen, übermorgen kommt der Rest.
0: Das heißt, zu wie viel Zeit dann insgesamt?
2: Ja, das ist zwischen 10, 12, 14. Der eine kommt am Samstag, fährt am Dienstag, der andere kommt am Montag, fährt am Freitag.
0: Du, und das sind aber jetzt nicht nur Friesacher sozusagen, oder?
2: Ja.
0: Ah, doch. Seid ihr so ein Motorradl-Gang?
2: Nein, wir haben eigentlich kein so ein Motorradverein oder so ein Ding, sondern wir machen Ausfahrten, und das ist eigentlich das im Jahr das Highlight, wo man eigentlich jeder Urlaub hat. Der eine hat halt nachher schon am Samstag, der andere kommt am Dienstag.
0: Mhm. Genau. Du, aber darf ein anderer jetzt mitfahren, wenn einer jetzt keine Harley hat, sondern
2: doch, haben
0: was
2: wir, haben wir dabei.
0: Ja?
2: Haben wir dabei. Aber es sind schon Chopper.
0: Ja.
2: Man muss genau hinschauen, dass es kein Harley ist, sagen wir so.
0: Ja, also Enduro-Fahrer.
2: Nein, Enduro das nicht. Es sind schon Chopper. Ob das jetzt über den großen Ozean oder irgendwo Yamaha oder irgendwo. Aber beim schnell vorbeifahren, also man muss zweimal hinschauen, dass es keine
0: Harley ist. Okay, also mit meiner Vespa hätte ich auch keine mehr dabei, gell? Da war nichts zu machen.
2: Jawohl.
0: Ja, genau. Ja, sicher. Das könnt ihr da hinterhalb herduckern, hinter euch.
2: Genau.
0: Du, was spielen wir euch denn? Was passt euch denn am besten? ja, in die Halle Davidson Crew.
2: Wenn der Jürgen Bergner aus Friesau anruft, ist normal immer die Marianne Faithfull, Paletta, Flussi, Jordan oder Noki. Aber jetzt lerne ich mich weit aus, Highway to Health.
0: Sehr gut. Easy Deasy für euch, das müsst ihr halt jetzt ganz laut aufschalten, gell?
2: Bitte, ja.
0: Passt. Ja, natürlich, bitte, los geht's.
2: Wie gesagt, jetzt fange ich mal an, da nur jetzt die, was heute da sind. Die zwei Hanses, der Rigo, ich und eine Dame haben wir mit. Und die haben wir heute das Lager aufgebaut. Und jetzt bringen wir da Bananen zu Hand und nachher gehen wir nach oben und dort werden wir alles trinken und nachher lassen wir den Tag ausklingen.
0: Sehr gut. Ich wünsche euch gute Fahrt, danke. Unfallfreie Fahrt. Servus.
2: Danke.
0: Für die.

0: Billy Steirisch in Radio Kärnten mit ihrem Pferdl. Die Ilona ist mit ganz vielen Paketen schon hereingekommen, ganz viel Post. Aber ich glaube, Gerhard Betscher, wir müssen uns kurz einmal, zumindest kurz, mit der Champions Hockey League da auseinandersetzen. Wieso müssen die eigentlich immer so raffen? Das kapiere ich sowieso überhaupt nicht.
1: Das gehört dazu zum Eishockey, natürlich, Sonja. Gell? Ein bisschen Zweikampf, ein bisschen Abstecken als Revier. Es hat jetzt eine lange oder gibt noch immer eine lange Unterbrechung, weil es Rauftumulte gegeben hat, wie du richtigerweise angesagt hast. Und zwar schon vor dem Tor von Sebastian Dahm, danach noch Nicklichkeiten. Da ist auch Jan Murschak zusammengeprallt mit Maximilian Streule in die Haare gekommen. Wobei bei Jan Murschak, der hat eine Glatze, der hat gar keine Haare. Aber zumindest haben sie die Fäuste sprechen lassen, auf jeden Fall. Und die Schiedsrichter haben sie das jetzt einmal in Ruhe angesehen. Da könnte es vielleicht auch eine größere Strafe geben. Vielleicht die Möglichkeit für den KAC, hier im Powerplay nochmal zurückzukommen. 4 Minuten 8 Sekunden noch zu spielen. Der Spielstand knapp vor dem Ende, aber leider nach wie vor KAC gegen Fribourg Gotteron 1-3 Champions Hockey League Runde 2. Halbzeit auch bei Fußball, noch ganz schnell diesen Blick hinüber. Austria Klagenfurt Rapid, Halbzeitstand durch den Treffer von Nicolas Wurmbrand 1-2 aus Rapid voran.
0: Und wir machen weiter mit unserer Post. Die müssen wir ja abarbeiten.
2: Ja, das geht unbedingt. Ja gar nicht.
0: Also ich habe da zum Beispiel etwas vom David Ehrwert. Wir möchten unsere Mutter, meine Schwiegermutter, einen wunderschönen Tag schenken. Sie hatte nämlich Geburtstag und daher wünschen wir nachträglich dir, liebe Schwiegermutti Lissi, alles unendlich Gute für deinen Geburtstag. Bleib so, wie du bist. Du bist perfekt und vollkommen. Oh, voll nett. Weil Gott nicht überall sein kann, erschaffen er die liebe Lissi. Erschaffte er wahrscheinlich die liebe Lissi.
2: Genau.
0: Weil eine Mutter kann man nicht ersetzen.
2: Punkt.
0: Mhm. Okay. Und daher möchten wir der lieben Lissi den Song von Roland Kaiser Santa Maria schenken. Ich hoffe, du hörst es und freust dich darüber. Wir lieben dich, dein Schwiegersohn David und deine Tochter Jasmin.
2: Hamas. Mhm. Der Florian hat uns geschrieben, guten Abend, liebes Mailbox-Team. Wir sitzen hier in Griffen gemütlich bei einem Dämmerschoppen Bier und genießen eure Sendung in Radio Kärnten. Ein Großteil unserer Motorradgruppe, und zwar die Woodbaker, starten morgen in den Urlaub Richtung Balkan. Es geht über Slowenien, Kroatien, Bosnien und Montenegro bis nach Albanien. Wir möchten allen eine gute Reise, einen schönen Urlaub und eine sichere Heimkehr wünschen. Liebe Grüße von den Daheimgebliebenen, euer Präsident Florian und unser Grillmeister Hubert. Das passende Lied dazu, Teddybär 1-4.

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0: 21.34 Uhr. Wir sind mittendrin in der Mailbox und aber auch beim großen Finale in der Heidi Horten Arena. Beim Champions Hockey League. Gerhard Petscher, es ist vorbei.
1: Ja, in diesem Augenblick, du sagst es, ist diese Arena ertönt und leider ist es eine Niederlage geworden. Nach gutem Spiel des ECKC 1:3 und zufrieden der schwedische Trainer bei Fribourg, Gaudaron Roger Rönnberg, ein Star eigentlich, viermal Champions League-Sieger, 12 Jahre in Frölunda, schwedischer Headcoach, also wirklich ein Topmann. Wir haben gut gespielt, 2 Drittel, 1:0 geführt durch Raffi Herburg in der 33. und dann ein Powerplay, das die Schweizer eiskalt ausgenützt haben. Simon Schwinger draußen wegen hohen Stocks und dann in 67 Sekunden 3 Tore. Deibel, der Schweiz-Österreicher, trifft doppelt und De La Rose, der schwedische Star. Zum Schluss jetzt noch ein 5:3 Powerplay für Fribourg-Gaudaron, den Schweizer Meister. Da haben wir gut dagegen gehalten, uns gut dagegen gestemmt und Gott sei Dank keinen Treffer mehr bekommen. Aber leider nach dem Sieg gegen Bordeaux mit 2:1 nach Verlängerung heute doch die bittere Niederlage. Aber immerhin gegen die hohe Eishockey Kultur aus der Schweiz, dreimal Vize-Weltmeister und der regierende Meister eben hier zu Gast mit einigen Ausfällen auch bei uns. Am Ende KAC gegen Fribourg, Gaudaron leider 1:3. Noch kurz der Blick zum Fußball, Halbzeit noch im Wörthersee-Stadion, ÖFB Cup, 2. Runde Sonja aus der Klagenfurt gegen Rapid Wien, derzeit knapp, aber doch mit 1:2 zurück. Und ich sage ciao, pfiat euch, alles Gute, liebe Grüße, Ilona, hier aus der Heidi Horten Arena. Es war ein netter Eishockey-Abend.
0: Danke vielmals, Gerhard Petscher, immer wieder gerne. Pfiat dich.
1: Ciao.

0: ein Kompliment an die liebe Ilona.
1: An die zurück, liebe Sonja.
0: Danke. Sehr, sehr nett. Eishockey ist vorbei, hast du es mitgekriegt? Er hat dich noch lieb gegrüßt,
1: Gerhard. Ja, habe ich gesehen. Ich wollte schon reinrennen, aber dann war es schon spät.
0: Fußball wird natürlich nach wie vor gespielt, wie du weißt. Und es steht jetzt momentan im ÖFB Cup. Da bei uns im Wörthersee-Stadion wird gekickt 2:2.
1: Na also. Alles drin noch. Wie lange spielen wir noch?
0: Ausgleich geschafft, Austria Klagenfurt gegen Rapid. Das ist jetzt die zweite Halbzeit, die gerade angefangen hat.
1: Also bitte, ist ja alles noch drin.
0: So, hast du gemerkt, was er gesagt hat?
1: Abtropfen.
0: Ja, genau. Das gibt es im Fußball auch, Abtropfen.
1: Nein, das gibt es im Fußball nicht, oder?
0: Es gibt sicher im Fußball. Überall gibt es Abtropfen.
1: Nicht.
0: Im Fußball, überall, wo halt irgendwie ein Ballsport ist. Abtropfen. Nachdem der Christian Mayhofer mir, glaube ich, gerade geschrieben hat, warte mal ganz kurz.
1: Aha, hat er da was geschrieben?
0: Gerade geschrieben, okay.
1: Bitte, lieber Christian, erklär uns.
0: Der Christian weiß, dass es sicher beim Paddeln gibt es sicher auch Abtropfen.
1: So, was schreibt
0: er? Nein, er ist gerade am Wechsel, aber ja.
1: Aha.
0: Ja, nein, lieber Christian, sei gegrüßt, alles gut gegangen, wir sind glücklich und zufrieden und haben alles im Griff, gell, mit Eishockey und Fußball.
1: Aha, okay, macht das sich Sorgen?
0: Ja,
1: also, okay, brauchst du keine Sorgen machen.
0: Alles gut, wir haben jetzt auch wieder Post bekommen. Hallo, liebes Radio Kärnten-Team, heute mal ein bisschen nachdenklich, weil das Leben nicht immer nur super ist, da hat er recht. Egal ob beruflich oder privat, trotzdem macht Musik das Leben schöner und mit euch geht's noch leichter. Das gefällt mir. Deswegen möchte ich meinem Mann sagen, wie sehr ich ihn liebe und wünsche uns das Lied "Weil ich dich liebe" von Westernhagen. Danke, liebe Grüße, ein schönes Wochenende von der Sonja.
1: Die Uli hat uns geschrieben, hallo liebes Mailbox-Team, ich wünsche mir bitte von den Balldauern, deine Liebe ist wie Gold. Euch zwei und dem ganzen Team wünsche ich noch einen wunderschönen und humorvollen Abend. Ich würde mich sehr freuen, wenn ihr mir dieses Lied spielen würdet. Machen wir sehr gerne.
0: Kärnten-Team?
1: Kanado!
0: Kanado! Ja, genau.

0: Sie hören die Radio Kärnten Mailbox am Samstag bis Mitternacht mit Ihrer Lieblingsmusik hier in Radio Kärnten. In der Zwischenzeit, ich weiß nicht, ob Sie das so lieben werden, kann ich Ihnen leider nur sagen, dass Rapid jetzt wieder ein Tor gemacht hat. Also momentaner Zwischenstand aus der Klagenfurt gegen Rapid 2-3. Und ich darf telefonieren mit dem Markus. Hallo Markus.
1: Grüß dich.
0: Servus. Markus, woher rufst du an?
1: Wir sind da in Randorf beim Bernhofer Geburtstagsfeier.
0: Wer hat einen Geburtstag?
1: Ja, vom Bernhard, der Sohn. Vom den 19.
0: Den 19. Oh, schön, ja. Herrlich. Da wird es heute ein bisschen länger sitzen wahrscheinlich, oder?
1: Ja, da ist ein bisschen Party, aber eher die Älteren, weil die Jungen haben eher mehr zucken.
0: Was denn sie? Was spielen sie denn?
1: Ja, wahrscheinlich Fortnite, denke also. Ich mal.
0: Ach Gott, das kenne ich ja auch so gut. Hast du noch ein bisschen Muni, komm schnell, komm, du musst zur Seite gehen.
1: Ja, genau.
0: Kennst
1: ja,
0: du das?
1: Genau.
0: Ja, genau. Weißt du, wovon ich spreche?
1: Ja,
0: aber jetzt wird auf alle Fälle trotzdem noch zusammengesessen. Was soll man euch denn spielen? Ehrlich. Was hättet ihr denn gern? Ich habe gerade gehört, ihr habt so ein bisschen diskutiert, von wegen welches Lied.
1: Ja, das war ein bisschen schwierig.

0: Warte, ich muss da ein bisschen weggehen, gell?
1: Ja.
0: Weil da, das wird ein bisschen kuppeln, gell?
1: Passt.
0: Und wenn wir dürfen, gell, vielleicht noch einen Gruß ausrichten, gell?
1: Selbstverständlich.
0: Die Sarah sitzt in Graz, gell?
1: Ja.
0: Also, ihr Freundin hat angerufen, gell? Und das ist auch ihr Lieblingslied, gell? Also, liebe Grüße auch nach Graz, gell? Von der Verena.
1: Alles klar? Ja, sonst noch irgendwas oder irgendwen grüßen?
0: Ja, wen wollt ihr noch grüßen? Ja, alle Radendorfer und alle Riegersdorfer und alle, die heute halt in der Nähe vom Wurzelpost wohnen.
1: Genau, sehr gut. Schwarzer Sand von Santa Cruz kommt jetzt für euch. Danke vielmals, Markus. Pfiat dich.
0: Pfiat euch.
1: Und alles Gute dem Geburtstagskind, falls er sich irgendwann losreißen kann.
0: Viel Spaß noch, gell? Bei eurer Sendung.
1: Danke, pfiat dich.
0: Macht so weiter.
1: Dankeschön, servus. Übrigens, perfekt, von wegen perfekt, da steht 2-4 gegen Rapid aus der Klagenfurt, also bereits hinten. Aber jetzt das noch am Quintett mit Schwarzer Sand von Santa Cruz. Letzte Nummer für diese Stunde hier in der Radio Kärnten Mailbox. Und nach den Nachrichten, dann hören wir uns hoffentlich wieder.

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1: Am Mikrofon Eva Liebentritz. Morgen wählt das deutsche Bundesland Sachsen-Anhalt einen neuen Landtag. Den Umfragen zufolge wird die AfD die Wahl klar gewinnen. Wirtschaftsverbände und Ökonomen warnen vor negativen Folgen für das ostdeutsche Bundesland mit seinen gut 2 Millionen Einwohnern. Volker Obermeier berichtet.
2: Sachsen-Anhalt ist wirtschaftlich mehrfach gefordert. Die starke Chemieindustrie kämpft vor allem mit hohen Energiepreisen. Die Fahrzeugzulieferbranche spürt die Schwäche der deutschen Autoindustrie. Hinzu kommen Abwanderung, Überalterung und eine niedrige Geburtenrate. Ohne Zuwanderung werde sich die Lage im Land verschärfen, sagt Joachim Ragnitz vom IFO-Institut in Dresden. Erst recht sollte die AfD den Zuzug sogenannter Kulturfremder erschweren.
3: Das kann dann dazu führen, dass selbst die Fachkräftezuwanderung abgeschreckt wird, weil man einfach so negativ ein Image hat, was dann auch dazu führt, dass dann Unternehmen nicht mehr investieren werden, weil sie die Arbeitskräfte nicht bekommen werden.
2: Im Vergleich mit den anderen deutschen Bundesländern verzeichnet Sachsen-Anhalt derzeit die geringste Wirtschaftsleistung pro Kopf. Die Arbeitslosenquote liegt bei gut 8%.
1: Der griechische Ministerpräsident Mitsotakis kündigt vor den Wahlen im kommenden Jahr ein milliardenschweres Entlastungspaket an. Er spricht von Steuersenkungen, Lohnerhöhungen und Sonderzahlungen. Das Maßnahmenpaket habe für das nächste Jahr ein Volumen von 2,2 Milliarden Euro. Finanziert werden soll es durch die positive wirtschaftliche Entwicklung des Landes. Zum Schulbeginn veröffentlicht der österreichische Integrationsfonds eine Studie zum Thema Schule und Integration. Demnach stieg im vergangenen Schuljahr die Zahl der Schülerinnen und Schüler österreichweit, weil mehr Kinder mit ausländischer Staatsbürgerschaft die Schulen besuchen. In Wien ist der Anteil ausländischer Schüler am höchsten. Nicola Corazza berichtet.
4: Im Österreich-Vergleich hat Wien im vergangenen Schuljahr mit 38% den höchsten Anteil ausländischer Schüler und Schülerinnen, mit knapp 49% den höchsten Anteil von Schülern nicht deutscher Muttersprache. Besonders hoch sind die Werte in Favoriten Simmering und Otterkring, ergibt die Studie des Integrationsfonds. Auch der Anteil außerordentlicher Schüler ist mit knapp 8% in Wien am höchsten, in Volksschulen fast 20%. Bei den Schulanfängern in Wien wurde jedes zweite Kind wegen unzureichender Deutschkenntnisse als außerordentlich geführt. An Wiens öffentlichen Pflichtschulen waren im vergangenen Schuljahr 42% der Schüler muslimisch, rund 33% gehörten einer christlichen Religion an.
1: Nach dem Mord einer 24-jährigen Frau am Donnerstag in Graz hat der 23-jährige Tatverdächtige heute ein umfassendes Geständnis abgelegt. Aus Graz Angelika Offner.
5: Bisher hatte der 23-Jährige in den Einvernahmen jede Aussage verweigert. Heute Mittag beim Pflichtverhör gesteht er, die Freundin seines Bruders getötet zu haben. Die Staatsanwaltschaft Graz bestätigt Streitigkeiten zwischen der 24-Jährigen und dem Beschuldigten. Gegen ihn wurde heute auch die Untersuchungshaft verhängt. Er war laut Staatsanwaltschaft gewaltsam und mit der Tatwaffe in die Wohnung eingedrungen. Laut Obduktionsergebnis ist die Frau durch schwere Kopfverletzungen ums Leben gekommen.
1: Zum Sport jetzt. Das Wichtigste des Tages fasst Daniel Kulowitz zusammen.
6: Im österreichischen Fußballcup schießt sich die Wiener Austria vorläufig aus der Krise, 6:0 in Traiskirchen. Doublesieger LASK gewinnt 6:1 in Deutschlandsberg. WSG Tirol 4:0 in Leiter-Prodersdorf. Lustenau gewinnt 6:2 in Lafnitz. Und Sturm Graz bezwingt Voitsberg 4:1. Nur Rapid plagt sich aktuell ein bisschen, aber derzeit hat man die Sieger auf Weichen gestellt. 4:2 Führung bei Austria Klagenfurt. Deutsche Bundesliga, da verspielt Christian Ilzers Hoffenheim ein 2:0 gegen Dortmund und verliert noch 2:3. Schalke mit Trainer Muslic holt gegen Bayern überraschend ein 0:0. Formel 1 Qualifying in Monza, da gibt es eine Sensations-Pole-Position für Pierre Gasly im Alpine vor Russell und Piastri. Das Rennen steigt dann morgen um 15 Uhr. Bei den Tennis US Open schafft es Anastasia Potapova ins Achtelfinale, 6-2, 7-5 über Amanda Anisimova. Bei der Spanien-Radrundfahrt Vuelta verbessert sich Felix Gall heute auf Gesamtrang 2. Und Eishockey Champions League, da gewinnt Salzburg 3:0 gegen Liberec. Meister Graz verliert gegen Bordeaux daheim 2:4 und der KC unterliegt Fribourg daheim 1:3.
1: Und das waren die Nachrichten mit Eva Liebentritt. Zum Wetter.
7: Die Nacht verläuft trocken, immer häufiger auch klar. Der Westwind lässt langsam weiter nach und die Temperaturen sinken auf 17 bis 7 Grad. Morgen Sonntag scheint dann in ganz Österreich die Sonne. Einzelne Nebel- und Hochnebelfelder lösen sich bald auf und es gibt nur ein paar Wolken. In Niederösterreich, in Wien, dem Nordburgenland und im Nordosten der Steiermark kommt wieder lebhafter Nordwestwind auf. Höchstwerte morgen 21 bis 29 Grad, in 2000 Meter Höhe zum Mittag von Ost nach West 8 bis 16 Grad. So viel zum Wetter mit Jörg Stibor.
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8: Mit Ilona Doppler und Sonja Kleinenst. Hallihallo.
9: Hallihallo, schönen guten Abend.
8: Wieder zurück. Ja, zwei Stündchen haben wir jetzt, ja. Bissi noch sportlich.
9: Ja, ja, kein
8: nur ein
9: Problem.
8: Bisschen, also,
9: kein Problem.
8: Es steht schon 2-5 übrigens.
9: Ja, Wahnsinn, gell?
8: Ja.
9: Wie beim Eishockey, so
8: aus
9: viel
8: der
9: Tore.
8: Klagenfurt gegen Rapid 2-5 und das Spiel ist noch immer nicht zu Ende. Also, wir hoffen das Beste.
9: Alles offen.
8: Wir hoffen das Beste.
9: Man muss positiv denken.
8: Genau. So, positiv denken, positiv in die Nacht gehen mit uns gemeinsam und sich vielleicht ein little wünschen.
9: Genau, wir sind zwar schon recht gut gefüllt in dieser Stunde, aber es geht alleweil noch was. Anrufen 0463 511 005. Oder schreiben wunsch.kernten@orf.at.
8: Und wir starten mit einem gewissen Herrn Udo Jürgens in die nächste gemeinsame Stunde.

0: Die Mailbox in Radio Kärnten an diesem 5. September. Und ich darf telefonieren mit Valentin Rauter. Einen schönen guten Abend. Hallo Valentin.
1: Ja, guten Abend. Ich grüße dich.
0: Ja, ich grüße dich auch zurück. Wie geht's? Wie steht's? Alles gut?
1: Es freut mich, dass ich heute wieder einmal durchgekommen bin.
0: Ja, schön.
1: Weil es ist ja nicht so einfach.
0: Aha, ja.
1: Man muss immer auf dem Knopf bleiben. Gell?
0: Ja, genau. Man muss einfach beharrlich sein, gell?
1: Also du und die Ilona, ihr seid ein gutes Team heute.
0: Dankeschön, ja. Ilona strahlt gerade zu mir herein.
1: Ja, das ist ja gut. Okay. Also was ich heute gemacht habe,
0: ja, sag.
1: Ich war heute am Herbstfest in Mariasol mit dem Vorstand, mit den Pensionisten von der Gemeinde Magdalensberg in Mariasol draußen. Naja, und jetzt bin ich eigentlich da, weil die Damen hätte Plattenschießen tun in Timmenitz, in der S-Arena. Gell? Ja, und die möchte ich sehr herzlich grüßen.
0: Ja, die müssen sich ja wahrscheinlich konzentrieren. Meinst du, dass die Radio Kärnten horchen da nebenbei?
1: Ja.
0: Jawohl.
1: Die haben das eingeschaltet.
0: Ah, okay, dann passt
1: das. Extra, weil ich mit dir rede.
0: Super.
1: Weißt du, Sonja ist eine schöne Stimme und die passt Radio Kärnten.
0: Sehr gut. Na super.
1: Das ist gut.
0: Du,
1: Ja. Und weißt du, und es wäre auch einmal schön, wenn du mit der Ilona Samstag rausgekommen hast,
0: dass
1: die mit dir Termin ausmachen.
0: Ja.
1: Einmal mit Plattenschießen.
0: Ja, das habe ich noch nie gemacht. Plattenschießen. Ja, warte, Ilona, kannst du das, Ilona? Plattenschießen?
2: Nein. Wie funktioniert das? Was muss man da machen?
1: Weißt du, das ist ja so, im Winter haben sie Eisstock geschirrt und jetzt haben sie aber keine Ding drauf, jetzt haben sie mit den Platten schießen, gell? Verstehst du?
2: Also das ist so wie Eisstock schießen, nur ohne Eis.
1: Ja, genau, aber die sind ja nicht so schwer. Da hat ja einer, für die haben sie und für sie haben sie schon extra Eisstockkunden mit einem Kilo auch, wenn die da hebst, ja.
0: Aha. Also du meinst, und dass wir 2-3 Kilo nicht daheben täten, oder was?
1: Nein.
0: Ja, boah.
1: Man muss das,
2: ja eben, allem, wir nehmen den größten.
1: Ja, aber weißt du, ihr braucht euch ja nicht zu plagen für den Anfang.
2: Da ist auch wieder wahr.
1: Das war ja so, gell?
2: Ja, ist auch
1: wahr. Aber die Damen unten, die haben ja auch mit einem Kilo angefangen.
2: Aha.
1: Und jetzt schießen sie schon mit 3,5-4 Kilo.
2: Ja, sagst du.
1: Ja. Die haben schon die Muskeln.
2: Ja.
1: Die sind ja muskulös. Die sind jetzt. Ja, und das passt. Ja.
0: Da wird zwar nein, nichts mithalten, verstehst
1: du? Das war ja schön, gell?
0: Ja, das will man mal ausreden.
1: Wenn ich die im Funkhaus nicht da erreiche, in Maria Ram bis sie, Hanna.
2: Ja, genau. Ja, super.
0: So, also, passt. Valentin.
1: Du, was? Ich möchte die lieben Damen unten begrüßen und den Blasi, gell?
0: Ja, mit welchem Lied?
1: In der S-Arena, gell?
0: Ja.
1: Und ich möchte auch die Pensionisten grüßen von der Gemeinde Magdalensberg, weil es ist alles eine Gemeinschaft bei uns.
0: Ja, schön.
1: Verstehst?
0: Ja.
1: Die Eisschützen und der Pensionistenverein.
0: Ja, so soll es sein.
1: Und das sind insgesamt 250 Leute.
0: Boah, wenn jetzt alle zuhören, die werden so erfreut haben, wenn du dir jetzt dann gleich ein Lied wünschst. Was hättest du denn gern?
1: Du, was von Semino Rossi? Gell?
0: Ja.
1: Rote Rosen.
0: Ja, rot sind die Rosen. Das hören wir uns jetzt gleich gemeinsam an. Lieber Valentin, ich wünsche dir noch einen schönen Samstagabend und einen schönen Sonntag.
1: Eine gute Nacht, aber nicht vergessen nach Hause gehen. Gell?
0: Ja, das machen wir. Keine Angst, das wird definitiv demnächst passieren. Baba.
1: Und grüße in die Damen.
0: Dankeschön.
2: Für dich. Ciao.

0: Mag ich sehr. Baro Stella. Coole Musik.
1: Ja.
0: Habe ich schon im Konzert erlebt.
1: Schön.
0: Richtig lässig, ja. So, jetzt aber bei uns wieder Post. Wir sind ja immer so neugierige. Oft sind das so Lieder, die man sagt, ich habe noch nie gehört. Dann hören wir rein, sagen wir, boah,
1: ach so,
0: guter Geschmack.
1: Ja, genau.
0: Gell?
1: Ja.
0: Also so ist es uns zum Beispiel gegangen bei der Claudia, die uns da geschrieben hat. Liebe Sonja, liebe Ilona, höre gerade eure Sendung, bin beim Apfelmus und Zwetschgenmarmelade einkochen. Wäre es möglich, einen italienischen Song zu spielen? Natürlich. Und zwar Yo Vagabondo von Nomadi.
1: Ja.
0: Haben wir nicht gekannt.
1: Nein.
0: Ein Song, der mich an meinen verstorbenen Partner erinnert, der auch ihn sehr berührt hat. Danke und einen schönen Abend wünscht uns die Claudia. Buona serata. Grazie.
1: Die Anita Leubnecker hat uns geschrieben, liebes Team, wir sitzen gerade bei unserem Babykatzenwurf.
0: Oh,
1: süß. Und finden sie einfach mega süß. Das kann ich mir vorstellen. Zu diesem Anlass wünschen wir uns von Mac Ann das Lied Hi. Das ist eine Künstlerin aus dem Lavantal. Liebe Grüße und einen schönen vorherbstlichen Abend. Wünscht die Familie Leubnecker.
0: Hab ich gar nicht gewusst. Also, wenn ich wusste, dass das eine Lavantalerin ist,
1: steht da.
0: Ja. Das ist auch ein nicht sehr typischer toller Namen.
1: Mac Ann.
0: Weißt du so diese Fraktion, kleines, süßes Katzi aufhängen mit Poster und so weiter? Oder also eher so das Pferdemädchen?
1: Nein, nicht. Kein Tier.
0: Sondern was
1: nur Männer.
0: Was waren da für Poster in deinem Kinderzimmer oder Jugendzimmer?
1: Nein, ich glaube, ich habe so die Bravo, alles was so in der Bravo in der Mitte drinnen war, habe ich aufgehängt. Ja, und das waren. Ja, ich kann mich da erinnern, da war die Nastassja Skinski, kannst
0: die
1: du
0: noch, die Schauspielerin?
1: Ja, die war so wunderschön, die hat mir so gefallen, haben wir gedacht, so will ich auch ausschauen, habe ich mir gedacht. Ja.
0: Ja, die war echt total fesch.
1: Ja, die war wirklich fesch, ja.
0: Tochter von?
1: Kinski.
0: Klaus Kinski.
1: Genau,
0: von dem Schauspieler.
1: Ja.
0: Nein, bei mir war wenn haben wir alles gehabt, also in Lehmann, so wie du gesagt hast, in der Mitte,
1: genau,
0: hat sie dann immer die Pose gegeben und dann hat man zusammengeklebt, damit er dann lebens, also wirklich
1: und da waren keine Tiere.
0: In Real quasi dann dort gestanden ist. Der Michael Jackson ist bei mir im Zimmer gestanden.
1: Du bist ja ein bisschen jünger als ich.
0: Dann der Reinhard Fendrich natürlich. Und der Boy George. Die drei waren bei mir im Zimmer.
1: Nein, ich habe immer gewechselt.
0: Echt?
1: Ich habe nie einen bestimmten gehabt, ja.
0: Dann
1: war ABBA, also ich war ein großer ABBA-Fan damals. Ja. Das war eigentlich.
0: Ja.
1: Ja, und ansonsten war immer, das war immer nett, hat immer anders ausgeschaut.
0: Ja.
1: Ja.
0: Ich hoffe, dass bei irgendjemandem, ganz bestimmt, bin ich mir schon sicher, Mac Ann schon vielleicht lebensgroß im Zimmer hängt. Jetzt starten wir mit Mac Ann aus dem Lavantal. Hi und

0: Das ist die Radio Kärnten Mailbox an diesem Samstag, 5. September. Und die Vanessa ist die Nächste am Telefon. Hallo Vanessa.
1: Hallo.
0: Hallo. Eine junge Stimme, du bist erst 9 Jahre alt, gell?
1: Ja, ich hab am 11. August habe ich Geburtstag gehabt.
0: Ich mag gratuliere nachträglich. Hast du es krachen lassen? Hast du Fest gefeiert? Hat es eine Party gegeben?
1: Ja, ich habe eine Hüpfburg gehabt und einen Pool haben wir auch gehabt.
0: Na cool. Und wie viele Kinder hast du eingeladen?
1: 6 Kinder. Eigentlich 7, aber eine hat leider nicht kommen können, weil sie gerade im Urlaub war.
0: Ah, okay. Der hat das aber sicher dann total laut getan. Und welche Torte hat es gegeben?
1: Ich habe eine Pferdetorte gehabt, eine große, und dann habe ich noch eine Sachertorte, hat die Mama noch eine gebacken.
0: Was um Himmels Willen ist denn bitte eine Pferdetorte?
1: Das war so eine Torte mit Schoko drinnen, so eine Creme, und oben drauf war so eine pinke Glasur drüber.
0: Ma cool, und das hat ausgeschaut wie ein Pferd, oder wie?
1: Nein, da waren so Pferdefiguren oben, die was man so essen hat können.
0: Ma voll nett, wer hat denn die gemacht, bitte?
1: Das ist eine Freundin von der Mama gewesen.
0: Und die konnte es, gell? Die konnte es, weil das ist nicht jedermanns Sache, gell? Dass man sowas zusammenbringt überhaupt, gell?
1: Ja.
0: Ja, cool. Und bist du jetzt zu Hause oder wo bist du jetzt gerade?
1: Ich bin jetzt gerade bei meiner Oma.
0: Mhm.
1: Die Mama ist noch am Wiesenmarkt feiern.
0: Na cool. Ist auch nicht schlecht. Warst du auch schon Wiesenmarkt?
1: Ja, ich war schon gestern und heute.
0: Ja, und lässig, was bist du Neues gefahren?
1: Ja, ich bin ein paar Mal mit dem Drachen gefahren, wo das Wasser ausspritzt.
0: Mhm.
1: Dann bin ich zweimal das Magic gefahren, was ich so im Kreis hin und her rad.
0: Puh, das ist aber eh nicht ohne, oder? Ist da nicht schlecht geworden?
1: Nein. Dann waren noch so eine Kreise, die was so sich im Kreis dran an.
0: Mhm.
1: Oh, sie sind weit aufgegangen und dann halt wieder runter.
0: Boah, na, nicht schlecht, bitte.
1: Dann bin ich noch Riesenrad gefahren mit der Mama und einer Freundin.
0: Ja.
1: Dann sind wir noch Schmetterling auch gefahren.
0: Auch noch? Na, Servus, du brauchst aber ein anständig dickes Geldbörsel, oder? Das kostet wahrscheinlich eine Menge, oder?
1: Ja, aber von meinem Onkel habe ich noch heute 4 so eine. Gutscheine, halt so eine.
0: Chitons? Ja, cool.
1: Für Drachen fahren habe ich 4 gekriegt.
0: Ja.
1: Und dann habe ich noch zwei, wo wir mit der Mama Schmetterling fahren wollten.
0: Mhm.
1: Da war noch der Mann war dort, das war der Chef, den hat die Mama gekonnt.
0: Ah, das ist immer cool.
1: Und er hat die Mama auch gekonnt, dann hat er gesagt, dass wir sie gleich behalten dürfen, die Karten für eine neue Runde.
0: Ja, super, bitte. Sehr cool. Mal lässig. Und wirst du noch öfter gehen?
1: Ja, ich gehe morgen noch einmal und die Oma kommt auch mit.
0: Ja.
1: Und dann werden wir früh schlafen gehen morgen, weil am nächsten Tag müssen wir um 5 Uhr aufstehen, weil wir dann Urlaub fahren.
0: Ah, ihr fahrt jetzt nochmal weg, lässig. Du, und wohin geht's, Vanessa?
1: Nach Kroatien.
0: Na cool. Nimmst du die Oma auch mit?
1: Nein, die Oma will nicht.
0: Die Oma will nur auf dem Wiesenmarkt.
1: Ja.
0: Du fährst ja auch die Schirchensachen, so diese ganz wilden, wo so kreuz und quer geht.
1: Die Oma fährt gar nichts.
0: Die tut nur zuschauen, Fotos machen.
1: Ja.
0: Von dir wahrscheinlich. Ja, und Vanessa, und jetzt hast du angerufen, weil du gedacht hast, du wünschst dir jetzt ein Lied. Ist das jetzt für dich oder ist das für die Oma oder vielleicht beide?
1: Nein, das ist schon für mich.
0: Ja. Was hättest du denn gern?
1: Ich hätte gerne einmal Freiheit von Helene Fischer und Ben Zucker.
0: Mhm. Warum denn dieses Lied?
1: Weil ich das schon einmal gehört habe bei der Mama und ich finde das auch cool.
0: Ja, mal lässig. Ja, Helene Fischer ist schon cool, gell? Die kann schon einiges. Die kann nicht nur singen, sondern eben auch irgendwie ist sie so Trapezkünstlerin und die weiß nicht, was alles, oder?
1: Ja.
0: Ja, kannst du auch singen, Vanessa?
1: Nein.
0: Was willst du denn mal werden, wenn du groß bist?
1: Tierärztin.
0: Ja, das finde ich vernünftig. Das ist richtig cool. Also wir haben gesucht und haben gefunden, Gott sei Dank. Also die Ilona hat sich da voll ins Zeug gelegt.
1: Ja.
0: Und jetzt haben wir wirklich dieses Lied gefunden. Eine Live-Version ist es von der Helene Fischer. Freiheit. Ganz speziell für dich, Vanessa.
1: Ja.
0: Pfiatti. Schlaf gut, liebe Grüße an die Oma.
1: Ja, ich habe aber noch andere auch, was sie grüßen
0: will. Ja, bitte, unbedingt.
1: Einmal die Mama, den Papa, den Opa, den Kevin, die Urli-Oma und den Urli-Opa, die Annalena, meine Oma aus Klagenfurt, den Freund von der Mama, der Thomas, und seine Kinder, die Anja und der Paul, und von der Oma, der Arbeitskollege, den Matthias Rosenzopf.
0: Was, sehr gut. Jetzt hast du jetzt alle untergebracht. Der Kevin, ist das dein Freund?
1: Das ist mein Onkel.
0: Ah, das ist der Onkel, also. Gut.
1: Der Polizist, der ist am Wiesenmarkt.
0: Der ist auch am Wiesenmarkt. Ja, die haben alle eine Gaudi und ein Headset. Vanessa, dann kommt jetzt euer Lied und ich wünsche dir noch eine gute Nacht und eine schöne letzte Ferienwoche dann sozusagen.
1: Ja.
0: In Kroatien, danke. Gell? Pfiat
1: dich. Okay, tschüss.
0: Servus. Lieb, gell?
2: Die Vanessa, nein, ja.

0: 22:52 Uhr, da gehen sich gerade noch schnell zwei Wünsche aus.
1: Ja. Soll ich anfangen?
0: Bitte.
1: Geburtstagskind habe ich. Liebes Radio Kärnten-Team, wir wünschen Martin Grazer aus dem schönen Görtschitztal alles Liebe und Gute zum Geburtstag. Das sind der Kevin, die Lisa, der Peppi, die Kerstin und die Stefanie. Liederwunsch wäre Hello Again.
0: Selbst aus dem Norden gibt es vieles Schönes. Eins ist klar, das schöne Wetter am Wörthersee. Bitte entschuldigen Sie, reimen kann ich nicht.
1: Stimmt.
0: Macht ja nichts. Das ist, man muss ja nicht reimen können. Gell? Bitte entschuldigen Sie, reimen kann ich nicht. Mir ist wichtig, ein Schloss am Wörthersee ist einfach schön. Ach so, das gehört auch vielleicht. Ah so, am Wörthersee, bitte entschuldigen Sie, reimen kann ich nicht. Mir ist wichtig, ein Schloss am Wörthersee ist einfach schön. Oh, Andreas. Ich sage jetzt einfach einmal, da ist noch ein bisschen Luft nach oben. Gell? Aber wir haben zumindest den Wink mit dem Zauber verstanden. Wir wissen, was gewünscht wird und deshalb hören wir jetzt ein Schloss am Wörthersee und danach den Howard.

0: Ich sag nur Hello again, einmal noch gleich nach den Nachrichten. Die Mailbox geht in Kürze weiter.
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2: Am Mikrofon Eva Liebentritt. Es ist ein kleines Wunder. 10 Tage nach den verheerenden Sturzfluten im südasiatischen Nepal haben Retter heute 2 Personen lebend geborgen. Ansgar Gersmann berichtet.
3: Es herrscht große Aufregung. Dann wird eine 60

0: Jahre alte Frau von den Einsatzkräften lebend aus einem verschütteten Haus gerettet. 10 Tage hat sie unter den Trümmern überlebt. Bisher wurden mehr als 1300 Todesopfer nach den Sturzfluten in Nepal und Tibet bestätigt. Fast 5000 Personen werden noch vermisst. Im Tunnelsystem eines zerstörten Wasserkraftwerkes hatten die Retter schon gestern 2 Überlebende entdeckt. Heute finden sie dort einen weiteren Mann. Es handelt sich um einen chinesischen Staatsbürger. Noch völlig benommen sitzt er in einem Hubschrauber, während er von einem Arzt untersucht wird. Die Suche nach Vermissten im Stollensystem der Wasserkraftanlage werde weiter fortgesetzt, heißt es von den Behörden.
1: Die UNO hat einen ersten Durchbruch bei der Regulierung sogenannter Killerroboter erzielt. In Genf einigten sich rund 130 Staaten auf eine Definition autonomer Waffensysteme, die ohne menschliches Eingreifen Ziele angreifen können. Das verabschiedete Dokument wurde allerdings nicht veröffentlicht. Die heimischen Landwirte haben in diesem Sommer bereits mit den Folgen von außergewöhnlicher Hitze und Trockenheit zu kämpfen. Jetzt droht das nächste Problem. Die Dürreschäden im Grünland erleichtern Engerlingen, sich auszubreiten. Die Larven können ganze Flächen zerstören. Robert Fürst berichtet.
2: Erste Schadensmeldungen sind bereits bei der Landwirtschaftskammer eingegangen. Betroffen sind derzeit Flächen im Innviertel, aber auch im Salzkammergut oder im Zentralraum. Sind Grünflächen geschädigt, zum Beispiel eben durch Trockenheit, fällt es den Engerlingen besonders leicht, sich festzusetzen. Die dicklichen, weiß-gelben Käferlarven fressen dann regelrecht die Grasnarbe ab. Die betroffenen Wiesen können in der Folge völlig kahl werden. Wie groß das Engerling-Problem noch wird, dürfte sich erst in den kommenden Wochen zeigen. Die Experten der Landwirtschaftskammer warnen zudem vor weitreichenden Folgen, denn 2027 ist für Mai- und Junikäfer, die sich in einem 3-jährigen Zyklus entwickeln, ein sogenanntes Flugjahr. Ein Jahr also, in dem massenhaft die Käfer aus der Erde schlüpfen, um sich an der Oberfläche zu paaren und neue Eier abzulegen. Überall dort, wo die Dürreschäden dann noch nicht völlig beseitigt sind, droht also neues Ungemach.
1: Im letzten ÖFB-Cup-Spiel des Tages gewinnt Rapid dank starker zweiter Hälfte bei Austria Klagenfurt mit 5:2. Mann des Spiels war Nikolaus Wurmbrand mit 3 Treffern. Damit haben heute alle Bundesligisten die 3. Runde des ÖFB-Cups erreicht. Das waren die Nachrichten mit Eva Liebentritt. Und jetzt zum Wetter.
3: Ein spätsommerlicher Sonntag steht uns bevor. In ganz Österreich gibt es viele Sonnenstunden. Einzelne Nebelfelder lösen sich bald auf und es tauchen meist nur ein paar kleinere Wolken auf. In Niederösterreich, Wien und dem Nordburgenland sowie im Nordosten der Steiermark weht zeitweise lebhafter Nordwestwind. Die Temperaturen erreichen 21 bis 29 Grad. Am Montag oft sonnig und noch wärmer mit 24 bis 31 Grad. Am Nachmittag besonders in Tirol, Salzburg und Oberkärnten aber stellenweise gewittrig. So viel zum Wetter mit Jörg Stieber.
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5: Mit Ilona Doppler, mit Sonja Kleindienst. Eine Stunde haben wir noch. Ja. Ilona, bist du noch fit?
6: Ja, selbstverständlich. Ja. Kein Thema.
5: Wir schauen ein bisschen da oben. Also ich habe jetzt noch eingeschalten lassen, ORF Sport Plus, weil wir ja vorhin noch Eishockey angeschaut haben.
6: Und Damenfußball.
5: Damenfußball haben wir jetzt gerade gesehen. Jetzt Leichtathletik. Ja. Warst du in der Schule in irgendetwas besonders gut? Weiß ich nicht. Laufen,
6: ja, also ich muss sagen, ich war...
5: Speerwurf
6: habe ich ausgelassen. Das war zu gefährlich für die anderen. Aber ich war nicht so langsam beim Laufen.
5: Ah.
6: Ja, nein, weißt du, ich bin ja klein.
5: Also so ein Link.
6: Ja, also ich war nicht so schlecht beim Laufen. Das habe ich auch gern gemacht, ja. So diese Sprints, ja. Das war gut, 100 Meter.
5: Weitsprung, was noch? Weitsprung?
6: Ja, das war es nicht wirklich. Das war keine Weite, wo sie mich so zurückrennen. Nein, das war nicht
5: also
6: wirklich.
5: Also wir sind nicht in der Leichtathletik geblieben für all jene, die sich dafür interessieren sollten. Für unser persönliches Leben wahrscheinlich eh nicht, aber gut. Wir interessieren uns aber für Sie, denn wir hätten gerne noch ein paar Liedvorschläge vielleicht für diese Stunde.
6: Anrufen 0463 511 00 und die 5.
5: Ja. Oder Sie, na?
6: Wohl, geht.
5: Wunschpunkt.

0: 20.12 Uhr ist es jetzt, Musik aus den 1990er Jahren. Catcha Gugu war das, oder 80er Jahre, späte 80er Jahre war das sogar. Selina wird das nicht gekannt haben, nämlich an, die ist nämlich erst 13. Einen schönen guten Abend. Servus.
1: Hallo.
0: Servus. Selina sagt dir nichts, gell, Catcha Gugu?
1: Na.
0: Was hörst denn du so für Musik jetzt? Was taugt denn dir?
1: Ja, eher so, die im Trend ist. Also, Dai Dai gefällt mir.
0: Mhm.
1: Oder ja, halt.
0: Dai Dai heißt das? Das kenne ich gar nicht.
1: Das ist der Fußball-WM-Song. Das höre ich auch.
0: Ach so, ja, das ist auch cool. Das ist auch cool. Shakira gefällt dir wahrscheinlich auch, gell?
1: Ja.
0: Überhaupt, ja, denke ich mir. Und wo bist denn du heute unterwegs? Oder bist du schon am Schlafen gehen? Wo haben wir dich denn erwischt?
1: Na, also ich bin jetzt gerade in mein Zimmer und ja, ruf halt an.
0: Ruf halt an, genau. Selina, wie waren denn die Ferien für dich?
1: Ja, also ich finde richtig cool und sie könnten noch länger sein.
0: Nein, jetzt hör auf. Andere wird es wahrscheinlich geben, die sagen mal, Gott sei Dank, jetzt komme ich zurück in die Schule, triff wieder meine ganzen Freunde wieder. Das
1: Nein,
0: war bei dir nicht.
1: Nein, bin ich nicht.
0: Okay, gut. Das heißt also Ferien, wenn das plötzlich heißen würde, wir haben 6 Monate Ferien, wäre das auch okay für dich?
1: Ja.
0: Ja, absolut. Es geht in einer Woche wieder los. Du kommst dann in welche Klasse, wenn du jetzt 13 bist?
1: In die vierte.
0: Ah ja, genau. Und dann geht es ja schon in die Oberstufe nachher, gell?
1: Ja.
0: Ja, Wahnsinn. Weißt du schon, was du werden möchtest?
1: Ich denke, ich werde irgendwas mit Lehrerin zu tun haben.
0: Ja, cool. Cool. Kinder eher die Kleinen, so Volksschule oder die Größeren?
1: Ja, Volksschule.
0: Ja. Lässig, ja. Kann ich mir gut vorstellen, wenn ich die so mit dir so rede, Selina. Also, wirklich. Du, und ich habe früher mit der Ilona geredet, so von wegen Poster. Ist das noch in? Hat man das im Zimmer, dass man Poster aufhängt?
1: Also, ich habe jetzt kein Poster in meinem Zimmer.
0: Mhm. Tut man eigentlich nicht, gell?
1: Nein.
0: Jetzt wird ja wahrscheinlich auch diese ganzen Zeitschriften, so wie Bravo und so, was wir früher mal uns angeschaut haben, das wird es ja alles nicht mehr geben. Wer schaut sich das ja alles im Handy an, was so läuft, oder?
1: Ja. Eher schon, ja.
0: Ja, genau. Du, was spiele ich denn für dich für ein Lied oder für wen? Möchtest du wen grüßen oder?
1: Ja, also ich würde gerne meine ganze Familie grüßen und meine Freunde.
0: Mhm. Okay, und ja?
1: Und das Lied Weißer Adler von Nick B.
0: Ja, und das ist auch ein Lieblingslied von dir.
1: Mhm.
0: Ja, das freut mich.
1: Oder? Ja, von meiner Oma.
0: Von der Oma, das passt ja super.
1: Vier von meinen Eltern.
0: Selina, schönen Abend noch, Baba, und
1: danke,
0: schönen ebenfalls. Schulstart. Baba,
1: vierte. Danke, tschüss. Come with me.

0: Let's go!
1: Hast du gekannt?
2: Ja.
1: Shakira war das.
2: Fußball.
1: Mit, ja, genau. Da hat das kleine Mädel mitgetanzt mit den blonden, langen Dreadlocks, so lockerlern hat sie.
2: Ja, ich habe die Eröffnung nicht gesehen.
1: Das ist ein ganzer, also so eine kleine Tänzerin, eine junge Tänzerin.
2: Ja.
1: Ich glaube, sie lebt in Amerika, ist aber, glaube ich, ursprünglich aus der Ukraine oder Russland, weiß ich jetzt nicht so ganz genau. Und die Shakira ist auf sie aufmerksam geworden über Social Media.
2: Ja.
1: Hat gesehen, dass das Mädchen so gut tanzen kann. Und sie hat immer so lange, blonde Locken wie eben sie vielleicht auch, so ähnliche Haare.
2: Ja.
1: Und hat dann dieses Mädchen tatsächlich dazu eingeladen, eben bei diesem großen Auftritt mit dabei zu sein.
2: Okay.
1: So ist es dazu gekommen.
2: Ja. Und die hat getanzt, ihrem Lied quasi.
1: Ja, genau. Mit ihr gemeinsam und vielen anderen. Aber das Dirndl ist ganz vorne gewesen.
2: Also und war das hier wirklich super?
1: Ganz toll.
2: Muss ich nachschauen.
1: So, wir haben wieder Post bekommen. Meine Nachbarin und ich sitzen zusammen und hören die Mailbox. Bitte spielt mir das Lied von Gigi Anderson, La Vita e Bella. Die Brigitte Brugger hat uns da geschrieben. Natürlich gerne.
2: Die Elisabeth hat uns geschrieben, wir fahren gerade von Finkenstein nach Hause. War ein Konzert von Maite Kelly. Es war einfach spitzenmäßig. Würde mir gerne das Lied Ich dreh mich nie wieder um von ihr wünschen. Danke nochmals und einen schönen Abend.
1: Hat heute ein Konzert gegeben?
2: Hat sie geschrieben.
1: War cool.
2: Wir fahren gerade von Finkenstein nach Hause. Ja, selbstverständlich. Genau, Maite Kelly war heute in Finkenstein.
1: Also ich finde die ja cool.
2: Ja, super.
1: Ey, wirklich, also,
2: ich meine, wir waren ja bei der Starnacht. Ja.
1: Seit der Starnacht bin ich so ein bisschen Fan von Maite Kelly, muss ich sagen.
2: Schön langsam, ja, ist ja wurscht, ist ein anderes Thema mit meinem Kelly-Family.
1: Also mehr Maite als
2: ja, ist
1: der
2: wurscht.
1: Bruder.
2: Alle gut.
1: Also Maite Kelly und danach Gigi Anderson hier bei uns in Radio Kärnten.

0: Mailbox in Radio Kärnten noch bis Mitternacht. Und der Gerhard Geisberger aus der Steiermark ist der Nächste am Telefon. Hallo.
1: Ja, hallo.
0: Hallo, Gerhard. So spät? Ha.
1: Ja.
0: Ja, seid ihr noch so putzmunter oder wie? Oder eh schon
1: ja,
0: knapp vorm Schlafen gehen?
1: Gezwungenermaßen. Ich bin gerade vom Taxidienst Richtung Heim zu unterwegs.
0: Okay.
1: Ich habe meinen Taxidienst beendet, ja. Weil ich so beruflich Taxi fahren.
0: Ja. Wo bist du unterwegs?
1: In Libach, in der Steiermark. In Libach bin ich unterwegs mit dem Taxi.
0: Ja.
1: Ja, mein Elternhaus ist in Mahoff bei Steins.
0: Ja, kenne ich auch.
1: Und wohne in St. Bartholomä.
0: Sehr gut. Aber wieso hörst du Radio Kärnten?
1: Ja, das ist einfach, also Samstag ist immer Radio Kärnten Wunschbox sein.
0: Und deswegen?
1: Das muss ich, ja. Da ist ja mal einfach die beste Musik auch.
0: Du, das heißt? Ist,
1: so, wie bei uns in der Steiermark gibt es am Donnerstag die Volksmusik-Wunschsendung. Das höre ich immer gern. Einfach, wo man zwischendurch einmal sich selber Lieder wünschen kann.
0: Ja, genau. Kannst du dich noch an den Wurlitzer erinnern bei Radio Steiermark?
1: Ja, kann ich mich erinnern, ja.
0: Ja, hat es auch einmal gegeben, gell?
1: Genau,
0: du,
1: ja.
0: Gerhard, das heißt, deine Mitfahrenden werden dann mit Radio Kärnten beglückt, ob sie wollen oder nicht?
1: Ja, genau, ja. So ist es, ja.
0: Das gefällt uns sehr gut.
1: Oder mit Radio Steiermark.
0: Passt auch, nehmen wir.
1: Ich bin ziemlich flexibel.
0: Super.
1: Durch HVM1 oder so, oder ja. Radio Grün-Weiß.
0: Ja.
1: Also ich bin kunterbunt gemischt.
0: Ein Switcher. Gerhard, was soll man denn spielen für dich heute?
1: Ja, dadurch, dass ich in Steins aufgewachsen bin und dort auch schon jahrelang bei der Volkstanzgruppe dabei bin, habe ich gedacht, da würde passen von die Edelfer, der Dancing Star.
0: Ja, super. Möchtest du noch irgendwie?
1: Ja, natürlich. Ja, meine Eltern, an Fritz und die Geseller in Mahoff. Mein Schatz, die Rosemarie, was da haben, wahrscheinlich schon wartet auf mir.
0: Ja.
1: Und ja, mein Chef, den Müllner Harald und seine Frau, die Martina und die Töchter, die Sarah und die Anna.
0: Sehr gut. Haben wir alle jetzt, Gerhard?
1: Ja. Meine Töchter von meiner Ex-Frau, was in Deutschland wohnen, die Sarah und die Lisa.
0: Die grüßen wir auch noch ganz lieb. Siehst du, so soll sein. Gell? Wunderbar. Gerhard, dann komm gut nach Hause zu deinem Schatz. Gell? Und das sind jetzt Dancing Star für dich von den Edelseeren in der Mailbox. Für dich. Servus.
1: Ciao, Baba.
2: War eh der

0: Kylie Minogue in Radio Kärnten und ein letztes Mal, Ilona, dürfen wir telefonieren.
1: Ja, wieder gesucht.
0: Ja, so ja. Schweißperlen auf der
1: ja,
0: Stirn.
1: Ja, genau, so ist es.
0: Sogar, ja. Walter Brandner aus Tröberlach, herzlich willkommen.
2: Ja, hallo, servus.
0: Servus, Walter, das war jetzt bitte für die Ilona wirklich
1: ja, hart. Gott sei Dank ist der Gerhard Bett gekommen, ja, der hat mir geholfen.
2: Ich muss ja echt einmal herausfordern.
0: Ja, genau, weil es ja so fad ist, vier Stunden.
2: Ich muss echt einmal herausfordern. Nein, ihr wart sehr perfekt, das ist ja voll super.
0: Danke.
2: Und fast alles gefunden?
0: Ja, alles gefunden. Nicht fast. Nein,
1: alles,
0: bitte, genau, bitte,
1: alles.
0: Ah, schon.
2: Perfekt.
0: Ja, da ist sie empfindlich, die Ilona.
2: Voll top drauf.
0: Ja. Ja, danke. Walter, das ist weiter so.
2: Das sage ich eh. Ich habe zwar schon einmal versprochen, dass auf die Tankstelle kommt sowas. Das hast du noch nicht gekommen.
0: Du bist der Tankstellenbesitzer. Siehst du, ich habe
1: Tröpeler.
2: Sonja, ja. Du hast gesagt, wir machen noch einmal eine Studie bei uns. Nicht.
0: Haben wir gesagt, genau. Wir müssen wir heute unbedingt die Telefonnummer aufschreiben vom Walter.
2: Bitte.
0: Ilona, mach das bitte. Das geht ja nicht.
1: Haben wir notiert.
0: Ist noch was los bei dir heute in der Tankstelle?
2: Ja, nein, es sind immer die netten Burschen von der Burschenschaft Rattendorf da. Heute haben wir eine Gemeindeübung auch gehabt.
0: Ja.
2: Es sind die Feuerwehrleute da. Es ist einfach ein gemütliches Zusammensein. Und es ist einfach nett, wenn man einen anrufen kann und ihr das für uns eigentlich macht.
0: Ja, selbstverständlich. Dafür sind wir ja da, verstehst?
2: Ja, dass ich weiß das wohl, aber trotzdem ist es, selbstverständlich ist es nicht, aber es ist einfach nett. Nicht?
0: Ja, na super. Das heißt, es sind jetzt noch ein paar bei dir, oder?
2: Ja, klar. Ja.
0: Okay.
2: Die sitzen nur raus am Bankel, schön gemütlich und genießen eure Mailbox.
0: Ja, super.
1: Bitte, und ihr habt die ganze Nacht offen?
2: Nein, das nicht.
0: Ah, das nicht. Okay.
2: Nein.
0: Okay. Also ihr geht jetzt dann ins Haus? Ja, genau.
2: Ja, genau, das ist
0: ja,
2: die letzte Runde.
0: Recht so. Oh weh. Ob das die letzte Runde ist, Walter, bin ich mir jetzt nicht so sicher. Gell?
1: Das wird länger.
2: Runde. Nein, ist einfach eine gemütliche Partie, nette Burschen, und das passt einfach.
0: Ja, und super.
2: Mit euch ist das einfach klasse zum Koordinieren, wenn man so eine Mailbox ist, einfach eine super Sendung und die gefällt mir. Und diese Burschen kommen Samstag eigentlich gern auch wegen dem.
0: Cool.
2: Und einfach eine schöne Zeit.
0: Das ist aber echt super. Daher müssen wir unbedingt heute die Telefonnummer. Bitte?
1: Ja.
0: Schon notiert.
2: Unbedingt
0: schon
2: notiert.
1: Ja, ich werde Danke dazu schreiben, damit wir wissen.
0: Danke.
1: Haben wir ja schon mal gehört.
2: Danke.
0: Du, Walter, und was für Lied sollen wir echt spielen, dass ihr da jetzt noch ein bisschen, quasi noch ein bisschen feiern könnt?
2: Ja, das ist jetzt, Mann, das habt ihr von dem Top Gun da gehabt, ich weiß ja nicht, man, ich habe dem das gewünscht, nicht, da wird so irgendwas ausgesucht. Macht das, es ist wirklich nicht so wichtig, welches Lied das ist.
0: Ja, nein, es war, ihr habt gesagt, irgendwas vom Film Top Gun hättet ihr gerne.
2: Ja, genau.
0: Ja, und da
1: das haben wir gefunden.
0: Die Ilona gefunden, Danger Zone.
2: Ja, super, Ilona, Danger Zone. Danke. Ja,
1: genau. Nein, war der Gerhard Kenny Becher, noch. Bitte.
0: Ja,
1: war
0: nicht der Gerhard ist ein wandelndes Musiklexikon, nicht nur ein wandelndes Eishockey- und Fußballlexikon, sondern immer...
1: Ja,
0: eben auch bei der Musik zu Hause. Ja, Walter, dann spielen wir jetzt das. Möchtest du noch irgendjemanden grüßen oder weiß ich nicht?
2: Du, ich grüße einfach alle, die meine Gäste, die auf der Danke gerne zuhören. Und es freut mich einfach, die Leute ein bisschen glücklich zu machen. Das ist einfach schön für mich.
0: Fein.
1: Genau.
0: Und wo ist die Tränen?
1: Ja, aber echt.
0: Walter.
2: Nein. Entschuldigung.
0: Du bist ja schon müde. Nein, der Walter ist ganz gerührt. Merkst du es jetzt?
1: Ach so, echt?
0: Bitte.
2: Nein, sicher nicht.
0: Das merke ich sofort, ein gerührter Mann, das merke ich.
1: Also ein Blödsinn.
2: Ja,
0: komm, lass die drucken zumindest über das Radio.
2: Ich möchte dich einmal kennenlernen. Möchte sehen, ob du auch gerührt bist.
0: Ja, genau. Ganz bestimmt. Du, jetzt spielen wir Danger Zone für dich und deine Herrschaften noch in der Tanke und bis demnächst.
1: Ja.
0: Alles Gute.
1: Liebe Grüße an die Burschen noch.
2: Mach ich, danke.
0: Ciao.

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0: Also ich hoffe, wir konnten Sie mit Ihrer, mit unserer und unserer und Ihrer Sendung der Mailbox glücklich machen heute noch,
1: oder? Bin davon überzeugt.
0: Zumindest ein bisschen vielleicht.
1: Genau. Ja.
0: Ilona und Sonja verabschieden sich.
1: Sagen gute Nacht.
0: Schlaft's gut. Ja. Ja, vielleicht hören wir uns irgendwann mal wieder bei der Mailbox in Radio Kärnten. Die Ilona auf alle Fälle.
1: Genau, nächsten Samstag wieder.
0: Genau, dann mit Joe Kohlhofer. Wir wünschen eine gute Nacht.
1: Kommt's gut.
0: Durchs Wochenende.
1: Oder heim.
0: Sonntag.
1: Die noch unterwegs sind.
0: Genau. Kommt's noch gut heim.
1: Vielleicht.

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1: Heute ist Sonntag, der 6. September. Das sind die Nachrichten mit Eva Liebentritt. August Wöginger ist erneut zum Obmann des ÖVP-Arbeitnehmer- und Arbeitnehmerinnenbundes gewählt worden. Fast 96% der Delegierten haben bei der Abstimmung im oberösterreichischen Haag für ihn gestimmt. Als Clubchef der ÖVP ist Wöginger heuer zurückgetreten, nachdem er wegen Anstiftung zum Amtsmissbrauch nicht rechtskräftig verurteilt wurde. Die Partei steht aber nach wie vor hinter ihm. Viktoria Waldhäusl berichtet.
2: Seit 10 Jahren ist August Wöginger Chef des Arbeitnehmerinnen- und Arbeitnehmerbundes, einer wichtigen Teilorganisation der ÖVP. Und er wird es auch bleiben. 95,9% der Delegierten haben ihn heute beim ÖAAB-Bundestag in Haag wiedergewählt. Überraschend ist das nicht. Die ÖVP steht trotz seiner erstinstanzlichen Verurteilung wegen Anstiftung zum Amtsmissbrauch

0: geschlossen hinter ihm. Familienministerin Claudia Bauer sagt anlässlich der Wiederwahl zum ÖAAB-Chef:
1: Ich glaube, das heutige Wahlergebnis ist sehr bestätigend, auch in seiner Arbeitsweise, die er hier an den Tag legt, insbesondere als Sozialsprecher. Und nur die Delegierten des ÖAB entscheiden, wer ihr Bundesobmann ist.
0: Bundeskanzler und ÖVP-Chef Christian Stocker gratuliert schriftlich. Wöginger habe ein ausgeprägtes Gespür und stets ein offenes Ohr für die Bedürfnisse der Arbeitnehmerinnen und Arbeitnehmer, so Stocker.
2: In Moskau sind die neuen Gespräche zum Ukraine-Krieg zwischen Russlands Präsident Putin und den US-Unterhändlern Witkow und Kushner zu Ende gegangen. Nach dem dreistündigen Treffen haben beide Gesandten den Kreml in der Nacht verlassen. Der Kreml bezeichnete die Gespräche als nützlich und konstruktiv. Es sei eine ganze Reihe von Ideen für eine friedliche Lösung formuliert worden, heißt es. Am 3. November wählen die USA einen neuen Kongress. Seit Tagen läuft die Briefwahl, doch US-Präsident Trump will sie abschaffen und stellt damit die Legitimität der Wahl in Frage. Aus Washington berichtet Markus Müller.
3: Die ersten Briefwahlstimmen sind bereits abgegeben worden. In North Carolina hat die Frist am Freitag begonnen. Aber ob diese Stimmen bei der Wahl im November auch gültig sein werden, ist offen. Denn Donald Trump hält Briefwahl an sich für unfair und unehrlich und hat deshalb mehrere Verordnungen erlassen, um die Briefwahl weitestgehend einzuschränken. Von diesen Verordnungen sind aber viele von Gerichten ganz oder teilweise aufgehoben worden. In den USA sind bisher etwa ein Drittel der Stimmen per Brief abgegeben worden. Der Großteil davon geht traditionell an die Demokraten. In den Umfragen für die Midterms liegen die Republikaner deutlich im Rückstand. Für Donald Trump ist der von ihm selbst angezettelte Briefwahlstreit daher eine gute Möglichkeit, das Wahlergebnis im November auf jeden Fall infrage zu stellen.
2: Spektakulärer Erfolg für ein deutsches Raumfahrtunternehmen. Die Spectrum-Rakete von ESA Aerospace ist vor etwa 2 Stunden erfolgreich zu ihrem zweiten Testflug ins All gestartet. Die Trägerrakete hob vom norwegischen Weltraumbahnhof Andøya ab und erreichte nach wenigen Minuten die Grenze zum Weltall. An Bord waren wissenschaftliche Satelliten mehrerer Universitäten. Ob sie ausgesetzt wurden, ist noch unklar. Beim ersten Versuch im Vorjahr ist die Rakete nach 30 Sekunden abgestürzt. Das waren die Nachrichten mit Eva Liebentritt. Und jetzt zum Wetter.
4: Ein spätsommerlicher Sonntag steht uns bevor. In ganz Österreich gibt es viele Sonnenstunden. Einzelne Nebelfelder lösen sich bald auf und es tauchen meist nur ein paar kleinere Wolken auf. In Niederösterreich, Wien und dem Nordburgenland sowie im Nordosten der Steiermark weht zeitweise lebhafter Nordwestwind. Die Temperaturen erreichen 21 bis 29 Grad. Am Montag oft sonnig und noch wärmer mit 24 bis 31 Grad. Am Nachmittag besonders in Tirol, Salzburg und Oberkärnten aber stellenweise gewittrig. So viel zum Wetter mit Jörg Stibor.
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1: Im Studio ist Theresa Eder, es ist 1 Uhr. Den politischen Islam verbieten, darüber denkt die Bundesregierung nach. Von Integrationsministerin Claudia Bauer heißt es jetzt, dass man auch die Muslimbrüderschaft verbieten wolle. Das könnte auch die islamische Glaubensgemeinschaft betreffen. Viktoria Waldhäusl berichtet.
2: Der politische Islam sei in Österreich schon so weit verbreitet, dass ein Verbot auch etablierte Institutionen wie die Islamische Glaubensgemeinschaft, kurz IGGÖ, treffen könnte, sagt Integrationsministerin Claudia Bauer von der ÖVP.
3: Ein Verbot der IGGÖ steht mit keinem Wort im Raum, aber die IGGÖ besteht aus Vertretern unterschiedlicher islamischer Organisationen.
2: Und diese einzelnen Personen könnten sehr wohl radikal sein und dagegen müsse man vorgehen, so Bauer. Die Details dazu werden noch ausgearbeitet und müssen mit den Koalitionspartnern SPÖ und NEOS abgestimmt werden. Von der Islamischen Glaubensgemeinschaft heißt es in einer Aussendung, ein Verbot dürfe nur auf Extremismus zielen, nicht aber eine gesamte Religionsgemeinschaft unter Generalverdacht stellen.
1: Sie stecken in blinkendem Kinderspielzeug, Einweg-Vapes oder singenden Grußkarten. Die Lithium-Batterien. Werden sie falsch entsorgt, können sie zur Gefahr werden. Denn schon kleinste Beschädigungen können in Entsorgungsbetrieben Brände auslösen. Petra Ottitsch berichtet.
4: Im Restmüll entsorgte Lithium-Batterien und Lithium-Ionen-Akkus sind sehr gefährlich. Oliver Fischer, Betriebsleiter des Abfalls.

0: Abfallentsorgungsunternehmens Brandner in Krems sagt:
1: Beim Restmüll wird quasi mit großen Baumaschinen der Müll in eine Presse geschmissen. Wenn halt da irgendwo der Akku gebrochen wird, entsteht sofort eine Flamme und es ist schwer zu löschen.
0: Brandners Sicherheitsbeauftragter Roland Schönbichler ergänzt:
2: Unser letztes Brandereignis war ein Blinkerlicht-Kinderschuh, wo der Lithium-Ionen-Akku verbaut war. Und das wäre mein großer Appell: Bitte nicht irgendwelche Elektrogeräte im speziellen Lithium-Ionen-Akkus im Restmüll werfen oder in die gelbe Tonne werfen.
0: Unsachgemäß entsorgte Batterien und Akkus sind die Hauptursache für Brände in Müllsammelstätten. Sie werden am besten in Wertstoffsammelzentren oder in Verkaufsstellen mit Rücknahme gebracht.
3: Und in Hart bei Graz ist die Berg- und Naturwacht zu einem außergewöhnlichen Einsatz gerufen worden. Eine Schlange hat sich in der Außenschalusie eines Fensters verheddert. Die Würfelnatter konnte schlussendlich unverletzt an einem geeigneten Platz wieder ausgesetzt werden, wie die Berg- und Naturwacht auf Facebook schreibt. Jetzt zum Wetter mit Daniel Schlager.
4: Da erwartet uns heute ruhiges Spätsommerwetter. Lokale Frühnebelfelder in den Alpen lichten sich, dann ist es meist strahlend sonnig. Am ehesten tauchen über den Bergen im Süden dichtere Quellwolken auf. Der Wind im Osten bläst nur noch hin und wieder lebhaft aus Nordwest und es wird sehr warm, 21 bis 29 Grad die Höchstwerte. Die neue Woche beginnt noch sommerlich, am Mittwoch folgt dann die Wetterumstellung. Es kann kräftig regnen und danach kühlt es ab auf typische Septemberwerte um 20 Grad.
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1: Im Studio ist Theresa Eder. Es ist 2 Uhr. Bis Ende Oktober muss die Unifinanzierung für die Jahre 2028 bis 2030 feststehen. Gegen den Erstentwurf des Wissenschaftsministeriums ist wegen massiven Kürzungen ja protestiert worden. Die Entscheidung wurde damals vertagt. Jetzt wird wieder verhandelt. Saskia Fehnenbos berichtet.
2: Reformen sind notwendig, da sind sich Wissenschaftsministerium und Universitätenkonferenz einig. Die Unico hat dazu einen Strukturplan vorgelegt. Wissenschaftsministerin Eva-Maria Holzleitner, SPÖ, sieht zusätzlich Direktorinnen und Rektoren in der Verantwortung.
3: Jeder Rektor, jede Rektorin kennt das eigene Haus am besten, weiß, wo liegen die genauen Exzellenzen, wo liegen die großen Qualitäten und die weiterhin zu stärken, Profile zu schärfen, um das geht es jetzt ganz, ganz konkret.
2: Peter Riedler, der Rektor der Universität Graz, meint, man gehe jetzt schon sehr verantwortungsvoll mit den Budgets um.
4: Wir wissen auch, dass wir wie alle in der Republik sparen müssen, dass wir Effizienzen steigern müssen. Das wird nur nicht so kurzfristig gehen und das wird auch nicht gehen ohne harte Einschnitte.
2: So seien Reformen laut Unico kein Ersatz für eine ausreichende Unifinanzierung.
1: Fast 3,5 Stunden haben Kreml-Chef Wladimir Putin und die beiden US-Sondergesandten Steve Witkoff und Jared Kushner am Abend über ein mögliches Ende des Ukraine-Konflikts gesprochen. Der Kreml bewertet die Gespräche als nützlich und produktiv. Für Kushner und Witkoff geht es jetzt weiter nach Kiew. Dort werden sie heute vom ukrainischen Präsidenten Volodymyr Zelensky empfangen. Überraschende Startaufstellung beim heutigen Formel 1 Grand Prix in Monza. Zum ersten Mal in seiner Karriere steht Pierre Gasly ganz vorne. Gerhard Prohaska.
5: Ja, der 30-jährige Franzose entpuppt sich immer mehr zum Monza-Spezialisten. 2020 hat er im Königlichen Park seinen einzigen Sieg in der Formel 1 gefeiert. Heute startet er zum ersten Mal aus der Pole Position.
6: Win my first race in Monza. Get my first pole position on this track, I think is something special around here.
5: Der Top-Favorit bleibt aber vermutlich George Russell von Platz 2, aber auch die Ferrari-Piloten.